0: Aus dem Violinkonzert Nummer 1 in A-Moll von Karl Goldmark erklang der zweite Satz. Esa-Pekka Salonen dirigierte die Los Angeles Philharmonic. Der Solist war Joshua Bell.
1: Auf dem Programm steht nun die Sinfonie Nummer 1 in S-Dur von Josef Alois Schmidbauer. Unter der Leitung von Werner Erhardt spielt das Ensemble L'Arte del Mondo.

Josef Alois Schmidbauer, Sinfonie Nummer 1 in S-Dur. Wir hörten eine Interpretation dieses Werkes mit dem Ensemble L'Arte del Mondo unter der Leitung von Werner Erhardt.

0: Der Pianist Si Xiang Wong spielte die Variationen über »A vous dirai-je, Maman« von Johann Christoph Friedrich Bach.
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Das war die Sinfonie Nummer 6 in C-Dur von Franz Schubert. Wir hörten eine Aufnahme mit dem Kammerorchester Basel unter der Leitung von Heinz Holliger.

Sie hörten den dritten Satz aus dem Klavierkonzert Nummer 4 in A-Dur, Bachwerkeverzeichnis 1055 von Johann Sebastian Bach. Das Matthias Musicum Ensemble begleitete den Pianisten Karl Andreas Kolli.

Das war der erste Satz aus dem Flötenquartett in C-Dur von Joseph Haydn. Sie hörten eine Aufzeichnung mit Günther Rumpel, Flöte, Marianne Kurz, Violine, Shigeru Onosaki, Bratsche und Carolyn Hopkins, Violoncello.

Das waren der Geiger Daniel Hope und der Pianist Alexei Botvinov mit der Suite im alten Stil für Violine und Klavier von Alfred Schnittke.

0: La Retirata di Madrid. Das war der vierte Satz aus dem Gitarrenquintett Nummer 9 in C-Dur von Luigi Boccherini. Es musizierten Pepe Romero Gitarre und das Academy of St. Martin in the Fields Chamber Ensemble.
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0: Sie hörten den zweiten Satz, Andante Tranquillo, aus dem Violinkonzert Nummer 7 in G-Dur, Opus 73 von Charles-Auguste de Berlioz. Laurent Albrecht Breuninger, Violine, und die Nordwestdeutsche Philharmonie spielten. Dirigent Frank Beermann.
1: Jetzt hören wir die Fantasiestücke von Johann Karl Eschmann. Der Klarinettist Bernhard Rötlisberger und Benjamin Engeli am Klavier interpretieren das Stück.

Das waren der Klarinettist Bernhard Rötlisberger und Benjamin Engeli am Klavier mit den Fantasiestücken von Johann Karl Eschmann.

0: die Nachrichten von SRF um 4 mit Michael Wettstein. Frankreich und Großbritannien wollen mit dem Oman zusammenarbeiten, um eine sichere Schifffahrt in der Straße von Hormuz zu gewährleisten. Das teilten London und Paris am Abend in einer gemeinsamen Erklärung mit. Der französische Präsident Emmanuel Macron schrieb in den sozialen Medien, der Flugzeugträger Charles de Gaulle werde den Nahen Osten verlassen, wo er aufgrund des Konflikts zwischen dem Iran und den USA stationiert war. Grund sei das Abkommen zwischen den beiden Kriegsparteien vom 17. Juni. Die französischen Minenräumkräfte und ihre Eskorte blieben jedoch weiterhin vor Ort, um gemeinsam mit Partnern, falls nötig, einzugreifen. Der Iran lehnt eine internationale Marinemission in der Straße von Hormuz ab. Nach wochenlangen Protesten ist in Peru die konservative Politikerin Keiko Fujimori offiziell zur Siegerin der Präsidentschaftswahl erklärt worden. Laut der Wahlbehörde gewann Fujimori die Stichwahl vom 7. Juni mit 50,1% der Stimmen und damit knapp vor dem linken Konkurrenten Roberto Sanchez. 18 Millionen Stimmen wurden bei der Wahl abgegeben, der Unterschied betrug nur 50.000 Stimmen. Ihr Gegner Roberto Sanchez wirft Fujimori Betrug vor, er legte dafür allerdings keine Beweise vor. Die 51-jährige neue Präsidentin ist die Tochter des früheren peruanischen Präsidenten Alberto Fujimori, der das Land in den 90ern regierte. Zwei Kurzmeldungen: Mit einem Konzert der britischen Sängerin Ray ist das Montreux Jazz Festival am Abend in seine 60. Ausgabe gestartet. Ebenfalls auf der Bühne standen die US-Sängerin Alicia Keys und der britische Musikproduzent Mark Ronson. Das Montreux Jazz Festival dauert gut 2 Wochen. Es werden mehr als 200.000 Besucherinnen und Besucher erwartet. Und Pop-Superstar Taylor Swift und American-Football-Spieler Travis Kelce haben am Abend in New York geheiratet. Das teilte eine Sprecherin der Sängerin mit. Die Zeremonie fand im Madison Square Garden statt. Schauspieler Adam Sandler führte demnach die Trauung durch. Zum Sport: Mit der Fußball-WM. Der amtierende Weltmeister Argentinien hat den Einzug in den Achtelfinal geschafft. Allerdings mussten die Argentinier gegen Kap Verde schwer dafür kämpfen. Die Entscheidung fiel erst in der Verlängerung mit 3:2. Auch Ägypten steht im Achtelfinal zum ersten Mal seit 92 Jahren. Die ägyptischen Fußballer schlugen Australien im Penaltyschießen 4:2. Zurzeit läuft der letzte Sechzehntelfinal dieser WM. Kolumbien spielt gegen Ghana. Kolumbien führt nach 30 Minuten mit 1:0. Der Sieger dieser Partie trifft im Achtelfinal dann auf die Schweiz. Das Wetter: Heute ist es sonnig und meist wolkenlos. Im Norden wird es um 28, im Süden bis 32 Grad. Das waren Nachrichten von Radio SRF. Verantwortlich heute Nacht Michael Wettstein.
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Die Academy of Ancient Music unter der Leitung von Christopher Hogwood spielte die Passacaglia aus der Ballettmusik zur Oper Idomeneo von Wolfgang Amadeus Mozart.

0: Sie hörten die drei Walzer, Opus Postum 70 von Frédéric Chopin, interpretiert von Jean-Marc Louisada.
1: Hören Sie nun das London Symphony Orchestra, geleitet von Claudio Abbado, in der Sinfonie Nummer 4 in A-Dur, Opus 90, in der italienischen von Felix Mendelssohn Bartholdy.

Von Felix Mendelssohn Bartholdy erklang die sogenannte italienische Sinfonie, die Sinfonie Nummer 4 in A-Dur Opus 90. Es spielte das London Symphony Orchestra unter der Leitung von Claudio Abbado.

0: Reigen seliger Geister aus Orpheus und Eurydike von Christoph Willibald Gluck. Reto Tschupp dirigierte die Camerata Zürich, der Solist war Peter Lukas Graf.
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0: John Field, Nocturne in F-Dur. Es musizierten Michael O'Rourke, Klavier, und die London Mozart Players unter der Leitung von Matthias Barmatt.
1: Wir fahren fort mit dem Konzert für Oboe und Streichorchester von Rudolf Moser. Der Oboist Marc Lachat spielt den Solopart. Georg Garabekian dirigiert das Ensemble I Tempi.

Rudolf Moser, Konzert für Oboe und Streichorchester. Wir hörten eine Interpretation dieses Werks mit dem Oboisten Marc Lachat und dem Ensemble I Tempi unter der Leitung von Gevorg Garabekian.

Von Jacques Offenbach hörten wir die Musette Air de Ballet aus dem 17. Jahrhundert. Es spielten die Cellistin Sol Gabetta und die Capella Gabetta.

Sie hörten den ersten Satz, Allegro, aus der Sinfonie Nummer 5 in B-Dur von Franz Schubert. Es spielte das Kammerorchester Basel unter der Leitung von Heinz Holliger.

0: Die Ouvertüre zur Oper Il Mondo della Luna von Joseph Haydn hörten Sie in einer Aufnahme mit dem Chamber Orchestra of Europe. Es dirigierte Claudio Abbado.
1: Das Capriccio Barockorchester unter der Leitung von Dominik Kiefer begleitet nun den Solisten Mark Meisel im Orgelkonzert Nummer 6 in F-Dur von Richard Mutch.

Richard Mutch, Orgelkonzert Nummer 6 in F-Dur. Das Capriccio Barockorchester unter der Leitung von Dominik Kiefer begleitete den Solisten Mark Meisel an der Orgel.

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1: Die Nachrichten von SRF um 6 mit Gillian Schild und diesen Themen. Die Schweizer Fußballnazi trifft im WM-Achtelfinale auf Kolumbien. Die Südamerikaner setzen sich gegen Ghana durch. Und Frankreich und Großbritannien wollen mithelfen, die Straße von Hormus zu sichern. Das Wetter: Es ist heute sonnig und oft wolkenlos, im Norden bei rund 29 Grad. Im Süden gibt es bis zu 32 Grad. Zuerst zur Fußball-Weltmeisterschaft. Nun ist nämlich klar, auf wen die Schweiz im Achtelfinal trifft. Es ist Kolumbien. Die Kolumbianer gewannen ihr 16-Finalspiel gegen Ghana mit 1:0. Wie ist Kolumbien als Gegner denn einzuschätzen? Sportredaktor David Lendi berichtet.
2: Die Schweiz ist gewarnt. Kolumbien präsentierte sich an dieser WM bislang äußerst spielfreudig. Mit seinem physisch starken und wilden Spielstil machte das Team jedem Gegner das Leben schwer. In der Gruppenphase feierte Kolumbien Siege gegen Usbekistan und den Kongo. Gegen Portugal trennten sich die Südamerikaner 0:0. Gerade diese Partie zeigte, wie stark die Kolumbianer einzuschätzen sind. Gegen die starken Portugiesen verzeichneten sie nicht nur mehr Ballbesitz, sondern auch dreimal so viele Torschüsse. Auch defensiv wusste Kolumbien an diesem Turnier zu überzeugen. In den bisherigen 4 WM-Spielen kassierten die Kolumbianer lediglich ein Gegentor. Auf dem Papier ist die Achtelfinalpartie zwischen der Schweiz und Kolumbien eine ausgeglichene Angelegenheit. In einem Pflichtspiel trafen die beiden Nationen bislang erst einmal aufeinander. In der Gruppenphase an der WM 1994 in den USA setzte sich Kolumbien mit 2:0 durch. Am kommenden Dienstag bietet sich der Schweiz die Chance zur Revanche. Der WM-Achtelfinal findet in Vancouver statt, an jedem Ort, an dem die Schweiz ihre beiden bisherigen WM-Spiele gewinnen konnte.
1: Neben Kolumbien haben sich auch der amtierende Weltmeister Argentinien und Ägypten für die Achtelfinals qualifiziert. Argentinien gewann gegen Kap Verde mit 3:2 in der Verlängerung. Ägypten schlug Australien im Penaltyschießen. Frankreich und Großbritannien wollen mit dem Oman zusammenarbeiten, um eine sichere Schifffahrt in der Straße von Hormus zu gewährleisten. Das hieß es am Abend aus London und Paris in einer gemeinsamen Erklärung. Der französische Präsident Emmanuel Macron schrieb in den sozialen Medien, der Flugzeugträger Charles de Gaulle werde den Nahen Osten verlassen. Das Schiff war wegen des Konflikts zwischen dem Iran und den USA dort stationiert. Grund für die Rückkehr sei nun das Abkommen zwischen den beiden Kriegsparteien vom 17. Juni. Die französischen Minenräumkräfte und ihre Eskorte würden jedoch weiterhin vor Ort bleiben, um, falls nötig, gemeinsam mit Partnern einzugreifen. Der Iran lehnt eine internationale Marinemission in der Straße von Hormus ab. Wochenlang gab es in Peru Proteste. Nun ist die konservative Politikerin Keiko Fujimori offiziell zur Siegerin der Präsidentschaftswahl erklärt worden. Laut der Wahlbehörde gewann Fujimori die Stichwahl vom 7. Juni mit 50,1% der Stimmen. Sie siegte damit knapp vor dem linken Konkurrenten Roberto Sanchez. 18 Millionen Stimmen wurden bei der Wahl abgegeben. Der Unterschied betrug nur 50.000 Stimmen. Ihr Gegner Roberto Sanchez wirft Fujimori Betrug vor. Er legte dafür allerdings keine Beweise vor. Die 51-jährige neue Präsidentin ist die Tochter des früheren Präsidenten Alberto Fujimori. Dieser regierte das Land in den 1990er Jahren. In der Türkei ist ein Komiker wegen Präsidentenbeleidigung verhaftet worden. Der Komiker Deniz Göktaş hatte letzte Woche ein Video seines Comedy-Programms online gestellt. Innerhalb kurzer Zeit wurde es über 9 Millionen Mal angeschaut. Im Video sprach er unter anderem über den türkischen Präsidenten Recep Tayyip Erdogan und über religiöse Themen. Nun wird ihm Aufstachelung zu Hass und Feindseligkeit vorgeworfen. Das berichtet die staatliche Nachrichtenagentur Anadolu. Gemäß seinem Anwalt ist der 32-jährige Künstler am Donnerstag bei seiner Heimreise in die Türkei am Flughafen verhaftet worden. In Istanbul demonstrierten daraufhin Unterstützer vor dem Gericht für seine Freilassung. Eine Meldung aus der Schweiz. Bei Monte im Kanton Wallis hat am Abend nach 22 Uhr mehrfach die Erde gebebt. Die stärkste Erschütterung hatte laut dem Erdbebendienst der ETH Zürich die Stärke 3,3. Sie dürfte in der Nähe des Epizentrums deutlich spürbar gewesen sein. Schäden seien bei einem Erdbeben dieser Stärke in der Regel nicht zu erwarten, heißt es. Und noch zu weiteren Meldungen aus der Nacht. Mit einem Konzert der britischen Sängerin Ray ist am Abend das Montreux Jazz Festival gestartet in seine 60. Ausgabe. Ebenfalls auf der Bühne standen die US-Sängerin Alicia Keys und der britische Musikproduzent Mark Ronson. Das Montreux Jazz Festival dauert gut 2 Wochen. Es werden mehr als 200'000 Besucherinnen und Besucher erwartet. Und Pop-Superstar Taylor Swift und American-Football-Spieler Travis Kelce haben am Abend in New York geheiratet. Das teilte eine Sprecherin der Sängerin mit. Die Zeremonie fand im Madison Square Garden statt. Und durch die Zeremonie geführt habe der Schauspieler Adam Sandler. Soweit die Meldungen. Die Wetteraussichten, es ist heute oft sonnig und wolkenlos. Im Norden gibt es etwa 29 Grad, im Süden bis zu 32 Grad. Das waren Nachrichten von Radio SRF, verantwortlich Sandro Peter.
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3: An diesem Morgen des 4. Juli einen besonderen Gruß natürlich an alle Heimweh-Amerikanerinnen und Heimweh-Amerikaner heute. Happy 4th of July. Wir bleiben jetzt vorerst allerdings noch auf dieser Seite des Atlantiks. Der Schweizer Louis Schwitzgebel sitzt hier nämlich bereit mit Klaviermusik von Mozart. Einen guten Morgen wünsche ich Ihnen. Es ist 6 Minuten nach 6.

Der 20-jährige Mozart spricht hier zu uns durch diese Noten hindurch. Die Noten von Mozarts Klaviersonate Nummer 8 in D-Dur, Köchelverzeichnis 311. Der muntere erste Satz, Allegro con Spirito, gespielt hier vom Schweizer Pianisten Louis Schwitzgebel. Manchmal kommt's doch auf die Verpackung an. 12 Concerti Grossi, so hätte Barockkomponist Georg Muffat seine Sammlung nennen können, aber ihm ist etwas Schöneres eingefallen, ihm oder vielleicht auch seinem Verleger, wer weiß, nämlich folgender Titel: Auserlesene, mit Ernst und Lust gemengte Instrumentalmusik. Ha, ja, mit Ernst und Lust gemengt. Das möchte man doch gleich hören. Oder das geht zumindest mir so. Und jetzt sind Sie dran mit Ihrem Musikgehör und Musikgespür. Klingt nun in diesem Ausschnitt hier, in diesen paar Minuten, eher die Lust oder der Ernst? Oder vielleicht sogar beides?

Auserlesene, mit Ernst und Lust gemengte Instrumentalmusik. So heißt die Sammlung des österreichisch-französischen Komponisten Georg Muffat. Und aus dem 5. der Concerti Grossi, die da drin stecken in dieser Sammlung, war diese Allemanda, gespielt hier von der Holland Baroque Society. Ja, mehr Lust als Ernst, hoffentlich auch bei Ihnen heute Morgen und überhaupt das ganze Wochenende. 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Schön, dass wir Sie auch an diesem Samstagmorgen begleiten dürfen.

Der erste Satz des Cellokonzerts in B-Dur von Carl Philipp Emanuel Bach war das hier mit dem Cellisten Nicola Altstädt und mit dem Ensemble Arcangelo geleitet von Jonathan Cohen. Ein Oktett, das gibt es bei Franz Schubert zweimal. Einmal dasjenige mit der Deutschverzeichnisnummer 72, ein reines Bläserstück, das Franz Schubert im zarten Alter von 16 Jahren geschrieben hat. Und dann auch noch das Oktett, Deutschverzeichnisnummer 803, entstanden gut 10 Jahre später und jetzt vom gereiften Komponisten geschrieben für eine gemischte Besetzung. 5 Streicher auf der einen Seite, von hoch bis ganz tief, und dazu noch 3 Bläser, Horn, Klarinette, Fagott. Dieses zweite und spätere Werk, das gilt heute gemeinhin als das Schubert-Oktett, und wir hören daraus jetzt den 3. der insgesamt 6 Sätze, dieses Allegro Vivace mit dem Goodyear-Ensemble.

0: Allegro vivace, der dritte Satz aus Franz Schuberts Oktett in F-Dur, deutsch Verzeichnis 803, hier in der Aufnahme mit dem Godier Ensemble. Sie hören SRF 2 Kultur und für Schubert selbst war dieses Oktett nach eigenen Aussagen eine Übung für das Schreiben einer großen Sinfonie. 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

Salomon Jadassohn, ein deutscher Romantiker aus Leipzig. Aus seiner ersten Sinfonie ist hier das Scherzo erklungen mit dem Brandenburgischen Staatsorchester Frankfurt unter der Leitung von Howard Griffiths. Wenn Sie Stadt, Land, Fluss spielen mit einer Kategorie Vornamen und dann kommt der Buchstabe X dran, was schreiben Sie dann da hinein? Xenia vielleicht, wenn es ein Frauenname sein soll, oder bei den Männern Xaver. Das war jedenfalls bei uns früher der gängige X-Vorname bei diesem Spiel. So, und hier ist jetzt eben so ein Xaver, Xaver Scharwenka. Wir hören seine Barcarole in E-Moll.

Die letzten paar Minuten haben wir da zusammen auf dem Wasser verbracht, auf einem kleinen Schiff, einer Barca, mit dieser Barcarole, Opus 14 von Xaver Scharwenka. Der Samstagmorgen mit SRF 2 Kultur, es ist gerade 6:45 geworden und von der sanft liegenden Barke, da wechseln wir jetzt zum Beispiel auf einen hohen Turm vielleicht. Da steht einer mit seiner Trompete und weckt mit seinen hellen Tönen all diejenigen, die noch in den Federn liegen. Der Trompeter, der heißt Jeffrey Siegel und er weckt uns hier mit einem Klassiker aus dem Trompetenrepertoire.

Das Finale des Trompetenkonzerts in S-Dur von Joseph Haydn. Jeffrey Siegel, der Solist, begleitet vom Tonhalleorchester Zürich unter der Leitung von David Zinman. In 9 Minuten wird es 7 Uhr und dann gibt's hier bei uns die nächsten Nachrichten.

0: Mit der Orchesterouvertüre in A-Moll von Christoph Schaffrath geht diese Stunde Musik zu Ende. Howard Arman leitete das Händel-Festspielorchester Halle. Einen guten Morgen an diesem Samstag. 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
1: Die Nachrichten von SRF um 7 mit Juliette Schild. Der WM-Achtelfinalgegner der Schweizer Fußballnationalmannschaft steht fest. Es ist Kolumbien. Und Frankreich und Großbritannien wollen zusammen mit dem Oman für eine sichere Schifffahrt durch die Straße von Hormus sorgen. Mehr zu diesen Themen gleich. Und das Wetter. Es ist heute oft sonnig und wolkenlos im Norden bei rund 29, im Süden bei 32 Grad. Zuerst zur Fußball-Weltmeisterschaft. Es steht nämlich nun fest, auf wen die Schweiz im Achtelfinal trifft. Auf Kolumbien. Die Kolumbianer gewannen ihr 16-Finalspiel gegen Ghana mit 1:0. Kolumbien sei ein unbequemer Gegner, sagt Sportredaktor David Lendi.
2: Die Schweiz ist gewarnt. Kolumbien präsentierte sich an dieser WM bislang äußerst spielfreudig. Mit seinem physisch starken und wilden Spielstil machte das Team jedem Gegner das Leben schwer. In der Gruppenphase feierte Kolumbien Siege gegen Usbekistan und den Kongo. Gegen Portugal trennten sich die Südamerikaner 0:0. Gerade diese Partie zeigte, wie stark die Kolumbianer einzuschätzen sind. Gegen die starken Portugiesen verzeichneten sie nicht nur mehr Ballbesitz, sondern auch dreimal so viele Torschüsse. Auch defensiv wusste Kolumbien an diesem Turnier zu überzeugen. In den bisherigen 4 WM-Spielen kassierten die Kolumbianer lediglich ein Gegentor. Auf dem Papier ist die Achtelfinalpartie zwischen der Schweiz und Kolumbien eine ausgeglichene Angelegenheit. In einem Pflichtspiel trafen die beiden Nationen bislang erst einmal aufeinander. In der Gruppenphase an der WM 1994 in den USA setzte sich Kolumbien mit 2:0 durch. Am kommenden Dienstag bietet sich der Schweiz die Chance zur Revanche. Der WM-Achtelfinal findet in Vancouver statt, an jenem Ort, an dem die Schweiz ihre beiden bisherigen WM-Spiele gewinnen konnte.
1: Neben Kolumbien haben sich auch der amtierende Weltmeister Argentinien und Ägypten für die Achtelfinals qualifiziert. Frankreich und Großbritannien wollen mit dem Oman zusammenarbeiten, um eine sichere Schifffahrt in der Straße von Hormus zu gewährleisten. Das hieß es am Abend aus London und aus Paris in einer gemeinsamen Erklärung. Der französische Präsident Emmanuel Macron schrieb in den sozialen Medien, der Flugzeugträger Charles de Gaulle werde den Nahen Osten verlassen. Das Schiff war wegen des Konflikts zwischen dem Iran und den USA dort stationiert. Grund für die Rückkehr sei das Abkommen zwischen den beiden Kriegsparteien vom 17. Juni. Die französischen Minenräumkräfte und ihre Eskorte würden jedoch weiterhin vor Ort bleiben, um, falls nötig, gemeinsam mit Partnern einzugreifen. Der Iran lehnt eine internationale Marinemission in der Straße von Hormus ab. Wochenlang gab es in Peru Proteste. Nun ist die konservative Politikerin Keiko Fujimori offiziell zur Siegerin der Präsidentschaftswahl erklärt worden. Laut der Wahlbehörde gewann Fujimori die Stichwahl vom 7. Juni mit 50,1% der Stimmen. Sie siegte damit knapp vor dem linken Konkurrenten Roberto Sanchez. 18 Millionen Stimmen wurden bei der Wahl abgegeben. Der Unterschied betrug am Schluss nur 50.000 Stimmen. Ihr Gegner Roberto Sanchez wirft Fujimori Betrug vor. Er legte dafür allerdings keine Beweise vor. Die 51-jährige neue Präsidentin ist die Tochter des früheren Präsidenten Alberto Fujimori. Dieser regierte das Land in den 1990er Jahren. In der Türkei ist ein Komiker wegen Präsidentenbeleidigung verhaftet worden. Der Komiker Deniz Göktaş hatte letzte Woche ein Video seines Comedy-Programms online gestellt. Innerhalb kurzer Zeit wurde es über 9 Millionen Mal angeschaut. Im Video sprach er unter anderem über den türkischen Präsidenten Recep Tayyip Erdogan und über religiöse Themen. Nun wird ihm Aufstachelung zu Hass und Feindseligkeit vorgeworfen. Das berichtet die staatliche Nachrichtenagentur Anadolu. Gemäß seinem Anwalt ist der 32-jährige Künstler am Donnerstag bei seiner Heimreise in die Türkei am Flughafen verhaftet worden. In Istanbul demonstrierten daraufhin Unterstützer vor dem Gericht für seine Freilassung. Eine Meldung aus der Schweiz. Bei Monte im Kanton Wallis hat am Abend nach 22 Uhr mehrfach die Erde gebebt. Die stärkste Erschütterung hatte laut dem Erdbebendienst der ETH Zürich eine Stärke von 3,3. Sie dürfte in der Nähe des Epizentrums deutlich spürbar gewesen sein. Schäden seien bei einem Erdbeben dieser Stärke in der Regel nicht zu erwarten, hieß es weiter. Und weitere Meldungen in der Übersicht. Mit einem Konzert der britischen Sängerin Ray ist am Abend das Montreux Jazz Festival gestartet in seine 60. Ausgabe. Ebenfalls auf der Bühne standen die US-Sängerin Alicia Keys und der britische Musikproduzent Mark Ronson. Das Montreux Jazz Festival dauert gut 2 Wochen. Es werden mehr als 200.000 Besucherinnen und Besucher erwartet. Und Pop-Superstar Taylor Swift und American-Football-Spieler Travis Kelce haben am Abend in New York geheiratet. Das teilte eine Sprecherin der Sängerin mit. Die Zeremonie fand im Madison Square Garden statt. Durch diese Zeremonie geführt habe der Schauspieler Adam Sandler. Die Börsendaten von SIX. Der Euro wird zu 91,84 Rappen gehandelt und der Dollar zu 80,30 Rappen. Soweit die Meldungen. Und das Wetter für heute, es ist sonnig und oft wolkenlos. Im Norden gibt es etwa 29 Grad, im Süden bis zu 32 Grad. Das waren Nachrichten von Radio SRF. Verantwortlich heute Morgen Sandro Peter.
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0: Mit Hannes Dickelmann am Mikrofon im Studio heute früh. Ich sage herzlich willkommen, schön, dass wir uns treffen. Und um kurz nach 7 habe ich hier jetzt ein tänzerisches Cello und ein eben solches Klavier im Angebot. Hier sind Stephen Isserlis und Stephen Huff.

Jawohl, für Cello und Klavier, Opus 23 von David Popper. Eine Aufnahme mit Stephen Isalis am Cello und Stephen Huff am Klavier. Haben Sie die Sterne gesehen diese Nacht? Möglich wär's, denn es war an vielen Orten ja mindestens zeitweise klar. Und das ist ja schon ganz zweifellos ein majestätischer Anblick, so ein Sternenhimmel. So majestätisch, dass der Brite Eric Coates ihm das folgende Orchesterstück gewidmet hat. Ein Stück mit dem Titel «Under the Stars». Wobei mir scheint, da wird nicht nur der Sternenhimmel bewundert, da tanzen doch zwei unter der großen Sternenpracht.

Das BBC Philharmonic Orchestra, geleitet von John Wilson, mit dieser Sternenmusik des Engländers Eric Coates, Under the Stars. Ein Stück, das Coates geschrieben hat in den 1920er Jahren, also ziemlich genau ein Jahrhundert alt ist diese Musik und klingt doch immer noch jung. Ja, heute nun sind die Sterne am Himmel schon ein ganzes Weilchen verschwunden. Der Tag ist da. 7:15 ist es gerade geworden und Sie hören SRF 2 Kultur. Guten Morgen.

Aus François-Adrien Boieldieus Harfenkonzert in C-Dur war das hier das finale Rondo. Aber Sie haben es gehört, am Schluss sind wir hier nicht in C-Dur angekommen, sondern in C-Moll, also der umgekehrte Weg, als das sonst meist der Fall ist, wenn ein Mollstück doch noch in Dur eben endet. Anaïs Godemar hieß die Solistin in dieser Aufnahme und begleitet hat das Orchestre de l'Opéra de Rouen-Normandie unter Leo Hussein. Auch in Moll dieses Allegro Moderato jetzt für Klaviertrio von Alexander Ernst Feska. Aber hier ist es dann eben gerade umgekehrt. Aus dem Moll wird hier am Ende dann noch Dur.

0: Das Paian-Trio hier mit Musik des deutschen Komponisten Alexander Ernst Feska. Aus seinem Klaviertrio Nummer 5 hat das Paian-Trio den vierten Satz gespielt, das Finale. 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Juli nämlich, 100-jährig geworden. 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

Barockspezialistinnen und Spezialisten aus der Nordwestschweiz. Das Capriccio Barockorchester war hier zu hören mit seinem Leiter Dominik Kiefer und zusammen mit dem Oboisten Dominik Melicharek. Er war der Solist in diesem Allegro aus dem Oboenkonzert S-Dur von Giuseppe Sammartini. Das Wandern ist des Müllers Lust, heißt es bekanntlich, aber bei diesem Müller aus Böhmen war es nun etwas anderes. Josef Misliwecek war sein Name. Der brachte es zwar bis zum Müllermeister eben im Betrieb seines Vaters, aber seine Lust war eben dann die Musik. Also hängte er das Müllersgewand kurzerhand an den Nagel und ließ sich stattdessen zum Komponisten ausbilden. Und das hat sich gelohnt für ihn. In Italien wurde der Böhme Misliwecek im 18. Jahrhundert zum richtigen Superstar. Das Komponieren ist des Müllers Lust. Hier spielt das Kollegium 1704 jetzt die Sinfonie in S-Dur von diesem Josef Misliwecek.

Dreisätzig und knapp 10 Minuten lang diese Sinfonie in S-Dur des Böhmen Josef Mislivecek. Mislivecek, ein Name, den die Italiener damals ja nicht aussprechen konnten, deswegen wurde er meist nur Il Boemo genannt. Der Böhme, also außerdem ein guter Freund von Mozart. Die beiden haben sich jahrelang gekannt und geschätzt. Diese Mislivecek-Sinfonie also hier gespielt vom Collegium 1704 unter der Leitung von Václav Lux. Sie hören SRF 2 Kultur an diesem Samstagmorgen. Es ist 14 Minuten vor 8.

Das Gassenhauer-Trio von Ludwig van Beethoven. Das heißt deswegen so, weil im letzten Satz eine berühmte Opernmelodie eben ein Gassenhauer vorkommt aus Beethovens Zeit. In diesem langsamen zweiten Satz, da wurde allerdings gar nichts gehauen. Zarte Klänge mit John Manassi, Klarinette, Clive Greensmith, Cello und John Nakamatsu am Klavier. So, und für die letzten paar Minuten vor den Nachrichten um 8 gibt's hier jetzt noch englische Orchestermusik voller Lebensfreude. Charles Hubert Parry hat sie geschrieben.

0: Der erste Satz der Sinfonie Nummer 3 von Charles Hubert Parry. Englisch frische Morgenklänge mit dem London Philharmonic Orchestra unter Matthias Bammert. Hier auf SRF 2 Kultur.
1: Die Nachrichten von SRF um 8 mit Juliette Schild. Kolumbien, so heißt der Gegner der Schweizer Fußballnazi im WM-Achtelfinal. Und Frankreich und Großbritannien wollen mithelfen, die Schiffsroute durch die Straße von Hormuz zu sichern. Das Wetter, es ist sonnig und oft wolkenlos heute, im Norden bei rund 29 Grad, im Süden gibt's bis zu 32 Grad. Zu Beginn zur Fußball-Weltmeisterschaft. Nun ist klar, auf wen die Schweizer Fußballnationalmannschaft im Achtelfinal trifft. Es ist Kolumbien. Die Kolumbianer gewannen ihr 16-Finalspiel gegen Ghana mit 1:0. Kolumbien sei ein unbequemer Gegner, das sagt Sportredaktor David Lendi.
2: Die Schweiz ist gewarnt. Kolumbien präsentierte sich an dieser WM bislang äußerst spielfreudig. Mit seinem physisch starken und wilden Spielstil machte das Team jedem Gegner das Leben schwer. In der Gruppenphase feierte Kolumbien Siege gegen Usbekistan und den Kongo. Gegen Portugal trennten sich die Südamerikaner 0:0. Gerade diese Partie zeigte, wie stark die Kolumbianer einzuschätzen sind. Gegen die starken Portugiesen verzeichneten sie nicht nur mehr Ballbesitz, sondern auch dreimal so viele Torschüsse. Auch defensiv wusste Kolumbien an diesem Turnier zu überzeugen. In den bisherigen 4 WM-Spielen kassierten die Kolumbianer lediglich ein Gegentor. Auf dem Papier ist die Achtelfinalpartie zwischen der Schweiz und Kolumbien eine ausgeglichene Angelegenheit. In einem Pflichtspiel trafen die beiden Nationen bislang erst einmal aufeinander. In der Gruppenphase an der WM 1994 in den USA setzte sich Kolumbien mit 2:0 durch. Am kommenden Dienstag bietet sich der Schweiz die Chance zur Revanche. Der WM-Achtelfinal findet in Vancouver statt, an jedem Ort, an dem die Schweiz ihre beiden bisherigen WM-Spiele gewinnen konnte.
1: Neben Kolumbien haben sich auch der amtierende Weltmeister Argentinien und Ägypten für die Achtelfinals qualifiziert. Frankreich und Großbritannien wollen zusammen mit dem Oman zusammenarbeiten, um eine sichere Schifffahrt in der Straße von Hormuz zu gewährleisten. Das hieß es am Abend aus London und aus Paris in einer gemeinsamen Erklärung. Der französische Präsident Emmanuel Macron schrieb in den sozialen Medien, der Flugzeugträger Charles de Gaulle werde den Nahen Osten verlassen. Das Schiff war wegen des Konflikts zwischen dem Iran und den USA dort stationiert. Grund für die Rückkehr sei das Abkommen zwischen den beiden Kriegsparteien vom 17. Juni. Die französischen Minenräumkräfte und ihre Eskorte würden jedoch weiterhin vor Ort bleiben, um, falls nötig, gemeinsam mit Partnern einzugreifen. Der Iran lehnt eine internationale Marinemission in der Straße von Hormuz ab. Wochenlang gab es in Peru Proteste. Nun ist die konservative Politikerin Keiko Fujimori offiziell zur Siegerin der Präsidentschaftswahl erklärt worden. Laut der Wahlbehörde gewann Fujimori die Stichwahl vom 7. Juni mit 50,1% der Stimmen. Sie siegte damit knapp vor dem linken Konkurrenten Roberto Sanchez. 18 Millionen Stimmen wurden bei der Wahl abgegeben. Den Unterschied machten am Schluss nur 50.000 Stimmen aus. Ihr Gegner Roberto Sanchez wirft Fujimori Betrug vor. Er legte dafür allerdings keine Beweise vor. Die 51-jährige neue Präsidentin ist die Tochter des früheren Präsidenten Alberto Fujimori. Dieser regierte das Land in den 1990er Jahren. In der Türkei ist ein Komiker wegen Präsidentenbeleidigung verhaftet worden. Der Komiker Deniz Göktaş hatte letzte Woche ein Video seines Comedy-Programms online gestellt. Innerhalb kurzer Zeit wurde es über 9 Millionen Mal angeschaut. Im Video sprach er unter anderem über den türkischen Präsidenten Recep Tayyip Erdogan und über religiöse Themen. Nun wird ihm Aufstachelung zu Hass und Feindseligkeit vorgeworfen. Das berichtet die staatliche Nachrichtenagentur Anadolu. Gemäss einem Anwalt ist der 32-jährige Künstler am Donnerstag bei seiner Heimreise in die Türkei am Flughafen verhaftet worden. In Istanbul demonstrierten daraufhin Unterstützer vor dem Gericht für seine Freilassung. Eine Meldung aus der Schweiz. Bei Monte im Kanton Wallis hat am Abend nach 22 Uhr mehrfach die Erde gebebt. Die stärkste Erschütterung hatte laut dem Erdbebendienst der ETH Zürich die Stärke 3,3. Sie dürfte in der Nähe des Epizentrums deutlich spürbar gewesen sein. Schäden seien bei einem Erdbeben dieser Stärke in der Regel aber nicht zu erwarten, hieß es weiter. Und noch andere Meldungen des Morgens. Mit einem Konzert der britischen Sängerin Ray ist am Abend das Montreux Jazz Festival losgegangen zum 60. Mal. Ebenfalls auf der Bühne standen die US-Sängerin Alicia Keys und der britische Musikproduzent Mark Ronson. Das Montreux Jazz Festival dauert gut zwei Wochen. Es werden mehr als 200'000 Besucherinnen und Besucher erwartet. Und Pop-Superstar Taylor Swift und American-Football-Spieler Travis Kelce haben am Abend in New York geheiratet. Das teilte eine Sprecherin der Sängerin mit. Die Zeremonie fand im Madison Square Garden statt. Durch die Zeremonie geführt habe der Schauspieler Adam Sandler. Die Börsendaten von 6. Der Euro wird zu 91,84 Rappen gehandelt, der Dollar zu 80,30 Rappen. Soweit die Meldungen. Und die Wetteraussichten. Heute ist es sonnig und oft wolkenlos. Im Norden gibt es etwa 29 Grad, im Süden bis zu 32 Grad. Das waren Nachrichten von Radio SRF. Verantwortlich Sandro Peter.
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0: Um kurz nach 8 mit Hannes Dickelmann am Mikrofon. Ich wünsche Ihnen einen guten Samstagmorgen. Und jetzt halten Sie sich fest, denn es gibt wohl nur wenige Stücke, die so mit der Tür ins Haus fallen, wie das Konzertstück von Robert Schumann für vier Hörner und Orchester.

Ja, die vier Hörner für einmal nicht hinten im Orchester drin, sondern vorne als Solisten, auch gleich im Viererpack. Robert Schumanns Konzertstück für Hornquartett und Orchester in F-Dur. Der erste Satz ist hier erklungen mit den Solisten Stefan Dohr, Elke Schulze-Höckelmann, Volker Grevel und Thomas Sonnen und mit der Deutschen Kammerphilharmonie, geleitet von Paavo Järvi. Etwas weniger massiv jetzt vielleicht, aber ebenso lebhaft dieses Rondo für Klavier von Joseph Haydn.

Marc-André Hamelin hat hier seine überaus flinken Finger bewiesen in diesem Rondo Presto aus Joseph Haydns Klaviersonate Nummer 43 in Astur, gehört an diesem Samstagmorgen auf SRF 2 Kultur. Besonders schöne Menschen, die bringen einen manchmal aus dem Konzept. Eine Schönheit läuft die Straße entlang, also eine Schönheit beliebigen Geschlechts notabene, und die Köpfe, die drehen sich gleich reihenweise nach ihr um und man vergisst, was man eigentlich gerade hatte tun wollen. Genauso geht's auch im folgenden Lied zu. Ein Volkslied aus Katalonien ist das, wo eine schöne Frau aus Aragon besungen wird. La Dama d'Aragó heißt es. Die ist so schön, dass ihr auf dem Markt die Ringe gleich zu Dutzenden zufliegen und zugetragen werden. Und als sie dann in der Kirche die Messe besuchen will oder besucht, da ist auch der Priester plötzlich dermaßen aus dem Konzept, dass er seinen Text vergisst. Der Arme. La Dama d'Aragó.

La Dama d'Aragó, ein katalanisches Volkslied über eine schöne Frau, gesungen hier mit der überaus schönen Stimme von Núria Rial. Und begleitet hat das Ensemble L'Arpeggiata unter Cristina Pluhar. Ja, schön soll natürlich auch Ihr Wochenende sein. Ich wünsche es Ihnen. Und zum schönen Samstagmorgen machen wir auch weiterhin schöne Musik. Als nächstes hier nun solche von Johann Friedrich Fasch.

0: Die luftige Ouvertüre zur Orchestersuite in D-Dur von Johann Friedrich Fasch. Alfredo Bernardini hat das Ensemble Zeffiro geleitet. SRF 2 Kultur an diesem 4. Juli, dem 4th of July. Ja, 250-jährig werden die USA heute. Aber manch einer ist vielleicht eher nicht zum Feiern zumute mit Blick auf das Land. Und zwar deshalb, weil der aktuelle Präsident den Staatsapparat und insbesondere die Justiz ja gerade ziemlich nach seinem persönlichen Gusto umbaut.
1: «Ich wurde gejagt von sehr schlechten Menschen», sagte Donald Trump im letzten Mai.
2: «I was hunted by some very bad people, now I'm the hunter. It's much better when you're the hunter.»
1: «Jetzt bin ich der Jäger, das ist viel besser.» In seiner zweiten Amtszeit ist der US-Präsident auf Vergeltung aus und richtet die Justiz gegen seine Gegner.
3: To see the demise of the rule of law, it is soul-crushing.
1: Es sei niederschmetternd, in den USA den Niedergang des Rechtsstaates mit ansehen zu müssen, sagt Andrew Weissman, ehemals einer der ranghöchsten Bundesstaatsanwälte. Wie Präsident Trump die Justiz nutzt, um Gegner zu bestrafen, wie er seine Anhänger begnadigt und wohin das führen könnte. Dazu die Sendung International hier im Radio oder jederzeit als Podcast auf srf.ch/audio.
0: Genau, hier im Radio. Und zwar hören Sie diese USA-Ausgabe von International gleich in einer halben Stunde hier bei uns, gleich nach den 9 Uhr Nachrichten.

Klarinette, Bratsche und Klavier. Insgesamt wohl eine recht seltene Kammermusikbesetzung, aber eine, wo es doch immer wieder schöne und bekannte Stücke gegeben hat. Bei Mozart und bei Schumann zum Beispiel oder eben hier bei Max Bruch. Aus Max Bruchs 8 Stücken.

Ja, wenn er auf Konzertreisen ging, der große Geigenvirtuose Louis Spohr, dann wollte er Stücke, die sein Können effektvoll präsentieren, natürlich. Und dieses hier hat er zu diesem Zweck gleich sich selbst auf den Leib geschrieben. Die Polonaise für Violine und Orchester in A-Moll von Louis Spohr. Und anstelle von ihm geglänzt hat da nun in unserer Aufnahme der Geiger Ulf Hölscher, begleitet vom Rundfunksinfonieorchester Berlin. So, und jetzt Achtung, die nächsten 8 Minuten, die geht's hier doch tatsächlich in den Weltraum mit einem Stück Filmmusik von John Williams zu Star Wars.

Filmmusik zum Weltraum-Epos Star Wars. John Williams heißt der große Meister, der sie geschrieben hat. Diese und viele weitere Star Wars-Themen natürlich. Das hier war das Stück Throne Room und gespielt hat es das Los Angeles Philharmonic Orchestra unter Gustavo Dudamel. Die letzten 5 Minuten vor 9, die verbringen wir jetzt aber wieder zurück auf der Erde mit dieser Klaviermusik hier von Fanny Hensel-Mendelssohn.

0: Die Pianistin Beatrice Raux mit diesem Andante Soave von Fanny Hensel Mendelssohn aus ihren Klavierstücken Opus 5. Und damit ist es jetzt wieder Nachrichtenzeit. Guten Samstagmorgen. Das ist SRF 2 Kultur.
1: Die Nachrichten von SRF um 9 mit Julia Child und diesen Themen. Ein südamerikanischer Gegner. Die Schweizer Fußballer treffen im WM-Achtelfinal auf Kolumbien. Und zusammen mit dem Oman, Großbritannien und Frankreich wollen die Straße von Hormus absichern. Das Wetter, es ist sonnig und oft wolkenlos heute, im Norden bei rund 29, im Süden bei rund 32 Grad. Zuerst zur Fußball-Weltmeisterschaft. Nun ist nämlich klar, auf wen die Schweiz im Achtelfinal trifft. Es ist Kolumbien. Die Kolumbianer gewannen ihr 16. Finalspiel gegen Ghana mit 1:0. Sportredaktor David Lendi sagt, Kolumbien sei ein unbequemer Gegner.
2: Die Schweiz ist gewarnt. Kolumbien präsentierte sich an dieser WM bislang äußerst spielfreudig. Mit seinem physisch starken und wilden Spielstil machte das Team jedem Gegner das Leben schwer. In der Gruppenphase feierte Kolumbien Siege gegen Usbekistan und den Kongo. Gegen Portugal trennten sich die Südamerikaner 0:0. Gerade diese Partie zeigte, wie stark die Kolumbianer einzuschätzen sind. Gegen die starken Portugiesen verzeichneten sie nicht nur mehr Ballbesitz, sondern auch dreimal so viele Torschüsse. Auch defensiv wusste Kolumbien an diesem Turnier zu überzeugen. In den bisherigen 4 WM-Spielen kassierten die Kolumbianer lediglich ein Gegentor. Auf dem Papier ist die Achtelfinalpartie zwischen der Schweiz und Kolumbien eine ausgeglichene Angelegenheit. In einem Pflichtspiel trafen die beiden Nationen bislang erst einmal aufeinander. In der Gruppenphase an der WM 1994 in den USA setzte sich Kolumbien mit 2:0 durch. Am kommenden Dienstag bietet sich der Schweiz die Chance zur Revanche. Der WM-Achtelfinal findet in Vancouver statt, an jedem Ort, an dem die Schweiz ihre beiden bisherigen WM-Spiele gewinnen konnte.
1: Neben Kolumbien haben sich auch der amtierende Weltmeister Argentinien und Ägypten für die Achtelfinals qualifiziert. Frankreich und Großbritannien wollen mit dem Oman zusammenarbeiten, um eine sichere Schifffahrt in der Straße von Hormus zu gewährleisten. Das hieß es am Abend aus London und Paris in einer gemeinsamen Erklärung. Der französische Präsident Emmanuel Macron schrieb in den sozialen Medien, der Flugzeugträger Charles de Gaulle werde den Nahen Osten verlassen. Das Schiff war wegen des Konflikts zwischen dem Iran und den USA dort stationiert. Grund für die Rückkehr sei nun das Abkommen zwischen den beiden Kriegsparteien vom 17. Juni. Die französischen Minenräumungskräfte und ihre Eskorte würden jedoch weiterhin vor Ort bleiben, um, falls nötig, gemeinsam mit Partnern einzugreifen. Der Iran lehnt eine internationale Marinemission in der Straße von Hormus ab. Wochenlang gab es in Peru Proteste. Nun ist die konservative Politikerin Keiko Fujimori offiziell zur Siegerin der Präsidentschaftswahl erklärt worden. Laut der Wahlbehörde gewann Fujimori die Stichwahl vom 7. Juni mit 50,1% der Stimmen. Sie siegte damit knapp vor dem linken Konkurrenten Roberto Sanchez. 18 Millionen Stimmen wurden bei der Wahl abgegeben. Den Unterschied machten am Schluss nur 50.000 Stimmen aus. Ihr Gegner Roberto Sanchez wirft Fujimori Betrug vor. Er legte dafür allerdings keine Beweise vor. Die 51-jährige neue Präsidentin ist die Tochter des früheren Präsidenten Alberto Fujimori. Dieser regierte das Land in den 1990er Jahren. Beim Ebola-Ausbruch in Kongo-Kinshasa ist die Zahl der Todesopfer gestiegen. Bis Anfang Juli seien 452 Menschen an Ebola gestorben, schreibt die Weltgesundheitsorganisation, die WHO. Insgesamt gäbe es rund 1500 bestätigte Ebola-Fälle im zentralafrikanischen Land. Die Behörden von Kongo-Kinshasa melden inzwischen leicht höhere Zahlen als die WHO. Auch das Nachbarland Uganda hat schon Ebola-Fälle gemeldet. Eine Meldung aus der Schweiz. Bei Monte im Kanton Wallis hat am Abend nach 22 Uhr mehrfach die Erde gebebt. Die stärkste Erschütterung hatte laut dem Erdbebendienst der ETH Zürich die Stärke 3,3. Sie dürfte in der Nähe des Epizentrums deutlich spürbar gewesen sein. Schäden seien bei einem Erdbeben dieser Stärke in der Regel aber nicht zu erwarten, heißt es. Und noch zu weiteren Meldungen. Mit einem Konzert der britischen Sängerin Ray ist am Abend das Montreux Jazz Festival losgegangen zu seinem 60. Jubiläum. Ebenfalls auf der Bühne standen die US-Sängerin Alicia Keys und der britische Musikproduzent Mark Ronson. Das Montreux Jazz Festival dauert gut 2 Wochen und es werden mehr als 200.000 Besucherinnen und Besucher erwartet. Und Pop-Superstar Taylor Swift und American-Football-Spieler Travis Kelce haben am Abend in New York geheiratet. Das teilte eine Sprecherin der Sängerin mit. Die Zeremonie fand im Madison Square Garden statt. Und durch die Zeremonie geführt habe der Schauspieler Adam Sandler. Die Börsendaten von SIX. Der Euro wird zu 91,84 Rappen gehandelt, der Dollar zu 80,30 Rappen. Und auch die Wetteraussichten. Es bleibt heute sonnig, nur über den Alpen bilden sich einige wenige Quellwolken. Im Norden gibt es etwa 29 Grad, im Süden bis zu 32 Grad. Das waren Nachrichten von Radio SRF. Verantwortlich Sandro Peter.
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0: Und um kurz nach 9 ist es hier jetzt Zeit für unsere Sendung «International». Heute, an diesem 4. Juli, eine Sendung aus den USA.
4: Ich wurde gejagt von sehr schlechten Menschen. Jetzt bin ich der Jäger. Das ist viel besser.
5: I was hunted by some very bad people. Now I'm the hunter. It's much better when you're the hunter.
4: Das erklärte Donald Trump im Mai. Der US-Präsident ist in seiner zweiten Amtszeit getrieben vom Wunsch nach Vergeltung. Trump, der sich selbst im Visier politischer Strafverfolgung wähnt, richtet die Justiz nun gegen jene, die er als seine Feinde ansieht. Das ist international, dazu wie Trump das Justizministerium zur Waffe macht. Wie er die Schutzmauer zwischen dem Weißen Haus und der Justiz eingerissen hat, dazu wie er Anhänger begnadigt und wie in den USA der Rechtsstaat bröckelt. Ich bin USA-Korrespondent Andrea Christen. März 2025, Washington DC. Pam Bondi tritt ans Mikrofon, die US-Justizministerin, ernannt von Präsident Trump, der noch keine 2 Monate im Amt ist.
6: Welcome to the Department of Justice.
4: Willkommen im Justizdepartement, sagt Bondi. Als Justizministerin ist sie auch die höchste Staatsanwältin im Land, also die Chefanklägerin. Im Publikum Trump-Loyalisten, auch Todd Blanche und Emil Bovee, Trumps Anwälte, die ihn vor Gericht verteidigten. Jetzt besetzen sie führende Positionen des Justizdepartements. Draußen, an der Fassade über der US-Flagge, ein riesiges Banner. Es zeigt Trumps Gesicht.
6: And we all work for the greatest president in the history of our country. We are so proud to work at the directive of Donald Trump.
4: Wir alle arbeiten für den größten Präsidenten in der Geschichte unseres Landes. Wir sind so stolz darauf, unter der Anleitung von Donald Trump zu arbeiten.
6: It is an honor to welcome to the Department of Justice the 45th and the 47th.
4: Bondis Stimme geht unter, als sie den 47. Präsidenten ankündigt. Trump übernimmt.
7: Well, thank you very much. Thank you. Thank you, Pam, very much. What a job you're doing.
4: Er ist der erste Präsident, der strafrechtlich angeklagt und verurteilt wurde. Die Bundespolizei FBI durchsuchte seinen Wohnsitz in Florida. Das war nach seiner ersten Amtszeit. Nun kontrolliert er das Justizministerium, das 2 der Anklagen gegen ihn erwirkte. Präsidenten treten selten hier auf. Sie wahren Distanz. Das Justizministerium sollte bis jetzt ohne politischen Druck entscheiden, wer angeklagt wird und wer nicht. Nicht so unter Trump. Er präsentiert sich und seine Anhänger als politisch verfolgt von Präsident Joe Bidens Justizministerium.
7: Our predecessors turned this Department of Justice into the Department of Injustice.
8: Unsere Vorgänger haben dieses Ministerium in ein Ministerium des Unrechts verwandelt. Ich erkläre, diese Tage sind vorbei und kommen niemals zurück. Als oberster Strafverfolger des Landes fordere ich die lückenlose und vollständige Rechenschaft für das Unrecht und die Missbräuche, die stattgefunden haben.
7: I will insist upon and demand full and complete accountability for the wrongs and abuses that have occurred.
4: Trump will eine Abrechnung, auch mit dem Justizministerium.
9: Hi.
10: Mr. Weissman, hi. Thank you for taking the time.
9: No problem.
4: Andrew Weissman erscheint zum Interview auf dem Bildschirm. 68 Jahre alt, Brille, hohe Stirn, lichtes Haar.
10: I appreciate it.
9: No problem.
4: Für jemanden, den die New York Times einst als Pitbull bezeichnete, ist er sehr freundlich. Bis 2019 war Weissman einer der ranghöchsten Bundesstaatsanwälte. Heute ist er Rechtsprofessor an der New York University und ausgesprochener Trump-Kritiker. Das Justizministerium hatte in Trumps erster Amtszeit noch eine gewisse Unabhängigkeit und untersuchte den Versuch Russlands, die Präsidentschaftswahl von 2016 zu beeinflussen und ob Trumps Wahlkampfteam darin verwickelt war. Weissman hatte eine führende Rolle bei den Ermittlungen, die Trump als Hexenjagd abtut. Bundesstaatsanwälte wie ihn bezeichnet Trump als Abschaum.
9: The very first time years ago that the president mentioned me by name.
8: Das erste Mal vor Jahren, als der Präsident mich namentlich nannte, war das sicherlich erschütternd. Ich dachte, wie findet der Präsident die Zeit, überhaupt zu wissen, wer ich bin?
4: In der zweiten Amtszeit gehen Trumps Loyalisten weiter. Sie säubern das Justizministerium, sagt Weissman.
9: We're seeing people being fired.
8: Wir sehen, wie Mitarbeitende des Justizministeriums grundlos entlassen werden. Alle, die etwa mit den Fällen zum 6. Januar zu tun hatten, als Trump-Anhänger das Kapitol in Washington stürmten. Oder Mitarbeitende, die mit dem Sonderermittler zusammenarbeiteten, der Trump anklagte. Ich kann das nicht genug betonen. Eine normale Regierung tut so etwas nicht.
9: In any normal administration.
4: Andere würden aus freien Stücken gehen,
9: because they cannot stomach what they're being asked to do.
4: Weil sie nicht mittragen könnten, was von ihnen verlangt werde. Der Exodus von erfahrenen Juristinnen und Juristen schwäche die Behörde, sagt Weissman. Und
9: it is completely demoralizing for people who are there.
8: Die Lage ist für jene, die noch dort arbeiten, komplett demoralisierend. Und ich kann für mich sprechen. Ich habe den Großteil meiner Karriere dem öffentlichen Dienst im Justizministerium gewidmet. Das war ein Privileg. Doch nun den Niedergang des Rechtsstaats mit anzusehen und zu erleben, dass er in den Köpfen derer, die sich daran mitschuldig machen, nicht tief genug verankert ist, das ist niederschmetternd.
9: It is soul-crushing.
11: Sir. Yes, sir. First, we have a list of pardons and commutations relating to events that occurred on January 6, 2021.
4: Am 20. Januar 2025, dem Tag seines Amtsantritts, nimmt Donald Trump im Weißen Haus ein Dokument entgegen.
7: So this is January 6th. And these are the hostages.
4: Es geht um die Geiseln des 6. Januars, erklärt er.
7: Approximately 1500 for a pardon.
11: Yes.
7: Full pardon.
4: Etwa 1500 werden begnadigt. Vollumfänglich.
7: So this is a big one.
4: Trump unterschreibt. Das ist eine große Sache, sagt er. Er begnadigt alle, die am 6. Januar 2021 das Kapitol stürmten, um seine Wahlniederlage abzuwenden. Die Gewalt spielte sich live im Fernsehen ab. Es gab Tote und Verletzte. Trump selbst, der seine Anhänger angestachelt hatte, wurde angeklagt. Längst wird der 6. Januar von der Rechten umgedeutet. Die Täter werden als Justizopfer und Patrioten verklärt. Nun kommen selbst jene frei, die Polizisten angriffen, sowie zwei rechtsextreme Anführer. Trump macht am ersten Tag seiner zweiten Amtszeit die größte Strafverfolgung der US-Geschichte zunichte. Liz Oyer erfährt aus den Medien davon.
12: I suddenly started receiving frantic communications from other people in the Justice Department.
13: Ich erhielt plötzlich fiebrige Meldungen aus dem Justizministerium, wonach wir noch in derselben Nacht etwa 400 Inhaftierte im ganzen Land freizulassen hatten. Es war extrem chaotisch. Familienmitglieder trommelten gegen die Tore von Bundesgefängnissen und forderten die Freilassung ihrer Angehörigen.
12: Family members of people who were incarcerated were showing up at prison facilities and banging on the gates and the doors and demanding the release of their loved ones.
4: Oyer war unter Präsident Joe Biden als die Pardon Attorney eingesetzt worden. Diese ist im Justizministerium dafür zuständig, Begnadigungsgesuche zu prüfen. Der Präsident kann aber im Alleingang begnadigen, wer von der Bundesjustiz angeklagt oder verurteilt wurde. Diese Macht ist uneingeschränkt und ausgenommen von den Checks and Balances, den Kontrollmechanismen der Verfassung. Kontroverse Begnadigungen sind nichts Neues. Präsident Biden begnadigte Familienmitglieder um sie vor Strafverfolgung durch Trumps Justiz abzuschirmen, darunter seinen Sohn Hunter Biden.
13: Das waren keine angemessenen Begnadigungen, weil Biden persönliche Interessen über das öffentliche Interesse stellte. Und er säte den Keim für das Narrativ, das Trump jetzt nutzt, um zu behaupten, was er tue, sei die Norm und das, was alle Präsidenten tun würden.
4: Liz Oyer wird durch einen Trump-Loyalisten ersetzt. No MAGA left behind. Kein Anhänger von Trumps MAGA-Bewegung werde im Stich gelassen, schreibt diese auf dem Kurznachrichtendienst X. Nebst politischer Loyalität scheint der direkte Zugang zu Trump und seinem Umfeld die Chancen auf eine Begnadigung zu erhöhen. Ebenso die Behauptung, man sei ebenfalls ein Opfer der Biden-Justiz. Und Geld. Eine reiche, treue Trump-Anhängerin zahlte gemäß New York Times $1 Million für ein Dinner mit Trump. Kurz darauf begnadigte dieser ihren Sohn, der für Steuervergehen verurteilt worden war. Euer spricht von einem Begnadigungsgewerbe.
13: Mit Begnadigungen wird unter Donald Trump Geld gemacht. Und Menschen in seinem Umfeld profitieren enorm davon. Viele engagieren Lobbyisten und Anwälte und zahlen Millionen von Dollar, um zu Trump durchzudrängen. In einigen Fällen wird ein Erfolgshonorar verlangt, falls die Begnadigung vom Präsidenten gewährt wird.
4: Wer nicht über die nötigen Beziehungen und Mittel verfüge, um für eine Begnadigung zu lobbyieren, habe das Nachsehen, so Euer.
13: Begnadigungen waren dafür gedacht, die Härte unserer Gesetze und der Justiz zu mildern und um Gnade und eine zweite Chance zu gewähren für jene, die es verdienen. Ich bin mir nicht sicher, ob sich das Begnadigungsrecht jemals wieder erholen wird. Die Idee von präsidialen Begnadigungen ist in den Augen der Öffentlichkeit wirklich delegitimiert worden.
12: I think the idea of presidential pardons has really been delegitimized in the eyes of the public.
4: Im März 2025 spricht Trump vor dem Kongress.
7: In recent years, our justice system has been turned upside down by radical left.
4: Das Justizsystem sei von radikal linken Wahnsinnigen auf den Kopf gestellt und gegen politische Gegner wie ihn instrumentalisiert worden. Seine Regierung handle entschlossen, um eine faire, unparteiische und verfassungsmäßige Justiz wiederherzustellen.
7: To restore fair, equal and impartial justice under the constitutional rule of law.
4: Trump wurde auf Bundesebene zweimal angeklagt, weil er Geheimdokumente aus dem Weißen Haus mitgenommen und nicht zurückgegeben hatte. Und weil er versucht hatte, seine Wahlniederlage von 2020 abzuwenden. Die Verfahren wurden abgewürgt, weil der oberste Gerichtshof feststellte, Ex-Präsidenten seien weitgehend immun. Und weil Trump 2024 wiedergewählt wurde. Auch eine weitere Anklage zur Wahl von 2020 auf Bundesstaatsebene in Georgia scheiterte. Einzig in New York wurde Trump verurteilt. Der Fall drehte sich um eine vertuschte Schweigegeldzahlung an eine Pornodarstellerin, mit der Trump vermutlich fremdgegangen war. Alle Anklagen sowie zusätzliche zivilrechtliche Verfahren zeugen in Trumps Augen von einer Justiz, die gezielt gegen ihn in Stellung gebracht wurde. Der Anwalt Greg Nunziata arbeitete für die Republikaner. Etwa für den heutigen Außenminister Marco Rubio. Er ist Geschäftsführer einer sogenannten Gesellschaft für Rechtsstaatlichkeit, gegründet von konservativen Juristen wie Nunziata. Vielleicht sei die Justiz mit zu harter Hand gegen einige von jenen vorgegangen, die am 6. Januar ins Kapitol eingedrungen seien. Und?
14: The best case that the president does have about
8: Trumps bestes Argument dafür, dass er selbst Opfer einer politisierten Justiz wurde, betrifft Verfahren auf Ebene einzelner Bundesstaaten, nicht auf der Ebene von Bidens Justizministerium. Es waren besonders Verfahren in New York, die von Staatsanwältinnen und Anwälten angestrengt wurden, die gewählt worden waren und die im Wahlkampf versprochen hatten, gegen Trump vorzugehen. Ich halte einige dieser Fälle für wirklich problematisch.
14: I do think some of those cases were really problematic.
4: Aber
14: that's not a reason to toss out the principles of neutrality under the law. It's a reason to strengthen them.
4: Das sei kein Grund, das Prinzip der Gleichheit vor dem Gesetz umzustoßen. Es sei ein Grund, das Prinzip zu stärken. Doch Trump ist auf Vergeltung aus. Und am 20. September 2025 zeigt sich, wie er die Geduld verliert. Auf seinem sozialen Netzwerk Truth Social richtet er sich an Justizministerin Bondi und fordert Konsequenzen für einige seiner Gegner.
8: Was ist mit Comey, Adam Schiff die Schiff, Letitia? Sie sind alle verdammt nochmal schuldig, aber es wird nichts unternommen. Sie haben mich angeklagt, versuchten mich zweimal des Amtes zu entheben, wegen nichts. Der Gerechtigkeit muss Genüge getan werden. Jetzt.
4: Das mag unverfroren sein, verfassungswidrig ist es nicht. Justizministerin unterstehen dem Präsidenten, selbst wenn Richtlinien eingeführt wurden, um das Weiße Haus auf Distanz zu halten. Diese waren eine Folge von Watergate, dem Skandal, der 1974 Präsident Richard Nixon das Amt kostete. Andrew Weissman, der ehemalige Bundesstaatsanwalt.
9: Post-Watergate, where there was this concern that President Nixon was using the Department of Justice as a weapon.
8: Nach der Watergate-Affäre, in der es die große Sorge gab, Nixon könnte das Justizministerium als Waffe nutzen, gab es eine parteiübergreifende Einigung, dass der Präsident rechtlich zwar in einzelne Strafverfolgungen eingreifen darf, es aber nicht tun sollte. Ich diente unter demokratischen und republikanischen Regierungen und diese Vereinbarung war stets die Norm.
4: Noch in Trumps erster Amtszeit weigerten sich seine Justizminister, alle seine Wünsche zu erfüllen. Von dieser Unabhängigkeit scheint nicht viel übrig zu sein. Das Ministerium reagiert. 5 Tage nach Trumps öffentlicher Aufforderung wird der Mann angeklagt, der für Trump eine besondere Hassfigur ist, James Comey.
15: My family and I have known for years that there are costs to standing up to Donald Trump.
4: Meine Familie und ich wissen seit Jahren, dass es seinen Preis hat, sich gegen Donald Trump zu stellen, erklärt Comey in einem Video auf Instagram.
15: We will not live on our knees.
4: Aber wir werden nicht auf Knien leben. Comey war FBI-Direktor, als die Bundespolizei untersuchte, wie Russland die Wahl von 2016 beeinflusste und ob Trumps Wahlkampfteam involviert war. 2017 entließ Trump den FBI-Chef. Comey wurde zum prominenten Trump-Kritiker.
15: My heart is broken for the Department of Justice, but I have great confidence in the federal judicial system.
4: Was mit dem Justizministerium geschieht, bricht mir das Herz. Aber ich vertraue den Bundesgerichten, so Comey. Und ich bin unschuldig.
15: I'm innocent.
4: Comey wird vorgeworfen, bei einer Kongressanhörung gelogen zu haben. Der zuständige Staatsanwalt hatte sich geweigert, Comey deswegen anzuklagen, mangels Beweisen. Der Staatsanwalt wurde ersetzt durch eine Trump-Verbündete ohne Strafverfolgungserfahrung. Sie muss ein Geschworenengremium, eine Grand Jury, davon überzeugen, Comey anzuklagen. Nur mit Mühe bringt sie die Geschworenen dazu, die dürre Anklageschrift abzusegnen, kurz vor Ablauf der Verjährungsfrist. Später klagt sie auch Letitia James an, oberste Staatsanwältin des Bundesstaates New York. Diese hatte Trump wegen Betrugs zivilrechtlich verklagt. Trump nennt sie eine rasende Wahnsinnige. Nun wirft ihr eine Anklageschrift Hypothekenbetrug vor. Beide Anklagen fallen in sich zusammen. Eine Bundesrichterin stellt fest, die Anklägerin, in aller Eile eingesetzt, ist nicht rechtmäßig im Amt. Aber das ist nicht das Ende.
16: Senator Alyssa Slotkin.
17: Senator Mark Kelly. Representative Chris DeLuzio.
4: Im November 2025 veröffentlichen 6 Parlamentarierinnen und Parlamentarier ein Video. Alle dienten im Militär oder im Geheimdienst CIA. Alle gehören zur Demokratischen Partei.
16: Former CIA officer.
17: Former Navy.
18: Former paratrooper and Army Ranger.
4: Sie richten sich direkt an Militärangehörige und erinnern sie:
19: Like us. You all swore an oath.
20: To protect and defend this constitution.
4: Wie wir habt ihr geschworen, die Verfassung zu beschützen. Ihr dürft, ihr müsst illegale Befehle der Trump-Regierung verweigern.
21: You can refuse illegal orders.
22: You must refuse illegal orders.
4: Trump reagiert auf Truth Social.
8: Jeder dieser Landesverräter sollte verhaftet und vor Gericht gestellt werden. Aufrührerisches Verhalten, strafbar mit dem Tod.
4: Trumps Justizministerium versucht, die Kongressangehörigen anzuklagen, und scheitert kläglich. Das zuständige Geschworenengremium, zusammengesetzt aus normalen Bürgerinnen und Bürgern, weigert sich, die Anklage abzusegnen. Greg Nunziata sagt:
23: There's an old
14: saying in American law, you learn a grand jury will indict a ham sandwich.
8: Im US-Recht gibt es ein altes Sprichwort. Eine Grand Jury würde sogar ein Schinkensandwich anklagen. Die Staatsanwaltschaft muss nur Minimales leisten, um eine Mehrheit der Geschworenen zu überzeugen. Dass sie in mehreren Fällen bei diesem ersten Schritt scheiterte, ist bemerkenswert. Das zeigt, welch fadenscheinige Verfahren die staatliche Anklage auf den Weg bringt.
4: Trump scheitert am US-Rechtssystem. Wenigstens teilweise.
10: Do you hear me?
1: Yes, I can. Can you hear me?
10: I do hear you.
4: Man kann sich John Jones gut in der schwarzen Robe vorstellen, die er fast 20 Jahre lang trug. Der 71-Jährige ist ein gesetzter, ernsthafter Jurist und kein linker Trump-Kritiker. Präsident George W. Bush, ein Republikaner, hatte Jones zum District Court Judge, also zum Bundesrichter, gemacht.
1: I think the courts are holding up reasonably well.
4: Die Gerichte würden sich unter den gegebenen Umständen einigermaßen gut schlagen, so Jones. Die dritte Gewalt funktioniere. Aber
2: God help you if you end up with one of these cases and you render a decision that's against the administration.
4: Gott stehe dir bei, wenn du als Richter an einen Fall gerätst, in dem du gegen die Regierung urteilst, sagt er. Der US-Präsident beschimpft häufig Richterinnen und Richter als linksradikale Verrückte oder Monster. Richter und auch deren Familien sehen sich massiver Einschüchterung und Todesdrohungen ausgesetzt.
8: Wer, der bei klarem Verstand ist, soll in diesem Klima Bundesrichter werden wollen? Für mich war die Position die größte Ehre meines Lebens. Wenn Sie heute Familie haben, warum sollten Sie sich das antun?
4: Unter Trump könnten sich Bundesrichter und Richterinnen nicht mehr darauf verlassen, dass Staatsanwälte im Gerichtssaal die Wahrheit sagten. Jones beobachtet zudem, wie Anklageschriften vorgelegt werden, die wenig Substanz haben. Für Betroffene ist es kostspielig, sich gegen Anklagen und Ermittlungen zu wehren. Und einschüchternd.
8: Völlig egal, wie mutig man ist, über wie viele Mittel man verfügt. Das Justizministerium hat gewaltige Macht. Angeklagt zu werden, im Gerichtsgebäude registriert zu werden, die Fingerabdrücke geben zu müssen, zu sehen, wie der eigene Ruf durch den Schlamm gezogen wird, das verändert ein Leben von Grund auf. Am Ende ist dieser Vorgang die Strafe, egal wie das Urteil letztlich ausfällt.
2: Come what may in terms of an ultimate conviction.
4: Im Frühling kommt es an der Spitze des Justizministeriums zum Wechsel. Pam Bondi tut in Trumps Augen wohl zu wenig, um gegen seine Gegner vorzugehen. Und sie hat sich Fehltritte geleistet im Zusammenhang mit den Epstein-Akten, den Millionen von Dokumenten zum Sexualstraftäter Jeffrey Epstein. Trump, der darin vielfach genannt wird, wollte die Dokumente unter Verschluss halten. Doch der Kongress erzwingt eine Teilveröffentlichung. Am 2. April 2026 entlässt Trump seine Justizministerin, trotz ihrer demonstrativen Loyalität. Todd Blanche, ehemals Trumps persönlicher Anwalt, übernimmt, vorerst interimistisch. Er scheint gewillt, die Resultate vorzulegen, die Trump verlangt hat.
3: Good afternoon.
4: Am 28. April wird James Comey erneut angeklagt. An einer Medienkonferenz erklärt Todd Blanche,
3: he knowingly and willfully making a threat to take the life of and to inflict bodily harm upon the President of the United States.
4: Comey habe wissentlich und vorsätzlich gedroht, den US-Präsidenten zu töten und ihm körperlichen Schaden zuzufügen.
3: Threatening the life of the President of the United States will never be tolerated.
4: Das Justizdepartement toleriere es nicht, wenn das Leben des Präsidenten bedroht werde. Comey hatte ein Foto von einem Strandspaziergang veröffentlicht. Muscheln im Sand. Sie bilden die Zahlen 86-47. 86 steht in den USA manchmal für loswerden, beseitigen. Comey drohe damit, Trump, den 47. Präsidenten, zu töten, heißt es von Trump-Anhängern. Comey löschte das Bild und erklärte, er habe nicht realisiert, dass manche diese Zahlen mit Gewalt in Verbindung bringen würden. Er wurde trotzdem angeklagt. John Jones, der ehemalige Bundesrichter, sagt, die Anklage wäre lachhaft, wenn sie nicht so ernst wäre.
2: That would be laughable if it weren't so serious. Fairly, he'll probably be.
8: Wahrscheinlich wird er freigesprochen, falls es überhaupt zu einem Prozess kommt und der Fall nicht schon von einem Richter abgewiesen wird.
4: Comey ist nur ein Beispiel. Viele andere Trump-Gegner werden zum Ziel der Bundesjustiz. Dass Trump die Justiz auf diese Weise nutze, überrasche ihn nicht. Die Komplizenschaft jener, die es besser wissen sollten, aber schon, sagt Andrew Weissman, der ehemalige Bundesstaatsanwalt.
9: None of this works if you have members of Congress who stand up.
8: Nichts von dem, was Trump mit der Justiz tut, würde gelingen, wenn Kongressmitglieder sich für die Rechtsstaatlichkeit einsetzen würden. Wenn der Justizminister sagen würde, nein, das mache ich nicht, selbst wenn ich deswegen meine Stellung verliere.
4: In letzter Zeit zeigte die erste Gewalt, der Kongress, wo die Republikaner die Mehrheiten haben, Lebenszeichen. Das Justizministerium plante einen Entschädigungsfonds. 1,8 Milliarden Dollar für angebliche Justizopfer. Vermutlich auch für Trump-Anhänger, die das Kapitol stürmten. Selbst Republikaner kritisierten dies scharf. Ein Bundesgericht stoppte den Fonds. Der Senat könnte dem neuen Justizminister Todd Blanche gar die Bestätigung verweigern. Trump stößt an Grenzen. Dennoch, die weichen Schutzmechanismen, die das Justizministerium abschirmen sollten, haben nicht gehalten. Und vielleicht nutzt Trump Justiz und FBI auch, um im Herbst in die Kongresswahlen einzugreifen. Der Präsident mache vor, wie sich die Justiz instrumentalisieren lasse, so der ehemalige Bundesrichter John Jones.
1: You know, once you breach these norms,
8: wenn rechtsstaatliche Regeln einmal verletzt und Leitplanken durchbrochen werden, die manchmal nur aus tief verankerten Verhaltensweisen bestehen, dann wird es richtig schwierig, den Geist zurück in die Flasche zu bringen.
1: It becomes really tough to put the genie back in the bottle.
4: Trump handelt nicht verfassungswidrig, wenn er die Justiz gegen Gegner richtet und Anhängerinnen begnadigt. Doch ehemalige Staatsanwälte, Anwältinnen und Richter, auch Konservative, beklagen die Erosion der Rechtsstaatlichkeit. Sollten künftige Präsidenten Trumps Beispiel folgen, würde die Unabhängigkeit der Justiz weiter leiden. Schon jetzt ist das Vertrauen in die demokratischen Institutionen auf einem Tiefstand. Der Kongress könnte versuchen, den Präsidenten zurückzubinden, insbesondere bei einem Sieg der Demokraten bei den Parlamentswahlen im Herbst. Ein Verfassungszusatz könnte Begnadigungen einschränken, doch die Hürde dafür, genauso wie für eine Amtsenthebung, ist extrem hoch. Vielleicht kehrt ein nächster Präsident zur rechtsstaatlichen Tradition zurück. Mit einem Justizministerium, das keine direkten Befehle empfängt, mit einer integren Strafverfolgung. Ob das gelingt in einem politischen Klima, in dem sich beide Seiten eine Instrumentalisierung der Justiz vorwerfen, zeigen wird es sich erst nach dem 20. Januar 2029, wenn Donald Trump das Amt endgültig verlässt.
0: Das war eine Sendung der Reihe International von USA-Korrespondent Andrea Christen. 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

Nennen Sie einen Komponisten aus Estland. Bei dieser Umfrage würde heute wohl Arvo Pärt ziemlich deutlich oben ausschwingen, aber der hatte natürlich auch hörenswerte Vorgänger und Landsleute. Zum Beispiel ihn hier, Villem Kapp. Ein estnischer Romantiker im Geiste, auch wenn er im 20. Jahrhundert zur Welt gekommen ist. Wir hörten hier den tänzerischen dritten Satz aus Villem Kapps Sinfonie Nummer 2. Neeme Järvi hat das BBC Philharmonic Orchestra geleitet. So, und vom Baltikum, von Estland, geht's hier jetzt gleich an eine ganz andere Ecke Europas, nämlich nach Mallorca. Ballermann und Touristenhorden sind in diesem Fall weit weg. Isaac Albenis malt in seiner Klaviermusik hier ein Bild des ursprünglichen, des unberührten Mallorca.

0: Der Pianist Gerhard Opitz hier mit der Barcarola Mallorca von Isaac Albenis. 9:45 jetzt gleich und hier nun ein kurzer Sendehinweis für morgen Sonntag.
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Cigarettes and Chocolate Milk, Zigaretten und Schokoladenmilch. Das ist vielleicht nicht gerade Ihr Menü an diesem Samstagmorgen, aber das ist der Titel eines Stücks vom US-Songwriter Rufus Wainwright. Und das deutsche Fauré-Klavierquartett, das sich immer wieder gerne mal auch einen Popsong zu eigen macht, hat hier also seine Fassung präsentiert. Cigarettes and Chocolate Milk. Und hier jetzt als nächstes eine überaus leichtfüßige Flöte zu hören bei uns. Sharon Besali spielt Musik von Gabriel Fauré.

Sommerleichte Musik für Flöte und Klavier, die Fantaisie Opus 79 von Gabriel Fauré mit der Solistin Sharon Besali hier und mit der Tapiola Sinfonietta. Der Samstagvormittag mit SRF 2 Kultur, es ist 7:07, genau, und bis zu den Nachrichten gibt's hier jetzt noch Elfenmusik von Paul Wranitzky, Oberon, König der Elfen.

0: Die Akademie für Alte Musik Berlin mit der Opernouvertüre Oberon, König der Elfen von Paul Ranicki. Guten Samstag. Nach den Nachrichten geht's hier auf SRF 2 Kultur weiter mit dem Musikmagazin.
1: Die Nachrichten von SRF um 10 mit Juliette Schild. Nach einem Einbruch in ein Waffengeschäft im Kanton Wallis läuft derzeit eine Großfahndung. In der Nacht hat die Täterschaft die Eingangstür zum Geschäft aufgebrochen, Beute gemacht und ist mit einem Auto geflüchtet, wie die Kantonspolizei Wallis schreibt. Das Auto habe eine französische Nummer. Sie habe eine Fahndung eingeleitet. Dabei arbeite sie mit verschiedenen anderen Polizeien und dem Bundesamt für Zoll- und Grenzschutz zusammen. Es kämen unter anderem Hunde und Drohnen zum Einsatz und auch ein Super Puma-Helikopter der Armee. Die Suchmaßnahmen in der Region Saint-Maurice würden derzeit andauern, so die Polizei. Sie ruft die Bevölkerung zur Vorsicht auf. In diesen Minuten soll in der deutschen Stadt Erfurt der Parteitag der Rechtsaußenpartei AfD beginnen. Tausende Menschen demonstrieren in und um die Stadt dagegen. Trotz Blockaden hätten es genügend Delegierte an den Parteitag geschafft, sagt die AfD. Aus Erfurt berichtet Antje Kirsten von der ARD.
2: Der Bundesparteitag der AfD ist laut einem Parteisprecher beschlussfähig. Es seien ausreichend Delegierte in der Erfurter Messehalle, erklärte AfD-Pressesprecher Michael Pfalzgraf am Morgen. Nach MDR-Informationen waren hunderte Parteivertreter in der Morgendämmerung in Bussen und Privatfahrzeugen auf das Gelände am westlichen Stadtrand gekommen. Begleitet wird der Parteitag von zahlreichen Protesten. Laut Polizei sind aktuell über 15.000 Demonstranten in der Stadt unterwegs. Insgesamt blockieren derzeit rund 2000 Menschen 6 Straßen in und um Erfurt. Der Protest ist nach Polizeiangaben bislang weitgehend friedlich gewesen.
1: Papst Leo XIV. Ist auf der italienischen Insel Lampedusa eingetroffen. Er will dort an das Schicksal von Migrantinnen und Migranten erinnern. Leos Besuch wird auf Lampedusa als Zeichen der Solidarität mit Menschen gesehen, die auf der Flucht über das Mittelmeer ihr Leben riskieren oder bereits verloren haben. Lampedusa gilt seit vielen Jahren als einer der Brennpunkte der Migrationsbewegung aus Afrika nach Europa. Jedes Jahr wagen Zehntausende Menschen die gefährliche Fahrt auf meist kleinen, überfüllten und oftmals auch nicht für die raue See geeigneten Booten über das zentrale Mittelmeer. Beim Ebola-Ausbruch in Kongo-Kinshasa ist die Zahl der Todesopfer gestiegen. Bis Anfang Juli seien 452 Menschen an Ebola gestorben, schreibt die Weltgesundheitsorganisation, die WHO. Insgesamt gäbe es rund 1500 bestätigte Ebola-Fälle im zentralafrikanischen Land. Die Behörden von Kongo-Kinshasa melden inzwischen leicht höhere Zahlen als die WHO. Auch das Nachbarland Uganda hat schon Ebola-Fälle gemeldet. Die Wetteraussichten, es bleibt sonnig heute, nur über den Alpen bilden sich einige wenige Quellwolken. Im Norden gibt es etwa 29 Grad, im Süden bis zu 32 Grad. Das waren Nachrichten von Radio SRF, verantwortlich Sandro Peter.
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4: Heute mit einem Geburtstagskuchen für einen wegweisenden Komponisten, einem Musikfestival im Wallis und gleich zu Beginn mit einer Jazzsängerin, die zuerst auf Social Media berühmt geworden ist. Und das ist schon eher außergewöhnlich, weil wenn etwas viral geht in den sozialen Medien, also über Nacht berühmt wird und tausend- oder millionenfach Klicks generiert, dann sind das meistens lustige Tier- oder Tanzvideos oder aktuell vielleicht die schönsten WM-Tore. Dass Musikvideos so viel Aufmerksamkeit erregen, das ist schon eher seltener und Jazzvideos, die viral gehen, das passiert so gut wie nie. Eine große Ausnahme, das ist eben die Jazzsängerin Emma Nissen. Sie lässt sich von ihren Followern Wörter vorschlagen, zum Beispiel Sushi, Diet Coke oder Stallion, also Hengst, und aus diesen Wörtern bastelt sie dann einen Text.
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6: Love it. It's my life in a nutshell.
5: This is the synopsis of Sarah.

0: Vielleicht haben Sie das eine oder andere Wort herausgehört. Sushi oder Tinsel, Golden, alles Worte vorgeschlagen von Ihren Hörerinnen. Die schwedische US-amerikanische Jazzsängerin Emma Neeson baut daraus eben einen Fantasietext mit Skatsilben und mit genau solchen spielerischen kleinen Filmchen legte sie den Grundstein ihrer Karriere als Internetphänomen und ist mittlerweile mit ihrem zweiten Album auf Tour. Ich habe Emma Neeson an ihrem ersten Konzert in der Schweiz zum Interview getroffen. Sie ist mein Gast jetzt hier im Musikmagazin. Mein Name Luca Koch. Das Tourleben von MusikerInnen kann ziemlich anstrengend sein. Da fliegt man um die halbe Welt, spielt am gleichen Tag ein Konzert und muss nach der Show auch noch Interviews führen. So erging es auch der 25-jährigen Jazzsängerin Emma Neeson zum Start ihrer Europatournee. Das erste Konzert fand in der Schweiz statt, nicht aber in einem Jazzclub in der Stadt, sondern in Etiswil im Luzerner Hinterland am Stimmenfestival Anfang Juni. Eine ziemliche Reise, die ging für Emma Neeson in Utah in den USA los, wo sie zu Hause ist.
1: I got up at 6 a.m. in America and then I got here at 8 a.m. But it was actually, I think, maybe 2 a.m. in my head, like back in America. And then now, obviously, it's 8 p.m. So I've been awake for a lot more than 24 hours, just kind of going and going and going.
0: Etiswil steht auf Emma Neesons Tourplan neben Städten wie Amsterdam, London oder Hamburg. Auch in ihrer zweiten Heimat in Schweden wird die Jazzsängerin auftreten. Eine besondere Freude für sie, denn sie findet die Menschen dort, die seien der Natur besonders verbunden.
1: One of the things that I really appreciate, especially about Sweden, is that people find spirituality, connection or love or self in nature. It's like they can go out and find that. And I feel like from the people that I've talked about too, is like that just that they're able to go out and just feel, you know, from and see the world that's so beautiful.
0: In den USA findet sie es manchmal schwierig, eben dieses Schöne zu sehen. Das aktuelle Geschehen sei ein Grund.
1: Sometimes it gets hard in America with just everything that happens there. And also we don't have as much like mountain lush. Yeah. I mean, we do, but not in the cities, you know. And so I think it's just nice to go out and be like, yeah, the world is still good. The world is still beautiful.
0: Und Emma Neeson liebt Berge. Die vermisse sie zu Hause in Utah. So wollte ich wissen, was sie sich in der Schweiz denn alles anschauen möchte.
1: I don't know the names of everything, but I think just in like central, a lot of the Alps and just the hikes. And but I'm open to suggestions all the time. I'm like, I will go. I just like a lot of lakes. I want to swim. I just walk around. I like going on. It's going to make me sound like I'm a runner. I'm not. But I do like, you know, running to see a city or something. You know, you just see
2: you like
1: fast.
2: Hikes?
1: Yeah. Not if they're too too uphill the whole time.
2: Do you
1: sometimes
2: have,
1: I like a little walk,
2: yeah,
1: hike, you know?
2: Yeah, we do have a lot of uphills.
1: Yeah.
2: Do you have the right footwear?
1: Yes, I did bring my tennis shoes, my hiking
2: oh,
1: shoes.
2: But they need to be sturdier than
1: oh,
2: tennis shoes.
1: Well, then maybe I didn't. Okay.
2: But you will find you will have time to get good hiking boots.
1: I think I'll, hopefully. If not, then maybe I'll just have to say, take a picture, show me when you come back down, and I'll pretend like it was me. Yeah, but we'll see.
0: Auch Wandern steht auf dem Plan. Nicht allzu steil aufwärts, wünscht sich Emma Neeson. Ich habe sie nach dem passenden Schuhwerk gefragt. Sie habe Tennisschuhe dabei, wenn das nur gut ging.

0: Emma Nissen hat unglaublich viel Ausstrahlung, mag bunte Outfits, große Gesten, ist immer etwas verrückt und weiß, dass das manchmal fast zu viel sein kann für das europäische Publikum. Sie muss sich regelmäßig daran erinnern, dass das Publikum sie nicht hasse, sondern auf ihrer Seite stehe.
1: Sometimes I have to remind myself, because when it's a little more like down low and I come in with all this energy, I have to remind myself like, oh, they don't hate me. That's anxiety, just trying to like keep you safe. But I have to push that away. And I've gotten really good at just like, no one hates me. Everyone wants to have a good time.
0: Alle möchten eine gute Zeit haben an ihren Konzerten, aber sie müssen einfach aus ihrer Komfortzone gelockt werden.
1: And people are scared to have a good time because they think they'll look silly. But if you let yourself be silly, then they'll be silly, and then they'll get up and they'll start clapping. And it just, you just have to give people permission to enjoy out loud, but I definitely think that comes from my dad.
0: Wenn du dir erlaubst, albern zu sein, dann darf das auch das Publikum. Auf ihre ganz eigene Art gibt Emma Nissen ihrem Publikum die Erlaubnis, laut zu genießen und eben silly, also albern zu sein, wie sie es so schön ausdrückt. Und diese authentische, positive Art und Verspieltheit ist wohl ein Hauptgrund für ihren Erfolg. Das bestätigt Emma Nissen auch im Backstage am Stimmenfestival Etiswil. Sie lege viel Wert auf Authentizität und Freude.
1: Just authenticity and just joy, like spreading joy. I feel like a lot of people come to my shows, you know, I tell deep stories and then afterwards if I get the chance to speak with them, I've heard some really, really deep stories from people.
0: Sie erzählt ihre eigene Geschichte am Konzert und ihr Publikum tut es ihr gleich, die dunklen wie auch die schönen. Immer wieder unglaublich für Emma Nissen.
1: I can't believe, you know, this is the stranger, but they're letting me into their life. They're letting me know some of either the most hurt parts of them or the most loved parts of them. And that's just like, it always makes the music worth it when I get to share it, and that's what I receive, is just the love back.
0: Doch Emma Nissen ist nicht nur große Show und quirlige Persönlichkeit. Ihre Musik und ihr Gesang ist ausgeklügelt und virtuos. Und sie liebt den Jazz, Soul und Gospel.

0: Warum gerade der Jazz Emma Nissen in seinen Bann gezogen hat? Nun, das hat mit Nostalgie zu tun, glaube Emma Nissen.
1: I think I'm very nostalgic, but also I'm like, I grew up in Old Soul, but Jazz to me, and I don't mean any shade on any other genre or anything that songwriters are doing now, but for me, like, Jazz told the most with the least amount of words, because you were able to convey a feeling either with the horns or the strings or sometimes both.
0: Der Jazz komme mit wenigen Worten aus und schaffe es trotzdem, große Gefühle einzufangen. Und das gehe heutzutage immer mehr unter. Im Zeitalter von künstlicher Intelligenz stehe so oft Quantität vor Qualität.
1: With the rise of AI and with the rise of everyone doing, you know, just trying to do the most instead of like quantity over quality, I feel like, you know, people just do it, not to feel.
0: In den Texten stecken die Gefühle und so werden sie im Jazz auch zelebriert, wie mir Emma Nissen an ihrem Lieblingsstandard erklärt.
1: So, like one of my favorite jazz songs is called Polka Dots and Moonbeams.
0: Speziell die zweite Strophe hat es Emma Nissen angetan und kann es nicht lassen, sie anzusingen.
1: I love the second verse. It says, now in a cottage filled with lilacs and laughter, I know the meaning of the words ever after. And I just am like, how else would you say that? You know, it's like you're filled in a cottage with flowers, laughter. You know what it means to be happy. I'm like, yeah, no, Taylor Swift's not writing that, you know? And so I think I just gravitate towards the things that feel like love. But that's all I listened to in my high school years was just jazz. It's just Ella Fitzgerald, Frank Sinatra.
2: Okay.
1: Yeah.
0: Sie sei angezogen von allem, was nach Liebe klinge. Und gerade in ihrer Gimmizeit habe sie ganz viel Ella Fitzgerald und Frank Sinatra gehört. Zwei Heroes von ihr und darum war sie unglaublich geehrt, durfte sie dieses Jahr am Ella Fitzgerald Music Festival in Newport News in Virginia auftreten, der Heimatstadt von Fitzgerald. Dort hat sie den Standard Mr. Paganini gesungen, einer der großen Hits für Ella Fitzgerald.

0: Vielleicht ist es so eine Art Notiz an sich selber. Atme, Emma, atme. Breathe, der US-amerikanischen Jazzsängerin Emma Nissen. Und es scheint zu funktionieren, denn der Sauerstoff, der scheint zu reichen, auch für die virtuosesten Gesangslinien. Und jetzt blicken wir hier im Musikmagazin auf Nachrichten aus der Musikwelt, die uns die Luft anhalten lassen oder uns den Atem verschlagen. Mein Redaktionskollege Oliver Ruetz hatte diese Woche den Blick aufs Musikgeschehen.
1: Ja, Luca, also den Atem verschlagen hat diese Woche nicht so viel. Es war ziemlich ruhig, also in der Welt der Musik. Was vielleicht am ehesten noch den Atem verschlagen hat, war die Hitze. Zum Beispiel auch letztes Wochenende. Aber trotz dieser großen Hitze kamen rund 15.000 BesucherInnen auf den Sechseleutenplatz. Und zwar hat da Opernhaus für alle stattgefunden.
0: Und dieses Mal mit einer neuen Ausgabe.
1: Richtig? Genau, also zum ersten Mal wurde die Veranstaltung über 3 Tage hinweg durchgeführt. Auf dem Programm standen am Freitag das Ballett Romeo und Julia, am Samstagabend war dann Wagner auf dem Programm, die Oper Tannhäuser wurde gespielt und zum Abschluss am Sonntag gab es dann noch Konzerte. Es spielte im Vorprogramm da das neu gegründete Kinderopernorchester und dann spielte noch das Orchester der Oper Zürich mit Gianandrea Noseda. Auf dem Programm bei diesem Konzert Opernarien und Dvoraks 9. Sinfonie.
0: Also Ballett, Oper und Konzert, alles in allem vergangenes Wochenende. Zu diesem neuen Kinderopernorchester, das du gerade angesprochen hast, gibt es übrigens auch einen Beitrag von unserer Kollegin Sophia Heuri. Sie können ihn nachhören in der Sendung Kulturkompakt vom 29. Mai. Aber beim Opernhaus für alle, da gab es also wirklich die ganze Bandbreite, die man erleben kann am Opernhaus Zürich.
1: Und das alles unter freiem Himmel.
0: Erklär mal kurz, also Open Air kenne ich. Wie funktioniert das Opernhaus im Freien?
1: Ja, eigentlich sogar ganz ähnlich. Es ist zwar in Zürich nicht so wie beispielsweise bei der Seebühne bei den Bregenzer Festspielen, da findet ja wirklich das ganze Geschehen Open Air statt, also auch die Oper. In Zürich bei Opernhaus für alle war es so, dass auf dem Sechseleutenplatz eine wirklich große Leinwand aufgebaut wurde, 12x9 Meter groß. Und auf dieser Leinwand wurde dann live aus dem Opernhaus Zürich hinaus übertragen.
0: Jetzt strahlt ja der Sechserleuteplatz mit Stein aus der Schweiz, nämlich mit Walser Quarzit und ist ein großer Wärmespeicher. Also dieser Platz wird unglaublich heiß. Ist niemand ohnmächtig geworden auf dem Sechserleuteplatz?
1: Ja, also so viel ich weiß nicht, aber wegen dieser wirklich großen Hitze hat das Opernhaus Zürich kurz vor dem Anlass die Anfangszeiten vom Freitag und Sonntag nach hinten verlegt, dass es eben ein bisschen kühler ist. Aber Richard Wagner, der ließ sich dann von dieser Gluthitze nicht so ganz beeindrucken. Der Tannhäuser mit seinen 5 Stunden hat am Samstag dann trotzdem planmäßig um 18 Uhr angefangen, weil ja der Abend ansonsten halt wirklich zu lange gedauert hätte.
0: Genau, also die Hitze und dann auch noch 5 Stunden Wagner, das ist also die große Anspannung, die große Stimmung auf dem Sechseleuteplatz.
1: Ja, und ich glaube von Seiten der BesucherInnen auch doch ein gewisses Commitment. Die Stimmung war aber gut, hören wir doch mal kurz rein.
2: Es ist die Atmosphäre, was so schön ist, alle sitzen so auf dem Platz und dann, wenn es losgeht, wird der Platz ganz ruhig. Und man ist aber mitten in der Stadt und dann sozusagen hört man eine Oper, von der man wahrscheinlich nie auf die Idee gekommen wäre, sie sich im Opernhaus anzugucken oder so, aber man kriegt was Neues.
0: Also eine Oper eingebettet in die Klänge der Stadt mit Wagner.
1: Darüber, über diese ganze Stimmung, da freut sich auch der Intendant der Oper Zürich, Matthias Schulz.
3: Ja, der 3-tägige Wahnsinn, der macht richtig Spaß, weil wir einfach an den 3 Tagen wirklich mal für ein größeres Publikum hier in der Stadt, im ganzen Kanton und auch den umliegenden Kantonen einfach zeigen können, was wir machen. Ballett, Oper und Konzert und das gewissermaßen auch als Geschenk. Es ist ja, man kann einfach hier kommen. Es ist auch okay, wenn man einfach mal nur eine halbe, dreiviertel Stunde dabei steht und diese Atmosphäre genießt.
0: Ein Geschenk also an Zürich, denn Tickets für dieses Opernhaus für alle gab es keine.
1: Nein, die 3 Abende, die waren alle ohne Eintritt.
0: Wenn Sie eine ausführliche Reportage vom Anlass hören möchten, einen Beitrag von Karl Linder, Kulturjournalistin beim Regionaljournal Zürich Schaffhausen, finden Sie online. Bleiben wir doch für das nächste Thema gerade in der Welt der Oper. Was hast du noch mitgebracht, Oliver Ruetz? Das ist aber keine Oper, oder? Das ist Bruckner.
1: Die vierte Sinfonie, ganz genau, aber gespielt von einem Opernorchester. Und zwar ist das das Bayerische Staatsorchester. Dieses Orchester ist das Hausorchester der Bayerischen Staatsoper in München. Aber es spielt eben auch sinfonische Musik. In Zürich hatten wir das vorher auch schon, da spielt das Orchester der Oper Zürich auch Konzerte, wo ja, Sinfonien auf dem Programm steht, eben zum Beispiel am Sonntag die 9. von Dvořák.
0: Ist das denn üblich, dass Opernorchester auch sinfonische Werke spielen?
1: Ja, also da gibt's ganz verschiedene Modelle eigentlich. Also zum Beispiel in Basel, da spielt an der Oper oft das Sinfonieorchester Basel. Da ist es der sinfonische Klangkörper, der oft in der Oper spielt. Anders sieht's dann zum Beispiel in Wien aus, bei den Wiener Philharmonikern. Dort ist es so, dass wenn man Mitglied werden will bei den Wiener Philharmonikern, muss man vorher im Wiener Staatsopernorchester gespielt haben.
0: Also in Wien muss man seine Zeit im Orchestergraben in der Staatsoper verbracht haben, um dann mit Sinfonik auf der Bühne stehen zu dürfen als Orchestermusiker.
1: Ja, das ist durchaus auch ein verbreitetes Modell, dass sich ja ein Opernorchester gewissermaßen emanzipiert aus dem Orchestergraben hinaus auf die Konzertbühne. Da gibt's auch weitere Beispiele für dieses Modell. Am Anfang haben wir es gehört, das Bayerische Staatsorchester, das ist da ähnlich organisiert, oder die Philharmonica della Scala in Mailand. Und in dieser Landschaft gibt's jetzt auch noch ein weiteres Orchester.
0: Also ein weiteres Orchester, das den Sprung aus dem Orchestergraben geschafft hat. Wo denn?
1: In Paris. Und zwar haben sich dort 116 der insgesamt 174 MusikerInnen des Orchesters der Opéra National de Paris zusammengetan und das Orchester Philopéra gegründet. Es ist ein völlig unabhängiges und selbstverwaltetes Orchester und damit das erste dieser Art in ganz Frankreich.
0: Also eine Art Befreiungsschlag vom großen Opernhaus in Paris. Fallen die Opernproduktionen denn jetzt stumm aus, ohne Orchester?
1: Nein, das Philopéra ist vielmehr eine Ergänzung und es geht den MusikerInnen darum, sich künstlerisch auf hohem Niveau der sinfonischen Musik zu widmen. Aber ja, also das Orchester, das wird genossenschaftlich von den MusikerInnen geführt, heißt, es sind die MusikerInnen, die entscheiden, welche Musik gespielt wird und sie entscheiden auch, wer das Orchester jeweils dirigiert. Also eine Chefdirigentin oder ein MusikdirektorIn gibt es in diesem Sinne nicht. Und so liegt eben schlussendlich auch die künstlerische Entwicklung ganz in den Händen der MusikerInnen. Und es steht nicht eine große Institution im Hintergrund.
0: Das Orchester also als entscheidende Gemeinschaft. Kann man es denn schon hören? Hat es schon Konzerte gespielt?
1: Ein bisschen Geduld muss man sich noch. Das Eröffnungskonzert findet am 6. September statt im Palais Garnier unter der Leitung von Daniel Harding. Auf dem Programm stehen da die 3. Sinfonie von Schubert und die 1. Sinfonie von Gustav Mahler.
0: Tatendrang höre ich daraus.
1: Ja, und das Orchester, das plant auch schon Konzertreisen. Da fällt übrigens auch der Name Genf, da ist aber noch nichts bestätigt. Und das Orchester plant in Zukunft auch neben der großen Symphonik kleinere Kammermusikkonzerte. Und dort wollen sie einen Schwerpunkt auf selten gespielte Musik von französischen KomponistInnen legen.
0: Philopéra, also ein neues Orchester in der bereits reichen Musikszene von Paris. Wir sind von der Oper auf die Symphonie gekommen und jetzt zünden wir noch ein paar Geburtstagskerzen an, nämlich für den bedeutenden deutschen Komponisten Hans-Werner Henze. Er wäre am 1. Juli 100 Jahre alt geworden. Unser Kollege Moritz Weber mit einer Hommage.
4: Im türkisblauen Meer vor Neapel liegt die Insel Ischia. Dorthin emigriert 1953 der deutsche Komponist Hans-Werner Henze, 27-jährig, nach einem glänzenden Karrierestart und einer problematischen, vom Zweiten Weltkrieg geprägten Jugend. In Ischia will Hans-Werner Henze nun Ruhe und Zeit finden für seine Musik, wie er in einem Interview auf diesem Sender erklärte.
5: Und dafür habe ich mir auch einen Platz gesucht, weit weg von den Zentren der neuen Musik, um es alleine zu machen und alleine auf meine eigenen musikalischen Ausdrucksmöglichkeiten und Techniken zu kommen.
4: Henze findet seine eigene Tonsprache, seine stilistische Sonderstellung zwischen Postmoderne und Avantgarde. Selbstverständlich ist er mit den Techniken und Strömungen der Wiener Schule wie auch der provokanten Neuerer vertraut, der Musik von Stockhausen, Lachenmann und Boulez. Er will sich aber nicht vom dominierenden Innovationsdrang einschränken lassen.
5: Meine Ablehnung des Hauptstroms, den man mit der Darmstädter Schule bezeichnet, ist für mich nicht nur eine Bezeichnung, sondern auch eine Auszeichnung.
4: In Italien schafft der überaus produktive Komponist ein riesiges Oeuvre. Insgesamt mehr als 40 Bühnenwerke, 10 Sinfonien, Kammermusik, Filmmusik und vieles mehr. Und er findet auch mehrmals die Liebe. Den jungen Straßenmusikanten, den Gitarristen Fausto Ciliano zum Beispiel, für den er einige Werke schreibt. Von dieser Schwärmerei schreibt Henze begeistert seiner besten Freundin Ingeborg Bachmann. Und um sich vor Diskriminierung in dieser homophoben Zeit zu schützen, überlegt der Literaturfan sogar einmal, Bachmann zum Schein zu heiraten. Dazu kommt es nicht, aber sie bleiben eng verbunden und arbeiten zusammen. Sie schreibt unter anderem das Libretto zu seiner Oper «Der Prinz von Homburg». Später, 1963, lernt Henze seinen Lebenspartner Fausto Moroni kennen und lieben. Mit ihm wird er mehr als 40 Jahre bis zu dessen Tod zusammenbleiben. Zu einem von Henzes spektakulärsten Erfolgen wird das Auftragsstück für die Salzburger Festspiele, das große Musikdrama «Die Bassariden». Immer offensichtlicher prägen auch das politische und gesellschaftliche Geschehen sowie seine eigenen Überzeugungen Henzes Werk. Die für viele überraschende Affinität des flamboyanten Dandys zum Sozialismus etwa in der 6. Sinfonie, der sogenannten kubanischen. Sein Engagement für die jüdische Gemeinde oder sein Gedenken an Opfer der AIDS-Epidemie im Requiem. Henze dirigiert auch selbst und bildet als Professor Komponierende in Köln aus. In München initiiert er die Biennale für Neues Musiktheater und leitet sie viele Jahre. Ein Kritiker bezeichnete den Siemens-Musikpreisträger Hans-Werner Henze einmal als genialen Musikverführer. Und ja, Henzes Musik fesselt und verführt nach wie vor.

Komplexe Rhythmik, dichte Chromatik und polytonale Schichtungen, dafür steht Hans-Werner Henze. Hier ein Zwischenspiel aus Boulevard Solitude. Wer sich mit

0: Schweizer Musikethnologin, wie man in verschiedenen Kulturen Musik notiert.
1: Es gibt noch ganz viele andere Notenschriften, nicht nur die westliche Notenschrift. Sie ist zwar international sehr verbreitet, aber nur eines von ganz vielen Systemen. Vielleicht am besten vergleichbar mit den Schriften für unsere Sprachen. Es gibt ja nicht nur das lateinische Alphabet. In China wird eine Ziffernotation gebraucht. Die heißt Yanpu und das sind einfach Zahlen von 1 bis 7, die die Tonhöhe angeben. Das Sargam-System ist das traditionelle Tonsystem und die wichtigste Form der Solmisation in der klassischen Musik Indiens. Der Name Sargam setzt sich aus den Anfangssilben der 7 Tonstufen zusammen. Sa-re-ga-ma-pa-da-ni. Diese entsprechen ungefähr den westlichen Tonstufen Do-re-mi-fa-sol-la-ti. Die Tabulaturschrift ist ein Notensystem, das nicht primär Tonhöhen wie in der klassischen Fünf-Linien-Notation darstellt, sondern direkt angibt, wie ein Instrument zu spielen ist. Statt Noten werden Griff-, Saiten- oder Tastenpositionen notiert. Tabulaturformen sind weit verbreitet. Sie wurden bereits in der Renaissance für Lauten- und Gitarrenmusik verwendet. Die in Europa entwickelte Fünf-Linien-Notenschrift hat sich eigentlich über lange, lange Zeit entwickelt, aus dem gregorianischen Choral. Die Wurzeln reichen ins 4. Jahrhundert. Diese Gesangstraditionen wurden dann vereinheitlicht unter Karl dem Großen und im 9. 10. Jahrhundert dann auch in weiten Teilen Europas verbreitet. Und aus diesen Zeit stammen auch die ersten sogenannten Neumen. Das sind so kleine Zeichen, also Punkte, Striche und Häkchen. Und dann war eigentlich erst im 11. Jahrhundert ein Liniensystem eingeführt. Das waren damals 4 Linien, um die Tonhöhen genauer festzulegen. Ein wichtiger Übergang von der rein mündlichen Überlieferung zu einer zunehmend präzisen schriftlichen Fixierung von Musik. Mit der europäischen Expansion ab dem 16. Jahrhundert wurde die westliche Musikschrift durch Missionare, Kirchen und koloniale Verwaltungssysteme in viele Regionen der Welt getragen. Kirchenmusik, Choräle und später mehrstimmige Liturgie wurden häufig in schriftlich fixierter Form vermittelt. Dadurch wurde die europäische Notenschrift in Schulen, Kirchen und Ausbildungssysteme eingeführt, unter anderem in Teilen Afrikas, Asiens, Ozeaniens sowie auf dem amerikanischen Kontinent. Im 19. und frühen 20. Jahrhundert verstärkte sich dieser Prozess durch koloniale Bildungssysteme und Musikschulen, in denen europäische Musiktheorie und Notation als Standard gelehrt wurden.
0: Die Übersetzung von Klang in Schrift ist also kulturell geprägt und so vielfältig wie die Musik selbst. Hier ein kleiner Exkurs in die Musikgeschichte und Ethnologie. 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Und nun schicke ich Sie noch ins Konzert, und zwar an ein Klassikfestival, beziehungsweise besser gesagt in ein ganzes Musikdorf, eingebettet in der idyllischen Berglandschaft des Oberwallis. Ernen im Bezirk Goms hat gerade mal 544 Einwohnerinnen und Einwohner und ein beachtliches Konzertprogramm auf hohem Niveau. Das Festival Musikdorf Ernen hat verschiedene Schwerpunkte übers Jahr verteilt: Kammermusikwochen, Orchester, Barock, Jazzkonzerte und ganz viel Klaviermusik. Und über alle diese Formate hinweg setzt sich das Musikdorf Ernen ein weiteres, neues Ziel. Es möchte jedes Jahr eine klassische Komponistin ins Zentrum stellen. Composer to Discover heißt diese Idee, erzählt der künstlerische Leiter in Ernen, Jonathan Inniger.
2: Der englische Titel von diesem neuen Format ist natürlich ein bisschen, das versteckt ein bisschen auch, was wir da machen, weil es geht nicht um Composers im Allgemeinen, sondern es geht tatsächlich um Komponistinnen aus der Vergangenheit, die wir

0: unserem Publikum, der Öffentlichkeit, aber auch den Musikerinnen und Musikern gerne ans Herz legen wollen, damit sie diese Komponistinnen entdecken können, beziehungsweise die Musik von diesen Komponistinnen, die einfach darauf wartet, gehört zu werden, entdeckt zu werden, geliebt zu werden. Mittlerweile in den letzten 20, 30, 40 Jahren ist eigentlich extrem viel an die Oberfläche gekommen, dass es zu entdecken gibt. Aber im Konzertrepertoire, in den Konzerten, auf den Programmen hört man das viel zu selten. Und deswegen machen wir das im Musikdorf Erlen, dass wir eben jedes Jahr eine Komponistin auswählen, die wir dann schwerpunktmäßig präsentieren wollen.
1: Und dieses Jahr ist das die französische spätromantische Komponistin Mel Bonis.
0: Wir haben ja im Festival ungefähr insgesamt 50 Konzerte und in 10 von diesen Konzerten ist ja mindestens ein Stück von Mel Bonis auf dem Programm, also doch eine recht ja substanzielle Vertretung von ihrer Musik im Festivalprogramm. Also wir haben vor allem Kammermusikstücke, da haben wir in 8 Konzerten haben wir wird Musik von Mel Bonis gespielt und in 2 Klavierrezitals auch.

Melisande heißt dieses Klavierstück von Mill Bunis. Sie hat ihre Werke oft Frauen gewidmet, historisch, real oder aus der Mythologie. Kommende Woche, 11. bis 17. Juli, steht das Musikdorf Ernen ganz im Zeichen der Klaviermusik. Auf dem Programm stehen auch 5 Werke von Mill Bunis. Besonders empfehlen kann ich Ihnen das Programm der estnischen Pianistin Taheli Liv, die die Musik von Mill Bunis, der ihres Studienkollegen Debussy, gegenüberstellt. Und sie spielt auch dieses Werk hier, Ophélie, Opus 165 von Mill Bunis.

Klaviermusik der französischen Komponistin Mel Bonis. Nächste Woche im Wallis zu hören, am Klavierfestival im Musikdorf Ernen. Und falls Sie Musik doch lieber zu Hause genießen möchten, habe ich jetzt noch eine Albumempfehlung für Sie. Vor wenigen Tagen ist With Every Breath I Take der Jazzsängerin Cécile McLaurin-Salvon auf dem Label Nonesuch Records erschienen. Und nicht, wie man annehmen könnte, im Jazzquartett mit Kontrabass, Klavier und Schlagzeug, nein, mit großem Orchester. Genauer dem niederländischen Metropole Orchest unter der Leitung von Jules Buckley. Auf dem Album Klassiker und Standards aus dem Great American Songbook, aber feinfühlig und klangfarben bunt arrangiert. Wir hören hier zum Schluss des Musikmagazins Send in the Clowns. Ich heiße Luca Koch und wünsche ein schönes Wochenende.

0: die Nachrichten von SRF um 11 mit Julia Schild. Die Partnerschaft mit der NATO sei im Interesse der Schweiz. Das sagt der Schweizer NATO-Botschafter Jacques Pitlou im Vorfeld des NATO-Gipfels in der Türkei. Die Schweiz ist nicht Mitglied des Verteidigungsbündnisses, sie arbeitet aber seit 30 Jahren mit der NATO zusammen. Diese Partnerschaft habe es der Schweiz ermöglicht, sich in verschiedenen Bereichen zu verbessern, sagte Pitlou im Interview mit der Nachrichtenagentur Kisten SDA.
1: De s'améliorer dans le domaine de la conduite, de s'améliorer dans les domaines militaires divers, hein, ça va de la logistique à la formation. Ce que ça nous a amené aussi, ça a été la possibilité de participer à des opérations comme l'opération de stabilisation du Kosovo, donc la KFOR, qui est dans l'intérêt de la Suisse.
0: So habe sich die Schweiz im Bereich der Führung und in verschiedenen militärischen Bereichen verbessern können, so Pitlou. Und sie habe auch die Möglichkeit erhalten, an der Stabilisierungsmission KFOR im Kosovo teilzunehmen. Das sei im Interesse der Schweiz. Nach einem Einbruch in ein Waffengeschäft in Sitten hat die Polizei 5 Tatverdächtige festgenommen und 2 Komplizen. Die mutmaßlichen Täter brachen in der Nacht auf Samstag die Haupttür des Geschäfts auf, machten Beute und flüchteten mit einem Auto mit französischer Nummer. Wie die Polizei schreibt, habe sie umgehend eine Großfahndung eingeleitet. Dafür seien auch Drohnen eingesetzt worden und ein Super Puma-Helikopter der Schweizer Armee mit Nachtsicht- und Wärmebildsystem. Der Einsatz habe sich auf die Region Saint-Maurice konzentriert. Beteiligt gewesen seien auch andere Polizeien und das Bundesamt für Zoll- und Grenzschutz. Weitere Informationen würden zunächst nicht bekannt gegeben, um die laufenden Ermittlungen nicht zu gefährden. Papst Leo XIV. Ist auf der italienischen Insel Lampedusa eingetroffen. Er will dort an das Schicksal von Migrantinnen und Migranten erinnern. Leos Besuch wird auf Lampedusa als Zeichen der Solidarität mit Menschen gesehen, die auf der Flucht über das Mittelmeer ihr Leben riskieren oder bereits verloren haben. Lampedusa gilt seit vielen Jahren als einer der Brennpunkte der Migrationsbewegung aus Afrika nach Europa. Jedes Jahr wagen Zehntausende Menschen die gefährliche Flucht auf meist kleinen, überfüllten und oft auch nicht für die raue See geeigneten Booten über das zentrale Mittelmeer. Und noch eine Meldung vom Fußball: Die Schweizer Nationalspielerin Lia Welti kehrt nach England zurück. Die 33-jährige Nazi-Kapitänin wechselt für 2 Jahre zu Brighthove and Albion. Lia Welti spielte während der letzten Saison in Italien bei Juventus Turin. Zuvor war sie bei Arsenal. Noch die Wetteraussichten. Es bleibt sonnig, nur über den Alpen bilden sich einige wenige Quellwolken. Im Norden gibt es etwa 29 Grad, im Süden bis zu 32 Grad. Das waren Nachrichten von Radio SRF. Verantwortlich Sandro Peter.
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0: Waren Sie in Cannes in den letzten 2,5 Minuten?
1: Ja, vor allem am Anfang, ja. Also diese Melodie, die wird ja immer gespielt im Filmfestival von Cannes, bevor es losgeht mit dem Film. Und ja, das ist so wie die Glocke von Pavlov. Da sitze ich sofort wieder im Saal in einem roten Samtsessel.
0: Was haben Sie gesehen sonst noch in diesem Saal?
1: Viele Menschen. Und was so seltsam ist, also ich war ja dort beruflich, weil ich bei einem Filmverleih gearbeitet habe, und da kriegt man zwar Plätze für den großen Saal, aber natürlich nicht die besten. Da sitzt man nicht unten bei den Stars. Es gibt so einen Balkon, der ist ganz, ganz steil, und da sitzt man ganz hinten, zum Teil gefühlte hunderte Meter weiter oben, und dann der Bildschirm ist ganz klein unten, aber wenn dann eben der Film losgeht, ist man doch mittendrin.
0: Immerhin kann man sitzen und muss nicht stehen.
1: Ja, ich glaube, Stehplätze im Kino habe ich noch selten erlebt.
0: Anna Jobin, Assistenzprofessorin mit Forschungsschwerpunkt Digitale Ethik und Algorithmen. Schön, dass Sie heute mein Gast sind.
1: Danke
0: mein Name
1: für die Einladung.
0: Simone Loy. L'Aquarium aus Le Carnaval des Animaux von Camille Saint-Saëns ist, Sie haben es gesagt, so etwas wie die Erkennungsmelodie des Festivals de Cannes. Sie waren 19, als Sie zum ersten Mal in Cannes waren am Festival, weil Sie für einen Filmverleih gearbeitet haben. Wie kam das?
1: Das war eigentlich mehr Zufall als Plan. Ich wusste nach dem Gymnasium nicht, was ich arbeiten wollte. Und dann war ich bei der Berufsberatung, die mir erst einmal gesagt hat, ja, was machen Sie denn gerne? Und ich habe gesagt, ja, Reisen. Ich war damals in Mathematik und Naturwissenschaft im Gymnasium. Ich sagte Reisen, und dann wurde mir tatsächlich empfohlen, ja, dann werden Sie doch Stewardess, also Flight Attendant. Und das ist mir gar nicht aufgefallen, dass es auch Pilotin hätte sein können. Und ich habe mich dann tatsächlich beworben, damals noch bei der Swissair, als Flight Attendant, wurde dann auch akzeptiert. Ich habe die ganze Schulung gemacht, und das war 2001.
0: Oh, hoppla, das ging dann nicht mehr lange gut mit der Swissair.
1: Eben nicht, ja. Ich habe das Grounding also vor Ort erlebt, und dann wurde auch bald eben die ersten Kündigungen ausgesprochen. Ich bin im Zusammenhang eben mit der Swissair nach Zürich gezogen, vom Land her, und ich wollte in der Stadt bleiben und dann ein bisschen gejobbt in einem Restaurant. Ich wusste aber, weil ich schon in einem Kino gearbeitet hatte, es gibt Filmverleihe, die die Rechte kaufen für die Schweiz, um die Filme rauszubringen. Und da habe ich mich auf gut Glück mal bei allen beworben, und einer suchte tatsächlich jemanden, und so habe ich begonnen, dort zu arbeiten.
0: Waren Sie traurig, dass Sie nicht in die Lüfte konnten?
1: Ich habe das nachgeholt. Ich bin seither immer wieder viel am Reisen, und es macht mir auch nichts, dass ich nicht arbeiten muss, wenn ich am Reisen bin.
0: Sie konnten dann eben wegen dieser Tätigkeit bei diesem Filmverleih nach Cannes, Sie haben das beschrieben, was Sie da gesehen haben in diesem Saal. Was machte dieser Zauber von Cannes aus für Sie? Waren es die Stars, die Sternchen, waren es die Filme, war es die Atmosphäre, was war es? War es der Ort, so wunderschön gelegen?
1: Ja, Cannes ist tatsächlich sehr schön. Und dann die Filme, ja, ich habe immer schon gern Film geschaut, und das ist auch heute noch so. Und natürlich dieser Rummel, das Internationale, und es ist immer etwas los, das hat mir gefallen. Stars und Sternchen, ich glaube, das hat mich eher geimpft vor irgendeinem prominenten Bewunderungswahn, weil wenn man da sieht, wie das losgeht, da Leute warten Stunden, nur um einen Blick zu erhaschen, das hat mich ehrlich gesagt eher ein bisschen abgeschreckt.
0: Film, diese Faszination für den Film, woher kam die?
1: Das ist schwierig zu sagen. Ich glaube einfach Kino. Damals eben musste man Filme im Kino anschauen.
0: Oder durfte. Wir werden sicher darüber noch sprechen, ob das ein Dürfen war oder ein Müssen. Und Sie haben jetzt mal gesagt Müssen, lassen wir das so stehen. Man musste noch ins Kino.
1: Sie hatten recht. Wenn man Filme schauen wollte, dann musste man ins Kino. Etwas so. Und bei uns, also vom Land her, es gab ein Dorfkino, und sonst waren die nächstgrößten Kinos, die waren eben dann in der Stadt, in St. Gallen. Und das war immer auch eine gute Gelegenheit, eben ein bisschen in einen größeren Ort zu kommen.
0: Eben, Sie haben Jahrgang 1982. In den 90er Jahren ging man ja noch en masse ins Kino. Also das war was. Am Wochenende ging man einen Film schauen. Sie ja, in dem Fall auch.
1: Auch eben mit Freundinnen, mit Freunden. Das war eine Aktivität unter Jugendlichen, ja.
0: Und schon fast ein Highlight auch. Sozialisierung, zusammen was tun?
1: Also in meinem Fall ganz klar, ja. Ich habe dann auch Apollo 13 gesehen. Das war eben noch vor der ganzen Flight-Attendant-Geschichte. Da war ich noch jünger und ich wollte dann auch prompt Astronautin werden.
0: Ah, wirklich? noch weiter, noch höher hinaus.
1: Wie gesagt, da war ich noch jünger. Da wusste ich noch nicht, wie unrealistisch das dann eben auch sein würde.
0: Filmverleih. Bei einem Filmverleih sind Sie gelandet. Richtig ins Filmemachen einsteigen wollten Sie nie?
1: Filme machen selber, das hat mich nicht so gereizt, nein. Eher die Geschichten und das Miterleben können, ja, das ist, das wäre auf dieser Seite.
0: Also Drehbuchautorin zum Beispiel?
1: Nein, noch jetzt ist eigentlich Fiktion, das lese ich lieber, aber als Forscherin eben schreibe ich eher lieber über Fakten.
0: Wie oft gehen Sie eigentlich heute noch ins Kino?
1: Ich habe jetzt drei Kinder noch zu Hause und da ist es ein bisschen schwieriger, sich diese Zeit zu nehmen, außer es gibt einen Film, den allen gefällt. Aber der Jüngste ist 9 Jahre alt, der Älteste 18. Jetzt dürfen Sie mal raten, wie viele Filme es gibt, die für alle kompatibel sind. Das sind
0: also schwierig.
1: Nicht mehr so viele.
0: Also wenn Sie noch ins Kino gingen, dann würden Sie sehen, ach, die Kinos, die sind ja halb leer. Das ist noch schön gesagt, eigentlich fast leer. Bedauern Sie das?
1: Ich war der letzte Film, den ich geschaut habe, auch mit den Eltern der Familie, das war Hail Mary, das war im Kino ABC hier in Bern und das war ziemlich voll, das war schön.
0: KulturpessimistInnen haben ja den Abgesang aufs gute alte Kino schon lange geschrieben, Sie auch.
1: Also wirtschaftlich ist es bestimmt sehr viel schwieriger geworden, das ist ganz klar mit den neuen Angeboten, eben Streaming, Online, schon lange eigentlich, ja. Ich bin froh, gibt es immer noch Kinos.
0: Weil Netflix und Co. sind gekommen, um zu bleiben?
1: Ich sehe nicht, wie man darauf verzichten kann. Es gibt natürlich dann Entscheidungen von diesen Plattformen, dass dann gewisse Filme vielleicht nicht mehr erhältlich sind und so weiter. Ich glaube eben, es ersetzt auch nicht nur das Kinoerlebnis. Ob ich einen Film auf Netflix schaue oder im Kino, ist ein anderes Erlebnis. Ich sehe zwar denselben Film, aber Sie haben ja zu Beginn gesagt, ins Kino gehen ist eben auch ein Erlebnis. Und vielleicht gönnt man sich das jetzt weniger oft, aber es ist eben immer noch schön, das auch zu tun.
0: Weil mit den Streaming-Angeboten verschwinden eben auch diese sozialen Kontakte, oder? Man muss nicht mehr raus, man kann daheim, man hat nicht den Nachbarn, der Popcorn isst und einen stört beim Film. Alles ist auf Knopfdruck da, ich habe jetzt Lust, ich kann jetzt schauen. Wie finden Sie das eigentlich?
1: Also da kann ich jetzt schon auch aus der Forschung schöpfen, die ich gelesen habe, habe ich nicht selber dazu gemacht. Aber eben, Sie haben vorher das Wort Kulturpessimismus erwähnt. Ich glaube, man kann jetzt schon kulturpessimistisch das so darstellen, dass es ist nicht mehr wie früher, man ist jetzt alleine. Aber tatsächlich hat vor allem in den letzten 15, 20 Jahren mit Social Media gibt es genug Forschung, die zeigt, also gerade auch jüngere Filmschauende zu Hause, das ist überhaupt nicht nur ein individuelles Erlebnis. Man spricht hier vom sogenannten Second Screen, der zweite Bildschirm, das Handy, das Social Media, wo man gleichzeitig manchmal auch das Miterlebte teilt oder im Kontakt ist. Und es gibt ein gutes Beispiel in der Schweiz, ist ja Tatort. Das ist jetzt im Fernsehen, nicht im Kino, aber auch da, das schaut man zu Hause. Aber über den Hashtag haben sich da sehr viele auf Twitter dazumals immer wieder verbunden und kommentiert und diskutiert. Also auch Unbekannte, nicht mal nur Leute aus dem eigenen Netzwerk. So gesehen ist es einfach auch eine neue Form des Zusammenschauens.
0: Diese Form haben Sie nicht erlebt, als Sie jung waren, als Sie eine Jugendliche waren. Sie wuchsen auf quasi vor der digitalen Zeit. Wenn Sie an diese Zeit zurückdenken, was kommt da auf? Kommt da auch Wehmut auf? Oder kommen da gute Gefühle auf, wenn Sie den Vergleich jetzt haben?
1: Es gibt mehrere Aspekte. Ich bin sehr froh, gab es Social Media noch nicht, als ich Jugendliche war.
0: Warum?
1: Ja, dass jetzt alles, dass alles für immer potenziell existiert auf diesen Datenträgern oder in irgendwelchen Servern.
0: Also das Internet vergisst nie, quasi so.
1: Quasi so, ja. Also da bin ich schon froh, kann man, weil man lebt ja dann nicht immer gleich. Aber das ist jetzt das eine. Das andere ist, ich erinnere mich in der Sekundarschule, wir hatten da einen sehr innovativen Lehrer, interessiert in Technik. Der hat dann tatsächlich schon sehr früh, Anfang der 90er Jahre, glaube ich, eine E-Mail Server bei der Schule eingerichtet und dann hatten wir eine, nicht eine Brieffreundschaft, sondern eine E-Mail-Freundschaft mit einer anderen Schule in Vermont, USA. Das war, damals war man sich noch nicht so bewusst, eben was das alles revolutionieren wusste, aber es war einfach ein nettes Erlebnis.
0: Plötzlich rückte die Welt ein bisschen zusammen. Plötzlich war man verbunden mit den USA und die war vorher ganz weit weg,
1: oder? Ja, tatsächlich, ja. Oder eben halt so nur konsumiert, in Anführungszeichen, über Filme, Kulturprodukte. Und plötzlich war man da eben mit echten anderen Jugendlichen im Austausch.
0: Mit dem Geld, das Sie in Zürich beim Film verdienten, machten Sie sich dann auf 2003, um die Welt zu entdecken, zumindest
1: nicht
0: Teile.
1: Als Flight-Attendant, genau.
0: Leider dann eben nicht, sondern als Rucksacktouristin. Dass Sie später mal eine Uni-Karriere machen würden, das wussten Sie ja noch nicht, das haben Sie gesagt. Sie waren nicht so schlüssig, was aus Ihnen werden sollte. Ich möchte mit Ihnen über Fernweh reden, übers Reisen, und zwar nach dem nächsten Stück, das Sie in dieser Sendung mitgebracht haben. Ein Stück der iranischen Sängerin und Schauspielerin Gugush. Warum dieses Stück? Nur kurz, weil wir reden danach über diese Reise.
1: Das war, mir wurde im Iran tatsächlich eine Audiokassette aufgenommen, die ich in meinem Walkman mitgenommen habe auf den Rest meiner Reise. Und das erste Stück dort war eben genau dieses Lied.

0: Anna Jobin, kommt etwas Sehnsucht auf?
1: Ja, schon. Ich habe dieses Lied hier auf meiner Kassette so oft gehört. Und auch während, vor allem während der Reise. Das bringt schon Erinnerungen hoch, ja.
0: Haben Sie eigentlich die Kassette noch, habe ich mich gefragt?
1: Ich glaube sogar, ja. Ich glaube, ich habe einen großen Karton auf dem Estrich mit ganz vielen Erinnerungen und ich glaube, da ist sie tatsächlich noch drin. Kann ich mal nachschauen.
0: Dann müsste man dann auch noch ein Gerät haben, um die Kassette abzuspielen.
1: Das stimmt, aber ich glaube, auch da ist noch eins in diesem Karton tatsächlich.
0: Sie waren 23, als Sie durch Iran reisten. Wie war das damals als junge Frau?
1: Das war tatsächlich viel einfacher, als ich mir das im Voraus vorgestellt hatte. Ich reiste alleine und war dadurch relativ gut geschützt auch und ernst genommen. Und da gibt es ja so strenge, also gibt es so strenge Normen auch, dass mir da eigentlich in den großen Städten nichts passieren konnte. Und im Gegenteil, ich habe ganz viele tolle Begegnungen erleben dürfen, ganz viele schöne Kontakte auch. Und weil das war damals noch nicht sehr bereist, es gab nicht den Tourismus, wie es inzwischen auch gegeben hat. Ich war schon lange nicht mehr, ich weiß. Und jetzt in der letzten Zeit hat sich das ja sowieso geändert mit der geopolitischen Lage. Aber das damals war das für mich ein sehr schönes Erlebnis, ja.
0: Sie sprachen ja auch ein bisschen Persisch. Das hat Ihnen vielleicht auch noch Türen geöffnet.
1: Also ich habe das gelernt vor Ort, weil mit Englisch kann man da nicht überall weiter. Und ich hatte so Wörterbücher. Und es war auch sehr ein schönes Erlebnis, sobald man ein paar Worte zusammengestiefelt hatte, dann wurde auch sofort, eben war da ein Echo da und das hat natürlich sehr animiert, da noch mehr zu lernen.
0: Ich finde, Reisen heißt ja auch immer ein bisschen mit sich zu reisen, also zu sich selbst auch zu finden. Was waren Sie für ein Mensch, so mit gut 20, 22, 23?
1: Ich glaube, in vielen Aspekten eigentlich, wie ich heute noch bin. Ich glaube, ich war mir weniger bewusst, wie ich war, auch wenn ich heute nicht anders bin. Aber eine große Neugier nach wie vor. Und ich bin froh, kann ich die heute bewusst wahrnehmen und ausleben. Auch sehr, sehr aufnahmefähig. Und ich glaube, tatsächlich auf der Suche nach neuen Eindrücken, nach neuem Wissen, auch Begegnungen.
0: Das heißt, diese Neugierde, die ist geblieben. Ist die Leichtigkeit eines jungen Menschen, die Leichtigkeit der Jugend, ist die auch geblieben?
1: Es macht vielleicht einer anderen Leichtigkeit Platz, auch wenn man sicherer ist im Leben schon mal, dann gibt es ja auch eine gewisse Freiheit, leicht zu sein und gleichzeitig, also ich erinnere mich, wie wahrscheinlich die meisten oder viele Jugendlichen, ich hatte auch großen eben Herzschmerz und eben diese Dramatik, die wir jetzt auch im Lied gehört haben, das hat mich schon auch sehr, ich hatte das Gefühl, das widerspiegelte viel, was in mir auch innerlich vorging.
0: Sie sind ja in der Zwischenzeit noch ein, zwei Male in den Iran gereist. Hat sich das Land verändert in dieser Zeit, in Ihrer Wahrnehmung?
1: Ja, insgesamt viermal tatsächlich. Aber das letzte Mal war 2007. So gesehen war es relativ nahe beieinander. Und ich habe da damals keine großen Veränderungen erlebt, gesehen. Aber es gibt auch einen Grund, weswegen ich weniger gereist bin, weil politisch hat sich ja das geändert. Als ich war es relativ offen auch. Es gab damals schon das Gefühl, es ging in die Richtung der Öffnung auch, also gerade auch was Frauenrechte angeht, was die Kleidungsnormen angeht und eben das, ja, dass da in eine Richtung geht und dann wurde eben politisch der Hebel wieder in die andere Richtung.
0: Gab es einen Backlash, einen regelrechten? Haben Sie heute noch Kontakt in den Iran?
1: Nein, die Menschen, mit denen ich in Kontakt bin, die sind heute selber nicht mehr im Iran.
0: Wir reisen musikalisch von den USA zurück nach Bern, Zürich West, Römer. Warum dieses Stück?
1: Etwas von aus der Schweiz muss es sein. Zürich West bietet sich da an. Das habe ich immer gerne und viel gehört. Und der Römer ist, wie jetzt auch eines der neuen Lieder auf der neuen Platte Winterhalle, Römer ist ein Komfortlied, finde ich. Das kann man hören und das bringt einem einfach also die Wurzeln zurück. Das ist erinnert mich an, ja, woher ich komme, und gleichzeitig spricht es ja eben über das ganze Weltall und alle Geister, alle Menschen, die es je gegeben hat. Das verbindet eigentlich vieles miteinander.

0: Zürich West und Römer, ausgewählt von Anna Jobba, meinem heutigen Gast, in musikfreien Gast auf SRF 2 Kultur. Im Lied geht es um Wurzeln, um Bodenständigkeit, aber auch um Weitsicht. Inwiefern hören Sie dieses Lied und sagen, ha, das bin ich ja?
1: Jetzt, weil Sie so sagen, ja. Nein, dem kann ich zustimmen, aber das habe ich mir noch nie vorher so überlegt.
0: Sie sagen von sich, haben wir das im Vorgespräch gesagt, Sie seien auch sehr schweizerisch. Was ist denn das Schweizerische an Ihnen?
1: Ich glaube eben diese Bodenständigkeit, eben auf dem Land aufgewachsen auch. Ich habe auch jetzt noch Freundschaften, auch von früher. Ein gewisser Pragmatismus, glaube ich. Ich nehme viele meiner Mitbürgerinnen und Mitbürger als sehr, ja, pragmatisch, unkompliziert auch wahr. Und wahrscheinlich auch ein Teil die Zweisprachigkeit. Die Schweiz ist ja nicht nur die Deutschschweiz. Und ich glaube eben diese Verbindung zwischen der Deutschschweiz und dann eben auch der Westschweiz ist natürlich auch sehr schweizerisch.
0: Und es geht sogar noch weiter, oder? Noch italienischsprachig und Rätoromanisch.
1: Das kann ich leider nicht bieten.
0: Aber eben dieses sehr, ja, multikulturelle auch. Was mögen Sie an der Schweiz nebst dem?
1: Nachdem ich aus beruflichen Gründen in Amerika war und zurückgekommen bin in die Schweiz, das ist so wie ein bisschen der Fisch, glaube ich, der das Wasser nicht sieht und dann ist man einmal draußen, dann sieht man vieles, was vorher unsichtbar war und was ich zu schätzen gelernt habe, war schon auch eine gewisse Sicherheit, eine gewisse Routine. Man kann sich verlassen. Man kann sich verlassen auf Menschen. Man kann sich auch verlassen auf die Schweiz, also als System. In den USA habe ich viele Leute getroffen, die leiden darunter, dass es dort zum Beispiel kein soziales Auffangnetz gibt und dass es das in der Schweiz gibt. Das ist schon ein sehr positiver Punkt, glaube ich. Also eine gewisse Stabilität, Sicherheit. Also ich spreche jetzt nicht nur vom Land, sondern eben auch für einzelne Menschen. Ja.
0: Wenn der Fisch im Teich ist und eben nur den Teich sieht, kann er eben auch kritisch sein. Was nervt Sie an der Schweiz?
1: Die Schweiz, es ist jetzt schwierig. Ich nehme die eben vor allem wahr, eben über meine Mitmenschen. Und ich glaube, die meisten da sind sehr angenehme Zeitgenossen.
0: Eine Konstante in Ihrem Leben ist Ihr Interesse an ganz vielem, ist Ihre Neugierde an dem, was ist, an dem, was kommt, an dem, was da ist. Flight Attendant, leider nur kurz bei der Swiss hier, dann Gun-Reisen. Und im Iran haben sie dann gesagt, ich schreibe mich ein an einer Uni.
1: Ja, es war in Indien tatsächlich.
0: Das war in Indien,
1: In Goa.
0: Okay, gut. In Goa haben sie gesagt, ich gehe studieren. Vorher war ja diese Uni-Welt weit weg, obschon sie den GIMA gemacht haben. Wie kamst du zu dieser Erkenntnis in Goa, ich gehe an die Uni, wenn ich zurück bin?
1: Ich glaube tatsächlich, dort habe ich gemerkt, dass ich neugierig bin, etwas gelernt über mich selber und dann war es naheliegend, etwas zu tun, wo ich noch mehr lernen konnte auch. Die Uni war für mich eher abstrakt. Ich kannte niemanden aus der Familie, der oder die auch an die Uni gegangen war. Das war für mich immer sehr elitär auch, sehr weit weg, aber dann durch das Internet damals habe ich mich informiert bei verschiedenen Unis in der Schweiz, was man so studieren kann und habe dann auch welche gefunden, die mich interessiert haben.
0: Ist ein wilder Mix Soziologie, Volkswirtschaft und Informatik haben Sie gewählt als Studienfächer. Warum genau dieser Mix?
1: Weil, wie gesagt, ich wusste nicht, wie man studiert, ich wusste nicht, wie man sich einschreibt. Ich habe die Uni Fribourg damals gewählt, erstens, weil ich da auf Deutsch oder Französisch oder eben auch beides bilang studieren konnte und zweitens, weil man da eben drei Fächer miteinander kombinieren konnte. Und das war sozusagen wie das Buffet. Ich habe mir gesagt, wo kann ich mir am meisten auswählen?
0: Und während des Studiums kamen dann eben die sozialen Medien auf, zuerst LinkedIn, dann Facebook, YouTube, Twitter, später kamen Instagram und Snapchat. Wo kamen Sie während Ihrer Studienzeit zuerst damit in Kontakt? War das in der Informatik? Wissen Sie das noch?
1: Das weiß ich tatsächlich nicht mehr. Ich glaube, es war nicht an der Uni. Das waren es mehr Grundlagen, also verschiedene Programmiersprachen, Computer, Netzwerkarchitektur und so weiter. Aber es war auch privat. Ich glaube, es war tatsächlich mit dem iPhone. Das iPhone hat tatsächlich sehr viel verändert und hat dann eben diese Applikationen, diese Apps auch nach Hause in die Hand jedes Einzelne und damit auch von mir gebracht, ja.
0: Wie haben Sie darauf reagiert? Waren Sie fasziniert? Oder war es eher, was kommt da jetzt?
1: Nein, natürlich, das war neu. Das hat mich doch interessiert.
0: Und wann merkten Sie, diese sozialen Medien, die werden unsere Art und Weise, wie wir zusammen reden, wie wir zusammen kommunizieren, komplett umflügen?
1: Das erste für mich mit dieser App war Facebook. Es gab ja vorhin schon MySpace. MySpace hatte ich übersprungen, aber vorhin gab es noch Webseiten, Geocities, ich weiß nicht, wer sich noch erinnern kann. Das habe ich auch schon ein bisschen miterlebt und aktiv miterlebt gehabt. Aber dann eben über die Apps im Handy drin, das war Facebook und da plötzlich eben Kontakte wiederfinden, sehr viel einfacher über diese geografischen Distanzen auch sich austauschen können. Ich lebte dann neu in Lausanne und habe dann auch über die sozialen Medien sehr schnell Kontakte knüpfen können in der Westschweiz. Also das war schon eine persönliche Erfahrung und dann eben auch in Kontakt zu kommen mit anderen Inhalten. Ich verdanke sehr viel meines beruflichen Netzwerks auch diesen sozialen Medien, dann vielleicht ein bisschen später, ein paar Jahre später, über damals Twitter, wo plötzlich eben ich über neue Forschung erfahren habe, wo ich eben neue Kolleginnen und Kollegen aus der ganzen Welt, die auch auf diesem sozialen Medium waren, über deren Arbeit erfahren habe, das war sehr bereichernd.
0: Also viele neue Möglichkeiten, die Welt war plötzlich offen, die Kontakte waren schnell zu realisieren. Wann merkten Sie aber, das geht noch viel weiter, das hat auch Einfluss auf die Medien, unser ganzes Mediensystem?
1: Ja, und sogar noch weiter als das Mediensystem. Ich habe mich tatsächlich entschieden, ein Doktorat zu beginnen, nachdem ich erst einmal selbstständig noch tätig war. Ich hatte eine Einzelfirma und mich da mit sozialen Medien, Webseiten auseinandergesetzt, das auch als Beratung und zum Teil Ausführung angeboten. Und irgendwann merkte ich, ich möchte gerne noch mehr darüber wissen und nicht nur ausführen. Und was Sie gefragt haben, war eben, was macht das mit uns? Das mich besonders interessiert hat, dass wir in dieser Welt sind, wo es jetzt eben auch Google gibt. Google hat mich besonders interessiert.
0: Warum?
1: Weil das doch sehr viel zu tun hat, mit welchen Informationen wir überhaupt kriegen. Mich haben nicht nur die Google-Resultate interessiert, die wir erhalten, sondern eben auch die Frage, was erhalten wir nicht oder nicht mehr.
0: Stichwort Algorithmen.
1: Genau, ja. Und dann eben alles, was damit zusammenhängt. Sehr viele Fragen, die heute aufkommen und gestellt werden im Zusammenhang mit künstlicher Intelligenz, ich finde, die waren damals auch schon vorhanden. Warum ist es, wenn ich etwas auf Französisch google, gibt es ein anderes Resultat, als wenn ich das vom selben Computer aus auf Deutsch google? Ich kann mir das technisch erklären, aber das macht natürlich etwas mit unseren Vorstellungen.
0: Diese Algorithmen, die haben ja eigentlich ein Ziel, uns so lange wie möglich auf diesen Plattformen zu halten und gleichzeitig so viel wie nur möglich über uns zu erfahren, also dass wir dann eben unsere Daten auch preisgeben.

0: vom selber so gefördert wird, ja.
1: Konkret, was forschen Sie derzeit gerade über Algorithmen?
0: Im Moment vor allem über künstliche Intelligenz und diesbezüglich eben die Frage, was gibt es für Möglichkeiten, wie das durch Governance begleitet wird oder werden kann. Ein Beispiel ist, wenn wir sagen, künstliche Intelligenz ist die Zukunft, das brauchen wir überall, dann braucht es natürlich Investitionen. Wenn wir sagen, das ist gefährlich, eine Gefahr, dann brauchen wir rote Linien und Verbote. Und natürlich ist die Wahrheit wahrscheinlich irgendwo dazwischen. Und ich forsche jetzt dazu, was wie wo Sinn macht und was von welchen Gruppen auch gefordert wird.
1: Kürzlich machte ja der Chef der KI-Firma Anthropic den Vorschlag, man müsse da mal eine Pause einlegen bei der Entwicklung von leistungsfähiger KI. Man soll während dieser Pause eben Kontrollmechanismen erarbeiten, um sicherzustellen, dass KI im Sinne der Menschen agiert und nicht gegen die Menschen. Mache man das nicht, dann verliere man die Kontrolle. Sie haben jetzt gerade diese Forschung angesprochen, die Sie machen. Braucht es aus Ihrer Sicht diese Pause?
0: Also so eine Pause ist ja mehr eigentlich hypothetisch, eben. Mehr PR, als dass es realistisch ist. Schon vor ein paar Jahren hat es einen solchen Aufruf gegeben, der wurde tatsächlich prominent auch von Leuten wie Elon Musk unterschrieben. Also genau die Leute, die ja Einfluss hätten darauf, welche KI entwickelt wird, welche KI auf den Markt kommt, dass diese Leute dann eine Pause fordern. Von wem fordern sie die denn? Sie sitzen ja am Drücker, das erscheint mir manchmal fast schon zynisch.
1: Wo führt denn das hin, wenn es immer so weitergeht und es eben diese Pause nicht gibt? Das ist eine Riesenfrage, ich weiß es, aber trotzdem, die beschäftigt ja uns Menschen. Werden wir schon bald einmal von der KI kontrolliert?
0: Gewisse Informationsflüsse zum Beispiel werden jetzt schon von KI auf diesen Plattformen kontrolliert. Wir als Menschen werden auch schon evoluiert und gleichzeitig haben wir ja auch einen Spielraum und Handlungsspielraum. Also Menschen sind immer kreativ.
1: Haben wir den? Tatsächlich?
0: In vielen Bereichen, natürlich. Sie können sich schon mal entscheiden, KI nicht zu nutzen, in vielen Bereichen. Aber eben, das Problem ist natürlich dort, wo wir die Wahl nicht haben.
1: Also wenn ich jetzt bei meinem Arbeitgeber, nicht bei SRF, sondern hypothetisch gesprochen, KI nicht nutze und dadurch langsamer arbeite, dann bin ich ja plötzlich doch auch gezwungen, sie zu nutzen, weil sonst habe ich einen Nachteil gegenüber meinen Kollegen und Kollegen, die sie nutzen.
0: Ja, solange
1: frei bin ich doch gar nicht.
0: Solange Schnelligkeit der einzige Faktor ist, ja, aber auch da, dann würde ich sagen, ja, Ihre Chefs hätten dann hoffentlich die Freiheit, den Wert zu setzen. Was ist uns wichtig bei der Arbeit? Ist das einzig Schnelligkeit? Ist es vielleicht auch Qualität oder Verlässlichkeit? Ist es Überprüfbarkeit? Ist es eine gewisse Methodik? Und das sind natürlich dann alles Dinge, die können wir nicht im gleichen Maß, im gleichen Umfang von einer künstlichen Intelligenz erhalten.
1: Also wenn ich Sie richtig verstehe, sind wir eigentlich viel freier, als wir meinen es zu sein?
0: Ich glaube, als Menschen, als Gruppe oder in Organisationen, ja. Als Einzelpersonen natürlich sind wir schon auch vielen ausgesetzt.
1: Diese Systeme, die Sie erforscht haben, diese Algorithmen, diese algorithmischen Systeme, die haben ja einen unglaublichen Einfluss auf unser Zusammenleben. Also ich spreche hier Echokammern an, Filterblasen an, man bekommt nur noch das, was man eben bekommen sollte. Was hat das gemacht mit unserem Zusammenleben?
0: Es hat einen großen Einfluss auf, was sichtbar ist. Und ich war früher, als die sozialen Medien aufkamen, immer sehr überzeugt von der breit abgestützten Forschung, die sagt, soziale Medien sind eben auch die Wirklichkeit. Damals gab es so ein bisschen die Wahrnehmung, das ist ja nicht das echte Leben. Und es war eigentlich ein Anliegen zu sagen, aber was online passiert, hat einen Einfluss. Wenn Sie online gemobbt werden, dann hat das einen Einfluss auf Sie, auch wenn Sie nicht online sind. Und jetzt, glaube ich, ist es wichtig, Gegengewicht zu geben. Umgekehrt, alles, was man online sieht oder wahrnimmt, ist eben nicht unbedingt repräsentativ davon, was außerhalb dieser Plattform geschieht. Es hat nach wie vor einen Einfluss, aber ich glaube, man darf das nicht verwechseln mit einer Repräsentativität.
1: Aber der Ton, wie wir zusammen kommunizieren, ist schon rauer geworden.
0: Die Polarisierung wird natürlich gefördert von Plattformen, denen es egal ist, was gesagt wird, solange viel Reaktionen darauf passieren, also von Likes bis hin zu Kommentaren.

0: erfahren oder dass etwas geteilt wird. Und es ist schon so, Inhalt, der irgendwie entweder empört oder auch auf der anderen Seite dann die niedlichen Tierbildchen oder inspirierenden Zitate, das sind schon so gewisse Inhalts...
1: Booster.
0: Ja, kann man so sagen, die... Und die werden dann natürlich noch weiter gezeigt. Das ist dann wie eine Spirale.
1: Sie haben drei Kinder. Teilweise sind Sie schon erwachsen. Waren Sie die strenge Mutter, was Insta und Co. anging? Und sagten, das kontrolliere ich denn?
0: Nein, ich glaube nicht, dass Überwachung allgemein als pädagogischer Ansatz sehr hilfreich ist. Aber ich habe auch hier das Glück gehabt, Forschung zu kennen von meinen Kolleginnen und Kollegen, was hier ein hilfreicher Ansatz sein könnte. Und das ist tatsächlich die Begleitung. Also erstens einmal, es muss nicht allzu früh sein, wie vieles ja nicht so früh sein muss, wie es die Kinder verlangen.
1: Sagt auch die Hirnforschung. Man sollte relativ spät mit diesen sozialen Medien in Kontakt kommen.
0: Und gleichzeitig eben auch die Begleitung. Also noch heute bin ich sehr froh, weil ich glaube, ich erfahre viel, was die Kinder auch sehen oder nicht. Und sie haben immer gewusst, wenn sie etwas sehen, dass sie verstört oder dass sie nicht verstehen, dass sie dann auch zu mir kommen. Und ich habe eben auch mit ihnen darüber gesprochen. Altersgemäß habe ich das versucht, wie das funktioniert und was dort ist. Und ja, also bis jetzt geht es ihnen zum Glück gut.
1: Sie forschen über ganz große Themen, wo es schwierig ist, abzuschätzen, wo wir in 2, 3, 4, 10 Jahren stehen. Wie bleibt man da als Forscherin auf dem Boden?
0: Ich glaube, ich forsche weniger über die Zukunft. Ich hätte auch vieles nicht voraussagen können. Oft wird ja gesagt, es ist unausweichlich. Eben, KI ist jetzt da, man muss jetzt damit leben. Wenn man andere, wenn man die Technologieforschung anschaut, ist das überhaupt nicht so. Wir haben Technologien, mit denen gehen wir überhaupt nicht mehr um wie früher. Ich nehme als Beispiel, erzähle ich immer gerne die Röntgenbusse. Sagt Ihnen das etwas?
1: Auf dem Schulhof.
0: Genau. Die kamen und dann, weil man eben röntgen konnte, wurden da die Kinder erstmal einfach durchgerönt. Dann konnte man erstens schauen, ob irgendetwas, ob alles in Ordnung ist und zweitens natürlich die Tuberkulose, also ein berechtigtes Anliegen. Gleichzeitig haben wir heute keine Röntgenbusse mehr, auch wenn immer noch geröntgt wird. Aber wir wissen inzwischen mehr darüber, über die Effekte. Das wurde auch regulatorisch eingefasst und inzwischen wird das sehr gut genutzt in Fällen, wo es nötig ist, von geschulten Leuten und sehr gezielt eingesetzt. Also auch hier, nur weil es eine Technologie in einer Form mal da ist, heißt das nicht, sie wird immer in derselben Form auch bestehen bleiben.
1: Sie waren 2016 in den USA, haben Sie schon 2, 3 Mal angetönt. Ich möchte kurz über diese Zeit sprechen, nach dem nächsten Stück, «The Dreamer».
0: Ja, das war das Lied, das kommt tatsächlich über meine Kinder. Die haben irgendwann gesagt, spiel doch das Lied mit dem Piano im Wasser. Und mein Mann und ich, wir haben nie verstanden, was die denn meinen, bis wir gesehen haben, dass eben tatsächlich auf dem Coverbild vom Album, da ist ein Flügel, nicht ein Klavier, im Wasser.

0: The Dreamer in Musik für einen Gast auf SRF 2 Kultur. Anna Jobin, Sie lebten 2 Jahre ungefähr in den USA, forschten in Cornell. Und Sie sagten mir, die 2 Jahre, die seien wie 20 gewesen.
1: Ja.
0: Warum?
1: Das war so intensiv, mit so vielen Erlebnissen verbunden. Das jüngste Kind ist auch dort zur Welt gekommen. Also wir haben tatsächlich vom Schulsystem der Elternkinder bis eben hin zum Gesundheitssystem und dann die Arbeit, die Uni-Welt und dann Reisen innerhalb des Landes sehr viel erlebt.
0: Wenn Sie heute aus der Schweiz aus sehen, wie Trump dieses Land ab- und auch umbaut, was geht Ihnen da durch den Kopf?
1: Also ich habe das bei den ersten Amtszeiten auch miterlebt. Da waren Kolleginnen und Kollegen, die waren sofort von den fremdenfeindlichen Gesetzen, also Gesetz oder diese eben Muslim Ban wurde genannt, dass gewisse Länder, die nicht mehr über die Grenze kommen durften, beiderseits. Und dann war da tatsächlich eine Kollegin, die konnte nicht mehr die Eltern sehen, die außerhalb des Landes wohnten und selber nicht mehr reisen, weil sonst hätte sie nicht zurück in ihren Ort dort in Amerika gekommen. Und das hat man schon nahe miterlebt. Und das ist jetzt natürlich noch sehr viel sichtbarer geworden und auch sehr viel schlimmer seither.
0: Und als Forscherin, inwiefern spüren Sie das?
1: Was mich am meisten beunruhigt jetzt, ist natürlich die Allianz mit den Tech-Giganten, die stattfindet. Dass hier der Staat, der eigentlich Garant sein soll für die Bevölkerung und hier Möglichkeiten schaffen soll, Freiheiten garantieren und gleichzeitig auch dort eingreifen, wo eben es eine Machtverschiebung, zu große Machtverschiebung geben kann, zu Ungunsten der Menschen, dass der sich jetzt mit diesen Überwachungstechnologien so anbietet und umgekehrt, dass sich die Tech-Giganten jetzt quasi auf den Staat so stützen können, ohne irgendetwas ja auch liefern zu müssen, das tatsächlich positiv ist für die Bevölkerung. Das macht mir schon große Sorgen, diese Allianz.
0: Man hat es ja gesehen bei der Amtseinführung von Trump, da saßen nicht Präsidenten in der ersten Reihe, sondern da saßen Musk, Bezos und Co. in der ersten Reihe hinter den Präsidenten.
1: Ja, und sie erhalten ja auch viel davon. Es gibt ja jetzt neue Regulierungen in den USA, dass man künstliche Intelligenz nicht regulieren darf. Also das ist auch eine Einschnitt in die föderale Politik. Da dürfen jetzt Staaten oder zum Teil auch Städte dürfen da gar keine eigenen Erlasse mehr machen. Und eben auch da als Schweizerin schätze ich den Föderalismus sehr. Und das ist eben, die USA wäre auch ein föderales Land. Und das finde ich schon problematisch, wie da mit dem Rechtsstaat umgegangen wird.
0: Wie gesagt, ein riesiges Thema, wir könnten da noch lange darüber sprechen. Ich komme zur Schlussfrage. Sie sind heute Assistenzprofessorin in Freiburg, Sie waren Präsidentin der Eidgenössischen Medienkommission, also haben den Bundesrat in Medienfragen beraten. Sind Sie stolz, wenn Sie zurückblicken auf diese Weggabelung in Goa, was Sie heute sind und erreicht haben?
1: Stolz ist nicht das richtige Wort. Ich bin vor allem dankbar. Ich bin sehr froh, weil mein Leben jetzt gefällt mir eigentlich soweit sehr gut und ich glaube, man darf dankbar sein für vieles, was man hat.
0: Ich finde das ein schönes Schlusswort. Wir hören auf mit Like a Feather, Nick Acosta. Wir lassen los und zwar schön funkig. Anna Jobin, schön, dass Sie heute mein Gast waren.
1: Ja, vielen Dank für die Einladung.

0: Und das war's von Musik für einen Gast mit Anna Jobin, die an der Uni Freiburg zu Algorithmen, digitaler Ethik und KI forscht. Ich bin Simon Loy und ich wünsche Ihnen viel Leichtes.
1: Die Nachrichten von SRF um 12 Uhr mit Manuela Burgermeister. Die Partnerschaft mit der NATO sei im Interesse der Schweiz. Das sagt der Schweizer NATO-Botschafter Jacques Pitlou im Vorfeld des NATO-Gipfels in der Türkei. Die Schweiz ist nicht Mitglied des Verteidigungsbündnisses, arbeitet aber seit 30 Jahren mit der NATO zusammen. Diese Partnerschaft habe es der Schweiz ermöglicht, sich in verschiedenen Bereichen zu verbessern, sagt Pitlou im Interview mit der Nachrichtenagentur Keystone SDA.
2: De s'améliorer dans le domaine de la conduite, de s'améliorer dans les domaines militaires divers, hein, ça va de la logistique à la formation. Ce que ça nous a amené aussi, ça a été la possibilité de participer à des opérations comme l'opération de stabilisation du Kosovo, donc la KFOR, qui est dans l'intérêt de la Suisse.
1: So habe sich die Schweiz im Bereich der Führung und in verschiedenen militärischen Bereichen verbessern können, so Pitlou. Und sie habe auch die Möglichkeit erhalten, an der Stabilisierungsmission KFOR im Kosovo teilzunehmen. Das sei im Interesse der Schweiz. Nach einem Einbruch in ein Waffengeschäft in Sitten hat die Walliser Polizei 5 Tatverdächtige festgenommen und 2 Komplizen. Die mutmaßlichen Täter brachen in der Nacht auf Samstag die Haupttür des Geschäfts auf und flüchteten mit der Beute in einem Auto mit französischer Nummer. Wie die Polizei schreibt, habe sie umgehend eine Großfahndung eingeleitet. Dafür seien auch Drohnen eingesetzt worden und ein Super Puma-Helikopter der Schweizer Armee mit Nachtsicht- und Wärmebildsystem. Der Einsatz habe sich auf die Region Saint-Maurice konzentriert. Beteiligt gewesen seien auch andere Polizeien und das Bundesamt für Zoll- und Grenzschutz. Weitere Informationen würden zunächst nicht bekannt gegeben, um die laufenden Ermittlungen nicht zu gefährden. Papst Leo XIV. Ist derzeit auf der italienischen Insel Lampedusa. Er will dort an das Schicksal von Migrantinnen und Migranten erinnern. In seiner Messe sagte der Papst, Migration sei eine historische Herausforderung für die europäische Gesellschaft. Und er betonte Europas besondere Verantwortung im Umgang mit Migration.
3: Anche per questo aspetto, l'Europa possiede un potenziale unico. Che le deriva dalla sua storia e dalla sua cultura e quindi una pari responsabilità.
1: Lampedusa gilt seit vielen Jahren als einer der Brennpunkte der Migrationsbewegung von Afrika nach Europa. Jedes Jahr wagen zehntausende Menschen die gefährliche Fahrt über das zentrale Mittelmeer, dies auf meist kleinen Booten, die überfüllt und oft auch nicht für die raue See geeignet sind. Noch eine Meldung vom Fußball. Die Schweizer Nationalspielerin Lia Welti kehrt nach England zurück. Die 33-jährige Nazi-Kapitänin wechselt für 2 Jahre zu Brighton. Lia Welti spielte während der letzten Saison in Italien bei Juventus Turin. Zuvor war sie bei Arsenal. Das Wetter heute und morgen ist es meist sonnig, bei 28 bis 32 Grad. Im Osten gibt es morgen teils größere Quellwolken. Das waren Nachrichten von Radio SRF. Verantwortlich Sandro Peter.
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5: Und hier kommt Ihre Mittagsmusik. Ein herzliches Willkommen von mir, Patricia Moreno, am Mikrofon und 2 Worte, die regelrecht prangen über einem der klangkräftigsten Stücke Frédéric Chopins, Fantaisie und Abrantu. Nicht unbedingt ein Widerspruch, denn die Fantasie nimmt sich ja erstmal alle Freiheiten, während das Abrantu so tut, als würde es im Augenblick selbst erfunden werden, passt also schon. Der Widerspruch kommt erst später, denn tatsächlich ist jede Note hier bis ins Kleinste durchdacht. Allerdings soll sie dann so auf die Taste gesetzt werden, als finde sie ihren Weg wirklich erst im Moment des Spielens darauf. Ein immer wieder fingierter Augenblick also und Oliver Schnieder, ein Meister des So-Tun-als-ob. Ein Könner des Klaviers sowieso.

Oliver Schnieder im Fantasy Impromptu in Cis-Moll von Frédéric Chopin. Und man fragt sich schon, welches Problem er wohl damit hatte, der Pianopoet, dass Chopin ausdrücklich keine Veröffentlichung wünschte seines Fantasy Impromptu. Das ist und bleibt eines der großen Rätsel der Musik. Und mag es auch heute so beliebt und bekannt sein, ein bisschen Testamentsbruch begeht man doch als Interpret wie als Hörerin. Schlechtes Gewissen? Ivo, begeben wir uns als gefräßige Musikmonster, die wir hoffentlich alle aus lauter Klangliebe sind, begeben wir uns einfach weiter. Und zwar vom Klavier an den Hals des Cellos. Dort nämlich sitzt die menschliche Stimme. Ja, also wenn man Georg Goltermann fragt, eine deutsche Cellisten- und Komponistengröße des 19. Jahrhunderts. Goltermann, geboren 1824 in Hannover und über Jahrzehnte eine prägende Musikfigur in Frankfurt, konnte das Cello auf eine Weise singen lassen, da wurde so manche Operndiva neidisch, wie er mit sanglicher Inbrunst die Herzen gewann, ohne sich besonders virtuoser Hindernisparcours bedienen zu müssen. Besonders in seinem Cellokonzert Nummer 1 vertraut Georg Goltermann ganz auf die erzählerischen Qualitäten seines Instruments, sollen doch die anderen rasen und toben. Hier stellt sich das Brillante ganz en passant von selbst ein. Was uns jetzt Jamal Aliyev demonstriert, junger Cellist aus Aserbaidschan, begleitet vom ORF-Radiosinfonieorchester Wien unter Howard Griffiths, Georg Goltermanns Cellokonzert Nummer 1 in A-Moll, Opus 14.

Ein Cellokonzert aus der Schattenstube des Repertoires, was aber vermutlich mehr über gewandelte Hörgewohnheiten aussagt als über die Qualität der Musik selbst. Denn dass es ein Juwel ist, das Cellokonzert Nummer 1 in A-Moll von Georg Goltermann, da muss man kein Experte, keine Expertin sein. Jamal Aliyev spielte mit Herz in den Fingern und das ORF-Radiosinfonieorchester Wien begleitete unter der Leitung von Howard Griffiths. Und was tut ein Komponist, der seine Ferien ernst nimmt? Er macht daraus Musik. So geschehen bei Camille Saint-Saëns, der den Pariser Wintern immer wieder nach Algerien entflieht und sich unter anderem in der Stadt Blida vom Duft der Rosen betören lässt. Die Stadt wird auch La Ville des Roses genannt. Hier noch die Rêverie du Soir, die Abendträumerei aus Blida.

0: Die Nachrichten von SRF um 12.30 Uhr mit Manuela Burgermeister. Die Schweiz und ihre Verteidigung. Die Schweiz müsste enger mit internationalen Partnern zusammenarbeiten, sagt der Staatssekretär für Sicherheitspolitik. Und auch die Zusammenarbeit mit der NATO bleibt wichtig, findet der Schweizer NATO-Botschafter. Und dann noch in der Sendung der Papst auf Lampedusa. Er erinnert Europa an die Verantwortung beim Thema Migration. Das Wetter heute und morgen meist sonnig bei 28 bis 32 Grad. Morgen gibt es im Osten teils größere Quellwolken. Der Bundesrat will neue Abwehrwaffen beschaffen, um für mögliche Angriffe von Drohnen und Raketen besser gerüstet zu sein. Und er will enger mit internationalen Partnern zusammenarbeiten. Wichtig wäre, dass die Schweiz feindliche Flugkörper nicht erst ab der Grenze kommen sehe, betont der Staatssekretär für Sicherheitspolitik Markus Mäder in der SRF-Samstagsrundschau. Die Neutralität vereinfache dieses Vorhaben nicht. Klaus Ammann.
1: Die Schweizer Behörden sehen, wo welches Flugobjekt über der Schweiz unterwegs ist. Weit über die Grenzen hinaus reiche das sogenannte Luftlage-Datenbild der Schweiz bisher aber nicht, betont Markus Mäder, der Staatssekretär für Sicherheitspolitik. Entsprechend spät erkenne die Schweiz feindliche Flugkörper, die sich dem Land nähern.
2: Wenn wir das Lagebild aber können ergänzen und erweitern, indem wir Luftlagedaten dürfen austauschen mit unseren Nachbarn, auch mit der NATO, dann sehen wir plötzlich viel weiter. Und durch das haben wir dann eine längere Reaktionszeit.
1: Der Bundesrat strebt deshalb mit den europäischen Nachbarländern ein Abkommen an über den Austausch von Luftlagedaten. Aus neutralitätspolitischen Gründen will er darin, wie in anderen Abkommen auch, aber eine sogenannte Suspendierungsklausel aufnehmen, die es der Schweiz im Krisenfall erlauben würde, das Abkommen kurzfristig auszusetzen. SP-Sicherheitspolitikerin Franziska Roth möchte diese Klausel streichen, wie sie in einem Vorstoss im Ständerat vor kurzem forderte. Die Suspendierungsklausel sende ein Signal der Unzuverlässigkeit. Markus Mäder relativiert.
2: Das heisst nicht, dass einfach der Stecker gezogen wird. Das ist eine politische Entscheidung, wo unsere Landesregierung und je nach Tragweite natürlich zusammen mit dem Parlament trifft.
1: Auf die Frage, wie die Partnerländer auf den Schweizer Wunsch reagieren, meint Markus Mäder nur:
2: Es ist sicher schwieriger geworden, zu erklären, warum wir das so machen. Aber bis jetzt haben wir immer eine Lösung gefunden, die für beide Seiten stimmt.
1: Wobei die Lösung für die andere Seite meist nur stimmt, wenn die Schweiz nicht voll integriert wird, weil sie auf der Neutralität beharrt. Wie viel Weitsicht im Luftraum die Nachbarn der Schweiz unter diesen Umständen gewähren, wird sich zeigen.
0: Das ganze Gespräch mit Markus Mäder gibt es auf srf.ch oder in der SRF News App. Wir bleiben gleich beim Thema Verteidigung. Zur Zusammenarbeit mit der NATO hat sich auch der Schweizer NATO-Botschafter Jacques Bitlou geäußert. Er sagt im Vorfeld des NATO-Gipfels in der Türkei, die Partnerschaft mit der NATO sei im Interesse der Schweiz. Die Schweiz ist nicht Mitglied des Verteidigungsbündnisses, arbeitet aber seit 30 Jahren mit der NATO zusammen. Diese Partnerschaft habe es der Schweiz ermöglicht, sich in verschiedenen Bereichen zu verbessern, sagt Bitlou im Interview mit der Nachrichtenagentur Kirsten Ester.
3: De s'améliorer dans le domaine de la conduite, de s'améliorer dans les domaines militaires divers, hein, ça va de la logistique à la formation. Ce que ça nous a amené aussi, ça a été la possibilité de participer à des opérations comme l'opération de stabilisation du Kosovo, donc la KFOR, qui est dans l'intérêt de la Suisse.
0: So habe sich die Schweiz im Bereich der Führung und in verschiedenen militärischen Bereichen verbessern können, so Bitlou. Und sie habe auch die Möglichkeit erhalten, an der Stabilisierungsmission KFOR im Kosovo teilzunehmen. Das sei im Interesse der Schweiz. Der NATO-Gipfel in der Türkei findet nächste Woche statt, am Dienstag und Mittwoch. Nach einem Einbruch in ein Waffengeschäft in Sitten hat die Walliser Polizei 5 Tatverdächtige festgenommen und 2 Komplizen. Die mutmaßlichen Täter brachen in der Nacht auf Samstag die Haupttür des Geschäfts auf. Sie flüchteten mit der Beute in einem Auto mit französischer Nummer. Wie die Polizei schreibt, habe sie umgehend eine Großfahndung eingeleitet. Dafür seien auch Drohnen eingesetzt worden und ein Super Puma-Helikopter der Schweizer Armee mit Nachtsicht- und Wärmebildsystem. Der Einsatz habe sich auf die Region Saint-Maurice konzentriert. Beteiligt gewesen seien auch andere Polizeien und das Bundesamt für Zoll- und Grenzschutz. Weitere Informationen würden zunächst nicht bekannt gegeben, um die laufenden Ermittlungen nicht zu gefährden. Papst Leo XIV. Ist derzeit auf der italienischen Insel Lampedusa. Er will dort an das Schicksal von Migrantinnen und Migranten erinnern. In seiner Messe sagte der Papst, Migration sei eine historische Herausforderung für die europäische Gesellschaft und er betonte Europas besondere Verantwortung im Umgang mit Migration.
4: Anche per questo aspetto, l'Europa possiede un potenziale unico che le deriva dalla sua storia e dalla sua cultura. E quindi una pari responsabilità.
0: Lampedusa gilt seit vielen Jahren als einer der Brennpunkte der Migrationsbewegung von Afrika nach Europa. Jedes Jahr wagen zehntausende Menschen die gefährliche Fahrt über das zentrale Mittelmeer, dies auf meist kleinen Booten, die überfüllt und oft auch nicht für die raue See geeignet sind. Beim Ebola-Ausbruch in Kongo-Kinshasa ist die Zahl der Todesopfer gestiegen. Bis Anfang Juli seien über 450 Menschen an Ebola gestorben, schreibt die Weltgesundheitsorganisation WHO. Insgesamt gäbe es rund 1500 bestätigte Ebola-Fälle im zentralafrikanischen Land. Die Behörden von Kongo-Kinshasa melden inzwischen leicht höhere Zahlen als die WHO. Auch das Nachbarland Uganda hat Ebola-Fälle gemeldet. Noch eine Meldung vom Fußball. Die Schweizer Nationalspielerin Lia Velti kehrt nach England zurück. Die 33-jährige Nazi-Kapitänin wechselt für 2 Jahre zu Brighton. Lia Velti spielte während der letzten Saison in Italien bei Juventus Turin. Zuvor war sie bei Arsenal. Das Wetter. Am Nachmittag und morgen ist es meist sonnig. Über den Alpen bilden sich einige Quellwolken. Diese können morgen Abend im Osten lokale Schauer bringen. Die Temperaturen steigen auf 28 bis 32 Grad. Das waren Nachrichten von Radio SRF. Verantwortlich Sandro Peter.
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6: Patricia Moreno zurück am Mikrofon für ihre Samstagsmusik und Achtung, Jägerinnen auf der Pirsch. Zum Glück ohne Pfeil und Bogen, auch die Musketen liegen im Schrank. Dafür lässt Leo Delibe die Damen alles überschweben und niedertanzen, was nicht bei 3 auf den Bäumen ist. Aber vielleicht möchten Sie ja mittanzen bei dieser in Bewegung verwandelten Waldparty. Bitte schön, Les Chasseresses aus dem Ballett Silvia und Wagners Walküren sehen daneben fast blass aus. Yeah.

Wie aber ein Leben ohne Taktstock in der Hand, das ist einfach undenkbar für ihn. Und jetzt im Juli kann man wieder einen besonders freudig agierenden Neeme Järvi erleben. Beim estnischen Pärnu Musikfestival, wo sich der Järvi-Musikerclan allsommerlich trifft. Nicht gerade um die Ecke, leider, aber eine Reise wert. Das hört man immer wieder, diejenigen sagen, die das Ostseefestival schon mal besucht haben. Zu einem Franz Schubert, der posthum aus dem Staunen nicht herauskommt. Wie? Mein S-Dur-Klaviertrio wird heute zu den großen Kammermusikwerken gezählt? Hätte ihm das doch einer zu Lebzeiten prophezeit, dass es einmal so kommen würde, für diese gesellige Abendmusik unter musikbegeisterten Freunden. Hausmusik auf höchstem Niveau zwar, allerdings in einem Wohnzimmer gerade mal groß genug, um vielleicht 8 bis 12 Ohrenpaare vor lauter Begeisterung verstummen zu lassen. Heute sind es natürlich unzählige Ohrenpaare mehr, die nur schon allein des Scherzando wegen die Säle füllen. Ein Gedanke in den Raum geworfen, der nächste greift ihn auf, ein dritter widerspricht freundlich und am Ende amüsieren sich alle gemeinsam, in unserem Fall die Mitglieder des Schweizer Trio Rafal.

Joseph Haydn, der erste Satz seines Oboenkonzerts in C-Dur, wobei die Oboe des Solisten zugleich als Dirigierstab funktioniert. Es spielten François Lelö und das Münchner Kammerorchester am Samstagmittag auf SRF 2 Kultur.

Vogelgezwitscher, Wiesen und Schäfchenwolken könnte man meinen, wenn man den Beinamen Pastorale liest, aber Beethoven hatte eigentlich keine Landschaftsmalerei im Sinn, als er seine Klaviersonate Nummer 15 komponierte. Der Beiname kam erst später und hält sich seitdem wie für alle Zeiten mit Sekundenkleber fixiert. Alfredo Perl, ein chilenischer Pianist, der seit Jahrzehnten allerdings in Deutschland zu Hause ist, er legt die eigentliche Intention Beethovens frei, nämlich eine Sonateneröffnung zu schreiben, die die Hände wie gegeneinander setzt. Die linke Hand legt einen ruhigen Schritt vor, die rechte lässt darüber eine Musik wachsen, deren Natur es ist, sich nicht aus der Ruhe bringen zu lassen. Doch noch ein Abstecher aufs Land, an den Hof von Louis XIV, wo ländliche Vergnügungen ultra gepflegt ausgetragen werden. Natürlich kein Stäubchen oder Käfer, der den Seidenstrumpf des Monarchen streift. Aber auch ein Jean-Ferry Rebel, Geiger, Komponist und einer der originellsten Franzosen seiner Zeit, der sich darauf versteht, Natur und Noblesse in vollendeter Eleganz miteinander zu verbinden. Les plaisirs champêtres, die ländlichen Vergnügungen. Jordi Savall hören wir damit vor sich. Le Concert des Nations.

0: Les plaisirs champêtres, die ländlichen Vergnügungen, komponiert von Jean-Ferry Röbel und gespielt vom Concert des Nations, geleitet von Jordi Savall. Und vielleicht hatte wenig später Jean-Honoré Fragonard diese Musik im Ohr, als er sein berühmtes Gemälde »Die Schaukel« malte. Wer weiß.
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Ein Walzer, aber kein Wiener mit seinem schillernden Dreivierteltakt. Hier klingt eine ältere, etwas bodenständigere Tanztradition an, in der Valse Allemande für Klarinette und Klavier aus den Fantasiestücken Opus 22 von Karl Reinecke, gespielt von Paul Meyer und Eric Lesage. Reinecke kannte beide Welten, die Wiener und die etwas rustikalere deutsche. Fast 40 Jahre lang war er Leiter des Leipziger Gewandhausorchesters. Am Leipziger Konservatorium gingen Generationen von Musikerinnen und Musikern durch Reineckes Kompositionsschule, darunter Edvard Grieg, Ethel Smyth oder Max Bruch. Und Reinecke lehrte sie, wofür seine eigene Musik stand, nämlich blitzsauberes Handwerk in eleganter Bauweise. Und noch ein Walzer abseits von Wien entstanden, der Konzertwalzer Nummer 1 von Alexander Glasunow. Und nur schon der Titel verrät die Intention, bei diesem Walzer muss niemand tanzen, denn die Musik erledigt das selbst, dreht Pirouetten durchs Orchester, wechselt die Richtungen und trägt dabei eine Eleganz zur Schau, die die Ohren umlenkt von Wien nach Russland.

Ein Walzer mit russischem Tonfall, dieser Konzertwalzer Nummer 1 in D-Dur, den Alexander Glasunow mit Anfang 30 schrieb und der hier gespielt wurde vom Orchestre de la Suisse Romande. Dirigent war Kazuki Yamada. Genug der Drehungen, dafür zwei Menschen, die Gesangsstimme und Gitarre miteinander verweben, Marie-Claude Chappuis und Luca Bianca.

Joseph Beauvais, der Westschweizer Priester, Chorleiter und Volksliedsammler. Und eines seiner Lieder, die immer so wirken, als seien sie nicht erst vor rund 100 Jahren komponiert worden, sondern schon immer da gewesen, wie Au vieux temps, das Lied, das wir mit Marie-Claude Chappuis und Luca Bianca gehört haben. Beauvais in seiner gar nicht so weit zurückliegenden Gegenwart komponierter Erinnerungsklang. Übers Ohr, zu Herzen gehendes, hier auf SRF 2 Kultur.

Evaristo Felice dall'Abaco, ein Veroneser am Hof des Kurfürsten von Bayern, und die Mobilität vor allem der italienischen Musikerinnen und Musiker seiner barocken Epoche, die hat wirklich Wurzeln geschlagen in diesem Concerto a più strumenti in E-Moll Opus 5 Nummer 3, das Concerto Köln hat gespielt. Glück einerseits, dass dall'Abaco einen guten Posten fand am bayerischen Hof, Glück andererseits, dass sich in Bibliotheken seine Noten erhalten haben, die den damals so beliebten italienischen Stil quer durch Europa trugen. Preisfrage. Leider ohne konkreten Gewinn, aber Sie wissen vielleicht, wann genau Wolfgang Amadeus Mozart geboren wurde? Glückwunsch, wenn Sie das Datum aus dem Stegreif nennen können, den 27. Januar 1756. Ein Datum wiederum, das für ihn ein bisschen zur Hypothek wurde, denn auch Juan Crisóstomo de Arriaga wird an einem 27. Januar geboren, allerdings im Jahre 1806, also genau 50 Jahre nach Mozart, was ihm einen Spitznamen einträgt, den er selber gar nicht haben will, der spanische Mozart. Aber da ist nun mal dieses unglaubliche, tatsächlich an Mozart erinnernde Wunderkind-Talent Arriagas. Da ist leider auch der frühe Tod mit sogar erst 19 Jahren. Es bleibt also beim Namen spanischer Mozart und der ewigen Spekulation, was wäre wohl gewesen, wenn. Diese Arriaga-Ouvertüre, kurz vor seinem Tod in Paris komponiert, sie sprüht nur so vor rhythmischem Esprit und orchestralen Einfällen. Los Esclavos Felices.

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1: Die Diskothek Revue für Juni mit Moritz Weber. Und wir hatten in diesem heißen ersten Sommermonat 2026 ein breites Spektrum an Musik, nämlich geistliche Musik aus dem Frühbarock, 17. Jahrhundert,

Das Kurzoratorium Jonas von Giacomo Carissimi, mehr dazu etwa in einer Stunde. Dann Kammermusik vom Vater des Streichquartetts.

Das Streichquartett in G-Dur von Joseph Haydn in einer öffentlichen Diskothek, wie auch Spektralmusik aus den 1970er Jahren,

Das sind Obertonorgien von Gérard Griset, Pionier der Spektralmusik. Darüber spreche ich in einer guten Viertelstunde mit Florian Hauser. Und die Cellosonate eines

0: Dmitri Schostakowitsch, zum Volksfeind erklärt, schlecht geredet, schlecht geschrieben, bedroht, verleumdet und zeitweise mundtot gemacht vom brutalen Diktator Josef Stalin. Seine Cellosonate in D-Moll, mehr dazu in etwa 1,5 Stunden. Zuerst jetzt zu Haydn, zur Diskothek Extramuros. Nicht im Studio waren wir, sondern zu Gast bei den Ittinger Pfingstkonzerten. Während der ersten Hitzewelle dieses Jahres durften wir im kühlen Gewölbe des Kunstmuseums im altehrwürdigen Thurgauer Kloster Aufnahmen vergleichen. Wir waren mit dem Sendewagen da und ich habe zu dieser besonderen Diskothek vor Publikum den Komponisten und Liedbegleiter Daniel Furter eingeladen und die Geigerin Agata Lazarczyk. Sie spielt unter anderem im Schweizer Carmina Quartett. Die Werkwahl hat sich aus dem Programm der Ittinger Pfingstkonzerte ergeben. Es war übrigens eine Jubiläumsausgabe, die 30. Ittinger Pfingstkonzerte. Und bereits im Eröffnungskonzert wurden 2 Sätze des Streichquartetts in G-Dur von Joseph Haydn gespielt, sein Opus 33 Nummer 5. 6 Aufnahmen haben wir mit Agata Lazarczyk und Daniel Furter verglichen. Ja, und nach der ersten Runde schon fiel die Entscheidung nicht leicht, welche der Aufnahmen nun weiterkommt und welche nicht.
1: Ich war ja sehr angetan von Nummer 1. Und die Frage ist, ob wir bei den beiden historisch, falsches Wort, aber man weiß, was ich meine, bei 6 und 2, ob man da sagt, wir nehmen eine davon weiter und welche. Oder man sagt, nein, beide. Ich würde jetzt nur eine weiternehmen von diesen beiden. Und mich hat die 6. Aufnahme neugieriger gemacht. Mhm. Aber die Fachfrau sitzt neben mir. Und es ist an ihr dann zu sagen, nein, nein, Nummer 2 ist wichtiger. Ich wäre froh, wenn Nummer 1 weiter käme.
0: Frau Lazarczyk, ist das gut für Sie?
2: Ja, also ich würde gerne beide wahrscheinlich haben, 2 und 6, weil ich finde die beiden sehr interessant. Aber vielleicht dann haben wir zu viel klassisch-barock-Richtung. Also ja, ich glaube, wir können dann Nummer 6 nehmen, weil es ist wirklich, es war so eine Überraschung für uns. Mhm. Und was Sie noch sagen im zweiten Satz ist vielleicht sehr interessant. Schade für Nummer 2, es hat mir sehr gefallen, aber...
0: Ja. Dann nehmen wir Nummer 1, 3 und 6.
2: Ja.
0: Was sagt das Publikum? Ist das Publikum einverstanden mit 1, 3 und 6? 2, ja, daher gäbe es noch eine Fürsprecherin.
2: Ja, ich fand 2 auch sehr schön.
0: Dann gibt es eine lederne Medaille für die 2. Aufnahme.
2: Publikumspreis.
0: Und einen kleinen Publikumspreis hier in der Kartause Ittingen. Ja, und jetzt kommen wir zum Auflösungsmoment, zum ersten. Die Aufnahmen, die wir nicht mehr mitnehmen in die 2. und 3. Runde. Wer hat da gespielt? Haben Sie eine Ahnung? Wollen Sie raten? Nummern 2, 4 und 5? Nummer 2, historisch informiert. Haben Sie sie richtig gehört? Wer könnte das sein? Mit diesen schön stehen gelassenen Noten, Frau Lazarczyk, haben Sie
2: gemerkt? Jetzt, ich bin noch mehr traurig, dass wir haben diese Aufnahme nicht genommen. Sie haben mich erinnert über diese schönen Noten. Auch nein.
0: Darmseiten, historische Bögen brauchen diese 4 Frauen, sind es. Das Chiaroscuro-Quartett.
2: Ach, ist das Chiaroscuro? Oh nein. Ja. Dann, wir sollten sie unbedingt weiternehmen.
0: Ja, die Entscheidung ist jetzt leider schon gefallen. Aber es ist ja nur ein Spiel.
2: Auch.
0: Die jüngste Aufnahme in dieser Auswahl aus dem Jahr 2025. Alles Frauen, Alina Ibragimova und Charlotte Salust-Bridoux an den Geigen, Emily Hörnlund an der Viola und Claire Thirion am Cello. Das Chiaroscuro-Quartett landete dieses Mal auf dem undankbaren 4. Platz und die ExpertInnen bereuten schnell, nämlich schon nach der 2. Runde, ihre Entscheidung.
1: Ich bin ehrlich von der 1. Aufnahme, die ich ja so begrüßt habe, jetzt enttäuscht gewesen. Natürlich spielt diese erste Geigerin ganz hervorragend. Aber es ist ein Musikverständnis, das mit Haydn für meine Begriffe doch sehr wenig zu tun hat, mit einem sehr uniformen Vibrato. dann, wenn Freiheiten angesagt werden, wie in der Schlusskadenz, werden sie dann doch nicht genommen. Und die dynamischen Vorschriften von Haydn werden nicht ernst genommen. Und durch das bleibt das, auch in dem langsamen Tempo, bleibt das Stück immer wieder stehen. Und es berührt einen, es ist poetisch gespielt, ganz klar, aber es ist nicht das herausgeholt, was in dieser Musik steckt.
0: So kann sich das Blatt wenden von der ersten Runde zur zweiten, vom Vivace Assai zum Largo e Cantabile. Daniel Furter hat also die Entscheidung bereut, aber hier in der Diskothek Revue haben wir ja jeweils Platz für Ungehörtes. Und so habe ich drei Sätze des Haydn-Quartetts nochmal rausgesucht in der Interpretation des Chiaroscuro-Quartetts, der jüngsten Einspielung dieses Werks aus dem Jahr 2025. Hier sind die Sätze 2, 3, 4, Largo e Cantabile, Scherzo, Allegro und der finale Variationensatz Allegretto.

Das Streichquartett in G-Dur von Joseph Haydn, Opus 33 Nummer 5, hier in der historisch informierten Interpretation des Chiaroscuro-Quartetts. Diese Aufnahme hatte es nicht in die zweite Runde geschafft, aber die ExpertInnen bereuten diese Entscheidung später. Deshalb haben wir die Viertplatzierten hier nochmals per Wildcard in die Diskothek Revue geholt. Die beiden Sieger dieser öffentlichen Diskothek in der schönen Karthause Ittingen, das waren dann einerseits das spanische Quartetto Casals mit einer spritzigen und oft sehr schnellen Interpretation sowie die historisch informierte des London Haydn Quartet. Und jetzt tauchen wir ein in die Spektren des Klangs.

0: wechseln wir nun in die zweite Hälfte des 20. Jahrhunderts zur Spektralmusik. Mein Kollege Florian Hauser hat Anfang Juni eine Diskothek über ein Stück von Gérard Griset gemacht. Florian Hauser bei mir jetzt im Studio. Das war überhaupt eine Premiere. Gérard Griset hatten wir noch nie in der Diskothek.
1: Stimmt.
0: Warum hast du gerade Gérard Griset ausgesucht?
1: Ich dachte auch, das ist eigentlich komisch, dass wir das noch nie hatten, weil es eine ganz großartige Musik ist. Ja, eigentlich diese Spektralmusik eine total wichtige Strömung in der neuen Musik 20. Jahrhundert. Und deswegen fand ich es wunderbar, dass wir es noch nicht hatten. Und deswegen habe ich so ein Schlüsselwerk von diesem Gérard Griset mir rausgesucht.
0: Es gäbe ja auch noch andere Spektralisten, eben Tristan Murail, Philippe Manoury oder Georg Friedrich Haas. Warum Griset?
1: Weil Griset ist so eigentlich, finde ich, der Begründer dieser Spektralmusik. Haas und Murail, die sind so im, ich will jetzt nicht sagen im Fahrwasser geschwommen, aber so er war so der erste richtige Vertreter und Protagonist dieser Musik, die eben mit Obertönen arbeitet, eines einzelnen Tons.
0: Also Gérard Griset, ein Pionier in seinem Bereich und mit dieser Spektralmusik. Florian, erklär doch ganz kurz nochmal in a nutshell zusammengefasst den Zuhörern, was ist Spektralmusik?
1: Also Spektralmusik arbeitet mit den Obertönen eines einzelnen Tons, also diesem prinzipiell unendlichen Spektrum an Teiltönen, die sich über dem Grundton aufschichten. Jeder Ton, jeder Klang hat ja über sich ein Spektrum von Teiltönen, die sind nicht wirklich hörbar, aber schwingen mit und prägen den Klangcharakter oder die Struktur. Und das macht Gérard Griset so speziell, weil der so akribisch sich dran gemacht hat, das zu untersuchen.
0: Spektren, das kann man sich auch so ein bisschen vorstellen, wie wenn Licht durch ein Prisma durchfällt, oder? Das sind ja auch die verschiedenen Farben, die Teil dieses Lichtstrahls sind, und so ist es auch bei der Musik.
1: Absolut, ja. Und er macht das eben so, er will die Struktur der Klänge hörbar machen, indem er, und das finde ich eben ganz speziell, es gibt einen ganz interessanten Zyklus von ihm, der heißt Les Espaces Acoustiques, und der Mittelteil, der ist das Stück Partiel, das war auch das erste Stück, das er komponiert hat in diesem Zyklus und dann entschieden hat, ach, da könnte ich eigentlich einen Zyklus draus machen, da liegt so viel drin. Und in diesem Partiel, in diesem Stück, dieses Zentrum von Les Espaces Acoustiques, da will er die Struktur der Klänge hörbar machen, indem er den Augenblick dehnt, also wie mit Zeitlupe klingt das dann so. Also er vergrößert das klangliche Objekt und dann können Entwicklungen jetzt passieren, und er will, dass wir Hörer, wir Hörerinnen da eintauchen, und eben das ist eins seiner wichtigsten Spektralwerke, dieser Zyklus. Und ja, und in diesem Partiel, in diesem Mittelstück, da untersucht und bearbeitet er das Obertonspektrum des Tons E.

0: Also es ist fast ein bisschen didaktisch, wie er das da aufzeigt, wie diese Spektren dann klingen. Ne? Also er hat wirklich viele dieser Teiltöne, dann lässt er über diesem E dann.
1: Das stimmt, das könnte man denken, dass es didaktisch.
0: Nochmal anschlagen.
1: Ja, könnte man denken, dass es didaktisch wäre, aber es ist irgendwie subkutan didaktisch, weil es wahnsinnig organisch gemacht ist. Also wenn Einzeltöne zum Beispiel jetzt nicht mehr tonal harmonisch passen, weil sie in der Naturtonreihe ja liegen und nicht in diesem uns lieb gewordenen, wohltemperierten System, dann müssen wir uns vom Vertrauten verabschieden und können neue Welten entdecken. Und das macht ja total lässig und so, dass wir das wirklich lustvoll erleben können, ohne in Didaktik gefangen zu sein.
0: Also dieser Zyklus Les Espaces Acoustiques ist ja dann eben sechsteilig geworden für verschiedene Besetzungen und dann insgesamt fast eineinhalb Stunden lang. Und dieses Partiel ist ja, wenn es mir richtig so 18 Minuten oder
1: ja,
0: sowas.
1: Ja, und auch für 18 Minuten. Genau, und auch für 18 Instrumente übrigens.
0: Bei der Diskothek ist ja immer auch ein bisschen die Frage, wie viele Aufnahmen es von einem Stück gibt. Also bei zeitgenössischer Musik gibt es ja nicht so viele Interpretationen oft. Wie ist das bei Partiel?
1: Ja, das ist leider natürlich da auch so schwierig. Es gibt nicht so wahnsinnig viele. Es gibt so circa 5 Aufnahmen und wir haben uns dafür die entschieden.
0: Ah ja.
1: Also ich habe den Michael Rudolfsson genommen, der ist Posaunist, den habe ich eingeladen, und den Hornisten Felix Dervaux, der war auch dabei.
0: Warum hast du 2 Blechbläser als Gäste eingeladen?
1: Also zum einen war es einfach die Entscheidung, neue Stimmen zu haben in der Diskothek. Das finde ich immer interessant. Und sie sind beide ganz genaue Zuhörer. Also der Rudolfsson ist Mitglied im Klangforum Wien. Dervaux, der ist freiberuflicher Hornist, Kammermusiker, Solist, Lehrer, Komponist. Und die sind beide erprobt durch die Erfahrungen in der neuen Musik mit genauer Stimmung. Also die spielen ja in der neuen Musik nicht unbedingt temperiert, sondern können ganz genau diese Just Intonation machen, genaue Stimmung, und sie kennen sich aus mit Mikrointervallen und deswegen waren die super Gesprächspartner, weil eben in dieser Musik geht's ja auch nicht zuletzt um solche Intervalle, die kleiner sind als der Halbton.
0: Und unter diesen 18 Instrumenten, für die partiell komponiert ist, ist auch Posaune und Horn dabei.
1: Genau, da ist Posaune und Horn dabei, und Posaune und Kontrabass, die intonieren am Anfang dieses große E. Das klingt wie so ein Walfisch, der da irgendwie einen Ton von sich gibt, und dann faltet sich das Obertonspektrum auf über diesen Ton und dann beginnt das zu wuchern, zu wabern, sich zu verändern, sich zu verästeln. Das ist schon eine interessante Musik.

0: In der Tat. Und was haben denn deine beiden Experten, also Michael Rudolfsson und Felix Dervaux, für ohrenfälligste Unterschiede in diesen fünf Interpretationen herausgehört?
1: Also, um es gleich mal vorwegzunehmen, sie haben sich entschieden für das Ensemble Court-Circuit als Sieger mit dem Dirigenten Pierre-André Vallade. Das ist eine Aufnahme von 2003 und zwar deswegen, weil diese Aufnahme mehr als die anderen so richtig Funken schlägt und weil sie reich ist und knackig und farbig und organisch und wirklich, das haben beide so gesagt, eine Energietransfusion. Und dieses Ensemble macht so frisch die Aufnahme, während andere Ensembles, ich will jetzt nicht sagen, buchstabieren die Musik, aber sie sind vielleicht noch mehr am Text und die sind in der totalen Freiheit angekommen.
0: Und gab es auch so wiederkehrende Schwierigkeiten vielleicht in der Partitur, die deine beiden Experten da eruiert haben? An welchen Ecken ist es besonders herausfordernd für die Interpretierenden?
1: Dieser Zyklus, Les Espaces Acoustiques, der untersucht ja die Übergänge zwischen den Klängen und untersucht die Wandlungen von einem Klang mit geordneten Obertönen hin zum Geräusch mit ungeordneten Teilfrequenzen. Und das ist vielleicht so ein Knackpunkt, den man einfach herausarbeiten muss. So herausarbeiten muss, dass es dennoch so klingt, als kommt er wie eine Naturgewalt über einen. Und das ist vielleicht, ja, herausfordernd.
0: Also wir transzendieren über die Realisierung des Textes hinaus eben auch dann zur Interpretation kommen. Zum Schluss noch Florian Hauser. Dieses Stück Partiel ist ja eben nur ein Teil dieses Zyklus Les Espaces Acoustiques. Welchen der anderen Teile würdest du denn empfehlen, dass wir den noch spielen?
1: Vielleicht die Periode von 1974 für sieben Instrumente. Diese Perioden, die analysieren den Posaunenklang durch ein Spektrogramm und das Ergebnis hat er dann grafisch in die Partitur übertragen. Das ist quasi eine Vorstudie eigentlich zu diesem Partiel. Partiel ist ein Jahr später entstanden. Und da ist ihm dann eben diese Idee gekommen zu einem Zyklus. Es geht vom Solo bis zum vollen Orchester. Eine Möglichkeit wäre eben auch noch, dass du den Schluss einspielst, Epilog.
0: Dann hören wir jetzt noch Periode und den Epilog. Das letzte Stück, den letzten Teil aus diesem Zyklus Les Espaces Acoustiques von Gérard Griset.

eine Energietransfusion sei diese Interpretation, so die beiden ExpertInnen in der Sendung meines Kollegen Florian Hauser über Gérard Crises Spektralstück Partiel. Wir hörten hier noch den zweiten Satz aus dieser Siegeraufnahme unter der Leitung von Pierre-André Vallade, den zweiten Satz mit dem Titel Période und dann noch den Epilog für vier Hörner und Orchester, den dirigierte Sylvain Cambrelin hier in dieser Gesamteinspielung des ganzen Zyklus rund um Partiel. Und jetzt

0: Ja, Eva Oertle, du hast diesen Monat eine Diskothek gemacht über das Oratorium Jonas von Giacomo Carissimi. Carissimi, überhaupt zum ersten Mal in der Diskothek. Und wie bist du auf dieses Stück gekommen? Ich habe das noch nie im Konzert gehört oder noch nie auf einem Programm gesehen.
1: Ich habe es auch noch nie gehört. Ich habe ein bisschen herumgestöbert in unserem digitalen Archiv und nach Neuigkeiten gesucht. Und da bin ich zufälligerweise auf dieses Oratorium von Carissimi gestoßen. Ich kannte ihn auch wirklich nur so vom Namen her. Ich wusste, dass er quasi wichtig war für die Entwicklung des Oratoriums. Und habe dann in dieses Stück reingehört und schon diese ganz kurze Eingangssinfonie, die hat mir gefallen. Und dann habe ich geschaut, ob ich noch andere Aufnahmen davon finde. Und tatsächlich, es gibt mehrere Aufnahmen von Jonas. Und ja, was ich dann toll fand, dass sie so unterschiedlich klingen. Und da war für mich klar, da mache ich eine Diskothek drüber.
0: Hören wir gerade kurz diese Ouvertüre.

0: Das also die Sinfonia zum Oratorium Jonas von Giacomo Carissimi. Was ist denn die Handlung dieses Mini-Oratoriums? Es ist ja nicht so lang.
1: Nein, es geht nur etwas mehr als 20 Minuten. Es ist eine Geschichte aus dem Alten Testament über den Propheten Jonas. Der sollte eigentlich in diese Stadt Ninive gehen und dort predigen. Er hat aber Angst und flieht, geht dann auf ein Schiff. Und Gott bestraft ihn, dass er da einfach wegrennt und der lässt einen gewaltigen Sturm aufkommen. Das ist übrigens eine der eindrücklichsten Szenen im Oratorium, wo dieser Sturm, da die Wellen hochgehen. Jonas weiß, dass es seine Schuld ist und sagt dann den Seemännern, sie sollen ihn über Bord werfen. Das tun sie dann und sofort legt sich der Sturm. Und Jonas wird dann im Meer von einem großen Fisch verschluckt und muss da 3 Tage in diesem Bauch verbringen. Und er ist natürlich nicht tot, sondern er betet in dem Bauch zu Gott. Und auch das ist eine eindrückliche Szene, wie er das vertont. Schließlich wird er dann wieder ausgespuckt, geht an Land und erfüllt dann seinen Auftrag. Und die Geschichte endet damit, dass die Menschen ihre Fehler bereuen und dass Gott seine Barmherzigkeit zeigt. Es gibt also ein Happy End.
0: Also eine dramatische Handlung, konzentriert auf etwas mehr als 20 Minuten mit auch recht... Ja, also außergewöhnlichen Elementen, wie das eben, dass er da von einem Wal verschluckt wird. Du hast schon erwähnt, bei deiner Auswahl oder bei deiner Recherche für die Sendung ist dir aufgefallen, dass eben es einige Aufnahmen gibt und vor allem, dass die eben sich ziemlich unterscheiden. Was sind denn da die größten Unterschiede? Was haben deine Experten, also der Cembalist Thomas Leininger und der Chordirigent Raphael Immos, da für Unterschiede entdeckt?
1: Ja, die Unterschiede sind eben sehr offensichtlich. Das hat mir auch gefallen. Das war auch ein Mitgrund, weshalb ich gedacht habe, das eignet sich super. Also schon allein in dieser Ouvertüre, die ist so unterschiedlich gestaltet, die ist ganz einfach. Es ist eigentlich ein ganz einfaches Gerüst. Es gab die das einfach wirklich so als Gerüst gespielt haben.
0: Also Gerüst meinst du, es hat eigentlich wenige Noten und eben dafür viel Raum eigentlich für Verzierungen noch oder eigene
1: ganz
0: Ideen.
1: Wenig Noten, es ist sehr schlicht. Und es gab dann jene, die das sehr schlicht gemacht haben. Dann gab es solche, die das sehr schnell gemacht haben und wiederholt haben, weil eben diese Ouvertüre dauert nur so 30 Sekunden. Dann gab es unterschiedliche Instrumentierungen. Carissimi hat eigentlich nur Streicher drin. Dann gab es solche, die haben Posaunen, also jemand hat Posaunen hinzugefügt. Dann auch im Basso Continuo, da gab es einmal ein Cembalo, einmal gab es eine Orgel, irgendwann gab es noch einen Kontrabass. Also es war wirklich sehr unterschiedlich, allein schon in diesem ganz kleinen Anfangsteil. Und dann eben auch, was den Chor anbelangt, klein besetzter Chor oder Rundfunkchor, was der dann viel opernhafter klingt. Also da gab es wirklich sehr viele Unterschiede.
0: Also es klingt sehr spannend, muss man in dem Fall unbedingt nachhören natürlich, deine Sendung, dass man diese Unterschiede dann auch hört. Jetzt hier in der Revue, in der Rückblicksendung zum Monat über alle Diskotheken gibt es ja jeweils die Möglichkeit, etwas vielleicht noch zu spielen, was in der Sendung keinen Platz mehr gehabt hat. Gäbe es da eine Stelle, die du hier noch platzieren würdest?
1: Ja, tatsächlich gibt es etwas, weil... Die beiden Gäste, Raphael Immos und Thomas Leininger, sie waren unschlüssig, welche der 3 Aufnahmen sie nach der 2. Runde weglassen sollten für diesen Schlusschor. Und sie haben dann fast etwas bereut, dass sie den Schlusschor aus der 2. Aufnahme nicht mehr hören konnten. Und ich denke, das könnten wir hier nachholen. Aus dieser Aufnahme mit den Madrigalisti Ambrosiani und der Gianluca Capuano könnten wir diesen Schlusschor hören.
0: Also das ist dann die Szene, wo dann Gott allen vergibt.
1: Ja, genau. Okay. Gott vergibt und die Einwohner von Ninive, die bereuen ihre Fehler.

Ja, das war also dieser Schlusschor Peccavimus Domine in dieser Aufnahme, die meine beiden Gäste weggelassen hatten, von den Madrigalisti Ambrosiani unter Gianluca Capuano. Das ist eine Aufnahme, die bei Stradivarius im Jahr 2000 herausgekommen ist. Man muss sowieso sagen, es gab schon einen Gewinner, aber eigentlich

0: Zeit. Also er hat viele, viele Komponisten beeinflusst, auch Charpentier zum Beispiel, weil das Oratorium, das war mir auch gar nicht so bewusst, das war ja wirklich damals noch, steckte in den Kinderschuhen und er war eigentlich derjenige, der so dieses Genre eigentlich vorangetrieben hat. Und er ist eigentlich wirklich auch vor allem für seine Oratorien, wenn man so sagen kann, bekannt. Er hat aber auch Messen und Motetten komponiert und über 100 weltliche Kantaten. Also da gäbe es sicher auch noch einiges zu entdecken.
1: Ja, in der Tat.
0: Vielleicht, wenn du sagst, ein bekanntes Werk, ich würde sagen, sein bekanntestes Werk ist Jephta. Das ist ebenfalls ein Oratorium. Ein bisschen länger, vielleicht 5 Minuten länger als Jonas. Und es ist anders als bei Jonas, wo wir diesen versöhnlichen Schluss haben, endet Jephta tragisch. Also das ist die Geschichte dieses Feldherrn Jephta, der vor einer Schlacht gelobt, dass er Gott das erste Lebewesen opfert, das ihm dann nach seinem Sieg entgegenkommt. Und das ist dann seine eigene Tochter. Also von daher eine tragische Geschichte, die eben Carissimi auch wieder sehr, sehr bildhaft instrumentiert und musikalisch umsetzt.
1: Ja, vielen Dank, Eva Oertle. Dann hören wir uns jetzt hier in der Diskothek Revue für den Monat Juni noch dieses Jephta-Oratorium von Giacomo Carissimi an.

Jephtha, das bekannteste Oratorium des frühbarocken Komponisten Giacomo Carissimi. Tragischerweise muss der Feldherr Jephtha am Schluss sein Versprechen einlösen und seine eigene Tochter opfern. Das war eine Einspielung aus dem Jahr 1990 mit dem Monteverdi Choir und Members of the English Baroque Soloists unter der Leitung von John Elliott Gardiner. Und die favorisierte Aufnahme in der Diskothek meiner Kollegin Eva Oertle über Carissimis Oratorium Jonas, das war ein Live-Mitschnitt aus dem Jahr 2006 mit der Capella Angelica und der Lautenkompanie. Am Pult stand dort Wolfgang Katschner.

0: Und zum Schluss dieser Diskothek Revue kehren wir zurück zu kleinbesetzter Kammermusik, Kammermusik des 20. Jahrhunderts, und zwar zur einzigen Cellosonate von Dmitri Schostakowitsch. Als Schostakowitsch 1934 seine Cellosonate schrieb, war er ein erfolgreicher Jungkomponist, verheiratet und durch eine kurze Affäre beflügelt. Doch der Diktator Josef Stalin herrschte dann schon Jahre mit eiserner Faust, brutalem Terror und einer starren Kulturdoktrin, dem sogenannten sozialistischen Realismus. Alles musste nach seinem Gusto sein, volksnah und ja nicht mondän oder avantgardistisch, schon gar nicht Regime- oder Ideologiekritisch. Alles wurde kontrolliert und Stalin drohte schon damals den Künstlern, Schostakowitsch sollte zu einem seiner berühmtesten Schmähopfer werden. Beides hört man in dieser Cellosonate, die Liebe Schostakowitschs und die Bedrohung, wie der eine Experte Andreas Werner sagte.
1: Es ist vor allem das Bild eines tiefst zerrissenen, vielleicht auch verängstigten und verwirrten Menschen, der das komponiert hat. Man hat ja die unterschiedlichsten musikalischen Ereignisse gerade gehört und das passt alles in diese Musik.

0: Die Sonate ist sehr beliebt und wurde von vielen Cello-Stars eingespielt, unter anderem von Mischa Majski und Martha Argerich. Aber ins Finale und in einen regelrechten Fotofinish schafften es dann zwei andere Aufnahmen, die Aufnahme Nummer 5 mit Sol Gapetta und Mihaela Ursulesa und fast gleich auf die Nummer 1 mit Daniel Müller-Schott und Francesco Piemontesi.
1: Dieser Mut zur Imperfektion, zur Hässlichkeit, kann man auch sagen, ist natürlich fantastisch bei der Aufnahme 5. Also für mich ist es ein Fotofinish, um Ihre Frage jetzt schon wegzunehmen. Also für mich ist ein Fotofinish aber eigentlich doch eindeutig, dass ich würde die Aufnahme 5 eigentlich vorziehen. Aber die Aufnahme 1 ist eine super Alternative zum Vergleichen, auch was dieses Werk alles hergibt. Weiß nicht, wie es dir geht?
2: Mir geht es ähnlich. Ein kleines Detail will ich noch teilen, was mir in der Aufnahme 1 aufgefallen ist, und zwar in Takt 236, wo das Cello mit den schnellen 16-Noten anfängt. Dieses Pianissimo, das später kommt, das wird dort wirklich ins Extreme getrieben, dass man das Cello eigentlich fast nicht mehr hört.

0: Und mir gefällt das sehr gut, weil das Klavier hat ja gleichzeitig das Thema, das am Anfang eigentlich noch nicht so gefährlich oder bedrohlich wirkt, aber da mit diesem, es ist so wie eine, für mich wie so eine Biene, die einem im Kopf herumsummt, dieses Cello, das dort so ein Zittern irgendwie macht. Und ich finde es sehr spannend, wenn das eben so leise ist, dass man es fast nicht hört, aber irgendwas ist da, was einen irritiert.
1: Vielleicht die Wanze, die mithört in diesen Sowjetdiktaturen.

Die beiden ExpertInnen in der Sendung meiner Kollegin Jenny Berg, der Tonmeister Andreas Werner und die Cellistin Carla Keller. Sol Gabetta und Mihaela Ursulesa also ganz oben mit ihrer Interpretation der Cellosonate Opus 40 von Dmitri Schostakowitsch. Sie hat ja vier Sätze und der zweite Satz, das Scherzo, der hatte in der Sendung leider keinen Platz, deshalb sei er hier noch nachgereicht in der Siegerinnenaufnahme.

Ein Scherzo mit scharfen Zähnen, wie so oft bei Schostakowitsch. Hier das Scherzo aus seiner Cellosonate Opus 40 in der Siegerinnenaufnahme mit Sol Gabetta und Mihaela Ursulasa aus dem Jahr 2008. Nur 4 Jahre nach dieser Aufnahme, im Alter von erst 33 Jahren, verstarb die erfolgreiche Pianistin Mihaela Ursulasa völlig unerwartet. Die Ursache war eine Gehirnblutung infolge eines Sturzes. Ein Schock für die Musikwelt. Viel zu früh wurde die gebürtige Rumänin, ein leuchtender Stern am Pianistinnenhimmel, aus dem Leben gerissen. Ursulasa war auch Kammermusikpartnerin der Geigerin Patricia Kopaczynskaja und mit ihr hat sie im Jahr 2010 die wenig bekannte, aber umso interessantere Violinsonate ihres Landsmannes Georges Enescu eingespielt. Die Sonate in A-Moll mit der Zusatzbezeichnung «Dans le caractère populaire roman», im rumänischen Volkscharakter, mit den 3 Sätzen «Moderato malinconico», «Andante sostenuto e misterioso» und «Allegro con brio, ma non troppo mosso».

Die Sonate in A-Moll von Georges Enescu, dem Landsmann der leider viel zu früh verstorbenen Pianistin Mihaela Ursuleasa. Sie spielte hier in einer ihrer letzten Aufnahmen zusammen mit Patricia Kopaczynskaja. Und in der Diskothek über Schostakowitschs Cellosonate war die Einspielung von Mihaela Ursuleasa und Sol Gabetta zuletzt ganz oben auf dem Podest. Und das war die Diskothek Revue für den Monat Juni 2026. 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Am Mikrofon verabschiedet sich Moritz Weber. Bis zum nächsten Mal.

0: Die Nachrichten von SRF um 16 Uhr mit Manuela Burgermeister. Die deutsche Rechtsaußenpartei AfD wird weiterhin von Alice Weidel und Tino Chrupalla geführt. Die beiden sind in ihren Ämtern bestätigt worden am AfD-Parteitag in Erfurt. Weidel erhielt etwas mehr als 81% der Stimmen, Chrupalla 70%. Gegenkandidaturen gab es nicht. Der Parteitag der AfD wird von großen Protesten begleitet. Die Polizei spricht von 31.000 Demonstrierenden, die sich versammelt haben. Das Treffen der AfD begann trotz mehrerer blockierter Zufahrtsstraßen ohne Verzögerungen, dies weil viele der Delegierten bereits in den frühen Morgenstunden angereist waren. Neben der Wahl der Parteichefs wurden noch weitere AfD-Vorstandsposten besetzt. Die Ukraine hat erneut russische Ölanlagen angegriffen an der Ostsee bei der Stadt St. Petersburg. Die Stadt sei mit Dutzenden Drohnen angegriffen worden, sagte der zuständige Gouverneur. Dabei sei der Ölterminal der Stadt getroffen worden. Opfer hat es laut dem Gouverneur keine gegeben. Laut den russischen Behörden wurde zudem eine Hafenanlage getroffen, rund 170 Kilometer von der Stadt entfernt. Über den Hafen wird Öl, Getreide, Kohle und Flüssigerdgas transportiert. Die Ukraine hat ihre Angriffe auf die russische Energieinfrastruktur in diesem Jahr intensiviert. In Teilen Russlands ist es deshalb zu Engpässen gekommen, etwa beim Benzin. In die Schweiz zu zwei Meldungen aus den Regionen. Im Kanton Luzern ist am frühen Morgen ein 16-jähriger Jugendlicher ums Leben gekommen in einem Waldstück bei Willisau. Der Todesfall werde untersucht, schreibt die Polizei. Derzeit gehe sie von einem Unfall aus. Und in Ebnat-Kappel im Kanton St. Gallen sind am frühen Morgen zwei Männer bei einer Schlägerei verletzt worden. Die Männer im Alter von 26 und 35 seien von zwei bisher unbekannten Männern angegriffen worden, teilt die Kantonspolizei St. Gallen mit. Die Opfer wurden ins Spital gebracht. Die Hintergründe sind unklar. Eine Meldung vom Sport. Formel 1. Der Italiener Kimi Antonelli gewinnt im Mercedes das Sprintrennen in Silverstone beim Großen Preis von Großbritannien. Auf Rang 2 fuhr der Brite Lewis Hamilton im Ferrari, gefolgt von seinem Landsmann Lando Norris im McLaren auf Rang 3. Das Wetter heute und morgen ist es meist sonnig bei 28 bis 32 Grad. Im Osten gibt es morgen teils größere Quellwolken. Das waren Nachrichten von Radio SRF. Verantwortlich Manuel Risi.
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2: Und das ist Klassik.ch, Neues aus der hiesigen Musikszene. Ausgelesen und präsentiert heute von mir, Valerio Benz. Herzlich willkommen. Was kommt Ihnen in den Sinn, wenn Sie an Neuenburg denken? Der See, die schöne Stadt, dann im Hinterland, dem Neuenburger Jura die Uhrenindustrie vielleicht, die Mikrotechnik, aber Musik, Barockmusik gar, das ist wahrscheinlich nicht der

erste Gedanke und doch dürfen wir auch bei diesem Thema ein Fähnchen einstecken auf der Landkarte bei Neuchâtel und zwar für das Ensemble Le Moment Baroque. Wer dieses Ensemble kennt, wird jetzt rufen, halt mal, die gibt es ja schon über 20 Jahre. Ja, das ist richtig. Allerdings ist erst kürzlich die erste CD von Le Moment Baroque erschienen, die wirklich ihr Kernrepertoire präsentiert, nämlich eben Barockmusik, in diesem Falle italienische Barockmusik im Gefolge von Arcangelo Corelli. Concerti Grossi heißt das konkret. Das ist die Gattung, die dank Corelli erst richtig Fahrt aufnehmen konnte im 17. Jahrhundert. Und wem Corelli dann quasi den Stab übergeben hat, das zeigt eben diese Einspielung mit Werken von Alessandro Scarlatti, Pietro Antonio Locatelli, Giuseppe Sammartini und Charles Avison. Wir beginnen mit Sammartini, Giuseppe Sammartini, nicht zu verwechseln mit dessen Bruder Giovanni Battista Sammartini, der ebenfalls Komponist war, etwas bekannter sogar. Giuseppe also, der in London gefeierte Oboist, angestellt von Händel im King's Theatre, auch seine eigenen Werke fanden schnell Anklang an der Themse. Der Musikkritiker Charles Burney fand sie seien voller Können, Originalität und Feuer. Hören wir, ob das stimmt. Le Moment Baroque, Leitung Jonathan Nübel mit dem Concerto Grosso A-Duo Opus 2 Nummer 1 von eben jenem Giuseppe Sammartini.

Das Ensemble Le Moment Baroque aus Neuenburg, Jonathan Nübel, Violine, Solovioline und Leitung hier im Concerto Grosso A-Duo Opus 2 Nummer 1 von Giuseppe Sammartini. Was ist das eigentlich genau, so ein Concerto Grosso? Ein großes Konzert, Hauptmerkmal sicher die Gegenüberstellung von zwei Instrumentalgruppen, einer kleineren solistisch behandelten Gruppe, dem sogenannten Concertino, und einer größeren, die dort dazu kommt, wo alle gemeinsam spielen, dem sogenannten Tutti oder Ripieno. Die venezianische Mehrchörigkeit der Gabrielis gilt als Wegbereiter des Concerto Grosso. Arcangelo Corelli, wenn nicht als eigentlicher Gründer, so doch zumindest als erster Komponist, der diese Gattung richtig etablieren konnte mit seinen Werken. Und so wie Sammartini ist auch dessen Jahrgänger Pietro Locatelli in der Nachfolge von Corelli zu sehen, zu hören. Auch Locatelli hat einige sehr schöne Concerti Grossi geschrieben. Eines davon ist auf dieser CD von Le Moment Baroque ebenfalls drauf. In C-Moll steht es und es ist das erste von 12 Concerti, die unter der Opusnummer 1 versammelt sind.

Pietro Antonio Locatelli, sein Concerto Grosso C-Moll Opus 1 Nummer 11 in dieser Einspielung mit dem Ensemble Le Moment Baroque unter der Leitung des Geigers Jonathan Nubel. Ganz aktuell diese CD aus Neuchâtel erschienen beim Schweizer Label Clavis Records. Klassik.ch auf SRF 2 Kultur, Barockmusik in Schweizer Interpretationen heute, und da hängen wir jetzt noch etwas Sommerliches an, Mandoline und Theorbe, eine Sonate von Carlo Arrigoni. Es spielen Duilio Galfetti und Luca Bianca.

Zwei zupfende Musiker aus dem Tessin, Duilio Galfetti Mandoline und Luca Pianca Teorbe in dieser Sonate E-Moll von Carlo Arrigoni. Vorgestern, am 1. Juli, hätte er seinen 100. Geburtstag feiern können, der deutsche Komponist Hans Werner Henze. Er war einer der ganz Großen in der Musik des 20. Jahrhunderts und wir wollen heute etwas von ihm hören. Das ist auch kein Problem. Das Kammerorchester Basel hat im Jahr 2014 ein Stück von ihm aufgenommen. Wobei Stück von ihm nicht ganz korrekt ist, denn eigentlich handelt es sich hier um eine Transkription für Flöte, Harfe und Orchester, die Henze angefertigt hat, und zwar von einem Klavichordstück von Carl Philipp Emanuel Bach. So erklärt sich auch der Titel «I Sentimenti di Carl Philipp Emanuel Bach». Maria Cecilia Munoz, Flöte, Sarah O'Brien, Harfe, dazu das Kammerorchester Basel unter Yuki Kasai.

I Sentimenti di Carl Philipp Emanuel Bach, im Original ein Klavierstück von eben jenem Carl Philipp Emanuel Bach. Hier die Bearbeitung von Hans-Werner Henze oder die Transkription für Flöte, Harfe und Orchester, gespielt von Maria Cecilia Munoz Flöte, Sarah O'Brien Harfe und dem Kammerorchester Basel unter Yuki Kasai. Hans-Werner Henze, er wäre in diesen Tagen 100 Jahre alt geworden. Hören wir zum Schluss dieser Ausgabe von Klassik.ch noch in ein originales, eigenes Werk von ihm rein. Drei Miniaturen für Klavier unter dem Namen Cherubino. Komponiert für die Eröffnung der Saison 81-82 der Deutschen Oper Berlin. Es sind drei Fantasien, in denen immer wieder wie in einem Kaleidoskop Motive und Zusammenklänge aus der Canzone «Voi che sapete» erscheinen, einer der bekanntesten Stellen in der Oper «Le nozze di Figaro» von Mozart. Am Klavier der schweizerisch-uruguayische Pianist Homero Francesch.

0: Homero Franzesch mit einem Ausschnitt aus den drei Cherubino-Miniaturen von Hans-Werner Henze gehört hier anlässlich dessen kürzlichem 100. Geburtstag. Damit schließt diese Ausgabe von Klassik.ch, Moderation und Redaktion Valerio Benz. 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
1: Die Nachrichten von SRF um 17 Uhr mit Manuela Burgermeister. Begleitet von Zehntausenden Protestierenden, die AfD hält in Erfurt ihren Parteitag ab. Alice Weidel und Tino Chrupalla wurden als Parteispitze bestätigt. Und reduziertes Programm wegen der Hitze. Die USA beginnt mit den Feierlichkeiten zum 250. Unabhängigkeitstag. Gratuliert hat auch der russische Präsident Wladimir Putin. Das Wetter heute und morgen meist sonnig, im Osten morgen teils größere Quellwolken. Es gibt 28 bis 32 Grad. Die deutsche Rechtsaußenpartei AfD wird weiterhin von Alice Weidel und Tino Chrupalla geführt. Die beiden sind in ihren Ämtern bestätigt worden am AfD-Parteitag in Erfurt. Weidel erhielt etwas mehr als 81% der Stimmen, Chrupalla 70%. Gegenkandidaturen gab es nicht. Der Parteitag der AfD wird von großen Protesten begleitet. Die Polizei spricht von 31.000 Demonstrierenden, die sich rund um Erfurt versammelt haben. Das Treffen der AfD begann trotz mehrerer blockierter Zufahrtsstraßen ohne Verzögerungen. Dies, weil viele Delegierte bereits in den frühen Morgenstunden angereist waren. In Erfurt ist auch Deutschland-Korrespondentin Simon Fazer. Sie sagt, die Proteste seien weiterhin im Gang.
2: Nach wie vor sind in Erfurt viele Leute unterwegs, viele Demogruppen. Die Sorge vor dieser Partei, die in Teilen rechtsextrem ist, bewegt diese Stadt wörtlich und sichtbar. Das ist das Allermeiste friedlich, viel Musik, viel Plakate. Auch laut Polizei ist bisher alles relativ friedlich verlaufen. Es gab wohl einen Farbanschlag auf ein Gebäude. Ein paar Flaschen seien geflogen, aber insgesamt bisher nichts von bürgerkriegsähnlichen Zuständen, wie sie die AfD an die Wand gemalt hatte.
1: Der Parteitag der AfD in Erfurt geht morgen weiter. Am 4. Juli vor 250 Jahren sagten sich mehrere Kolonien in Nordamerika vom britischen König los und gründeten die Vereinigten Staaten von Amerika. Das wird heute am Nationalfeiertag groß gefeiert, Manuel Risi.
3: Ja, es ist zwar erst Mittag in den USA, aber am Abend plant Präsident Donald Trump ein großes Programm. Allerdings macht ihm eine Hitzewelle an der Ostküste einen Strich durch die Rechnung. Es mussten diverse Veranstaltungen abgesagt werden, darunter etwa die Parade in der Hauptstadt Washington. Dort werden weit über 40 Grad erwartet. Trump will später aber dennoch eine Rede halten, auch ein Feuerwerk soll es geben. Eine erste Rede hat der Präsident in der Nacht auf heute bereits gehalten. Darin warnte er vor einer kommunistischen Bedrohung.
1: Zum runden Geburtstag der USA gibt es auch Gratulationen aus aller Welt. Besonders bemerkenswert ist ein Glückwunsch-Telegramm aus Russland.
3: Ja, und geschickt hat es der russische Präsident Wladimir Putin. «Lieber Donald», heißt es da. Putin lobt die Geschichte der Beziehung zwischen Russland und den USA in seiner Nachricht. Die beiden Länder hätten gemeinsam die Menschheit vom Nationalsozialismus befreit und eine wichtige Rolle bei der Schaffung der Grundlagen der modernen Weltordnung gespielt. Das Telegramm von Putin endet mit einem Händedruck-Emoji.
1: In die Schweiz mit zwei kurzen Meldungen. Die SP Zürich schickt bei den kommenden Wahlen Priska Seiler-Graf und Nicola Galladay ins Rennen um die Kantonsregierung. Die Delegierten nominierten die Nationalrätin Seiler-Graf und den Winterthurer Stadtrat Galladay mit klarem Mehr. Gegenkandidaturen gab es keine. Die Zürcher Kantons- und Regierungsratswahlen sind im nächsten April. Und nach einem Einbruch in ein Waffengeschäft in Sitten hat die Walliser Polizei 5 Tatverdächtige festgenommen und 2 Komplizen. Laut der Polizei handelt es sich um französische Staatsangehörige zwischen 16 und 31.

0: Jahren. Gleich nach dem Einbruch in der Nacht hatte die Polizei eine Großfahndung eingeleitet mit Drohnen und einem Helikopter. Die Ukraine hat erneut russische Ölanlagen angegriffen an der Ostsee bei der Stadt St. Petersburg. Die Stadt sei mit Dutzenden Drohnen angegriffen worden, sagte der zuständige Gouverneur. Dabei sei der Ölterminal der Stadt getroffen worden. Opfer hat es laut dem Gouverneur keine gegeben. Laut den russischen Behörden wurde zudem eine Hafenanlage getroffen, rund 170 Kilometer von der Stadt entfernt. Über den Hafen wird Öl, Getreide, Kohle und Flüssigerdgas transportiert. Die Ukraine hat ihre Angriffe auf die russische Energieinfrastruktur in diesem Jahr intensiviert. In Teilen Russlands ist es deshalb zu Engpässen gekommen, etwa beim Benzin. In Norditalien gehen die Behörden neue Wege, um gegen Wildschweine vorzugehen. Im Rahmen eines Pilotprojekts dürfen die Tiere in der Region Trentino mit Pfeil und Bogen gejagt werden. Die Zahl der Wildschweine soll eingedämmt werden, da sie zunehmend landwirtschaftliche Flächen schädigen. Laut den Behörden seien die Bögen eine Alternative zu Schusswaffen, da sie andere Tiere nicht mit Lärm stören. Um Wildschweine mit dem Bogen zu jagen, brauche es eine entsprechende Zusatzqualifikation, schreiben die Behörden weiter. Zum Sport mit einer Meldung von der Formel 1. Der Italiener Kimi Antonelli gewinnt im Mercedes das Sprintrennen in Silverstone beim Großen Preis von Großbritannien. Auf Rang 2 fuhr der Brite Lewis Hamilton im Ferrari, gefolgt von seinem Landsmann Lando Norris im McLaren auf Rang 3. Das Wetter am Nachmittag und morgen ist es meist sonnig. Über den Alpen bilden sich einige Quellwolken. Diese können morgen Abend im Osten lokale Schauer bringen. Die Temperaturen steigen auf 28 bis 32 Grad. Das waren Nachrichten von Radio SRF. Verantwortlich Manuel Risi.
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2: Samstag kurz nach 5, hier geht's weiter mit Jazz Classics mit mir, Jodok Hess, und der Opener, der tönt ein bisschen so, wie wenn die Eiswürfel gleichzeitig mit dem Holundersirup ins Glas plumpsen. Joel Ross ist das am Vibraphon. Viel Vergnügen

Neben dem Pianisten Sullivan Fortner ist das hier am Vibraphon Joel Russ, der so mühelos über diese Musik hinweg swingt hier in Jazz Classics. Der Chef in der Band aber und auch der Komponist von dieser Nummer hier, das ist der Mann am Bass, Ben Wolf. Ben Wolf, der Name ist Ihnen vielleicht nicht geläufig. Ben Wolf ist ein US-amerikanischer Bassist, aufgewachsen in Portland in Oregon. Er wird 64 diesen Sommer, ist schon lange unterwegs in der Jazzszene, zum Beispiel für eine Diana Krall oder für Harry Connick Jr. oder auch in Bands von Wynton Marsalis. Aber eben als Bassist. Im Hintergrund. Als Bandleader war er eher selten unterwegs. Das Album, das jetzt aber heute den Anfang macht in Jazz Classics, das ist eine Perle, finde ich. Ganz neue Musik, vor ein paar Wochen herausgekommen. Unaufgeregt, swingende Musik, die beim Kochen neben hier funktioniert, aber eben Musik, der man auch ganz genau zuhören und dabei viele schöne Details entdecken kann. Hier stellt sich jetzt Ben Wolf ausnahmsweise mal etwas mehr ins Zentrum. Die Nummer heißt «Down with Gravity».

Nach einem Walzer vom niegelnagelneuen Album des Bassisten Ben Wolf war das hier einer der großen Klassiker unter den Jazz-Walzern. In der schwedischen Version allerdings von Monika Zetterlund, der Waltz for Debbie, beziehungsweise eben hier Monikas Walz, komponiert von Bill Evans. Mit dem schwedischen Text von Monika Zetterlund. Bill Evans, der Pianist, und sein Trio haben Monika Zetterlund begleitet auf dieser wunderbar sommerlichen Aufnahme. Und ich habe jetzt gerade noch kurz nachgeschaut. Die ist also tatsächlich im Sommer entstanden, am 23. August 1964 in Stockholm. Und apropos Walzer, das ist ja wirklich ein eigenes, ein interessantes Thema im Jazz. Beim Saxophonisten John Coltrane zum Beispiel ist es wichtig mit My Favorite Things, aber wegen Bill Evans eben auch oft bei Pianisten, Pianistinnen. Chick Corea ist das hier in Jazz Classics mit einem Walzer, den Bill Evans auch gerne gespielt hat. Someday my prince will come.

0: Der Hit von Norah Jones hier in Jazz Classics in einer Live-Version, was der Musik gerade im Jazz ja schon oft noch ein gewisses Plus verleiht. Berühmt sind zum Beispiel die Live-Auftritte einer streitbareren Kollegin von Norah Jones, Nina Simone. Hier ist sie mit Mississippi Goddamn.
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Shirley Horn hat hier die etwas gedämpftere Stimmung von Oscar Peterson vorhin mit Whisper Not übernommen in dieser Nummer, wie Whisper Not auch aus der Feder von Benny Golson, Sad to Say. Jazz Classics am 1. Juli Samstag. Zeit jetzt wieder, die Stimmung ein bisschen den langen, hellen Tagen anzupassen. Kermit Ruffins ist das hier mit Happy Talk.

1000 Sasa unter den Jazzpianisten. Emmett Cohen, 36 Jahre jung, aber 33 davon hat er bereits schon am Klavier verbracht. Und dass er am Piano gerade auch die alten Jazzstile liebt, das hat er schon auf seinem ersten Album für das Label Mac Avenue gezeigt. Future Stride hat das geheißen. Und diese verspielte Art und Tongue-in-Cheek-Mischung von altem und neuem Jazz-Pianospiel, die zeigt er auch auf seinem zweiten Album für Mac Avenue, Uptown in Orbit. Das hier war die Nummer Spilling the Tea. Was ja in der DNA des Jazz ist. Also nicht das Tee verschütten, nein, das alte Material nehmen und neu spielen. Das ist eigentlich quasi der Middle Name von Mrs. Jazz. Ja, fragen Sie mich jetzt nicht nach Ihrem Vornamen. Mrs. Jazz hat den Middle Name, neues Material aus altem Material machen, so viel steht fest. Hier auf jeden Fall ist Wynton Marsalis mit seiner Version von Monk, vom Album Marsalis Plays Monk, Hackensack.

Der große Charles Mingus Klassiker Goodbye Porcupine Hat, dem Saxophonisten Lester Young gewidmet, gesungen hier von Kevin Mahogany. Jazz Classics. Ich hoffe, Sie hatten eine gute Zeit, auch heute mit der Musik. Manchmal staune ich selber, wie unerschöpflich er ist, dieser Teich mit guter Musik. Mehr davon dann also in einer Woche. Dann beginnt sogar wieder die Sommerserie mit einigen XXL-Ausgaben von Jazz Classics, also mit einer zweistündigen Jazz Classics-Reise jeweils von 5 bis 7 in person, so heißt die Serie dieses Jahr. Da schaue ich auf meine schönsten Begegnungen im vergangenen Jahr zurück. Da freue ich mich drauf. Und zur letzten Samstagsrundschau vor der Sommerpause geht es jetzt nochmals mit Ben Wolf und Musik von seinem neuen Album Anytime After Now. Das Stück heißt ganz scheinheilig Blues. Hat es aber faustdick hinter den Ohren. Das hören Sie jetzt dann gleich. Ich bin Dr. Kess. Haben Sie eine gute Woche.

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1: Krieg im Nahen Osten, Krieg in der Ukraine, Cyberattacken und unbekannte Drohnen über Schweizer Militäreinrichtungen. Auch die Schweiz muss sich auf neue Bedrohungen einstellen. Wie das soll in der neuen sicherheitspolitischen Strategie stehen? Aber was ist wirklich die grösste Bedrohung für die Schweiz? Und wappnen wir uns am besten mit teuren Abwehrsystemen, mit mehr Cyberspezialisten oder eher mit mehr Klimaschutz? Und wie soll die Schweiz das alles zahlen? Das frage ich jetzt den Mann, der die Strategie ausschafft, den Markus Meder, Staatssekretär für Sicherheitspolitik. Herzlich willkommen in der Samstagsrundschau, Herr Meder.
2: Guten Tag, Herr Ammann.
1: Herr Meder, wir nehmen die Sendung aus terminlichen Gründen am Freitagmorgen auf. Gerade diese Woche wieder ist bekannt worden, dass über Schweizer Militäreinrichtungen unbekannte Drohnen gesichtet worden sind. Bei vielen löst das wahrscheinlich zumindest ein mulmiges Gefühl aus, bei Ihnen auch.
2: Das ist ein Zeichen von der zunehmenden hybriden Bedrohung in Europa. Und wir müssen leider konstatieren, dass eben auch die Schweiz davon betroffen ist. Insofern mulmig, ja, dass es passiert, aber gleichzeitig nicht überraschend.
1: Aber man weiss nicht, woher die kommen. Man kann offenbar die auch nicht viel dagegen machen, wo man Angst hat.
2: Genau, das ist die Schwierigkeit. Die Unsicherheit, oder? Wer steckt dahinter? Ist es ein Zufall? Ist es ein privater Pilot, wo vielleicht ein bisschen mutig ist? Steckt allenfalls sogar ein staatlicher Akteur dahinter? Also, die hybride Konfliktführung tut sich genau durch das auszeichnen. Die Unklarheit, die Grauzone, man weiss nicht so recht, woran das ist. Und das macht es umso schwieriger, richtig darauf zu reagieren.
1: Aber werden wir in Zukunft darauf reagieren können?
2: Ja, wir müssen. Das ist auch Teil der Prioritäten, die der Bundesrat jetzt festgelegt hat. Er hat ja die sicherheitspolitische Strategie herausgegeben. Er hat vor kurzem Leitlinien für die Verteidigung publiziert. Wir haben eine Rüstungsplanung, wir haben eine rüstungspolitische Strategie. Und eigentlich die Quintessenz von all diesen Grundlagen sagt, wir müssen uns jetzt rasch und umfassend auf die wahrscheinlichsten Bedrohungen ausrichten. Und die wahrscheinlichsten Bedrohungen sind eben hybride Angriffe. Und da ist so Drohnenaktivitäten ist ein Teil davon. Und gleichzeitig auch auf Bedrohung durch Angriff auf Distanz. Also das ist wirklich die Schwergewichtsbildung, die wir jetzt vornehmen.
1: Schauen wir die sicherheitspolitische Strategie ein bisschen genauer an. Der Bundesrat hat ja nach dem Angriff auf die Ukraine 2022 beschlossen, dass es ein Staatssekretariat für Sicherheitspolitik geben soll. Und Sie als Chef von dem sogenannten SEPOS haben den Auftrag bekommen, eben so eine Strategie auszuschaffen. Die haben Sie ja im letzten Dezember vorgestellt. Bis Ende März haben Parteien und Betroffene können Stellung nehmen dazu. Hat Sie an diesen Antwort irgendetwas überrascht, Herr Meder?
2: Wir haben sehr viele gute weitere Inputs bekommen, die wir jetzt ausgewertet haben und auch noch eingeschafft haben und quasi durch die Strategie auch noch haben können verbessern.
1: Zum Beispiel?
2: Dass wir noch besser herausarbeiten, was die Rolle der Kantone ist. Ja, das ist ganz wichtig. Gerade in den Themen der inneren Sicherheit spielen die eine zentrale Rolle.
1: Also, dass die sollen mehr machen.
2: Dass wir mehr machen, ist schnell gesagt, oder? Aber wie ist es verknüpft miteinander? Es gibt sicher auch noch gewisse Themen, wo man muss schauen, wer ist jetzt genau wie zuständig. Also gerade die Drohnenthematik ist so etwas. Aber das Schöne ist eigentlich gewesen, dass an der grossen Linie von der Strategie keine Veränderungen mehr vorgenommen werden aufgrund von den Resultaten aus der Vernehmlassung. Okay. Also die gesamte sicherheitspolitische Lagebeurteilung wird grossmehrheitlich unterstützt, auch das Konzept von der umfassenden Sicherheit, auch die drei Stossrichtungen, die wir bekannt haben, also Resilienz stärken, Abwehr und Schutz verbessern, Verteidigungsfähigkeit erhöhen, Ziele, Massnahmen, das wird alles unterstützt, aber ich glaube, so ein bisschen die wichtigste Erkenntnis aus der Vernehmlassung ist, man erwartet noch ein bisschen mehr Verbindlichkeit.
1: Auch konkretere, messbare Ziele, habe ich gelesen.
2: Konkretere, messbare oder zumindest beurteilbare Ziele. Und das kommt eigentlich unserem Anspruch entgegen. Wir haben ja gesagt, wir schreiben keinen sicherheitspolitischen Bericht mehr. Wir wollen eine Strategie, wir wollen verbindlicher werden.
1: Was ist der Unterschied?
2: Der Unterschied ist eigentlich nur schon die Grundambition. Oder? Eine Strategie tut nicht nur beschreiben, was ist das Problem, sondern zeigt eigentlich auch einen Weg auf. Zeigt auf, welche Prioritäten, welche Hausaufgaben haben wir zu machen und zeigt den Weg auf, dass wir das eben auch können.
1: Schauen wir uns genau an, das sind etwa 60 Seiten, die Sie da geschrieben haben, es soll eine umfassende Strategie sein, sagen Sie, wo alle eben relevanten Kräfte drin zusammenwirken. Drei Stossrichtungen, Sie haben es erwähnt, die erste ist die Resilienz, also die Widerstandsfähigkeit soll man stärken, die zweite die Bevölkerung besser schützen und die dritte, kurz gesagt, die Verteidigungsfähigkeit erhöhen. Das erste, an erster Stelle steht eben die Resilienz und die hat auch am meisten Unterziele in der Strategie. Ist das die wichtigste?
2: Nein, im Gegenteil. Alle drei sind gleich wichtig. Alle drei ergänzen und bedingen sich gegenseitig. Also es langt nicht, wenn wir einfach die Resilienz stärken. Das heisst, ein bisschen unsere kritischen Infrastrukturen gehärtet sind, ein bisschen ein stärkeres Krisenbewusstsein haben, aber zum Beispiel die Verteidigungsfähigkeit vernachlässigen. Weil dann könnte ein Aggressor uns bedrohen mit militärischer Gewalt und wir hätten nichts entgegenzuwirken. Und umgekehrt nützt es nichts, wenn wir nur die Verteidigung vorbereitet, aber unsere Gesellschaft, unsere Wirtschaft ist gar nicht krisenfest und knickt quasi bei der ersten schwierigen Situation ein. Also es muss sich wirklich, das ist ein Ganzes, was sich muss gegenseitig ergänzen und unterstützen.
1: Aber steht die Resilienz vielleicht zuerst, weil sie häufig ein bisschen unter dem Radar ist?
2: Ich würde sagen, die Resilienz ist so ein bisschen wie die Grundimpfung, ja, wo wir auch brauchen, auch heute. Oder? Also es können ja auch, ohne dass jetzt gerade ein Aggressor dahinter steht, können Lieferkettenengpässe entstehen. Oder? Das heisst, wenn wir unsere wirtschaftlichen Lieferketten und Versorgungswege ein bisschen diversifiziert haben und vielleicht ein bisschen besser könnte damit umgehen, wenn irgendwo ein Engpass entsteht.
1: Also wenn verschiedene Lieferanten haben, zum Beispiel aus unterschiedlichen Ländern oder so, für das gleiche Gut.
2: Zum Beispiel. Oder auch im Rahmen von der wirtschaftlichen Landesversorgung die Güter, die so essentiell sind für das Funktionieren von Wirtschaft, Gesellschaft, auch eingelagert haben. Das hat man immer schon gemacht, aber auch das muss man natürlich weiterentwickeln. Da die Güterbedürfnisse, die verändern sich natürlich auch im Einklang mit der technologischen Entwicklung, was unsere Industrie braucht, was unsere Infrastruktur braucht.
1: Das erste Unterziel bei der Resilienz ist ja das Bewusstsein schärfen bei der Bevölkerung. Haben Sie denn das Gefühl, Herr Mäder, dass die Bevölkerung die Risiken unterschätzt?
2: Also ich glaube, wie viele andere Länder auch, oder? Wir sind ein bisschen bequem geworden und ich schliesse mich da selber ein. Ich habe jetzt die Zeit, wo ich das Studium verbracht habe und angefangen habe zu arbeiten, das ist die Zeit gewesen vom tiefsten Frieden in Europa, von absoluter Sicherheit, wie wir gedacht haben. Und das tut natürlich, das hat eine Auswirkung auf eine Gesellschaft. Wir haben uns also auf viele andere Sachen können konzentrieren, viel stärker. Und haben eigentlich ein bisschen verdrängt, dass der Krieg Möglichkeit, wie Staaten miteinander umgehen, wieder könnte passieren und sind jetzt ein bisschen aufgewacht durch den Krieg, wo Russland vom Zaun gerissen hat gegen ein souveränes Nachbarland. Und Europa ist aufgewacht. Und wir spüren das ja auch ein bisschen im Vergleich mit anderen europäischen Gesellschaften. Die Schweiz ist auch aufgewacht. Aber wir sind, glaube ich, noch nicht so konsequent aufgestanden.
1: Also braucht es eine geistige Landesverteidigung wie vor dem Zweiten
2: Weltkrieg? Man kann dem so sagen, aber ich glaube, es braucht einfach die Erkenntnis, das, was wir bis jetzt gemacht haben in der nationalen Sicherheit, das langt nicht mehr. Das war ausgerichtet auf dem Kontinent im Frieden. Und wenn wir unsere Sicherheit vom Land, von der Bevölkerung, unsere Unabhängigkeit, unsere territoriale Integrität, unsere Handlungsfähigkeit auch in Zukunft schützen wollen, dann müssen wir mehr investieren in die Sicherheit.
1: Das Stichwort Desinformation ist ja in aller Munde, dass, wie wollen Sie da ganz konkret dagegen vorgehen, ohne dass Sie quasi den Leuten die Wahrheit vorschreiben?
2: Also Desinformation, und wir reden häufig von Beeinflussungsaktivität und Desinformation, das ist so ein bisschen der Fachbegriff, das heisst einfach, ein staatlicher Akteur versucht eigentlich, uns als Gesellschaft, uns als Staat zu schwächen, indem er Unsicherheit verbreitet, indem er vielleicht Sachen verbreitet, um unsere Institutionen in Frage zu stellen, Informationen zu diskreditieren, alternative Fakten verbreiten und es entsteht so eine Unsicherheit, wem und was kann man überhaupt noch glauben. Und das ist natürlich gerade für einen demokratischen Rechtsstaat, wo die politische Debatte so wichtig ist, ist das natürlich gefährlich, oder? Wenn das Gift sich so verbreiten würde. Genau das wollen wir schützen.
1: Und also, wie?
2: Wir wollen die Meinungsäußerungsfreiheit schützen, weil das ist das höchste Gut.
1: Transparent.
2: Das ist ein Teil davon, natürlich. Genau. Man muss informieren. Man muss es schaffen, dass wir selber als Staatsbürgerinnen und Staatsbürger Vertrauen haben in das, was die staatlichen Behörden informieren, aber auch Vertrauen haben in was die Medien verbreitet. Das ist ganz wichtig. Also Desinformation zu bekämpfen, das ist etwas, was nicht der Staat allein machen kann. Das ist ein gesamtgesellschaftlicher Effort, den es braucht. Das geht eben von den Informationen, die die Behörden verbreitet, bis und mit in Bildung, oder? Medienkompetenz, wie geht man
1: das Lehrmittel haben Sie sogar entwickelt?
2: Genau, also Lehrmittel, das ist aber nicht etwas, was unsere Hauptverantwortung ist. Da sieht man eben wieder, da sind die Bildungslandschaft ist wichtig, die Kantone sind wichtig, die Wissenschaft ist wichtig. Also das können wir nur zusammen machen. Und es geht auch gar nicht darum, einzelne Desinformationen vom Inhalt her in Frage zu stellen. Wir haben wirklich eine Meinungsäußerungsfreiheit. Also, es ist das Recht von jemandem, etwas Falsches zu erzählen oder sogar eine Lüge zu verbreiten. Was uns interessiert, ist zu erkennen, wenn hinter so Desinformationsaktivitäten allenfalls ein staatlicher Akteur stehen könnte und ein Muster entsteht, das wir befürchten müssen, dass er eben probiert, die Schweiz zu diskreditieren, die Institutionen zu diskreditieren und so Einfluss nehmen auf unsere politischen Meinungsbildungsprozesse.
1: Markus, wir haben es am Anfang gesagt, diese Woche sind wieder Drohnen über militärische Einrichtungen gesichtet worden. Das ist nicht zum ersten Mal. Da nützt ja dann so Resilienz eigentlich nichts. Da braucht es dann vor allem mehr Verteidigungsfähigkeit.
2: Darum eben, es braucht alle drei Stossrichtungen. Wir müssen in allen drei Bereiche müssen wir investieren, müssen wir unsere Hausaufgaben machen. Und wenn wir natürlich von dieser Bedrohung durch Mini-Drohnen oder Drohnen von kurzer Reichweite reden, dann brauchen wir einerseits einmal die Fähigkeit, das zu erkennen. Und andererseits natürlich auch in den Fällen, wo die Drohnen könnten gefährlich werden, auch die Fähigkeit, die abzuwehren.
1: In der sicherheitspolitischen Strategie steht, dass da mit Lücken geschlossen werden, bei den Fähigkeiten der Armee, aber auch eben bei ihrer Ausrüstung und bei ihrer Bewaffnung. Das heisst, anders gesagt, dass man in all diesen Bereichen jetzt nicht parat ist.
2: Man ist nicht in allen Bereichen nicht parat, aber wir haben gewisse Lücken, wo wir eben auch zum Schluss gekommen sind, beziehungsweise der Bundesrat eben zum Schluss gekommen ist, die müssen wir jetzt prioritär angehen. Und das ist natürlich gerade im Bereich Abwehr von Bedrohungen aus der Luft. Sagt das Mini-Drohnen, sagt das aber auch bis und mit Angriff auf weite geografische Distanzen. Da reden wir von ballistischen Raketen, von Hyperschallwaffen, von Marschflugkörpern und von Langstreckendrohnen. Dort haben wir heute praktisch nichts.
1: Und die Lücke müssen wir ja relativ schnell schliessen. Also Militärexperten gehen davon aus, dass ab 2028 Russland könnte ein anderes europäisches Land angreifen.
2: Also diese Lücke müssen wir so rasch wie möglich schliessen. Da sind wir auch wieder nicht die Einzigen. Das haben natürlich verschiedene Länder in Europa, die erkennen, dass sie so Lücken haben. Also genau, da haben wir Dringlichkeit, darum eben die Priorisierung in der Strategie und in der Leitlinie für die Verteidigung. Und bis dann haben wir halt gewisse Lücken, die wir noch in Kauf nehmen müssen. Aber das Ziel ist, die so rasch wie möglich zu schliessen.
1: Gibt es da eigentlich bei diesem Bedrohungsszenario Unterschiede? Ich meine, wenn man den Nachrichtendienst geht eigentlich eher davon aus, dass Terror das grösste Risiko ist, innere Sicherheit auch. Und da in der sicherheitspolitischen Strategie hat man das Gefühl, bei ihnen ist das Schwergewicht eher so auf Angriff aussen, Stichwort Russland.
2: Ja, ich glaube, das deckt sich eigentlich, was der Nachrichtendienst vom Bund sagt. Er hat ja gerade vor einer Woche, zwei, hat er die öffentliche jährliche Lagebeurteilung rausgegeben. Da tut er natürlich vor allem immer auch aufzeigen, was ist die Veränderung zu vor einem Jahr, oder? Und tut vielleicht ein bisschen diese Sachen ein bisschen speziell rausschaffen. Aber auch in dem Bericht vom Nachrichtendienst wird ganz klar auch Russland benannt als eigentlich die grösste Bedrohung für die Sicherheit, Stabilität und Frieden in Europa.
1: Aber wie hart ist das eigentlich mit Russland? Weiss man, dass Russland bei gewissen Drohnen dahinter ist, oder sind das einfach Vermutungen?
2: Oder das ist jetzt eine generelle Aussage war, oder? Das Verhalten von Russland als Grossmacht, wo Einflusssphären in Anspruch nimmt, dass ein grösserer Staat das Schicksal der kleineren Staaten soll bestimmen. Und das hat natürlich Auswirkungen in ganz viele Richtungen. Und wir haben jetzt das nicht verknüpft mit Drohnenmeldungen in der Schweiz, wo wir auch gar noch nicht wissen, wer dahinter steckt. Es zeigt einfach die Möglichkeiten, die natürlich auch eine Grossmacht kann einsetzen im Bereich Beeinflussungsaktivitäten, Desinformation, Cyberangriff. Das könnte weiterhin bis zu Sabotage gehen oder das kann eben auch mit so verschiedenen Drohneneinsätzen natürlich auch noch begleitet sein.
1: Jetzt da kommen ja wahnsinnig hohe Kosten auf uns zu. Recherche von meinem Kollegen aus der Bundeshausredaktion diese Woche zeigt, dass der Schutz vom Luftraum, eben die unterschiedlichen Angriffe aus unterschiedlichen Distanzen, viel teurer wird, als man noch bis vor kurzem gemeint hat, etwa 17 Milliarden, also etwa so viel wie ein Jahrhundertprojekt nähert, und da sind dann die neuen 35 noch nicht einmal dabei. Ist das überhaupt machbar?
2: Also das sind enorme Zahlen, aber ich glaube, man muss... Ich sehe, es werden verschiedene Zahlen herumgereicht. Ich tue jetzt nicht zu den einzelnen Zahlenstellung nehmen. Aber ich möchte es ein bisschen in den Kontext legen, oder? Wo stehen wir mit der ganzen sicherheitspolitischen Situation? Oder? Wir haben einmal die geopolitischen Entwicklungen, die einfach dazu führen, dass plötzlich ein enormer Bedarf besteht an Abwehrmitteln. Der Rüstungsmarkt ist austrocknet. Die westlichen Staaten haben in den letzten 3 Jahrzehnten ihre Produktionskapazitäten runtergefahren und eigentlich nur noch so High-End-Produkte mit tiefen Stückzahlen produziert und müssen jetzt zuerst wieder die Produktionskapazitäten aufbauen in der Breite. Und das führt einfach dazu, dass die Nachfrage das Angebot massiv übersteigt. Und gerade Luftabwehrmittel von einer gewissen Komplexität, und da sind wir eben bei bodengestützten Luftverteidigungsmitteln gegen ballistische Raketen zum Beispiel, das sind sehr anspruchsvolle, komplizierte Hightech-Systeme, und das ist eines der ersten Güter zurzeit. Und entsprechend, auch mit den Rohstoffpreisen, ist das natürlich sehr viel teurer, als es noch vor ein paar Jahren war. Und man muss da auch sagen, die massiven Kosten, die diese Systeme mittlerweile verursachen, wenn man sie möchte beschaffen. Das betrifft nicht nur die Schweiz. Also wir sind da genau gleich betroffen wie USA, Deutschland, Dänemark und andere.
1: Wenn man jetzt mit linken Sicherheitspolitikern redet, dann sagen die, ja, was bringen uns alle die Abwehrsysteme, wenn wir nicht enger zusammenarbeiten können mit den Nachbarländern, mit der NATO. Und andere, auf der anderen Seite ist die Zusammenarbeit ja sehr umstritten im Parlament. Wie wollen Sie da damit umgehen? Das macht ja tatsächlich wenig Sinn, da ganz allein vorzugehen. Steht auch in der sicherheitspolitischen Strategie, dass man mehr zusammenarbeiten muss.
2: Das ist richtig, ja. Und das machen wir auch in verschiedenen Bereichen schon. Da gibt es auch noch Ausbaupotenzial. Ich teile Ihre Ansicht auch nicht, dass das stark umstritten ist. Wir haben da ganz klare also einen Auftrag auch vom Parlament, die sicherheitspolitische Kooperation zu vertiefen. Der Bundesrat.
1: Aber da kommen Sie in Konflikt mit der Neutralität irgendwie?
2: Nein, das schließt sich nicht aus. Wir sind weiterhin neutral. Wir haben ganz klar auch die Aufgabe, die Kooperation im Bereich Sicherheits- und Verteidigungspolitik, die wir brauchen, im Rahmen von der Neutralität aufzubauen. Da gibt es gewisse rote Linien. Das sind aber auch, das ist letztlich eine Selbsteinschränkung, die die Schweiz auch will. Und das ist für uns ja weiterhin auch ein aussensicherheitspolitisches Mittel, die Neutralität. Also die ist nicht in Frage gestellt. Aber auch innerhalb von dem Rahmen gibt es Möglichkeiten, enger zusammenzuschaffen. Und ich mache Ihnen gerade ein Beispiel mit den Betreuungen aus der Luft. Es langt nicht nur Abfangmittel zu haben, gewissermaßen Werfer und Lenkwaffen, um ballistische Raketen abzuwehren, sondern man muss auch das entsprechende Lagebild haben. Und wenn wir das Lagebild möchten aufbauen, nur mit unseren eigenen Sensoren, die auf dem eigenen Territorium stehen, dann sehen wir viel zu wenig weit und haben durch das eine sehr kurze Reaktionszeit. Wenn wir das Lagebild aber können ergänzen und erweitern, indem wir Luftlagedaten dürfen austauschen mit unseren Nachbarn, auch mit der NATO, dann sehen wir plötzlich viel weiter. Und durch das haben wir dann eine längere Reaktionszeit, wenn tatsächlich eine Bedrohung entsteht.
1: Genau, da streben Sie ja das Abkommen an, genau. Aber dort ist auch wieder konkret, heisst das drin, es gibt drin eine sogenannte Suspendierungsklausel, die es auch in anderen Abkommen gibt, die die Schweiz macht, wo heisst, ich übersetze ein bisschen, im Fall von einer Krise, wo könnte man das Abkommen auch einfach wieder suspendieren. Das macht, also da ist auch ein bisschen der Neutralitätsgedanke dahinter, dass man sich alle Hebel offen lässt.
2: Das ist richtig.
1: Das ist gefährlich. Wie sollen andere Länder auf die Schweiz vertrauen, wenn sie nie wissen, ob die dann im Krisenfall doch wieder aussteigen?
2: Also, das ist richtig. In diesen Abkommen tun wir genau das vorgesehen, weil wir ja entsprechend die Neutralitätsvorgaben müssen und wollen einhalten. Das heisst aber nicht, dass einfach der Stecker gezogen wird. Das ist eine politische Entscheidung, wo unsere Landesregierung und je nach Tragweite natürlich zusammen mit dem Parlament trifft.
1: Aber verstehen das die anderen Länder, die NATO, was sie treffen ja die Leute, was sagen
2: also,
1: sie ihnen?
2: Mindestens wird es akzeptiert. Ja. Ja. Es ist sicher schwieriger geworden zu erklären, warum wir das so machen müssen. Aber bis jetzt haben wir immer eine Lösung gefunden, die für beide Seiten stimmt. Es gibt ja auch auf der anderen Seite rote Linie. Wir sind und wollen nicht Mitglied sein von einer Militärallianz. Und entsprechend gibt es dann auch gewisse Sachen, die wir nicht dürfen in Anspruch nehmen. Das ist dann die rote Linie auf der anderen Seite. Aber innerhalb von dieser roten Linie gibt es genug Raum, dass man eben mehr zusammenarbeiten kann, wo beide Seiten davon
1: aber profitieren. Aber es ist ein Balanceakt.
2: Das ist ein Balanceakt, aber das ist noch häufig so in der Politik.
1: Ich möchte noch einen Punkt, wo auch mir, es gibt ganz einen Haufen Punkte natürlich in dieser sicherheitspolitischen Strategie. Einer, wo mir noch aufgefallen ist, gerade mit den Hitzewellen, die wir ja da jetzt am Erleben sind. Der Klimawandel ist zwar als Risiko aufgeführt da drin, aber es gibt keine konkreten Massnahmen, wo vorgeschlagen sind. Dabei wird doch gerade auch die Hitze zu einem immer grösseren auch Sicherheitsrisiko.
2: Ja, vielleicht muss man da ein bisschen den Zweck und den Charakter von der sicherheitspolitischen Strategie noch mal kurz antippen. Also die sicherheitspolitische Strategie ist für uns eine Art ein Fundament, oder man könnte sagen, je nach Bild, wo man wählt, eine Dachstrategie. Und gibt die grossen Linien raus, wie will der Bundesrat die Sicherheitspolitik in den nächsten Jahren ausrichten und ausgestalten. Aber die sicherheitspolitische Strategie beantwortet nicht in jedem Segment, in jedem Bereich alle Details. Das heisst, es braucht weiterhin die Leitlinien für die Verteidigung, damit die Armee noch konkreter kann ausgerichtet werden. Es braucht weiterhin Leitlinien oder eine Strategie für wie geht der Bund und die Kantone mit der Bekämpfung von der organisierten Kriminalität aus. Und so ist es natürlich auch in der Klimapolitik. Die Klimapolitik wird nicht über die sicherheitspolitische Strategie gesteuert.
1: Aber in anderen Bereichen hat es jetzt konkretere Massnahmen als bei dem.
2: Ja, also die Erkenntnis oder die Konsequenz vom Klimawandel für die sicherheitspolitische Strategie ist eigentlich, dass wir darauf hinweisen, dass Extremwetterereignisse zugenommen haben in den letzten Jahren, und man davon muss ausgehen, dass sie noch weiter zunehmen. Und was heisst das? Das heisst zum Beispiel, dass auch unser Zivilschutz entsprechend muss ausgerüstet sein, weil man damit rechnen muss, dass der mehr wieder zum Einsatz kommt, auch nach solchen Ereignissen.
1: Und auch wenn man weniger fossile Energien verbrauchen würde, würde man sich auch unabhängiger machen wahrscheinlich. Machen wir da einen Punkt, Herr Meder, zu der sicherheitspolitischen Strategie. Das ist die Samstagsrundschau mit dem Markus Meder, dem Chef vom Staatssekretariat für Sicherheitspolitik, SEPOS. Herr Meder, zwischendurch gebe ich Ihnen Optionen, wählen Sie jeweils bitte eine. Ganz kurz, Sie sind ursprünglich Historiker, schauen Sie lieber zurück oder führen?
2: Im privaten Leben schaue ich sehr gerne zurück, weil mich interessiert einfach Geschichte. Und in meinem Berufsleben versuche es zumindest nach vorne zu schauen, weil wir wollen ja die Sicherheit von der Schweiz auch in Zukunft gewährleisten.
1: Ja. Sie haben einen Forschungsaufenthalt gemacht am King's College in London und später auch einen Master an der National Defence University in Washington. Redet Sie jetzt mit einem britischen oder einem US-Akzent Englisch?
2: Das kommt wirklich darauf an. In der Regel, je nachdem, mit wem ich zu tun habe, färbt es ein bisschen ab.
1: Ja. Aber kein Schweizer Akzent.
2: Manchmal auch ein Schweizer Akzent. Und manchmal ist das ganz gut, wenn man erkennt, dass die Person aus der Schweiz ist.
1: Sie sind früher noch Verteidigungsattaché gewesen, unter anderem für Pakistan und Iran. Verstehen Sie besser Persisch, Farsi oder Urdu-Pakistanisch?
2: Ich habe versucht, Urdu zu lernen. Ich muss sagen, ich bin nicht sehr weit gekommen. Ich habe dann vor Ort festgestellt, dass alles auf Englisch gelaufen ist. Und im Iran ist es ein bisschen schwieriger. Farsi habe ich leider nicht können lernen. Aber das ist dann halt auch irgendwo eine Frage von Aufwand und Ertrag.
1: Ja. Wir haben Sie ja auch schon bald ein bisschen Ferien. In welche Richtung geht es in der Regel lieber? In den Norden oder in den Süden?
2: Ich bin gerne im Wasser. Und tue gerne dann, jetzt nicht gerade im Sommer, tue dann aber gerne wieder mal irgendwo an einem schönen Ort tauchen.
1: Markus Meder, wenn man schaut, wo Ihr Staatssekretariat steht im Organigramm vom VBS, dann ist das auf der gleichen Ebene wie 8 andere Verwaltungseinheiten, unter anderem wie die Gruppe Verteidigung, wo der Armeestab dazugehört. Jetzt, um die sicherheitspolitische Strategie umsetzen, die ja einerseits das ganze VBS betrifft, aber auch andere Departemente, lange das? Müssen Sie da nicht Weisungsbefugnis haben?
2: Also, so wie wir im Organigramm aufgestellt sind, lange das. Die Weisungsbefugnis kommt eigentlich durch die Landesregierung. Also, das ist nicht meine Strategie, das ist nicht die Strategie vom SEPOS, das ist die Strategie vom Bundesrat. Und mit der Strategie hat er auch festgelegt, wie die umgesetzt werden soll, wer für was verantwortlich ist. Und dort ist eigentlich als VBS der Auftrag ergangen, delegiert als SEPOS, einen permanenten Steuerungsausschuss einzurichten mit allen Departementen, mit der Bundeskanzlei, aber auch mit kantonalen Vertretern, dass wir die Umsetzung von der Strategie koordinieren, steuern. Und damit wir sie steuern können, müssen wir sie natürlich auch überwachen. Mhm. Und eigentlich wird dann sehr vieles in der Umsetzung, was den Bund betrifft, die Zusammenarbeit mit den Kantonen wird über den Steuerungsausschuss gemacht.
1: Hinter vorgehaltener Hand, zum Teil auch offen, gibt es Kritiker, die sagen, SEPOS sei ein Wasserkorb ohne Bezug zu der Realität. Wie sicher fühlt sie sich im Sattel nach 2 Jahren?
2: Also ich habe keine Zeit für jede Meinung, die vielleicht auch nicht weiss, was wir genau machen, mich darüber aufzuhalten. Wir sind stark gefordert, spüren auch grosses Interesse aus der Politik, aus den Verbänden, aus den Milizorganisationen, mit uns über Sicherheitspolitik können zu reden. Und ich setze meine Energie dort ein. Wir haben mehr als genug zu tun, um eben das Netzwerk, wo es alle braucht in dieser Sicherheitspolitik, möglichst gut zusammenzuschweissen. Mhm.
1: Die SVP hat im März als Teil von einem Mega-Sparprogramm Sparvorschlag vorgeschlagen, Seppo sei zu streichen, zum Geld freimachen, für die Aufrüstung, die sie ja auch fordert. Haben Sie der grössten Partei in der Schweiz nicht genug können vermitteln, warum es das Seppo braucht?
2: Ich weiss es nicht. Sie haben auch mich nicht gefragt, genau was wir machen. Aber Sie haben vielleicht auch die Stellungnahme vom Bundesrat gesehen, die das ablehnt. Wir haben unseren Auftrag und gerade auch bezogen natürlich auf die Stärkung von der Verteidigungsfähigkeit schaffen wir Schulter an Schulter mit der Armee, mit der Gruppe Verteidigung, um eben auch sie können zu unterstützen, dass ihre Argumente, ihre Bedürfnisse richtig einflüssen in die Sicherheitspolitik.
1: Reden wir noch über ein aktuelles Projekt von Ihnen, wo die SVP und auch die gesamtbürgerliche Mehrheit grundsätzlich Freude daran hat, über den sogenannten Katastrophenschutz, den Sie letzte Woche präsentiert haben. Sie wollen den Zivildienst und den Zivilschutz zusammenführen, eben zu einem Katastrophenschutz. Kritikerinnen, vor allem von links, sind empört, weil jetzt kurz eben nach der Reform vom Zivildienst der Zivildienst weiter geschwächt werde. Was sagen Sie denn? Ja.
2: Man hat festgestellt in den letzten Jahren, dass die Armee und der Zivilschutz immer mehr Personal verlieren, aufgrund von ganz vielen verschiedenen Entwicklungen. Und da hat man kurz-, mittel- und langfristige Massnahmen angegangen. Kurzfristig, die Armee ist dran, die Vereinbarkeit vom Militärdienst mit dem Zivilleben zu verbessern. Mittelfristig hat man verschiedene Gesetze angepasst für Bevölkerungsschutz, Zivilschutz und Zivildienst, um auch ein bisschen die Hürden zu erhöhen. Und in der langfristigen Ausrichtung weiss man seit Jahren, dass man eigentlich das Dienstpflichtsystem müssen reformieren.
1: Also weil es wenig Leute hat in der Armee.
2: Und im Zivilschutz. Und da hat das Parlament, Bundesrat, den Auftrag gegeben, die sogenannte Sicherheitsdienstpflicht so rasch wie möglich einzuführen. Und wir haben jetzt vorgelegt, was wäre denn so die Eckwerte von dieser Sicherheitsdienstpflicht. Und im Kern heisst das, man tut den heutigen Zivilschutz und der heutige Zivildienst fusionieren in sogenannten Katastrophenschutz. Der wird mehr Leistungen erbringen in den Bereichen, wo heute der Zivilschutz tätig ist, also Bewältigung von Krisen und Notlagen.
1: Also der Zivildienst wird tatsächlich eingeschränkt? Also
2: nein.
1: Aufgaben, die jetzt Zivildienstleistende machen, gibt es irgendwann nicht mehr?
2: Wir kommen gerade dazu. Ja. Also der Zivilschutz muss auch mehr Leistungen erbringen im Bereich Auswirkungen von einem bewaffneten Konflikt, der leider wieder wahrscheinlicher geworden ist. Und gleichzeitig hat man die Aufgaben, die heute der Zivildienst macht, die bleiben bestehen. Also Unterstützungsleistungen im Bereich Gesundheit, Soziales und Umwelt, die bleiben bestehen innerhalb von dem Katastrophenschutz, und Militärdienstpflichtige, die auch tauglich sind, aber aus Gewissenskonflikt nicht wollen Militärdienst leisten, die können weiterhin, das ist ihr verfassungsmässiges Recht, einen zivilen Ersatzdienst antreten. Und der ist dann aber innerhalb von dem Katastrophenschutz organisiert. Und dort werden sie natürlich dann zu einem guten Teil von ihren Pflichten eben in diesen Unterstützungsleistungen eingesetzt bei Gesundheit, Soziales und Umwelt.
1: Also nochmal schnell, die Sorge von Kritikerinnen um den Zivildienst, die ist unbegründet.
2: Aus meiner Sicht ist sie unbegründet, weil wir ganz klar die heutigen Leistungen vom Zivildienst in dem Katastrophenschutz auch mit vorgesehen.
1: Markus Mäder, das sind die Eckwerte, die genaue Vorlage kommt noch. Herzlichen Dank, dass Sie mein Gast waren in der Samstagsrundschau.
2: Ich danke Ihnen fürs Interesse, Herr Ammann. Danke.

0: Es ist natürlich die gesamte Verteidigungsindustrie, die, so zynisch das klingt, von diesen Kriegen im Moment profitiert,
1: sagt Nahostkenner Richard Schneider im Echo-Gespräch. Und Papst Leo besucht die italienische Insel Lampedusa und die Gräber der vielen im Mittelmeer ertrunkenen Flüchtlinge und Migranten.
2: I morti in questo mare sono vittime sia di decisioni prese, sia di decisioni mancate.
1: Die Toten seien Opfer von getroffenen und nicht getroffenen Entscheidungen. Ein eindringlicher Appell an die europäischen Gesellschaften. Wochenlang hat sich die thüringische Stadt Erfurt auf eine Art Ausnahmezustand vorbereitet. Denn heute und morgen findet dort der Parteitag der AfD statt. Und zwar auf den Tag genau 100 Jahre nach dem Parteitag der NSDAP in Weimar. Damals eine Machtdemonstration von Adolf Hitler. In Erfurt hatte eine breite Allianz zu größeren Kundgebungen und zum Widerstand gegen die in Teilen rechtsextreme Partei aufgerufen. Tausende Polizistinnen und Polizisten sind aufgeboten, um den AfD-Parteitag zu schützen. Die Sorge vor Ausschreitungen ist groß. Aus Erfurt, Deutschland-Korrespondentin Simon Fatzer.
3: Das ganze Jahr über tote Hose und jetzt alles aufs Mal, so sagte es die Frau an der Hotelrezeption. Es ist ganz schön was los. Viele Menschen sind unterwegs, schon gestern Freitagabend. Ausgerechnet jetzt ein Konzert von Roland Kaiser. Das lockte Frauen mit rosa Krönchen in die Stadt, die schon mal vorglühten. In ganz Erfurt gibt es aber auch schon viele Aktionen, um gegen den AfD-Parteitag ein Zeichen zu setzen. Hab Mut, steh auf, steht an einer Kirche. An einem Workshop werden gemeinsam Demoplakate gebastelt. Um die 100 Personen treiben's bunt auf den Schildern, auch die 11-jährige Marlene.
4: Mein Plakat, da ist so ein Spiegel mit so mit verschiedenen Farben, mit den Regenbogenfarben, und da steht, jeder ist einzigartig, und dann sind noch so zwei Hände mit hellerer Hautfarbe und dunklerer Hautfarbe.
3: Ein vielfältiges Programm ist geplant, um in Erfurt zu protestieren. Erfurt bleibt stabil, steht da. Doch es lag auch gestern Abend noch die schwere Frage über der Stadt, wird es friedlich bleiben oder artet das in Gewalt aus wegen Linksextremisten? Der AfD-Fraktionschef von Thüringen, Björn Höcke, malte das düstere Bild von bürgerkriegsähnlichen Zuständen, die es geben werde. Das wäre ganz schön kontraproduktiv, sagte Politologe Albrecht von Lucke schon vorher vor ausländischen Medien.
5: Das wäre ein gefundenes Fressen für die AfD-Wahlkämpfer in Sachsen-Anhalt. Das haben aber leider manche Linke leider nicht im Blick, weil sie gar nicht begreifen, welche Bilder, welche, mal hart gesprochen, welche nützliche Idioten sie tendenziell werden. Das heißt, Protest ist richtig und gut, ein friedlicher Protest, um den Menschen deutlich zu machen, im Osten hier ist eine Gegenwehr. Blockade, Gewalt ist das Dümmste, was man machen kann.
3: Tatsächlich gab es heute Samstag dann schon früh am Morgen Proteste, Demogruppen und Blockaden, auch auf der Autobahn. Aber siehe da, in der Messe am AfD-Parteitag.
6: Es ist jetzt 10.01 Uhr. Wir haben das erste Mal seit mehreren Jahren einen Bundesparteitag, den wir wirklich pünktlich starten können.
3: Die rund 600 AfD-Delegierten kamen offenbar schon um 5 Uhr in der Früh aufs Gelände. Draußen viele Menschen, die weitgehend friedlich protestieren mit Musik und Schildern. Drinnen wurde das als Hass und Hetze verurteilt. Der Thüringer Parteichef und Rechtsextremist Björn Höcke, hier quasi Gastgeber, sprach von vielen kranken Identitäten da draußen. Die AfD werde sie heilen müssen.
7: Ja, wir sind im Endeffekt auch große Psychologen, wenn das eine Partei überhaupt leisten kann. Das ist unsere Aufgabe. Wir müssen einen Teil der Nation tatsächlich auf die Couch legen und therapieren. Es geht darum, Deutschland wieder mit sich selber zu befreunden. Wir müssen unsere Identität wiedergewinnen.
3: Alice Weidel wurde zusammen mit Tino Chrupalla an der Parteispitze bestätigt. Ihre Rede war ein Abarbeiten an den anderen Parteien. Oft deutlich ruhiger gesprochen als früher, aber sie konnte auch laut werden.
8: Diese Menschen, diese Partei, die CDU, macht Politik gegen die Deutschen, gegen Deutschland, gegen die Interessen in unserem Land. Wir sind die neue Volkspartei.
3: Der Parteitag sollte primär ein Zeichen der Einheit und Stärke setzen vor den Landtagswahlen in Sachsen-Anhalt Anfang September. Dort könnte die in Teilen rechtsextreme Partei erstmals an die Regierung kommen. Politologe Wolfgang Schröder über seinen Eindruck vom Parteitag.
9: Dann würde man schon erwarten, wenn eine Partei sagt, dass dieses System so nicht weiter existieren kann und dem Niedergang geweiht ist.

0: ist, in welche Richtung man denn hier eigentlich gehen kann, was man tun kann, wie man die Wirtschaft, wie man den Sozialstaat, wie man die Gesellschaft wieder auf Vordermann bringt. Da ist aber hier nichts von zu hören, sondern es ist eine reine Harmoniesoße. Und wenn man so will, könnte man sagen, die AfD ist jetzt bei denen angekommen, die sie hart bekämpft. Das ist eigentlich die langweiligste männerbündische Altpartei, die man sich vorstellen kann.
1: Längst weit weg von der einst lebendigen Partei, die viele Meinungen zuließ, zum intransparenten Machtapparat, sagt er. Die Sorge vor der AfD trieb und treibt heute laut Polizei über 30.000 Menschen auf die Straße von Erfurt. Es soll bisher, von einigen wenigen Scharmützeln abgesehen, weitgehend friedlich gelaufen sein.
2: Aus Erfurt, Simon Fatzer. Zur Nachrichtenübersicht mit Manuela Burgermeister. Neue Abwehrwaffen sollen die Schweiz besser vor möglichen Angriffen durch Drohnen und Raketen schützen. Dafür will der Bundesrat Milliarden ausgeben. Dabei stellt sich auch die Frage, ab wann die Schweiz solche Angriffe überhaupt sehen kann.
3: Das sagte der Staatssekretär für Sicherheitspolitik Markus Mäder in der SRF Samstagsrundschau. Er sagt, es wäre wichtig, dass die Schweiz feindliche Flugkörper nicht erst ab der Grenze kommen sehe. Es brauche deshalb eine engere Zusammenarbeit mit internationalen Partnern. Denn bisher reiche das sogenannte Luftlagedatenbild nicht besonders weit.
4: Wenn wir das Lagebild aber ergänzen und erweitern, indem wir Luftlagedaten austauschen mit unseren Nachbarn, auch mit der NATO, dann sehen wir plötzlich viel weiter und durch das haben wir dann eine längere Reaktionszeit.
3: Sagt Markus Mäder, er ist Staatssekretär für Sicherheitspolitik. Die Neutralität vereinfache dieses Vorhaben allerdings nicht. Der Bundesrat will deshalb in allfälligen Abkommen eine Suspendierungsklausel einbauen, die es erlauben würde, solchen Abkommen im Krisenfall kurzfristig wieder auszusetzen. Dies ist politisch allerdings umstritten. Die SP Zürich schickt bei den kommenden Wahlen Priska Seiler-Graf und Nicola Galadi ins Rennen um die Kantonsregierung. Sie ist aktuell Nationalrätin und er sitzt in der Winterthurer Stadtregierung. Die Delegierten haben Seiler-Graf und Galadi mit klarem Mehr nominiert. Gegen Kandidaturen gab es keine. Die Zürcher Kantons- und Regierungsratswahlen sind im nächsten April. Nach einem Einbruch in ein Waffengeschäft in Sitten hat die Walliser Polizei 5 Tatverdächtige festgenommen und 2 Komplizen. Laut der Polizei handelt es sich um französische Staatsangehörige zwischen 16 und 31 Jahren. Gleich nach dem Einbruch in der Nacht hatte die Polizei eine Großfahndung eingeleitet mit Drohnen und einem Helikopter. Ins Ausland zum Krieg in der Ukraine. Dort meldet Russland ukrainische Drohnenangriffe auf Ölanlagen an der Ostsee bei der Stadt St. Petersburg. Dabei sei der Ölterminal der Stadt getroffen worden. Opfer habe es keine gegeben. Laut den russischen Behörden wurde zudem eine Hafenanlage getroffen, rund 170 Kilometer von der Stadt entfernt. Die Ukraine hat ihre Angriffe auf die russische Energieinfrastruktur in diesem Jahr intensiviert. In Teilen Russlands ist es deshalb zu Engpässen gekommen, etwa beim Benzin. Im westafrikanischen Mali haben bewaffnete Gruppen mehrere Ortschaften angegriffen. Nachrichtenagenturen berichten, dass Dschihadisten und separatistische Tuareg-Rebellen für die Angriffe verantwortlich sind. Die Militärregierung Malis teilte mit, Ziel der Angriffe sei unter anderem eine Stadt im Norden des Landes gewesen, in der Regierungstruppen und paramilitärische Einheiten aus Russland stationiert seien. Auch ein Ort südlich der Hauptstadt Bamako sei betroffen. Mali wird seit Jahren von Gewalt erschüttert durch dschihadistische Gruppen, Rebellen und bewaffnete Milizen.
2: Zum Sport. Die Kapitänin des Schweizer Fußballnationalteams hat einen neuen Club gefunden. Silvan Schweizer.
5: Nach einem Jahr bei Juventus Turin wechselt Lia Velti zu Brighton & Hove Albion. Die 33-Jährige hatte früher schon 7 Jahre in England gespielt, damals bei Arsenal London. In London läuft derzeit auch das Tennisturnier von Wimbledon. Und dort kam es heute zu einer Überraschung. Vorjahressiegerin Iga Świątek aus Polen unterlag in der 3. Runde der Philippinerin Alexandra Ayala in 2 Sätzen. Und beim Beachvolleyballturnier in Gstaad sind heute alle Schweizer Teams ausgeschieden. Zum Schluss erwischte es im Viertelfinal das Duo Nina Brunner und Tanja Hüberli. Sie unterlagen den Niederländerinnen Katja Stam und Reisa Schon.
2: Bleibt das Wetter, Manuela Burgermeister.
3: Heute Abend und morgen ist es meist sonnig. Über den Alpen bilden sich morgen einige Quellwolken. Diese können am Sonntagabend im Osten lokale Schauer bringen. Die Temperaturen steigen auf 28 bis 32 Grad.
2: Das ist das Echo der Zeit auf Radio SRF. Bei uns geht es weiter mit dem israelischen Wirtschaftswachstum und dessen Kehrseiten. Mit dem Ausrufezeichen, das Papst Leo auf Lampedusa setzt. Und jetzt gleich mit Stolz und Scham zum Unabhängigkeitstag der USA. Die USA feiern heute ihren 250. Geburtstag. Am 4. Juli 1776 sagten sich die Kolonien in Nordamerika vom britischen König los. Eine wichtige Rolle im Unabhängigkeitskrieg spielte Fort Ticonderoga im Bundesstaat New York. Dieses Wochenende pilgern viele Besucherinnen und Besucher zur imposanten Festung, die heute ein populäres Museum ist. Der 250. Jahrestag ist Anlass zum Feiern, aber auch, um über den Zustand der USA nachzudenken, dort, wo Geschichte und Gegenwart aufeinandertreffen. Die Reportage von USA-Korrespondent Andrea Christen.
6: Eine Kanone spuckt Feuer und Rauch, der Schuss hallt über den langgezogenen See. Musketen knallen, Piccolos und Trommeln ertönen, die Geräuschkulisse einer Armee aus dem 18. Jahrhundert. Passend zur imposanten, sternförmigen Festung, die über dem Lake Champlain thront. Vor 250 Jahren stand es hier schlecht. Eine Eroberung des britischen Kanadas war katastrophal gescheitert. Die amerikanische Armee schleppte sich nach Fort Ticonderoga zurück, geplagt von einem Pockenausbruch. Der Krieg gegen die britische Krone hatte schon über ein Jahr gedauert, doch jetzt erst sagten sich die Kolonien ganz los. Die Unabhängigkeitserklärung wurde am 4. Juli 1776 in Philadelphia verabschiedet. Hier, weit weg, wurde sie den Soldaten erst gut drei Wochen später vorgelesen, erzählt Matthew Cagle. Ein Hauptmann aus dem Bundesstaat Pennsylvania schrieb in sein Tagebuch, ja, es gab ein wenig Aufsehen. Aber das habe sich bald wieder gelegt und sei vergessen worden. Cagle spricht von einem Pferd herab ins Mikrofon. Er ist der Kurator von Fort Ticonderoga. Heute trägt er die Uniform eines amerikanischen Generals von damals. Kniehosen, schwarze Stiefel, blauer Uniformrock. Die Realität sei damals klar gewesen. Die Unabhängigkeitserklärung bedeutete nichts. Außer die amerikanische Armee wäre in der Lage, den Briten zu widerstehen. Es gelang schließlich, die britische Monarchie abzuschütteln, nach weiteren 7 Kriegsjahren und dank militärischer Hilfe der Franzosen. Carrie Dearborn ist eine Besucherin. Sie ist angereist aus Kalifornien und auf den Spuren eines Vorfahren. Nathaniel Dearborn war mein direkter Vorfahre in 6. Generation. Als Soldat habe er ganz in der Nähe auf Mount Independence gedient. Das 250-Jahre-Jubiläum sei eine Gelegenheit, um die Leistung der Soldaten zu würdigen. Sie gaben alles. Mein Vorfahre hätte ohne weiteres hier das Leben verlieren können. Er kämpfte für die Freiheit, die wir heute haben. Die Unabhängigkeitserklärung legte den Grundstein für die US-Republik. Schon die Soldaten, die im Krieg gekämpft hatten, wussten, dass diese zerbrechlich ist. Der Rucksack eines Soldaten bildet den Kern einer Ausstellung in Fort Ticonderoga. Der alte Revolutionskämpfer verfügte, dass der Rucksack von einer Generation seiner Familie zur nächsten weitergegeben wird. Er sollte eine Warnung sein vor Invasoren und möchte gern Demagogen. Man kann fast nicht anders, als das im heutigen Kontext zu sehen. Zum 250. Jubiläum haben die USA einen Präsidenten mit den Zügen eines Autokraten. Sie schäme sich für Donald Trump, sagt Carrie Dearborn. Und?
7: I fear for our ability to vote for people who are going to protect our rights.
6: Ich fürchte um unsere Möglichkeit, Politiker zu wählen, die unsere Rechte schützen. Und ich fürchte mich vor einer Apathie, dass die Leute nicht mehr die Rechte aller schützen wollen. Ob sie denn trotzdem stolz sei, Amerikanerin zu sein? Absolut. Wir hatten schon früher unwürdige politische Anführer. Wir haben sie überwunden. Und hoffentlich gelingt uns das wieder.
7: But we've come out of it before, and hopefully we can again.
6: Nicht weit weg sitzt Gary Warbold. Er ist fasziniert vom Unabhängigkeitskrieg und hat schon das 200-Jahre-Jubiläum miterlebt. An Orten wie diesem könne man sich etwas in Erinnerung rufen.
8: We take a lot for granted as 20th and 21st century Americans. You know, we just assume, you know, that we're a great country and we've got our freedoms and our protections and so on.
6: Amerikanerinnen und Amerikaner des 20. und 21. Jahrhunderts betrachten vieles als selbstverständlich. Dass wir ein großartiges Land sind, unsere Freiheiten, dass wir geschützt sind. Hoffentlich erkennen die Amerikaner an solchen historischen Städten, wie wichtig es war, wofür unsere Vorfahren kämpften.
8: And hopefully other Americans will, if they visit any historic sites, start realizing that what our ancestors fought for was so important.
2: Die Reportage von Andrea Christen. Israel befindet sich seit bald 3 Jahren im Krieg und das an mehreren Fronten. Das Land ist im dauerhaften Ausnahmezustand und der Krieg kostet. Umso mehr mag es überraschen, dass die israelische Wirtschaft deutlich wächst. Die israelische Zentralbank erwartet ein Wachstum von knapp 4% in diesem Jahr. Zum Vergleich, die Schweizer Wirtschaft dürfte gemäß Nationalbankprognose um lediglich 1% wachsen. Eine robuste Wirtschaft, trotz des Krieges, trotz vieler Unsicherheiten. Ich habe den Journalisten und Nahostkenner Richard Schneider gefragt, was ist der Haupttreiber des israelischen Wirtschaftswachstums?
9: Der Hauptteil des Wachstums ist natürlich die gesamte Verteidigungsindustrie, die, so zynisch das klingt, von diesen Kriegen im Moment profitiert, weil sie über eine ganze Reihe von Waffensystemen verfügt oder diese in den letzten Jahren entwickelt hat, die unter den realen Kriegsbedingungen getestet werden konnten. Das ist zynisch, gar keine Frage, aber das ist genau das, was natürlich diejenigen, die dann solche Waffensysteme kaufen, haben wollen, dass sie sagen, okay, was wir da einkaufen, hat sich bewährt und insofern ist da der Boom und der Run auf israelische Waffensysteme extrem groß.
2: Also heißt das aus dem Land heraus, dass man die Rüstungsindustrie oder dass man aufrüsten muss, plus Exporte in andere Länder?
9: Naja, innerhalb des eigenen Landes sowieso, aber es sind vor allem auch die Exporte, die Auftragsbücher der wichtigsten Unternehmen der Waffenindustrie Israels sind wirklich mit Rekordaufträgen gefüllt. Es geht um Milliardengeschäfte weltweit und insofern ist, also noch einmal, es klingt einfach wirklich zynisch, dass dieser Krieg zumindest der Waffenindustrie große Vorteile gebracht hat, was mit dazu beiträgt, dass das Bruttosozialprodukt Israels steigt. Und zwar mehr steigt, als bei vielen europäischen Ländern das der Fall ist.
2: Israel hat gut 10 Millionen Einwohnerinnen und Einwohner, ist also ein eher kleines Land. Wie finanziert es die hohen Militärausgaben?
9: Ja, das ist natürlich dann wieder die andere Seite. Es gibt eine extrem hohe Staatsverschuldung und die Frage ist, wie wird das mittel- und langfristig aufgefangen? Denn auf der einen Seite gibt es natürlich eben in der Tat Branchen, die boomen, auch übrigens die Bauindustrie, weil natürlich auch durch die Zerstörungen innerhalb Israels neu gebaut werden muss. Es muss aber auch neu gebaut werden, weitere Bunker, Sicherheitsanlagen, Militäranlagen etc. Aber es gibt natürlich auch Gefahren. Und das ist natürlich etwas, was man sehen muss, wie das mittel- und langfristig tatsächlich dann funktionieren wird. Denn es gibt einen Fachkräftemangel und das hat viel zu tun damit, dass Hunderttausende immer wieder als Reservesoldaten eingezogen wurden. Der Tourismus ist eingebrochen. Es gibt eine politische Polarisierung im Land, die natürlich, wenn das so weitergeht, Investoren von Ausland auch zögern lässt, weiter zu investieren. Und dann gibt es die generelle regionale Unsicherheit. Das heißt, wenn vielleicht in einem halben, in einem Dreiviertel, in einem Jahr der Krieg wieder beginnt, dann muss man sehen, wo sich das hin entwickelt. Auf der anderen Seite gibt es nach wie vor eine sehr hohe Bereitschaft an Venture Capital und Private Equity Funds in Israel zu investieren. Alle großen Tech-Firmen von Apple über Nvidia haben ihre großen Forschungszentren in Israel und ziehen die auch nicht ab. Im Gegenteil, Nvidia baut jetzt für Millionen neue Zentren da auf. Also als Hightech-Standort, als Cybertech-Standort wird Israel weiter besonders interessant sein für die Welt international.
2: Und warum ist das so? Warum ist gerade Israel für den Hightech-Sektor, für diese Digitalwirtschaft so interessant, trotz der Konflikte und Krisen in der Region?
9: Naja, Israel ist ja schon seit vielen, vielen Jahren eine Startup-Nation, also eine Nation, die neben Silicon Valley die höchste Anzahl an Neuerfindungen, an Startups, an Entwicklungszentren hat. Man arbeitet sehr, sehr eng mit Silicon Valley zusammen. Da gibt es einen sehr regen Austausch. Und dann kommt dazu, dass natürlich auch in Israel das Militär da eine sehr große Rolle spielt. Es gibt eine Tech-Einheit, die heißt auf Hebräisch Shmoneh Mataim, 8200. Das ist mit einer der besten Tech-Ausbildungsstätten der Welt. Die Leute, die da rauskommen aus dieser Militäreinheit, sind auch die zukünftigen Unternehmer im Hightech-Bereich. Und dafür ist Israel bekannt und berühmt. Und insofern wird Israel auch weiterhin da ein sehr wichtiger Ansprechpartner für die Welt sein, die dann solche Produkte brauchen.
2: Die israelische Wirtschaft wächst. Spürt die Bevölkerung etwas davon?
9: Ja, nur zum Teil, weil wir haben natürlich auf der anderen Seite, können wir beobachten, wie in Israel beispielsweise der Einzelhandel zusammenbricht. Und das geht los bei Restaurants und bei der Hotellerie. Das hat einerseits zu tun natürlich mit dem mangelnden Tourismus, aber auch dadurch, dass die Menschen nicht mehr so viel Geld in der Tasche haben, dass die Männer ständig auch in dem Reservedienst sind, dass sie ihre kleinen Geschäfte nicht aufrechterhalten können, dass sie in Schulden geraten. Also es gibt schon auch diese andere Seite, dass dieser Krieg bei sehr, sehr vielen Menschen große wirtschaftliche Probleme ausgelöst hat. Und wie sich das weiterentwickelt, ist die Frage. Das hängt natürlich jetzt wirklich davon ab, ob es Ruhe geben wird in der Region und ob diese Kriege irgendwann mal wirklich vollständig beendet werden.
2: Israel gehört ja auch zu den teuersten Ländern der Welt. Die Bevölkerung ächzt unter hohen Lebenshaltungskosten, Sie haben es angesprochen, vor allem für Wohnen und Essen. Woran liegt das?
9: Das ist eine Entwicklung, die gibt es seit vielen Jahren. 2022 war in Umfragen Tel Aviv die teuerste Stadt der Welt. Da gibt es mehrere Gründe dafür. Das hat viel zu tun auch wiederum mit der Hightech-Industrie. Es gibt sehr, sehr viele junge Menschen, die sogenannte Exits machen für Hunderte von Millionen von Dollars und die dann anfangen beispielsweise, ich versuche es mal nur bildlich darzustellen, sich einzukaufen in Tel Aviv mit teuren Luxus-Apartments oder großen Bauunternehmen. Und dann werden neue Skyscrapers gebaut und da wird dann drumherum, werden dann Luxusgeschäfte dahin gestellt, also eine Gentrifizierung. Die Preise steigen, auch aus dem Ausland kommen viele Menschen, die da investieren. Und so steigen und steigen und steigen die Preise und diejenigen, die kein Geld haben, werden an die Peripherie gedrückt. Das ist aber eine Entwicklung, die wir in allen wichtigen Großstädten dieser Welt sehen. Das ist nicht nur in Israel so.
2: Erläuterungen von Richard Schneider. Der Journalist berichtet seit Jahrzehnten über Israel und den Nahen Osten. Lampedusa, die italienische Insel im Mittelmeer, näher bei Afrika als bei Europa, war während rund 2000 Jahren nie von einem Papst besucht worden. In den letzten Jahren aber reisten gleich zwei Päpste nach Lampedusa, Franziskus 2013 und heute Leo. Die Botschaft ist dieselbe. Die Oberhäupter der römisch-katholischen Kirche rufen dazu auf, angesichts der vielen Toten im Mittelmeer die Augen nicht zu verschließen und Migrantinnen und Flüchtlinge auf hoher See nicht sich selbst zu überlassen. Aus Rom der Bericht von Franco Battel.
10: Nel nome del Padre e del Figlio e dello Spirito Santo.
11: Papst Leo XIV. Feierte die Messe auf dem Sportplatz von Lampedusa. Die Meeresbrise fuhr immer wieder in sein weißes Gewand und ließ seinen Schulterumhang flattern. Vor der Messe hatte Papst Leo den Friedhof von Lampedusa besucht, jenen Ort, wo viele der im Meer ertrunkenen Flüchtlinge und Migranten ruhen. Der Papst verharrte besonders lange vor jenen kleinen Gräbern, wo die Kinder liegen. In seiner Predigt sagte Leo, die Toten in diesem Meer seien Opfer von getroffenen und von nicht getroffenen Entscheidungen.
10: I morti in questo mare sono vittime sia di decisioni prese
11: Der Papst ließ keinen Zweifel daran, wer diese Entscheidungen zu verantworten hat. Die europäischen Gesellschaften stünden vor einer epochalen Herausforderung. Sie hätten die Möglichkeit, im Meer Leben zu retten. Der Papst zitierte dabei aus der Bibel, wo es heißt, wer als Gastfreund Fremde aufnehme, der beherberge manchmal, ohne es zu wissen, Engel.
10: Praticando l'ospitalità, alcuni, senza saperlo, hanno accolto degli angeli.
11: Es waren eindringliche Worte, die der in den USA geborene und aufgewachsene Papst auf Lampedusa vor allem an Europa wandte, nachdem er gestern schon in einer Videobotschaft ganz ähnliche Worte auch an die USA gerichtet hatte. Er sagte, die Vereinigten Staaten von Amerika seien maßgeblich durch Einwanderer geprägt und geformt worden. Papst Leo erinnerte heute mehrfach an seinen Vorgänger Franziskus. Dessen erste Reise hatte ihn 2013 nach Lampedusa geführt, wo Franziskus als Zeichen der Trauer für die vielen Ertrunkenen einen Kranz mit Blumen in die Wellen warf. Papst Leo durchschritt heute direkt am Strand von Lampedusa das sogenannte Tor Europas, ein Denkmal, das an die Opfer erinnert, als Pforte aber auch Offenheit und Durchlässigkeit symbolisiert. Dabei erwähnte Leo auch das kriminelle Kalkül der Schlepper.
10: I calcoli criminali di chi lucra sul dramma altrui.
11: Der Papst verurteilte jene, die die Verzweifelten ausnützten und dadurch in Gefahr bringen. Papst Leo besuchte Lampedusa nur 3 Wochen, nachdem die EU den sogenannten Migrationspakt in Kraft setzte. Dieser will schärfere Grenzkontrollen und ermöglicht die Abschiebung von Asylsuchenden in Drittländer. Und Rettungsorganisationen klagen darüber, dass sich Italiens Küstenwache weitgehend aus dem Meer südlich von Sizilien zurückgezogen hat, wo die meisten Boote untergehen und die meisten Flüchtlinge ertrinken, allein in diesem Jahr etwa 900. Papst Leo aber schüttelte vor der Messe eben erst auf Lampedusa angekommenen Flüchtlingen und Migranten die Hände und nannte sie Sorelle e Fratelli, Schwestern und Brüder.
2: Franco Bartel hat berichtet. Das war das Echo der Zeit am Samstag, dem 4. Juli. Redaktionsschluss 18.28 Uhr. Damian Rast war für die Sendung verantwortlich, für die Nachrichten Manuel Risi. Am Mikrofon Brigitte Kramer.
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13: Und jetzt das Klangfenster mit Cecil Olshausen. Er kommt aus dem Iran und lebt seit einigen Jahren in Wien. Mahan Mir Arab. Und er zaubert Klänge auf einer Doppelhalsgitarre.

Wie ein Gespräch mit sich selbst. Mahan Mirarab spielt hier auf einer Doppelhalsgitarre, zwei Gitarren in einer. Bei ihm ist eines der Gitarrengriffbretter buntlos, darum kann er diese mikrotonalen Intonationsschwebungen einfließen lassen. Sie verweisen auch auf den Kulturraum, aus dem Mahan Mirarab kommt, dem Iran mit seiner kunstvollen Makam-Musik. Auf seiner CD Unspoken arbeitet er in einigen Stücken mit einem klassischen Cellisten zusammen, einer, der ein Faible hat für außergewöhnliche musikalische Exkurse, der österreichisch-iranische Cellist Kian Soltani.

Mahan Mir Arab Gitarre zusammen mit dem Cellisten Kian Soltani, den Sie vielleicht von der klassischen Cello-Bühne her kennen. Mahan Mir Arab findet nämlich auf der CD Unspoken eine verbindende Musiksprache zwischen Klassik, Jazz und den Musiktraditionen seiner Heimat Iran.

Heute das Klangfenster mit Mahan Mir Arab, der auf einer Doppelhalsgitarre spielt. Darum kann er gleichzeitig so tiefe, warme Basstöne zupfen und darüber eine Melodie quasi singen. Unspoken heißt sein Album. Die Angaben dazu finden Sie auch online auf saf.ch/audio beim Klangfenster.

Drei Freunde schlendern hier gemeinsam durchs Klangfenster. Paolo Fresu, Daniele Di Bonaventura und Pier Paolo Vacca. Und das ist die malische Sängerin Fatoumata Diawara. Auf ihrer CD Massa singt sie wie immer persönlich und engagiert.

0: So klingt es aus, das Klangfenster. Bis bald, sagt Cecil Olshausen.
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2: Prozedur 770. Dieses Hörspiel entstand vor 30 Jahren, 1996. Es war das Debüt des damals völlig unbekannten Autors und Regisseurs Hermann Bohlen. Mittlerweile ist dieser Bohlen nicht mehr wegzudenken aus der Hörspiellandschaft. Regelmäßig hat er skurrile, kluge und unterhaltsame Stücke abgeliefert. Zunächst in Eigenregie inszeniert und produziert und oft hat er dabei auch eine der Hauptrollen selbst gespielt. Seit einigen Jahren macht er seine Hörspiele in Zusammenarbeit mit seiner heutigen Frau Judith Lorenz. Vor 2 Tagen hat er völlig zu Recht und längst überfällig den gut dotierten Günter Eich

0: Kaufansprache. Und es werden immer mehr. Weil sie schweigen, können wir sie im Hörspiel nicht hören. Was wir aber hören, sind die Reaktionen der Mitbürgerinnen und Bürger, die sich provoziert fühlen oder passiv angegriffen. Das Hörspiel ist reine Fiktion. Die O-Töne und Gespräche sind alle inszeniert, kommen aber sehr echt daher. Sie wurden im öffentlichen Raum hergestellt, meist mit Laien und später von Hermann Bohlen filigran zusammenmontiert. Zeit und Ort der Gesellschaft sind nicht spezifiziert. Durch diesen Trick bleibt das Stück zeitlos. Viel Vergnügen mit einem Meilenstein der Hörspielgeschichte, Prozedur 770 von Hermann Bohlen.
1: Ich habe versucht, mit einem Mann da draußen zu sprechen, aber der sagt nichts.
2: Ich kam gerade von Karstadt und war am Einkaufen und die Bahn war abgefahren und deswegen musste ich da warten und dachte mir plötzlich, was sind das für Leute, die da rumstehen.
3: Und da sah ich dann genauso einen Typ, der schaute mich an wie eine Sphinx. Und da klingelte es bei mir sofort und dachte, das muss einer sein.
4: Ich wusste gar nicht, was ich denn fragen soll. Da habe ich gedacht, irgendwie so was ganz Unverbindliches, wie entschuldigen Sie bitte, können Sie mir sagen, wie spät es ist? Es passierte gar nichts.
3: Ja, Wagner, Kriminalkommissar, Mitarbeiter einer Einsatzgruppe, die eingesetzt wurde, um den Charakter, das Wesen von Gruppierungen von Leuten festzustellen, die uns als Polizei bzw. auch bei der Regulierung der sozialen Abläufe hier bei uns merkwürdig vorkommen.
5: Es geht dabei darum, dass es den Kollegen im Streifendienst aufgefallen ist, dass es Leute gibt auf der Straße, die sich nicht ausweisen können, die nicht sprechen wollen oder nicht sprechen können. Wir können dieses Phänomen noch nicht so richtig fassen, aber es ist mehreren Kollegen, vor allen Dingen Kollegen auf Streife aufgefallen.
3: Ja, Polizisten haben des Öfteren festgestellt, wenn sie Verkehrskontrollen machten oder Ordnungswidrigkeiten, rot über die Straße gehen oder irgendwelche anderen Sachen falsch parken, dass die Leute, über die wir heute hier reden, dass diese Leute sich völlig verweigert haben. Sie haben quasi mit dem Muster von Autisten reagiert. Sie haben keine Antworten gegeben, haben Aussagen durch Schweigen verweigert. Sie haben auch wenn beispielsweise Vernehmungen, zeugenschaftliche Vernehmungen in Straffällen waren, auch keine Auskünfte gegeben. Sie haben auch ihr Verhalten nicht erklärt. Sie waren also zusammengefasst völlig unkooperativ, nicht kommunikativ. Und das ist in der Öffentlichkeit auch sehr deutlich wahrgenommen worden.
4: Also früher fand ich es schön, bei mir gegenüber auf den Platz zu gehen, spazieren zu gehen. Ja? Jetzt stehen überall diese Leute rum.
6: Tatsächlich ist das in letzter Zeit doch etwas häufiger geworden.
4: Ich fühle mich da nicht mehr sicher.
7: Mir fällt das inzwischen auch auf mit diesen Leuten, die da so rumstehen und nichts sagen.
4: Warum stehen die da rum?
8: Man fragt sich natürlich, warum stehen die da rum?
4: Wenn es regnet oder so, dann sind sie auch mal verschwunden.
6: Machen sich irgendwie davon.
4: Und sobald die Sonne wieder rauskommt, sind sie da.
6: Dann werden sie ja doch irgendwie flink.
2: Was sind das für Leute?
6: Ja, fragen kann man die ja nicht.
9: Erkennungszeichen ist eigentlich nur Brabbeln oder Sprachlosigkeit. Plus nicht Einordnbarkeit, nicht verortbar, ja.
10: Die Idioten sind sehr stumm.
2: Also sind im Grunde nicht ansprechbar.
4: Man stellt ihnen eine Frage und dann kommt gar nichts mehr.
6: Also vom Hauswart, dessen Schwägerin, die hatte wohl mal einen im Hinterhof. Merkwürdige Type, der hatte allerdings noch geredet, sagt sie.
5: Bevor man auf sie zugeht, brubbeln sie vor sich hin.
11: Sie murmeln etwas vor sich hin.
5: Aber eben sobald einer dazukommt, vor allen Dingen ein Kollege von uns, war sofort Ruhe.
3: Ich habe dann versucht, ihn anzusprechen und nichts kam.
12: Das ist ja nicht normal, wenn die nie reden.
3: War sehr merkwürdig.
5: Fünf an einem Abend.
3: Überhaupt nicht einsehbar, was in Hirn dieses Typen dort abläuft.
5: Fünf an einem Abend, das ist für krankhaft stumm etwas viel.
3: Und

0: Und von da an habe ich eigentlich gedacht, wir müssen rauskriegen, was da los ist.
1: Aus soziologischer Sicht müssen wir da erstmal zwei Gruppen unterscheiden. Da gibt es natürlich Überschneidungen, aber erstmal ist es analytisch wichtig, zwei ganz verschiedene Haltungstypen zu unterscheiden. Die einen sind die echten Identitätsverweigerer, die einfach nicht angeben, wer sie sind, nicht? Und das andere würde ich sagen, ich würde davon, oder wir sprechen davon, Deindividuation, nicht wahr? Die Deindividuierten. Das sind zwei verschiedene Gruppen.
2: Wissen Sie, wir stehen hier von einem immer noch nicht völlig erforschten und erfassten Phänomen. Früher handelte es sich da um Einzelfälle. Man konnte das also noch unterteilen in Obdachlose, Asylbewerber, Kranke, Alte, Hilflose, Verlassene. Heute stehen wir vor einem Phänomen, das noch nicht erforscht ist, das besorgniserregende Ausmaße angenommen hat. Und um überhaupt diesem Phänomen, für das ja noch gar kein richtiger Name existiert, also sagen Sie mal, die hilflose Masse, ja, man müsste überhaupt erstmal einen Begriff dafür schaffen, um überhaupt diesem Phänomen auf die Spur zu kommen.
3: Die reden ja alle von den nicht sortierbaren.
4: Man hört die Unsortierbaren, ja.
5: Weil sie einfach nicht zu kategorisieren sind.
1: Wissenschaftler, also wir sortieren natürlich, wir sind natürlich auf Klassifikationsschemata, das ist ja klar. Und ich denke schon, dass das wichtig und auch möglich ist.
4: So unsortierbar sind sie ja nun auch nicht. Sie sind ja meistens recht gut gekleidet.
1: Eine ganz andere Frage ist, wie geht der Staat damit um? Der Staat will ja immer sortieren. Der muss ja auch sortieren. Das sind ja die Steuerzahler und die steuern keine Steuern mehr, weil er hat ja gar keine Identität mehr, ne? Also da ist ein großes Problem und von daher kommt der Ausdruck, die Unsortierbaren.
3: Ich finde den Namen also ein bisschen komisch, aber was soll man da anders sagen?
6: Sie sind halt einfach nicht einzuordnen. Also so, man kann einfach nicht sagen, das sind diese, die folgen dieser oder jener Ideologie.
7: Autonome sind auch eine Gruppe von Leuten, die sich versuchen, außerhalb der Gesellschaft zu stellen. Aber bei diesen, sowohl bei den Punks als auch bei der autonomen Szene, gibt es an und für sich auch Zielsetzungen. Das ist, was wir bei den Unsortierbaren nicht festgestellt haben.
3: Ist anders als einfach die Penner oder so.
4: Penner sind's nicht, nee.
3: Das ist eine völlig andere Sorte.
4: Zumindest sind sie nicht allzu keimig angezogen, also aus der Altkleidersammlung.
3: Aber das kriegt man erst ganz langsam mit.
7: Sie sind erstmal äußerlich nicht zu erkennen. Sie sind dann nur am Verhalten zu erkennen, wenn man sie anspricht.
3: Wenn man in einer Ecke wohnt, wo mehrere von der Art sind, dann kriegt man das langsam mit, dass das solche sind. Beim ersten Mal checkt man das gar nicht so.
1: Was wir gar nicht wissen, ist, wo die eigentlich sonst noch auftauchen.
5: Also sie müssen da irgendwo sich mal ablegen, sie müssen da schlafen. Ich meine, das sind auch richtige Menschen.
1: Ich glaube ja, dass sich da langsam etwas entwickelt, dass sie doch Subzähnen ausbilden werden. Nicht? Also Örtlichkeiten, wo sie sich als ein spezifisches Publikum zusammenfinden. Das müsste man sehen.
7: Wir werden sehen, wie diese Leute ihren Lebensunterhalt bestreiten. Und wir werden vor allen Dingen feststellen, ob es Verbindungen unter diesen Leuten gibt und wenn, welche Art diese Verbindungen sind.
0: Es ist natürlich riesiger Stress, überhaupt dahinter zu steigen, aber wir müssen es halt tun.
7: Denn das sind wir den Bürgern schuldig.
0: Sonst kommen wir hier überhaupt nicht mehr weiter und möglicherweise überrollt es uns eines Tages.
7: Ordnung in der Öffentlichkeit ist, glaube ich, unser oberstes Gebot.
6: Nun, das Ding ist ja, dass irgendwie alle davon betroffen sind. Man kann absolut nicht einschätzen, welchen Anlass es eigentlich gibt, dass all diese Menschen, hallo, dass all diese Menschen von demselben Phänomen betroffen sind.
0: Wenn ich die Informationen aus unserem Computer richtig deute, haben wir alles dabei.
5: Es gibt sie in allen Altersstufen.
0: Die Leute sind nicht krank, die sind nicht kriminell.
8: Das sind Männer und Frauen, die sind verschieden alt.
0: Darunter sind junge Frauen ebenso wie ältere Männer.
5: Kinder auch.
0: Gelockte Muskel, gestählte Herren.
4: Ich glaube, es sind mehr Frauen als Männer.
0: Also alles ist hier vertreten. Wir können es nicht einer spezifischen sozialen Gruppe zuordnen, auch nicht statistisch rastern. Es geht nicht. Also alles ist, wie gesagt, vertreten und macht uns natürlich große Kopfschmerzen.
9: Wer so hartnäckig schweigt, der ist in der Regel psychisch schwer krank. Das heißt, diese Menschen sind in der Regel schwer depressiv oder sie sind, na, wie man sagen würde, mutistisch im Rahmen einer Schizophrenie. Und ich denke, man sollte sehr vorsichtig sein, bevor man solche Erscheinungen ausnutzt und sie zu Helden oder Märtyrern irgendeiner Kritik macht und dabei eigentlich übersieht, was mit diesen Personen wirklich ist. Dass sie nämlich Hilfe brauchen und nicht stellvertretend für uns Protest artikulieren.
5: Es ist nichts richtig, es ist sowas Duldbares, sowas Unfassbares.
0: Irgendwie subversiv.
5: Ja, sie sind so passiv, so reaktionsträge, beziehungsweise sie reagieren gar nicht.
0: Sich anpassend, aber auch nicht einordnend, die Abläufe störend.
5: Dass man sie am liebsten mal einfach schlagen möchte.
0: Die Norm kaputt machend. Das hat uns also sehr viel Gedanken aufgegeben.
7: Aber in der Regel haben wir damit kein Problem. Das geht relativ schnell, dass diese Leute zugeordnet werden und wir dann auch nach einem bestimmten Raster diese Leute erfassen können, wo es polizeilich notwendig ist. Wir haben jetzt das Problem erkannt und dann werden wir es lösen.
6: Ja, als ich die so junge Frau ansprach und ihr eben sagte, dass da eine Gefahr droht, da hat sie mich angeschaut mit einem ganz, eigentlich mit einem ganz sanften Blick, aber dennoch war ihr Gesicht ausdruckslos. Also man konnte darin nicht ein wirkliches Verstehen, also meiner Worte oder meiner Ambition nun erkennen. Es war einfach ausdruckslos. Sie hat mich mit so einem, mit einem gutmütigen, ja, irgendwie beseelten Blick angeschaut, aber um den Mund herum oder sonstige Mimik war da eigentlich nicht zu erkennen. Und irgendwie hatte ich schon den Eindruck, sie ist eigentlich gar nicht richtig da oder sie empfindet einfach eine andere Realität als ich jetzt in dem Moment.
0: Also zuerst haben wir gedacht, dass die Leute wie in einer Sekte zusammengeschlossen sind, dort die Hirnwäsche bekommen und da was sich als Persönlichkeit ähnelten.
4: Ich dachte zuerst, sie kommen aus der Schweiz, weil die sich so langsam bewegen.
0: Immer gleiche Mienen, gleiche nonverbale Sprache.
5: Wie versteinert.
0: Die Sprache der Augen.
6: Starrer Ausdruck.
0: Also alles sprach dafür, dass sie in ihrem Verhaltensbereich angeähnelt wurden, gleichgeschaltet scheinen und von daher auch in der Öffentlichkeit zunehmend als einheitliche Gruppe wahrgenommen werden konnte. Und das hat natürlich auch Furcht ausgelöst, weil man sich das nicht erklären konnte.
10: Weil die einen Schrecken einjagen.
3: Weil keiner irgendwie weiß, wo er die hinstecken soll. Ich mach mir mal eine Zigarette an.
5: Es sind ja nicht einzelne Menschen, sondern es gibt inzwischen ziemlich viele von diesen.
11: Man wusste nur früher nicht davon, dass es so verbreitet ist.
5: Und es liegt auch nahe zu glauben, dass sie irgendwas miteinander zu tun haben.
9: Ja, freilich ist es irritierend und erschreckend, dass dies nun in relativ großer Zahl zu beobachten ist. Das ist sicherlich eine neue Erfahrung auch für mich, der ich ja solche Patienten aus anderen Zusammenhängen gewohnt bin. Aber wenn Sie meinen, dass mich das jetzt besonders erschreckt oder furchtsam gemacht hätte, dann muss ich widersprechen. Es ist einfach so, diese Menschen verhalten sich ungewohnt und das Verhalten zeugt von einer tiefen inneren Bedrängnis. Aber es ist kein Grund zur Beunruhigung der Gesellschaft primär gegeben. Ja, die tun uns nichts. Man kann auch einfach erstmal mit ihnen so zusammenleben.
12: Sie sind einem ja auch egal, wenn man, solange man nichts mit ihnen zu tun hat und ich habe nichts mit ihnen zu tun. Aber man macht sich so seine Gedanken. Und wenn die zu keinem Ergebnis führen, dann ist man natürlich beunruhigt.
13: Ich stehe morgens auf, wie Millionen anderer Idioten in diesem Land, um 7 Uhr und ich zwinge mich zur Arbeit zu fahren, ich mache meine Steuererklärung und dann gibt es wieder Leute, die glauben, dass alles gehe sie nichts an und sie könnten sich entziehen und zugunsten dieser Leute sollen wir uns abstrampeln?
3: Also mich regen sie nicht weiter auf. Sollen sie doch Mund halten, bitteschön. Haben einfach keinen Bock zu quasseln.
5: Es ist wie mit Delfinen, die ihre eigene Sprache sprechen, die wir auch bis heute noch nicht verstehen können. So haben die auch ihre eigene Sprache.
4: Aber dass sie nun unter einer Decke stecken, das glaube ich nicht.
5: Natürlich, die sind irgendwie verbündet untereinander.
4: Das traue ich denen einfach gar nicht zu. Eher würde ich denken, es ist so eine genetische Neuentwicklung, vielleicht zivilisatorisch oder so begründet.
5: Ich könnte mir vorstellen, dass sie vielleicht auch einer Terrorgruppe angehören, ja?
11: Ja, man nimmt immer an, dass es sich um Revolte und Verweigerung handelt. Das dachte man auch schon bei den Schizophrenen. Aber das ist erst auf einem sehr abstrakten Niveau möglich, darin auch eine Gesellschaftskritik erkennen zu können.
0: Wir versuchen, Informationen zu gewinnen über Vorstellungen, die in den Köpfen dieser Leute sind, damit wir eine reale Prognose abgeben können, wie sich diese Gruppierungen weiterentwickeln werden, was wir dann als Polizei und auch möglicherweise bezogen auf die Justiz, was die Justiz dann machen kann.
14: Es macht mir Angst. Also Angst.
11: Beunruhigend ist es ja schon. Beunruhigend war es ja immer. Auch beunruhigend war es ja auch, als es im Privaten passierte, nur da wusste man eben nicht. Da konnte man sich nicht verständigen darüber, dass es ein Massenphänomen ist.
1: Also denken Sie mal, da gibt es ja Vorformen. Also ich habe in den 80er Jahren beobachten können, in dem, was der Kultursoziologe der 90er Jahre, Gerhard Schulze, in seinem berühmten Buch Die Erlebnisgesellschaft geschrieben hat, ganz viele Leute, die ihre Vornamen plötzlich verändert haben. Plötzlich nannten die sich statt Martin Fridolin. Ja, Fridolin, nicht gerade, ist kein moderner Name, aber ja, sagen wir vielleicht statt Fridolin, Martin. Und das hatte dann für sie eine je individuelle Bedeutung, nämlich die eines Identitätswechsels. Nicht mehr festgelegt sein, lebenslänglich, auf eine Identität, die sie jetzt mit irgendeinem Vornamen verbunden haben. Das war schon ein erstes Symptom, nicht, für diese Art der Identitätsverweigerung, die wir jetzt erleben.
7: Und es gibt auch außerhalb der Kriminalistik eine ganze Reihe von Fällen, wo Leute ihrer Identität entschlüpfen wollen, sei es, weil sie von zu Hause weg wollen, Frau und Kinder im Stich lassen wollen, weil sie dem Gläubiger entkommen wollen oder
0: Vorstellungen, dass das Leben nicht mehr weitergeht, Neuanfang machen, flüchten
7: oder aus anderen Gründen einfach aussteigen aus ihrem gewohnten Lebensumfeld.
0: Ja, wir haben uns auch die ganzen Vermisstenvorgänge angeschaut, gemeinsam mit der Vermisstenstelle. Jährlich tauchen viele tausend Menschen ab, aber wir konnten also keine tragfähigen Verbindungen zwischen dem Problemkreis Vermissten in unserem Thema feststellen.
5: Also man muss sich da überlegen, warum sind diese Leute nicht zu erkennen, nicht zu identifizieren?
7: Denn wer nichts zu verbergen hat, der hat auch nichts zu verbergen, wer er ist.
13: Wer ehrlich ist, steht zu seinem Namen und sollte sich ausweisen können.
7: Ja, wer ein reines Gewissen hat, kann auch sagen, ich bin der und der und komme dort und dort her.
5: Ich denke, das ist der Trick an der Sache, ja?
1: Ja, das sehe ich als Soziologe ein bisschen anders. Die Erkennungszeichen von Gruppen sind ganz anders geworden. Richtig ist Ihre Behauptung ohne Frage für die Deindividuierten.
5: Die Leute glauben, unserem System entwischen zu können, indem sie nicht erkennbar sind.
1: Ja. Aber bei den eigentlichen Rebellen sehe ich das anders. Die verorten sich ja selbst, sie finden sich. Das ist die neue Situation. Das heißt, ich glaube, wir werden eine wachsende Gruppe subversiver, anarchistischer Individuen haben, die nicht leicht zu fassen sein werden. Und man weiß ja, was die anrichten können. Also das finde ich, ich sehe das übrigens gar nicht negativ, nicht?
6: Ja, vielleicht, ob die vielleicht eine Droge genommen haben.
1: Und gleichzeitig sehe ich auf der anderen Seite eben eine beklagenswerte Gruppe der Deindividuierten, die im Grunde zu so einem Halbmenschenstatus damit endgültig degradiert wird. Das ist irgendwie eine moderne Art von Sklaverei, die ich da entstehen sehe. Sehr problematisch.
0: Nun haben wir dann versucht, einige zu observieren und stellten fest, dass die gar nicht miteinander in Kontakt stehen. Das heißt also, keine Treffs da sind, die nicht miteinander telefonieren, auch überhaupt nirgendwo auf der Straße miteinander redeten, sondern ganz einfach jeder für sich seine Bahn zog. Und das hat uns natürlich total verunsichert. Wir haben sonst ja immer mit Personenzusammenschlüssen zu tun, sei es eine Einbrecherbande oder eine Geldfälschergruppe oder eine Gruppe von Bankeinbrechern, Extremisten. Aber sowas haben wir überhaupt noch nicht erlebt, dass also gleiche Merkmale für Menschen auftraten, ohne dass die kommunikativ miteinander verkettet sind.
7: Und das ist erstmal die Aufgabe, die Identität dieser Personen, die Geschichte, wo kommen sie her, wo wollen sie eventuell hin, ja, zu klären. Das ist Aufgabe der Kriminalisten und deshalb auch die Sondereinheit der Polizei.
0: Unsere Einsatzgruppe ist keine Antiterroreinheit, die mit flinken Füßen und gezogenen Pistolen vermummt in Wohnungen eindringt, um Terroristen zu fangen, sondern vor allen Dingen deswegen gegründet worden, weil analytische Arbeit zu leisten ist.
7: Es ist für uns eine interessante Aufgabe, wo es doch mehr um geistige Kleinarbeit geht.
0: Das heißt, hier müssen soziale Prozesse angeschaut werden und deswegen gehören der Gruppe Psychologen, Soziologen, Politologen, auch Verhaltensforscher an, die versuchen dann aus der Verknüpfung von all diesen Kompetenzen zu klaren Bildern zu kommen.
9: Naja, also aus meiner Sicht hat die Polizei mit solchen Aktionen eigentlich nichts zu tun. Es ist keine polizeiliche Aufgabe, sondern wenn überhaupt, ist es eine psychologische oder sozialarbeiterische Sache, um die es geht. Und da sollten nicht Polizisten in Uniform ausschwärmen.
7: Es geht ja nicht nur immer um die Behebung von Straftaten. Es gibt ja auch andere Dinge, die die öffentliche Ordnung beeinträchtigen. Und diese liegen auch mitunter im Vorfeld einer Straftat.
9: Also ich kann es nur wiederholen, ein Ausschwärmen der Polizei sozusagen als Kontrollmacht, um diesen Menschen vorgeblich Hilfe zu bringen, das ist nichts anderes als ein Medienknüller, der genau in die Kerbe haut, wie eben schon dieses griffige Wort von den Unsortierbaren. Nicht? Man muss eigentlich die Partei ergreifen dieser Menschen und für sie ist die Welt nicht sortierbar.
13: Was soll das heißen? Unsortierbar? Ja, das sind für mich Faulenzer. Leute, die sich entziehen wollen. Dieser ganze Autismus, das ist doch irgendwie ein sich suhlen in den eigenen Wehwehchen. Ja? Den Leuten gehört man eins vors Dach.
2: Wissen Sie, bestimmte Leute haben in dieser ganzen Diskussion sozusagen das Recht auf Moral für sich gepachtet. Ich sehe das eher so, dass wir als ganz normale soziale Wesen, da kann ich jetzt mit Aristoteles kommen, so ein Politikon, dass wir Verantwortung für unsere Mitmenschen tragen. Und diese Verantwortung muss sich ja auch konkret äußern in einer Massengesellschaft. Das heißt, hilflosen Personen muss geholfen werden. Das ist nicht nur Verfassungsauftrag, das ist für eine zivilisierte Nation selbstverständlich. Wir können es nicht zulassen, dass Leute hilflos auf der Straße herumirren, um es mal so zu sagen. Wir können es nicht hinnehmen, dass Leute sich selbst überlassen bleiben. Ich muss Ihnen echt sagen, also ein gewisses Maß an Menschlichkeit verlangt eben dann auch technisch umgesetzte praktische Hilfe.
0: In der letzten Zeit haben wir versucht, wie wir an diese Leute rankommen und haben dann die Kollegen von der Schutzpolizei gebeten, wenn ihnen einer über den Weg läuft, sie mal zu uns mitzubringen zur Erklärung eines Sachverhalts. damit wir uns überhaupt erstmal einen richtigen Eindruck verschaffen konnten.
7: Ja, für einen Beamten ist es ja immer ein bisschen so, wir möchten ja doch wissen, mit wem wir es zu tun haben.
0: Und natürlich war dann die Sache so, dass diese Leute überhaupt nicht reden wollten.
7: Wenn wir irgendwo einen Straftäter suchen, möchte er ohnehin nicht, dass wir gleich wissen, wer es ist. Er versucht, seine Identität zu verbergen. Er versucht, aus dieser zu entkommen.
0: Sie wollten nicht sagen, wer sie sind?
7: Da werden wir halt ein bisschen länger befragen.
0: Wo sie wohnen, was sie machen?
7: Dann bleiben sie erstmal eine Nacht bei uns.
0: Und dann haben wir natürlich versucht, unsere Techniken einzusetzen.
7: Wir versuchen, auf die Person einzugehen, wir versuchen, sein Spiel mitzumachen.
0: Die alten Kommissarstechniken der Überrumpelung.
7: Er kriegt seine Zigaretten, die er braucht.
0: Und das gesprächig machen's.
7: Er kann in der Nacht in Ruhe schlafen.
0: Naja, die Billion-Tricks mit den Zigaretten haben nicht funktioniert.
7: Dann haben wir noch eine ganze Reihe von offenen Sachen, vermissten Fällen, Straftaten, die klären wir.
0: Das Kaffee anbieten und das Schöntun.
7: Aber ich muss sagen, wir können auch anders.
15: Wir sind ja mit unseren Mitteln, die rechtlich zulässig sind, optimal ausgestattet und wir können jeden wiedererkennen.
7: Das verbietet uns keiner, auch mal des Nachts jemanden zu befragen, wie er heißt.
0: Hat nicht funktioniert.
7: Sagt uns auch keiner, dass ein Inhaftierter oder Zugeführter rauchen muss.
0: Hat auch nicht funktioniert.
7: Ist ja auch Nichtraucher.
0: Wir haben versucht, auf Interessen hin anzusprechen.
7: Steht auch nicht, dass er in eine Einzelzelle muss.
0: Was sie gerne machen.
7: Steht auch nicht, dass immer ein und derselbe Vernehmer einen vernehmen muss.
0: Und von daher haben wir versucht, dann über diese Interessen Zuordnungen zu machen, wo die Leute eigentlich leben, was sie treiben und wer sie eigentlich sind.
7: Und spätestens an dem Punkt kommen die meisten dann damit raus, wer sie wirklich sind.
0: Sie sagten nicht, wer sie sind. Schwiegen.
3: Haben einfach keinen Bock zu quasseln.
0: Ausweise hatten sie auch nicht dabei. Fingerabdrücke.
15: Ich finde ja mal so einen Fingerabdruck, den kann man so ein bisschen...
0: Wir haben also auch versucht, Fingerabdrücke zu nehmen, die dann mit unseren Speichern, daktyloskopischen Speichern zu vergleichen. Das ist an sich eine gute Sache, aber wenn einer polizeilich noch nicht aufgefallen ist, dann sind natürlich auch keine Fingerabdrücke gespeichert. Er ist also nicht erkennungsdienstlich behandelt. Und dann fiel uns zum Schluss ein, Fotos zu machen und dann in der Presse zur Veröffentlichung, wer die Identität feststellen kann, weil wir ganz schlicht davon ausgehen mussten, dass es sich um geistig verwirrte Menschen handelt. Das ist sicherlich nicht immer sehr angenehm für den Betreffenden selbst, aber wir wissen auch nicht, wie er das reflektiert. Und um das rauszukriegen, dass auch eine Selbstgefährdung und eine Fremdgefährdung nicht gegeben ist, mussten wir natürlich zu dieser Identitätsfeststellungsmethode greifen.
7: Identität bedeutet ja nichts weiter, als eine Person ganz genau sich selber zuzuordnen, dass diese Person wirklich nur diese Person und keine andere ist und aus sich selber erstmal nicht raus kann.
0: Diese Veröffentlichung von Fahndungsfotos zum Identitätsnachweis hat nichts gebracht. Offensichtlich haben diese Leute auch zu anderen wenig Kontakt, selbst zu ihren Familien. Sie müssen ja irgendwo geboren und aufgewachsen sein, aber offensichtlich sind da Brüche vorhanden, die dazu führten, dass ihre Familien sich auch nicht meldeten. Wir wissen nicht, was dort vorgefallen ist. Wie gesagt, sehr schwierig die Sache, kaum Erfolg, viel Manpower reingelegt, Leute bewegt, Zeit gefressen. Und
7: es fängt an, doch auch an unseren Kräften zu zehren. Es ist ein irrsinniger Aufwand in der Kleinarbeit und die Frage ist, für welches Ergebnis?
0: Wir müssen irgendwie einen anderen Weg bekommen, um die Sache jetzt zu klären.
1: Lifton nennt den Moment, den modernen Menschen Protein Man. Wir sind proteische Menschen. Wir können gar nicht mehr uns selbst sein. Er spricht davon, das ist das schöne Bild. Wir gucken in unsere Identität wie in die Splitter eines zerbrochenen Spiegels. Nicht? Also wenn man sich selbst nur noch in einem zerbrochenen Spiegel erkennen kann, kann man gar keine Identität verweigern, weil man gar keine mehr hat.
13: Das ist der billigste Trick, von dem ich jemals gehört habe. Die Leute verweigern einfach ihre Adresse und glauben, dass dann alle um sie bemüht sind, dass alle um sie herumspringen. Alle Polizisten, Sanitäter, Ärzte und so weiter, ja, Du lieber Himmel, sollen wir einfach die Arbeit niederlegen und sagen, ich weiß nicht mehr, wer ich bin?
0: Ja, nun haben wir Ergebnisse gewinnen können, die darauf hinauslaufen, dass diese Leute, mit denen wir es zu tun haben, hilfebedürftig sind.
5: Ich würde nicht sagen, dass sie hilflos sind.
13: Und ich bin der Meinung, dass man nicht so viel Federlesens machen sollte.
0: Wir müssen als Gesellschaft dafür Sorge tragen, dass sie sich nicht selbst zerstören.
1: Unsere Studien weisen im Augenblick darauf hin, dass die Identitätsverweigerer eine besonders hohe Selbstmordrate haben.
0: Wir müssen ihnen helfen, wieder in solche Bahnen zu kommen, dass sie mit anderen Leuten reden.
9: Weil die sind in ihrer innersten Persönlichkeit bedroht.
0: Wir müssen ihnen helfen, dass sie wieder ein vollwertiges Mitglied unserer Gesellschaft werden.
13: Und oft genügt es doch, wenn man den Leuten einfach mal in die Fresse schlägt.
0: Und deswegen appellieren wir auch als Polizei, dass der Bürgergemeinsinn hier wirken sollte, dass sie wieder zu uns finden.
1: Also vielleicht kann ich in dem Zusammenhang noch auf eins hinweisen. Ich weiß nicht, wie weit das schon in die Medien gedrungen ist, die Sie hier auch mit repräsentieren hier, nicht? Also in internen Zirkeln der Politik wird jetzt diskutiert mit diesem Problem der Identitätsverweigerer und der Deindividuierten so umzugehen, dass man sie praktisch dazu zwingt, eines dieser nicht lösbaren Armbänder zu tragen, wie man es für Strafgefangene auf Bewährung ja hat, nicht? Wo die eingeprägt ist und ein Funkpeilorter, nicht? Sodass man also die ständig sozusagen unter Kontrolle hat.
7: Das haben die Kollegen in den USA schon etwas besser in den Griff gekriegt als wir hier. Dort ist es zum Beispiel so, dass bestimmte Bevölkerungsschichten über kleine Chips, die sie am Armband tragen, gesteuert und registriert werden. Darüber erhalten sie ihr Geld. Dafür können sie ihr ein bisschen Futter kaufen, ihre Zigaretten und ihre Drogen, was die dann so brauchen. Und damit sind die immer gut registriert. Das heißt, die laufen an einer kurzen Leine, die können auch nicht ausbrechen, weil sie sind auf ihren Chip angewiesen, ansonsten haben die nichts.
9: Es funktioniert ungefähr wie eine Funkanlage im Kleinformat, muss daher auch von der Post als Funkanlage zugelassen werden. Das Lesegerät, das man benötigt, sendet ein elektromagnetisches Feld aus, also ein Radiofeld wie ein Radiosender, sodass dann dieser Chip, der in dem Transponder nennt man das, in dem Implantat enthalten ist, seine Nummer zurücksenden kann ans Lesegerät.
16: Das ist also dieser Chip, der wird mit einer Kanüle, über diese Kanüle, hier ist der Chip drin, das ist so groß wie so Reiskorn, wird es unter die Haut injiziert und dann liegt der Chip da praktisch drin. Und mit diesem Lesegerät kann man halt diesen Chip ablesen. Das ist ein bisschen weit weg noch, oder ist die Batterie alle? Zack, und da erscheint eine Nummer und diese Nummer ist bei einer zentralen Registrierung registriert und da braucht man dann nur anzurufen und das abzufragen.
1: Naja, das meinte ich eben nicht. Das ist ja die gleiche Tendenz. Da wird nur noch rumdiskutiert, ob das also der Chip hier ist oder das Armband hier oder so. Was ich glaube, ist, dass das in erster Linie wieder die Deindividuierten treffen wird und dass man das nicht sieht, weil das soziologisch eben noch nicht wirklich unterschieden wird. Während die Identitätsverweigerer, die werden natürlich wieder Wege finden, diesen Kontrollmaßnahmen zu entgehen.
13: Wenn jemand geboren ist, hat er einen Namen und er muss diesen Namen zu diesem Namen stehen. Und der Chip bedeutet nichts anderes als nochmal, weil er das Maul nicht aufkriegt, nochmal den Namen in ihn hinein. Wie kann man sagen?
16: Wie eine Impfung geht. Das bloß die Kanüle ist ein kleines bisschen dicker, aber die ist sehr scharf angeschliffen. Ähnlich wie bei einer Spritze einfach. Das ist absolut, das ist kein Problem.
6: Also, dass die Unsortierbaren jetzt mit einem Chip, so wie das in der Schweinezucht üblich ist, behandelt werden sollen, das halte ich schon für eine Machenschaft, die eben, wie gesagt, mit dem wirtschaftlichen Interessen zusammenhängt, weil man wissen will, wie viele Personen in nächster Zeit irgendwie pflegebedürftig sind und was wir dafür irgendwie abzwacken müssen von den Steuern. Und von daher verstehe ich das.
13: Es ist einfach praktisch nochmal ein Ausweis, der in seinen Körper gepflanzt ist. Ja, gut, das ist nichts anderes als ein Personalausweis. Das hat mit Überwachungsstaat überhaupt nichts zu tun. Das erleichtert der Polizei die Arbeit.
6: Aber auf der anderen Seite finde ich das also absolut unverantwortlich, also jeden so derartig der Kontrolle zu unterwerfen. Also
14: ich denke mal, dass man diese Menschen einfach als Versuchskaninchen missbraucht und ja, später sind wir dann alle dran.
13: Ich frage mich, was dieses Gejaule soll. Das ist kein großer Schmerz. Die Leute kriegen hier einen Chip in den Arm gejagt und damit ist Schluss. Und dann haben sie doch einiges, sind sie einiges ledig an Pflichten. Also wer sich das noch nicht mal gefallen lässt, der gehört doch gar nicht hier dazu, zu unserer Gesellschaft. Der soll woanders hingehen.
17: Also irgendwo eine Sicherheit muss man ja mal einbauen, um diesen Leuten endlich mal beizukommen. Das ist die einzige Möglichkeit. Sicherlich, ob das gut oder schlecht ist, ich weiß es nicht, ich habe keine Ahnung. Aber ich denke schon, dass das irgendwie ganz positiv ist.
0: Ja, diese Leute tragen ja nun kein Keinsmal auf der Stirn, dass man sie erkennt. Aus dem Grunde plädieren wir eindeutig dafür, dass sie erkennbar werden, damit sie auch jederzeit durch die Ämter, durch die Polizei oder durch die sozialen Dienste ansprechbar werden.
18: Das Recht auf Hilfe ist ihnen quasi implantiert. Das heißt, dieses Recht kann ihnen niemand nehmen.
9: Also in betrügerischer Absicht oder was auch immer, ja, kann man dieses Implantat wieder entfernen. Dazu ist aber eine relativ aufwendige Operation nötig, wenn man das Implantat wieder rausnimmt.
18: Sie kriegen Ihre Hilfe, die Ihnen auch zusteht, aber die Gefahr, dass Sie sich zweimal bestimmte Hilfen zukommen lassen, die ist einfach gebannt. Das heißt also, das, was wir damals mit den Ossis hatten, die sich zweimal das Begrüßungsgeld abgeholt haben und alles auf Kosten des Steuerzahlers, die ist einfach gebannt.
9: Und ich glaube, dass den Menschen mehr gedient ist, wenn man sie erst einmal so in ihrer Bedrängnis annehmen kann, wie sie sind und sie eben ihre Kreise ziehen lässt, denn sie können niemandem Hilfe mit Gewalt aufzwingen.
0: Ja, wir kriegen häufig Vorwürfe, dass wir versuchen würden, diese Leute mit Repression zu überziehen. Das muss ich natürlich zurückweisen. Wir sind lediglich dazu da, rauszubekommen, was das für ein Problem ist. Wir haben auch überhaupt keine Absicht, dort mit Zwangsmaßnahmen gegen diese Leute vorzugehen, solange sie keine kriminellen Handlungen begehen.
13: Und dann sage ich Ihnen eins, wenn diese Leute mal merken würden, wie sehr sie anderen auf die Nerven gehen, wenn sie mal einen kleinen Schlag versetzt bekommen würden, das wäre vielleicht gar nicht so schlecht. Sie würden spüren, dass die Gesellschaft sich wehrt.
0: Also nochmal diese Lesarten, die häufig in der Presse auftauchen oder auch sonstig in der Öffentlichkeit das Gerücht kursieren, möchte ich nochmal zurückweisen.
5: Ja, also ich sehe da kein Problem drin, also inwieweit dieser Chip eingepflanzt werden kann, inwieweit man über diese Menschen verfügen kann. Es wird doch nicht gemacht, um sie dadurch krank zu machen oder zu verletzen, sondern um ihnen auf die Spur zu kommen.
9: Auch hat man zum Beispiel untersucht, ob Herzschrittmacher beeinflusst werden, denn die sind ja relativ sensibel, wie sie vielleicht von diesen Durchgangskontrollen am Flughafen wissen, wenn man dadurch so ein elektromagnetisches Tor durchgeht, das eigentlich nach dem gleichen Prinzip funktioniert, kann das schon mal den Herzschrittmacher außer Takt bringen. Das ist bei dieser Anlage also auch nicht zu befürchten.
16: Nein, es wird gut vertraut. Also wir haben da bis jetzt nur gute Erfahrungen mitgemacht. Es gibt da eigentlich keine Sache, die mir jetzt einfallen würde. Vielleicht, wenn man in der Literatur forschen würde, würde man vielleicht was finden. Aber mir spontan fällt mir jetzt eigentlich keine Gegenanzeige oder Nebenwirkung ein. Die Dinger wandern manchmal ein bisschen unter der Haut, dass man sie hier am Hals implantiert und dann findet man sie nachher hinten wieder. Also das ist ja nicht so relevant.
2: Hm. Gut, zur Krankenbehandlung oder so mag das alles ganz sinnvoll sein. Aber ich glaube nicht, dass es so weit kommen wird, dass man alle Menschen in einem solchen Verfahren unterwerfen wird. Jedenfalls, meine ich, sollten wir uns dagegen zur Wehr setzen.
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2: Nichts im Leben ist so gewiss wie der Tod. Und kaum jemand hat uns gelehrt, so offen darüber zu reden wie die Psychiaterin und Sterbeforscherin Elisabeth Kübler-Ross. Damit revolutionierte sie die Medizin. Dieser Tage wäre sie 100 Jahre alt geworden. Heute, im Zeitalter von Longevity und einer rasch alternden Gesellschaft, stellt sich erneut die Frage, ob wir angemessen mit dem Tod umgehen und wie sich das Sterben in Zukunft verändern wird. Und um all das zu besprechen, habe ich eine der profiliertesten Stimmen hier bei mir am Tisch, der Palliativmediziner Gian Domenico Borasio. Herzlich willkommen, schön sind Sie hier bei mir.
3: Vielen Dank für die Einladung.
2: Jemand, der auch best

0: lernen, ohne zu leiden. Das ist zwar klischeehaft, aber es stimmt, das waren vor allem die Männer, die das gesagt haben. Und die Frauen, unter denen die Studentinnen, haben gesagt, ja, also zu Hause und mit meiner Familie, also der relationale Aspekt. Und dann gab es immer wieder jemand, der gesagt hat, ja, in Frieden mit mir selbst. Und das ist
1: aber eine schöne Antwort.
0: Ja, und das ist die spirituelle Seite. Mhm. Das heißt, ich konnte dann den Studierenden sagen, ja, die wichtigsten Themen für das Lebensende, die haben sie alle benannt. Mhm. Die kennen sie alle.
1: Und was wäre Ihre eigene Antwort darauf, auf diese Frage?
0: Für mich ist es so, dass ich weiß um die großen Möglichkeiten der Palliative Care.
1: Also, das müssen Sie vielleicht kurz ausführen.
0: Ja, wir haben tatsächlich die Möglichkeit heute, die physischen Symptome, also Schmerzen und Atemnot und andere Symptome, wirklich sehr wirkungsvoll zu lindern. Dafür stehen uns sehr wirkungsvolle pharmakologische Maßnahmen zur Verfügung. Das heißt, das ist nicht so sehr das Problem. Es gibt immer wieder einzelne Patienten, die leider auch therapierefraktäre Symptome haben, also Symptome, die sich nicht so gut behandeln lassen, aber das ist wirklich eher die Ausnahme. Wo wir noch besser werden sollten, ist bei der psychologischen und sozialen Betreuung der Patienten und bei der spirituellen Begleitung. Da gibt es, glaube ich, noch viel Forschung zu machen, auch über Aspekte, die bisher so ein bisschen unbekannt waren, wie der Altruismus der Patienten. Und da ist es für mich so, wenn ich mir das vorstelle, dann möchte ich gerne nicht diesen plötzlichen Tod durch Herzinfarkt, den sich viele Menschen wünschen, sondern schon einen Tod, auf den ich mich vorbereiten kann.
1: Das gibt dann natürlich eine gewisse Krankheit auch, die dann aber palliativ gut gepflegt werden kann. Also Sie sagen ja, das finde ich ganz spannend, Angst vor dem Sterben, vor diesem Prozess muss man im Grunde genommen nicht haben, wenn es bedeutet, man hat Angst vor Schmerzen und so weiter, weil die hat man inzwischen total gut im Griff. Aber das ist natürlich auch eine Zeit, wo man sich mit dem eigenen Tod beschäftigen kann und vorbereiten kann, sagen Sie.
0: Das ist richtig. Allerdings ist es ein bisschen spät.
1: Da würden Sie früher beginnen, meinen Sie?
0: Die Beschäftigung mit dem Tod sollte sinnvollerweise früher beginnen. Alle großen spirituellen Traditionen der Welt sagen uns, wie wichtig es ist, sich rechtzeitig mit der eigenen Endlichkeit auseinanderzusetzen. Also Buddha sagt, von allen Spuren ist die des Elefanten die größte und von allen Meditationen ist die über den Tod die höchste. Mhm. Und in der Bibel steht, Psalm 90 bekannterweise, Herr, lass uns bedenken, dass wir sterben müssen, auf dass wir klug werden.
1: Da nehme ich zwei Dinge raus. Das eine, dass Sie natürlich eben auch spirituell und religiös gebildet sind. Sie sind katholisch aufgewachsen. Sie sagen von sich selber auch, Sie sind gläubig. Wenn man dieses Buch liest über das Sterben, das ein absoluter Bestseller geworden ist, dann merkt man auch eben, Sie sind mit der Meditation vertraut. Und genau im zum Beispiel auch tibetischen Buddhismus gibt es ja auch Meditationen für den Tod, auch die Pova-Meditation beispielsweise. Was mich aber da auch noch interessiert ist, Sie haben gesagt, man soll sich rechtzeitig vorbereiten. Was heißt denn rechtzeitig?
0: Also rechtzeitig heißt eigentlich so früh wie möglich.
1: Leben heißt sterben lernen.
0: Ja, Sartre sagte, vivre c'est apprendre à mourir. Mhm. Und das kann man nicht früh genug beginnen. Es ist tatsächlich so, meine jungen Studenten mit 18 waren natürlich von dieser Frage überrascht, aber immer wieder kamen dann welche zu mir und erzählten mir, was diese Frage in sie ausgelöst hatte an Überlegungen. Oder sie erzählten mir von Sterbefällen, die es in ihrer Familie gegeben hatte und die entweder gut oder nicht so gut gelaufen waren.
1: Dann sind Sie aber offenbar ein sehr zugänglicher Professor. Das könnte ich mir jetzt nicht vorstellen, dass ich mit meinen Professoren über diese Frage so diskutiert hätte.
0: Ich freue mich natürlich jedes Mal, wenn ein Student oder eine Studentin zu mir kommt, mir solche Fragen stellt oder mir solche Erlebnisse erzählt, weil das natürlich ein Vertrauensbeweis ist. Und das ist tatsächlich etwas, was wir als Dozenten, aber auch als Ärzte unbedingt machen können müssen, nämlich das Zuhören.
1: Zum Zuhören werden wir bestimmt später auch noch kommen, weil die Elisabeth Kübler-Ross, die ich zuvor angekündigt habe, wahrscheinlich auch eine große Zuhörende war und deshalb so einflussreich. Sie haben aber jetzt diese spirituellen Traditionen genannt. Für mich stellt sich dann einfach die Frage auch, stirbt es sich eigentlich leichter, wenn man in irgendeiner Art und Weise gläubig ist und vielleicht sogar an ein Leben nach dem Tod glaubt?

0: Da muss ich leider so antworten wie alle Juristen, egal welche Fragen man ihnen stellt. Es kommt drauf an. Es ist tatsächlich so, dass die Heterogenität der Menschen am Lebensende, die Unterschiedlichkeit der Menschen, die ist so groß, dass wir das uns nicht einmal vorstellen können. Wir werden als Ärzte oder Pflegende jeden Tag aufs Neue überrascht, obwohl wir Tausende von Patienten schon gesehen haben. Und dementsprechend kann ich sagen, ja, es gibt Menschen, für die die spirituelle oder die religiöse Komponente ihres Lebens ein großer Halt ist. Und es gibt leider auch Menschen, für die gerade bei der katholischen Kirche diese Angst vor Hölle und vor Strafe und so weiter eher hinderlich ist für ein friedliches Sterben. Das hängt ganz von der Biografie der Menschen ab. Und wenn sie zu uns kommen, können wir diese Biografie nicht ändern.
1: Darf ich fragen, wie es für Sie selber ist?
0: Ich bin überzeugt, dass irgendetwas nach dem Tod kommt. Ich weiß nur nicht, was. Für das, was nach dem Tod kommt, bin ich ja nun wirklich kein Spezialist, weil keiner ist zurückgekehrt. Ich habe auch tatsächlich den Glauben, dass das, was nach dem Tod kommt, egal was es ist, schon etwas damit zu tun hat, wie wir unser Leben hier gelebt haben. Und ich denke mir, selbst wenn das nicht stimmt, ist es eine gute Basis für das Leben.
1: Ja. Sie sind in Mailand geboren, ein Teil aufgewachsen. Sie wollten ursprünglich Dirigent werden, haben dann aber Medizin studiert, als Neurologe gearbeitet, schließlich dann Palliativstationen in München und in der Schweiz in Lausanne aufgebaut. Also eben solche eigentlich Zentren innerhalb einer Klinik oder eines Spitals, wo schwerkranke Menschen hinkommen, damit ihre Gebrechen und so weiter wirklich so weit gelindert werden können, damit sie eigentlich noch ein lebenswertes Leben haben, gegen Ende des Lebens. So kann man es, glaube ich, zusammenfassen. Wann ist denn für Sie aus dieser, würde ich jetzt einfach mal sagen, aus Medizin wirklich das geworden, was Sie dann gemacht haben? Begleitung von Menschen an ihrem Lebensende.
0: Ja, das ist etwas ungewöhnlich, dass man als Neurologe zur Palliativmedizin kommt. Bei mir war das so, dass ich meine Habilitation über Nervenwachstumsfaktoren geschrieben haben. Das war eine Laborarbeit. Und damals hat man gehofft, dass man diese Nervenwachstumsfaktoren als Therapie für schwere neurodegenerative Erkrankungen einsetzen kann. In dem Fall insbesondere für eine sehr schreckliche Erkrankung, muss man sagen. Die nennt sich Amyotrophe Lateralsklerose, abgekürzt ALS. Diese Krankheit ist in den letzten Jahren relativ bekannt geworden. Der Physiker Stephen Hawking litt an dieser Krankheit. Genau. Und sie führt nach 3 bis 5 Jahren zum Tod durch fortschreitende Muskellähmung. Und wenn das Zwerchfell dann gelähmt wird, dann ist das Atmen nicht mehr möglich. Genau. Und dann kann man zwar die Symptome sehr, sehr gut lindern, aber man kann die Krankheit nicht aufhalten, auch nicht einmal bremsen, nennenswert. Und wir wollten diese Nervenwachstumsfaktoren bei dieser Krankheit probieren. Und deswegen hatte ich die Aufgabe bekommen, eine Ambulanz für diese Krankheit aufzubauen, eine spezialisierte Ambulanz, und hatte zum Schluss über 200 Patienten mit dieser Krankheit, obwohl sie selten ist, die wir gleichzeitig behandelt haben. Die Studien, die wir gemacht haben, waren alle negativ. Das heißt, die Hoffnung, dass wir mit den Nervenwachstumsfaktoren diese Krankheit heilen oder zumindest stoppen konnten, hat sich nicht bewahrheitet. Yeah. Aber in der Zwischenzeit hatte ich natürlich Gelegenheit, ganz, ganz viel mich mit den Patienten und ihren Familien auszutauschen und habe unglaublich viel gelernt und habe auch gelernt, wie wichtig es ist, in einer Situation, wo die Krankheit unheilbar ist, alles zu tun, um die Lebensqualität von dem Patienten und von seiner Familie zu verbessern. Und das hat mich fast schon logischerweise zur Palliative Care gebracht.
1: Ist eigentlich interessant, oder? Ein Misserfolg, könnte man sagen, hat Sie dann auf diesen Weg, auf diesen Erfolg gebracht. Ganz spannend. Und Sie haben dann schließlich eben dieses Buch, das ich davor angesprochen habe, über das Sterben, das jetzt im Juli dann auch nochmal neu herausgegeben wird, eine Neuauflage, ein bisschen abgedatet, auch für den Schweizer Markt. Ein Bestseller geschrieben, eben über das Thema Sterben. Man sagt immer wieder, Sterben, das ist ein großes Tabuthema. Wenn ein Buch über dieses Thema Bestseller werden kann, dann scheint das Tabu nicht so groß zu sein.
0: Der Erfolg dieses Buches hat sowohl den Verleger als auch mich komplett überrascht, eben wegen des Titels. Aber davon ausgehend zu sagen, dass das Tabu nicht mehr da ist, da wäre ich vorsichtig. Denn wenn man sich die Zielgruppe dieses Buches anschaut, das sind ja immerhin alle Menschen, die irgendwann sterben werden, dann
1: vermutlich auf alle zu.
0: Doch, dann genau, dann haben doch
1: ein 100%.
0: Genau. Ziemlich genau 100%. Dann haben doch nur ein sehr kleiner Bruchteil dieser Zielgruppe das Buch gelesen und dementsprechend glaube ich, dass es immer noch für viele Menschen schwierig ist, über dieses Thema zu sprechen.
1: Schwierig, aber vielleicht nicht zwingend ein Tabu. Jedenfalls habe ich das Gefühl, es bewegt sich viel. Wir sprechen ja heute auch über Kübler-Ross, die genau daran gerüttelt hat. Ja. Aber bevor wir dazu kommen, sprechen wir doch über einen Aspekt, den ich zuvor genannt habe, nämlich, dass immer mehr Menschen alt werden, immer weniger junge Menschen auf die Welt kommen. Sie sprechen sogar von einem Tsunami von hochaltrigen Sterbenden, der auf die Schweiz und andere Länder zukommt. Viele davon Demenz auch Kranke. Jetzt mal Tsunami? Ernsthaft? Das klingt ja unheimlich dramatisch mit diesem Begriff.
0: Ja, in der Schweiz kann man fast immer auf sehr nüchterne Zahlen von Behörden zurückgreifen. Mhm. Und in dem Fall hat das Schweizer Gesundheitsobservatorium schon 2022 die Zahlen dargelegt, die besagen, dass 2040 fast doppelt so viele über 80-Jährige in der Schweiz leben werden wie heute. Mhm. Und von diesen über 80-Jährigen werden viele krank sein, schwerkrank, fragil, pflegebedürftig, und auch ein Großteil auch dement sein. Die Demenz steigt ja, die Neuerkrankungsrate mit dem Alter. Das heißt, je mehr alte Menschen es gibt, desto mehr demente Menschen gibt es.
1: Das wollte ich eben gerade fragen, warum eigentlich die Demenz? Das ist einfach rein aufgrund des Alters.
0: Es ist im Wesentlichen aufgrund des Alters und aufgrund der medizinischen Erfolge bei anderen Krankheiten.
1: Ja.
0: Ja? Wenn die Menschen nicht mehr an Herzinfarkt oder Krebs sterben, dann bleibt irgendwann die Demenz übrig als Krankheit, die dann unweigerlich kommt. Und das ist ein Riesenproblem, dass jeden von uns, wirklich jeden von uns, entweder selbst und oder bei Verwandten ersten Grades treffen wird. Mhm. Und das ist die Dimension des Problems. Man muss sich nur vorstellen, um dieses Tsunami zu beherrschen, bräuchte man in der Schweiz bis 2040 70% mehr Langzeitpflegebetten. Das sind über 54.000 Langzeitpflegebetten. Das sind 1.000 Pflegeheime à 54 Betten. Das ist eine gigantische Zahl. Und selbst wenn man sie wie durch ein Wunder bauen könnte, Spoiler, wird man nicht können, könnte man sie nicht betreiben, wenn dazu bräuchte man auch noch 35.000 zusätzliche Pflegekräfte. Und die fehlen jetzt schon an allen Ecken und Enden.
1: Deshalb wollen wir heute auch über Lösungen sprechen, aber dazu kommen wir dann eher gegen Ende der Sendung. Jetzt frage ich mich aber, worauf steuern wir denn zu? Und jetzt lassen Sie uns diese Zahlen, die Sie gerade gesagt haben, auch noch grafisch darstellen. Die haben wir bewegt mitgenommen. Da sieht man die demografische Veränderung der Schweiz seit 1900. Rechts die Frauen, links die Männer, in der Mitte das Alter. Zuerst eine Pyramide 1900, dann eine Glocke in den 50er Jahren, jetzt eine Tanne. Und dann bei gleichbleibender Entwicklung sieht man jetzt 2055 sowas wie eine Urne, so wird das ganz oft genannt.
0: Ja.
1: Also eben, Sie haben es schon gesagt, immer weniger Jugendliche, junge Menschen, immer mehr alternde, gebrechliche Menschen.
0: Ja.
1: Und deshalb eben, also worauf steuern wir mit all dem, was Sie jetzt gerade erklärt haben, konkret zu?
0: Ja, wir steuern letztlich auf eine Situation zu, und zwar relativ bald, die mit den bisher üblichen Mitteln, nämlich mehr Pflegeheime, mehr Betten, mehr Pflegende, mehr Institutionen und auch mehr öffentliches Geld, mehr Mittel für das Gesundheitssystem und das Langzeitpflegesystem schlichtweg nicht zu bewältigen sein wird. Also da muss man
1: aber Herr
0: auf ganz andere.
1: Was heißt das konkret?
0: Ja.
1: Was würde mit diesen Menschen geschehen?
0: Ja, die würden tatsächlich in einem Zustand der dramatischen pflegerischen Unterversorgung landen. Also zum Beispiel in Institutionen, die nicht in der Lage sind, weil das Personal einfach fehlt, ihnen die menschlich und medizinisch notwendige Pflege zu geben. Also
1: auf gut Deutsch tragisch verenden.
0: Ja, also im Extremfall schon, ja, weil vor allem einsam, nicht ausreichend gepflegt und nicht ausreichend versorgt. Und es würde sicherlich eine Zweiklassenmedizin dann entstehen und eine Zweiklassenpflegegesellschaft, wo die Reichen sich sehr viel leisten können, in der Schweiz oder anderswo, aber die Armen eben nicht.
1: Mhm. Andere würden sagen, naja, dann werden sie einfach von Robotern betreut.
0: Ja, wenn das so leicht wäre. Die Roboter können sicherlich irgendwann in den nächsten Jahrzehnten einige Tätigkeiten der Grundpflege durchführen. Mhm. Aber das lindert ja nicht die Einsamkeit der Menschen. Mhm. Und das ist das, woran viele Menschen am Lebensende sehr, sehr stark leiden.
1: Die Einsamkeit, das ist ganz spannend. Das ist ein Aspekt, der ja sozusagen einfach mit einer Pille, mit Medizin alleine nicht gedeckt werden kann. Und ich glaube, eine Person, die das ganz klar verstanden hat, ist eben diese Sterbeforscherin, die Psychiatrin Elisabeth Kübler-Ross, die dieser Tage ihren 100-jährigen Geburtstag feiern würde. Sie ist in Zürich geboren und wir haben einen kleinen Einspieler zu ihrer Biografie mitgenommen.
2: Elisabeth Kübler-Ross wurde 1926 in Zürich geboren, als Drillingsschwester. 960 Gramm leicht, mit geringen Lebensaussichten.
3: Ich war die Erste. Nach 15 Minuten kam noch ein Drilling, auch 2 Pfund. Und meine Mutter sagte ständig, es kommt noch mehr. Wenn man als Drilling aufwächst, hat man ganz spezifische Probleme, die ich erst später wirklich verstanden habe. Man hat dieselben Kleider, dieselben Schuhe, dieselben Eltern, dasselbe Schlafzimmer, dieselben Kissen. Man hat überhaupt nichts, das einem selber gehört. Wir hatten die gleichen Noten. Wir mussten zusammen Handy halten und in die Schule gehen. Die früheste Erinnerung meiner Schwester, als sie ungefähr 2,5 Jahre alt war, war, dass mein Vater sie 2-mal gebadet hat und mich ausgelassen hat.
2: Gegen den Willen ihres Vaters studierte sie Medizin und heiratete den amerikanischen Arzt Emanuel Ross. Neben dem Familienleben widmete sie sich intensiv der Sterbeforschung. Ihre Botschaft: Niemand muss sich vor dem Tod fürchten.
3: Ich habe sehr viel mit schwerbeschädigten und blinden Kindern gearbeitet. Von denen hat man nur gesprochen, der Hydrocephalus im Zimmer 15. Oder später der Pankreaskrebs in diesem und jenem Zimmer. Ich habe aber immer gewusst, dass der Pankreaskrebs 3 Kinder zu Hause hat. Dass sie nicht wissen, wie man die Rechnungen bezahlt. Und ich habe die Menschen gekannt, nicht von der Diagnose, aber vom inneren Menschen.
2: Die Ärztin setzte sich für ein humanes Sterben ein und brachte ein Tabuthema an die Öffentlichkeit. Das Buch Interviews mit Sterbenden machte sie mit einem Schlag berühmt. Tausenden von Todkranken half sie beim Sterben.
4: If you can regard this as a challenge and not as a threat or a punishment or something negative.
2: Elisabeth Kübler-Ross erhielt 23 Ehrendoktortitel, reiste von Vortrag zu Vortrag und gründete in der ganzen Welt Sterbehospize.
1: Viele kennen Kübler-Ross ja aufgrund dieses 5-Phasen-Sterbemodells, das dann auch später auf die Trauer angewandt wurde. Mit ihrer Arbeit hat sie eben, das haben wir jetzt davor gesagt, den Umgang mit Sterben und Tod absolut revolutioniert. Und gleichzeitig ist doch Sterben das Normalste auf der Welt. Was also war so revolutionär daran?
0: Also die berühmten 5 Phasen, also dieses Nicht-Wahrhaben-Wollen und dann Zorn, Verhandeln, Depression, Akzeptanz. Das war tatsächlich eine große Neuigkeit, dass man überhaupt so ein Konzept entwickelt hat. Mhm. Sie wurden damals sehr weit propagiert, aber schon Elisabeth Kübler-Ross in ihrer späteren Laufbahn sagte, natürlich ist das nur ein Konzept und beim einzelnen Individuum können diese Phasen ganz anders ablaufen.
1: Also es ist
0: überhaupt
1: nicht so linear,
0: nicht
1: ablaufen, wie es eigentlich klingt.
0: Ja, oder eine umgekehrte Reihenfolge und so weiter. Das hat sich schon selbst relativiert. Mhm. Und heute hat es vor allem eine medizinhistorische Bedeutung. Aber aus meiner Sicht, das Revolutionäre von Elisabeth Kübler-Ross war, dass sie in einer Zeit, wo die technische Medizin große Erfolge feierte, Intensivmedizin, Anästhesie, Operation, Transplantation, so dass so eine ja gewisses Gefühl der Omnipotenz in der Medizin sich breit machte und deswegen auch der Tod tatsächlich dann sehr an den Rand gedrängt wurde, gerade in den Spitälern, dass sie als Erste und gerade im Bereich der Wissenschaft den Sterbenden eine Stimme gab. Mhm. Ja, sie war das sagen Augenzeugen übereinstimmend, eine begnadete Zuhörerin. Und ihr Buch heißt ja Interviews mit Sterbenden.
1: Genau, das habe ich hier mitgenommen. Auch diese Erstausgabe als Taschenbuch, Interviews mit Sterbenden. Und da kann man auch tatsächlich diese Interviews nachlesen. Also die sie auch mit den Sterbenden und den Angehörigen zum Beispiel, gibt es auch noch was drin, gesprochen hat.
0: Genau. Und was sie vor allem eben fantastisch tun konnte, war das Zuhören. Mhm. Also, damit hat sie, glaube ich, wirklich den Nagel auf den Kopf getroffen. Das ist das, was die moderne Medizin vor allem braucht, ist die Fähigkeit zum aktiven Zuhören. Also die Fähigkeit, wirklich den Patienten in den Mittelpunkt zu stellen, mit seinem sozialen Umfeld, ist auch ganz wichtig, mit der Familie, mit seinen Nöten, mit seinen Sorgen, mit seinen Bedürfnissen, mit seinen Ängsten, ja, und die erstmal alle wahrnehmen. Also,
1: aber Herr Borasio, das klingt doch in erster Linie zuerst mal banal, zuhören. Warum konnte das Zuhören so revolutionär sein? In welche Zeit ist sie denn gekommen? Sie haben gesagt, eben viele technische Revolutionen damals. Aber dann hat man daneben den Menschen vergessen? Oder was hat sich durch sie denn auch verändert?
0: Es war tatsächlich die Zeit des medizinischen Paternalismus, das muss man schon sagen. Das war die Zeit, in der die Ärzte sicher wohlmeinend, aber letztlich den Patienten bevormundet haben. Mhm. Und gesagt haben, lass uns nur machen, wir wissen, was gut für dich ist. Ja? Und du brauchst gar nichts zu entscheiden, weil du hast ja keine Ahnung. Und das führte dann dazu, dass wenn keine heilende Möglichkeit mehr da war, dass dann die Patienten, Entschuldigung, etwas uninteressant wurden für die Medizin. Sie wurden abgeschoben. Es konnten Studien, die viel später gemacht wurden, zeigten, dass Ärzte bei Sterbenden auf Visite viel, viel weniger Zeit verbrachten als bei anderen Patienten.
1: Weil man dachte, das ist eigentlich verpasste Zeit.
0: Aber vor allem, weil man nicht verstanden hat, dass gerade die Zeit für diese Menschen sehr, sehr wertvoll ist und dass es ein Geschenk für sie sein kann. Es ist tatsächlich so, wenn man diese Fähigkeit zum aktiven Zuhören nicht hat, dann kann man kein guter Arzt, keine gute Pflegende sein. Das ist einfach nicht möglich. Und am schönsten hat es tatsächlich der dänische Philosoph Søren Kierkegaard gesagt. Das ist ein Zitat, das ich immer in meinen Vorträgen und Vorlesungen bringe, weil er das so auf den Punkt gebracht hat. Mhm. Er hat einen Text über die Helfekunst, ganz allgemein die Helfekunst, geschrieben. Und da sagt er, wenn wir jemandem helfen wollen, müssen wir zunächst herausfinden, wo er steht. Das ist das Geheimnis der Fürsorge. Das ist das Geheimnis der Fürsorge.
1: Also es geht um Fürsorge, ganz zentral. Aber dann, wie findet man bei einem Menschen am Sterbebett heraus, wo der eigentlich steht?
0: Ja, das ist eben der Punkt des Zuhörens, des Innehaltens und des auch immer wieder sich klarmachens, dass eventuell dieser Mensch mir Sachen sagen wird, die ich noch nie gehört habe. Das heißt, meine eigenen Projektionen, meine eigenen Vorstellungen dieses Menschen einfach beiseite zu lassen, in mir selber eine Tabula rasa zu machen und einfach offen zu sein für das, was kommt. Denn Kierkegaard fährt fort und sagt, wenn wir das nicht tun können, ist es eine Illusion zu denken, wir könnten anderen Menschen helfen.
1: Ja.
0: Und er fährt fort und sagt, jemandem zu helfen impliziert, dass ich mehr verstehe als er. Also das Genie Kierkegaard hat auch das Problem der Fachkompetenz sozusagen eingebaut. Aber ich muss zunächst verstehen, was er versteht.
1: Genau.
0: Tue ich das nicht, so hilft ihm mein größeres Verständnis gar nicht.
1: Ja.
0: Und das ist ein Zitat, das würde ich gerne als verpflichtenden Bildschirmschoner für alle Ärztinnen und Ärzte vorschreiben. Kann ich leider nicht, aber
1: Sie haben es jetzt hier gehört und vielleicht machen Sie es, genau.
0: Ja, in der Vorlesung konnte ich zumindest die Studentinnen und Studenten sehr erfolgreich dazu bringen, das Zitat auswendig zu lernen, indem ich immer so habe fallen lassen, dass wahrscheinlich eine Prüfungsfrage dazu kommt.
1: Genau, dann ist man gut vorbereitet. Aber ganz interessant ist ja da dieser Aspekt auch des Zuhören, das braucht ja auch Zeit. Zeit, die im heutigen System, medizinischen System ja kaum mehr vorhanden ist, weil es sehr viel Geld kostet.
0: Also, jein. Ja, es braucht Zeit. Es ist wichtig, sich auch die Zeit zu nehmen.
1: Mhm.
0: Aber vor der Zeit kommt die Fähigkeit zur Präsenz. Die Präsenz ist das, was es möglich macht, dass Sie sich auch nur eine halbe Minute einem Patienten zuwenden oder überhaupt einem Menschen und der aber den Eindruck hat, Sie sind diese 30 Sekunden ganz für ihn da.
1: Mhm.
0: Und Sie können 10 Minuten am Bett bleiben und der Patient hat den Eindruck, Sie denken an ganz andere Sachen und Sie schauen auf Ihr Handy und Sie tuscheln mit irgendjemand. Also die Präsenz ist noch wichtiger als die Zeit, wobei die Zeit tatsächlich ein wichtiger Faktor ist. Aber nochmal, wenn wir es nicht schaffen, dieses zentrale Prinzip des Zuhörens, das ja ein Chiffre ist für die Zentralität des Patienten, wenn wir das nicht schaffen, dann werden wir große Probleme haben. Also meine ganz tiefe Überzeugung ist die Medizin der Zukunft wird eine hörende sein oder sie wird nicht mehr sein.
1: Was bedeutet das genau?
0: Das heißt, sie wird auseinanderfallen, wie zum Beispiel in den USA, in eine Zweiklassenmedizin, wo es dann nur Unterversorgte und Überversorgte gibt. Und lässt sich darüber streiten, in welcher Gruppe man am Lebensende am besten sein sollte.
1: Sie haben jetzt davor diese 5 Phasen ein bisschen ausgeführt und dass das heute sozusagen nicht mehr ganz State of the Art ist. Was ist es denn aber noch, was von Elisabeth Kübler-Ross bis ins Heute trägt?
0: Ja. Es ist tatsächlich die Tatsache, dass sie den Sterbenden als Akteur wiederentdeckt hat. Dass sie den Sterbenden eine Subjektivität wiedergegeben hat, dass der Sterbende seine Wünsche und seine Sichtweise auf sein eigenes Sterben plötzlich äußern durfte. Das war damals absolut unerhört. Heute ist es selbstverständlich geworden, aber das geht ganz stark auf Kübler-Ross zurück, dass man überhaupt den Sterbenden eine Rolle zugesteht, ja, dass der Münchner Soziologe Armin Nassei, ein sehr guter Freund von mir, der hat es sehr prägnant die Erfindung des Sterbenden genannt. Das heißt, die Wiederentdeckung letztlich von jemand, der bitteschön auch ein Wörtchen zu sagen haben möchte der Gestaltung seiner letzten Lebensphase. Man muss sagen, auch die ganze Entwicklung der Vorausplanung, der Patientenverfügung, des Vorsorgeauftrags, des Advanced Care Planning, wäre ohne Kübler-Ross nicht denkbar gewesen. Dass diese ganzen Entwicklungen hat sie initiiert und natürlich parallel dazu die Hospizbewegung und die Palliativbewegung durch Cicely Saunders. Das ging alles in die gleiche Richtung.
1: Und ganz interessant ist es ja dann, dass genau dieser Mensch, der so viel vorbereitet hat und da eigentlich so wach war in Bezug darauf, was diese Menschen brauchen und wie es denen geht, dass sie selber offenbar gegen Ende von ihrem Leben Mühe hatte, loszulassen. Es gibt einen Dokumentarfilm von 2006 von Stefan Haupt, den wir auch in der Sternstunde Religion zeigen. Und dort sagt die Schwester Erika Kübler Folgendes. Sie hat so viel über Tod und Sterben geschrieben, es sogar verherrlicht. Jetzt, da ihre Zeit kommt, sagt sie, ich muss noch dies und das machen. Man fragt sich ein bisschen ulkig jetzt, wie kann eigentlich jemand, der noch nie selber gestorben ist, Menschen darin begleiten und beraten, zu sterben?
0: Ja, das ist tatsächlich ein Punkt, den wir als Ärztinnen und Ärzte, auch als Pflegende, die Pflegende tun sich da leichter, weil sie noch viel mehr in der Beziehung sind, immer wieder uns vergegenwärtigen müssen. Und ich sage es manchmal dem Patienten direkt. Ich bin nicht so glaubwürdig, ich habe ihre Krankheit nicht. Aber ich kann sie in dieser schwierigen Frage, zum Beispiel, wenn ich einen Patienten mit ALS vor einem Scharlatanen retten möchte, und es gibt sehr, sehr viele, die so Humbug verkaufen bei Patienten mit unheilbaren Krankheiten, Krebs, ALS und so weiter, dann ist die Strategie, die am besten funktioniert hat, die Patienten, die das schon mal versucht haben und bitter enttäuscht wurden, mit diesen Patienten in Verbindung zu setzen.
1: Also jetzt müssen Sie kurz sagen, was meinen Sie denn konkret mit Humbug?
0: Also Stammzelltherapie aller Art und wirklich Quacksalbereien. Da gibt es einen riesigen Markt leider für Menschen mit unheilbaren Krankheiten, von Menschen, die Wunderheilungen versprechen, darunter leider auch Ärzte. Das muss man ganz klar sagen. In Deutschland kenne ich leider sehr viele, die solche wirklich kriminelle Machenschaften auf den Rücken verzweifelter Patienten und Familien machen mit Pseudowerbung und Lügen. Und da war es immer wichtig zu sagen, wissen Sie, ich bin der Schulmediziner, ich bin nicht so glaubwürdig. Aber reden Sie mit diesem Patienten, der hat das schon mal durchgemacht. Und das war die einzige Strategie, die dann tatsächlich manchmal funktioniert hat, weil dann konnten sich die Patienten kurzschließen und ich war gar nicht mehr dabei.
1: Das ist aber der eine Punkt. Der andere Punkt, das hatten Sie, glaube ich, zuvor auszuführen begonnen, nämlich der Aspekt, Sie haben selber die Krankheit nicht. Sie haben selber nicht diese Phasen jetzt schon durchgemacht, der Patient hat. Und insofern stellt sich doch die Frage, wie stark man eigentlich dann auch mit den eigenen Ängsten und Sorgen hinsichtlich des eigenen Todes versöhnt und im Reinen sein muss, um diese Menschen wirklich begleiten zu können?
0: Das ist tatsächlich eine Frage, zu der wir auch eine Studie gemacht haben. Mhm. Und zwar war das, glaube ich, die erste wissenschaftliche Darlegung der Effizienz eines Spiritual Care Trainings. Also wir haben eine Ausbildung in spiritueller Begleitung gemacht für Professionelle aus der Palliativ- und Hospizarbeit in München. Und das war auf der Basis des tibetischen Buddhismus, aber es war so konzipiert, dass Menschen aller Religionen daran teilnehmen konnten. Und die Teilnehmenden haben sich sehr gewundert, dass von den 3,5 Tagen dieser Ausbildung 3 Tage, volle 3 Tage, also fast die ganze Ausbildung, sich mit den spirituellen Bedürfnissen und Sorgen der Teilnehmenden an dem Kurs beschäftigt. Mhm. Und nicht mit der Art und Weise, wie sie Spiritual Care ausüben konnten bei den Patienten. Und vielleicht war das tatsächlich die Ursache dafür, dass die positiven Effekte auf die Teilnehmenden für ihre Arbeit, aber auch für ihren persönlichen Umgang mit sich selbst und mit ihrer Familie in den Fragen der Endlichkeit noch 6 Monate nach diesem Kurs nachweisbar waren. Mhm. Und ist tatsächlich etwas, was uns darin bestärkt hat, zu sagen, diese Auseinandersetzung mit der eigenen Endlichkeit ist tatsächlich eine wichtige Voraussetzung für eine Arbeit im Gesundheitswesen. Das sollte man allen wünschen.
1: Haben Sie eine Erklärung, weshalb das Elisabeth Kübler-Ross dann doch so schwer gefallen ist? Das hat sie bestimmt auch gemacht.
0: Das hat sie sicher gemacht, nur man sieht in eine Seele eines Menschen nicht hinein. Mhm. Und deswegen muss man sehr, sehr vorsichtig sein, sozusagen irgendwelche Schlussfolgerungen zu ziehen. Zum Beispiel die Tatsache, dass Elisabeth Kübler-Ross, weil sie eben diese unglaubliche Biografie hatte und so viele Sterbenden begegnet war, dann unbedingt friedlich und aufgeklärt und im Frieden mit sich selbst sterben hätte können müssen. Das wissen wir nicht. Das ist einfach, das ist auch eine Form von Hybris, ja, die eine bestimmte Form des Sterbens als gutes Sterben zu bezeichnen und das dann dem Patienten aufzuoktroyieren und sagt, du musst so sterben und ich helfe dir dabei. Das ist palliativer Paternalismus, ja. Kein Mensch muss loslassen. Also wenn ich das Wort loslassen höre, kriege ich schon Zustände. Es gab zum Beispiel diesen...
1: Es ist bestimmt einfacher, wenn man loslassen kann oder nicht.
0: Nein, die Menschen sind so unterschiedlich. Schauen Sie, Dylan Thomas, der große walisische Dichter, der hat dieses berühmte Gedicht geschrieben, "Do not go gentle into that good night. Rage, rage against the dying of the light." Ja. Also, geh du nicht sanft in jene gute Nacht. Zürn, zürn dem Dunkeln deines Lichtes Pracht. Ja. Und dieses Gedicht hat er für seinen Vater geschrieben, auch noch, der im Sterben lag. Ja.
1: Man kann
0: sich nicht vorstellen, dass Dylan Thomas friedlich beim Kerzenlicht im Bett gestorben ist. Ist er auch nicht. Also ich erspare Ihnen die Details seines Sterbens, aber das ist er auch nicht. Aber es war sein Tod. Es war der Tod, der ihm und seiner Biografie angemessen war.
1: Also jeder stirbt, wie er eigentlich lebt. Das ist ja dann kommen wir wieder auf diesen Satz.
0: Jeder stirbt im Wesentlichen, im Großen und Ganzen, wie er gelebt hat. Und das ist auch gut so. Und auch hier, wer das mit einem unglaublichen Geniestreich erkannt und formuliert hat, ist kein Arzt, kein Wissenschaftler, sondern Rainer Maria Rilke.
1: Ja.
0: Der geschrieben hat, O Herr, gib jedem seinen eigenen Tod. Seinen eigenen Tod. Mhm. Nicht einen guten, seinen eigenen Tod. Das Sterben, das aus jenem Leben geht, darin er Liebe hatte, Sinn und Not. Mhm. Und da, in diesen 3 Versen ist die Einstellung der Palliative Care zusammengefasst. Denn es geht um das Leben der Patienten.
1: Man merkt schon, Ihre Leidenschaft, die endet eben nicht bei der Medizin, sondern all das, diesen Kosmos, den Sie jetzt auch gerade zitiert haben, der strahlt zurück sozusagen auf Ihre Arbeit. Interessant finde ich auch, wenn wir uns überlegen, was hat eigentlich Kübler-Ross hinterlassen oder wo stehen wir heute eigentlich in Bezug auf diese Verdrängung des Todes, dann könnte man doch sagen, sie hat damals in den 60ern, also 1969 ist eben dieses Buch erschienen, genau gegen diese Verdrängung gearbeitet, hat den Sterbenden eine Stimme gegeben. Ich habe mich gefragt, und das ist, glaube ich, ein Diskurs, der immer wieder geführt wird, wenn wir die heutigen Longevity-Diskurse anschauen, den Aspekt des längeren, fitteren Lebens, auch der Anti-Aging-Medizin. Ist das vielleicht die Verdrängung des Todes in ganz neuem Gewand?
0: In der Tat. Ich bezeichne sie als Todesverdrängung 2.0.
1: Ja.
0: Das ist auch unserer Zeit, glaube ich, angemessen. Und das hat auch mit dem großen Problem unserer Zeit zu tun, nämlich das dramatische Auseinanderdriften zwischen Arm und Reich in der ganzen Welt. Mhm. Denn diese Frage von Longevity und Anti-Aging und gesund und fit bis irgendwie 120 und noch mehr Jahre leben zu wollen, das ist das Thema überhaupt bei den Superreichen. Die reden von nichts anderem und die tun auch unglaubliche Summen in Forschungsprojekte investieren, von denen sie hoffen dann selber zu profitieren. Ob die anderen Menschen davon profitieren, das ist denen wurscht. Aber die ganz, ganz Reichen hoffen damit auch nicht nur in ihrem Vermögen, sondern sogar in ihrer Lebensspanne sich einfach abzuheben vom Rest der Gesellschaft. Das heißt, es ist nicht nur eine Todesverdrängung, sondern es ist auch ein ziemlich schlimmes Zeichen der Zeit, was wir hier sehen. Es wird nur nicht funktionieren.
1: Also das würde mich ganz kurz dann noch interessieren, weshalb Sie sagen, es wird nicht funktionieren. Aber ein Aspekt daran ist doch ganz interessant. Da wird eigentlich der Tod und all das privatisiert. Mhm. Währenddem ja eigentlich das Sterben, der Tod, sowas existenziell Menschliches ist, dass es uns eben alle verbindet. Also da haben wir eine riesen Spalte dazwischen.
0: Ja, das ist tatsächlich, wie gesagt, Ausdruck dieser unglaublichen Hybris Superreichen, dass sie meinen, mit ihrem unglaublichen Geld, den sie besitzen, irgendwann auch den Tod besiegen zu können. Und wie wir alle wissen, wird das nicht funktionieren. Sondern man kann sicherlich die Medizin verbessern. Man kann sogar möglicherweise durch einige molekularbiologische Eingriffe die Lebensspanne verlängern. Aber ob man jetzt mit 80, 90, 100 oder 110 stirbt, sterben muss man immer. Und unsere Lebenszeit ist begrenzt. Und wenn jemand nicht gut lebt, dann ist es egal, ob er 70 oder 120 Jahre lebt, er wird immer noch nicht gut leben und auch nicht gut sterben. Und umgekehrt gibt es Menschen, die eine sehr kurze Lebensspanne haben und die einen Reichtum, einen inneren Reichtum an ihrem Leben haben und auch anderen daran teilhaben lassen, dass es völlig egal ist, ob sie mit 40 sterben oder nicht. Sie haben ganz große Spuren hinterlassen.
1: Dann würden Sie sagen, also das führt mich natürlich auch zur Frage, was empfinden Sie denn oder würden Sie sagen oder haben Sie auch Erfahrung gemacht, was ein erfülltes, gutes Leben ist?
0: Auch das ist etwas, was uns ja die Sterbenden lehren. Das ist ja das große Geschenk an der Palliative Care. Wir treffen so viele Menschen und wir erleben Sachen, die wir uns wirklich nicht hätten vorstellen können. Ich kann Ihnen ein Beispiel eines erfüllten Lebens erzählen, das mich damals wirklich extrem berührt, aber auch extrem mitgenommen hat. Wir hatten eine sehr alte Patientin, weit über 90 Jahre alte Patientin in München, wo wir hinzugezogen wurden von den Krebsärzten wegen Schmerztherapie. Mhm. Und wir waren überrascht zu sehen, dass diese Patientin, weit über 90, Krebs im absoluten Endstadium, noch eine Reanimationsanweisung in der Kurve hatte. Das heißt, bei Herzstillstand reanimieren, das macht doch überhaupt keinen Sinn. Ja. Das ist für diese arme Frau doch nur eine Qual und sie wird das sicher nicht überleben. Mhm. Und dann sagten uns die behandelnden Ärzte, ja, das wissen wir, aber der Sohn der Patientin ist ganz, ganz determiniert und droht uns mit Klage und so weiter. Und,
1: wenn
0: das nicht gemacht wird. Und dann haben wir die Patientin gefragt und sie hat dann auch dem zugestimmt. Dann haben wir mit der Patientin geredet. Und da, in dem Augenblick, haben wir eine tätowierte Ziffer an ihrem Handgelenk gesehen. Mhm. Die Patientin war Jüdin und hatte Auschwitz überlebt. Und war im Ausland, ist dann nach Deutschland zurückgekehrt. Und sie erzählte uns, dass sie genau wusste, dass diese Reanimation sinnlos ist und dass es nur Leiden für sie bringt. Aber, sagte sie, mein Sohn würde das psychisch nicht verkraften, wenn er nicht das Bewusstsein hätte, bis zum Schluss für mein Überleben gekämpft zu haben und alles versucht zu haben. Und dann soll es in Gottes Namen so sein. Mhm. Und tatsächlich starb die Patientin unter Reanimation. Und ich hoffe, dass sie das nicht mitbekommen hat. Aber ich denke mir, diese Patientin in dem Augenblick, wo ihr Herzstillstand gekommen ist und wo sie wusste, jetzt stirbt sie, und das weiß der Mensch dann, dass sie dann glücklich war. Weil sie diesen sehr schweren Liebesdienst für ihren Sohn bis zum Schluss durchgestanden hat. Mhm. Sie als junge Frau das Maximum menschlichen Elends, menschlichen Übels und menschlichen Leidens erlebt hatte, durchlitt freiwillig nochmal unnötiges Leid an ihrem Lebensende, weil es für sie wichtiger war, wie es ihrem Sohn nach ihrem Sterben ergehen würde. Und das hat mich bis heute mitgenommen, muss ich schon sagen.
1: Also eine Form von Liebesdienst eben am Ende des Lebens, eine Form von Altruismus, wo man dann natürlich sagen könnte, da hat sie auch davon etwas gezogen, weil Sie jetzt gerade sagen, da war sie hoffentlich oder wahrscheinlich glücklich.
0: Ich stelle mir sie glücklich vor, weil wir wissen aus unserer Forschung, dass die Wertvorstellungen von Palliativpatienten, also auch wenn sie 1-2 Jahre zu leben noch haben, aber Palliativpatienten, sich verändern, vom Egoismus zum Altruismus. Mhm. Ganz anders als die vermeintlich gesunde Allgemeinbevölkerung, wo der Egoismus vorherrscht. Da haben wir bei unserer Studie festgestellt, 100% der 64 untersuchten Patienten hatten eine Wertvorstellungsshift hin zum Altruismus und dadurch eine bessere Lebensqualität. Und das ist wirklich erstaunlich.
1: Denn faszinierend.
0: Wenn Sie so wollen, haben wir mit dieser Studie ungewollt den Beweis dafür erbracht, den wissenschaftlichen Beweis dafür erbracht, für das, was der Dalai Lama seit Jahrzehnten erzählt, nämlich dass Altruismus nichts anderes ist als eine gesunde Form des Egoismus.
1: Genau, das wäre ja eigentlich der Punkt.
0: Ja.
1: Und ich finde ganz interessant, ich habe in einer Zeitkolumne, die Sie kürzlich geschrieben haben, gelesen, im Angesicht des eigenen Todes entdecken Menschen die Wichtigkeit der anderen. Das tut ihnen richtig gut. Mhm. Wer sind die anderen eigentlich?
0: In den allermeisten Fällen ist es die Familie.
1: Mhm.
0: Manchmal sind es auch die Pflegenden, die Hospizbegleiter, also Leute, die sich um diese Menschen kümmern. Und es ist wichtig, dass man sich mit diesem Punkt beschäftigt. Wir haben vor 3 Jahren in Lausanne den bis damals größten Palliativprojekt, den das Schweizer Nationalfonds jemals gefördert hat, begonnen, mit der Frage, wie können wir den Altruismus der Patienten am Lebensende besser verstehen. Denn über Altruismus von Ärzten, Pflegenden, Angehörigen, Hospizhelfern und so weiter sind schon viele Studien gemacht worden. Das ist auch irgendwo logisch, dass man da was findet.
1: Genau,
0: aber das Altruismus der Patienten hat da hat diese Studie uns erstmal drauf gebracht. Und in der Tat ist es so, dass die Patienten zum Teil tatsächlich frustriert sind, dass sie diesen Altruismus, den sie spüren, den sie haben als Motivation, nicht ausdrücken und schon gar nicht ausleben können. Und da möchten wir gerne verstehen, was das für Sie bedeutet, wie Sie das ausdrücken und wie wir Ihnen auch helfen können. Denn nicht alle, aber doch einige Patienten würden gerne auch am Lebensende noch etwas zurückgeben. Und das ist auch eine Form des Respektes vor diesen Menschen, dass man ihnen diese Möglichkeit gibt, dass man ihnen diesen Raum öffnet.
1: Ganz spannend. Wir kommen gleich darauf zurück, weil ich glaube, das ist auch schon Teil der Lösung dieses demografischen Entwicklung, die wir davor gezeichnet haben. Mich würde aber ganz kurz noch interessieren, weiß man denn, weshalb es diese Verschiebung von Egoismus zu Altruismus kurz vor dem Tod gibt? Also haben Sie das erforschen können?
0: Also der Grund, weshalb es passiert, da muss man möglicherweise sehr philosophisch oder metaphysisch werden, aber wir konnten erstmal nur das Phänomen beschreiben. Ja. Ja. Und wir können jetzt auch, wir fangen an, die ersten Daten aus dieser großen Studie zu publizieren und sehen, dass es verschiedenste Formen gibt, wie die Menschen, die ja eben sehr unterschiedlich sind, diesen Altruismus ausüben. Eine Form ist, dass sie sich zum Beispiel bewusst etwas zurückziehen, um die Menschen um sich herum zu entlasten und gleichzeitig aber eine stärkere Präsenz zu bekommen, wenn die Menschen zu ihnen kommen. Ja, ganz spannende Erzählungen. Das sind sogenannte qualitative Studien. Das heißt, auch da hört man erst einmal den Patienten nur zu, ja, und nimmt das auf, was sie sagen, und dann analysiert man das. Und das sind die Erzählungen sind wirklich sehr, sehr spannend.
1: Aber Herr Borasio, das bringt mich schon an einen Punkt, den ich auch etwas kritisch empfinde, weil wenn Sie sagen, man zieht sich bewusst zurück, dann könnte ich ja sagen, wann kippt es eigentlich in Richtung dessen, dass ich sage, ich bin ein älterer, gebrechlicher Mensch, ich ziehe mich zurück, ich schaffe mich selbst ab, damit ich meinen Mitmenschen, meiner Familie nicht zur Last falle.
0: Ja.
1: Ist das auch noch Altruismus?
0: Ja. In der Tat ist eine der Bereiche, in der wir diesen Altruismusprojekt durchgeführt haben und noch durchführen, die Suizidhilfe.
1: Mhm.
0: Ja, und wir haben herausgefunden, nicht verwunderlicherweise, dass Altruismus auch bei dem Wunsch zur Suizidhilfe, also zum assistierten Suizid, eine Rolle spielt. Allerdings nicht die allerwichtigste. Mhm. Aber es gibt Fälle, wo es eine Rolle spielt. Und ich persönlich muss sagen, ich möchte gerne den Ethiker finden, der mir beweist, dass der Wunsch der eigenen Familie, nicht zur Last zu fallen, etwas Unethisches ist.
1: Mhm.
0: Ja? Die Problematik ist
1: der
0: ja
1: nicht... Der Wunsch nicht, oder?
0: Der Wunsch nicht. Die Problematik liegt woanders. Die Problematik liegt darin, und da kommen wir wieder auf das Problem zurück, wie schaffen wir es, wie als Gesellschaft, Umstände zu kreieren,
1: genau,
0: in denen sich alte, gebrechliche Menschen eben nicht als nutzlos fühlen,
1: ja,
0: und indem sie auch die Möglichkeit haben, Hilfe, die ihnen angeboten wird, gerne in Empfang zu nehmen.
1: Ja.
0: Ja, das ist ein deutscher Philosoph hat da von der Souveränität gesprochen.
1: Ja.
0: Ja, also die Souveränität, Hilfe, die mir angeboten wird, nicht abzulehnen, weil ich einfach die Leute nicht belasten möchte, sondern auch anzunehmen, dankbar anzunehmen. Wir haben im Übrigen auch in Lausanne die erste Studie über Dankbarkeit am Lebensende gemacht. Und da ist es auch so, Menschen, die am Lebensende Dankbarkeit empfinden und ausdrücken können, haben eine bessere Lebensqualität.
1: Und das sprechen wir jetzt alles über ältere Menschen, die irgendeiner Form noch rüstig sind und jetzt noch nicht zum Beispiel Palliativfälle sind. Und man könnte ja sagen, eine Antwort auf dieses demografische Problem zu antworten wäre, entweder, bleiben wir dort, man schickt die Menschen ins Ausland. So gesehen zum Beispiel in einem Dokumentarfilm vor vielen, vielen Jahren hier bei SRF, als man die demenzkranke Frau Wodli nach Thailand in ein Pflegeinstitut geschickt hat und sie dort einen, wie es ausschaut, schönen Lebensabend hatte. Wir schauen ganz kurz rein.
5: Margrit Wodli war damals 75 Jahre alt und war in diesem hohen Alter von ihrem Sohn nach Thailand gebracht worden. Margrit Wodli war Alzheimer-krank.
6: Schön da, Frau Wodli.
7: Ja, wirklich.
6: Wo sehr sind wir denn da hergeraten?
7: Ja, das ist flott. Ja, wirklich, also. Oh, die Dings da, he? Das ist schon noch etwas Gäbiges, he?
5: Das Kloster Deus und Tepp ist einer ihrer liebsten Plätze. Hier ist sie meistens ganz fröhlich und es gefällt ihr hier sichtlich gut. Die Frage allerdings, wo wir denn hier tatsächlich sind, ist irgendwie im Nebel eines langen Lebens verschwunden.
8: Ja. Also hier da.
5: Sie sei wahrscheinlich die ganze Zeit in der Schweiz, sagt ihre Betreuerin Somm. Wenn sie spazieren gingen, dann redete sie oft von Spiez, Münzingen oder Bern. Diese paar Worte versteht Som, die nur ein paar Brocken Deutsch kann. Frau Wotli redet oft und gerne mit den Thais. Ob diese sie verstehen, scheint irgendwie unwichtig zu sein.
7: Ja, jetzt ist er fertig. Jetzt machen wir fertig. Jetzt ist fertig. Einmal ist halt auch fertig, oder?
5: Abends dann, wenn in schweizerischen Altersheimen der Fernseher angeht, sitzen sie noch ein wenig zusammen. Sie hören ihren thailändischen Lieblingssong. Ein Song, der in seiner Melancholie zuerst einmal den Betreuerinnen, aber dann auch den Betreuten wie auf Knopfdruck das Wasser in die Augen treibt. In diesem unendlichen Fluss der Gefühle, die länger Bestand zu haben scheinen als je

0: Ja, man sieht eine warme Atmosphäre, viel Personal, aber weit weg von zu Hause, weit weg von der Familie und den Angehörigen, die wir davor ja als ganz wichtig und für viele eine wichtige Umgebung besprochen haben. Ist das die Lösung?
1: Ja, es kann die Lösung für einzelne Menschen sein, aber es kann nicht eine allgemeine Lösung sein. Selbst wenn wir sagen würden, wir würden alle dementen Schweizer Bürgerinnen und Bürger nach Thailand verfrachten, wäre das ja eine extreme Form des Neokolonialismus. Denn die Pflegenden, die dann diese Menschen betreuen,
0: genau,
1: ja,
0: so einen
1: genau, dann die fehlen dann der thailändischen Bevölkerung. Also das ist keine allgemeingültige Lösung. Aber was es uns zeigt, ist, es braucht Menschen, die füreinander sorgen.
0: Mhm.
1: Und nachdem es ja unmöglich ist, diese 1000 Pflegeheime zu bauen und mit Personal zu bestücken, ist die einzige, glaube ich, wirklich nachhaltige Antwort die Vergesellschaftung der Care-Arbeit.
0: Mhm.
1: Das heißt, wir müssen uns im Klaren werden, das wird der Staat nicht für uns tun, das werden die Krankenkassen nicht für uns tun, das müssen wir selber machen. Und das haben viele in der Schweiz schon verstanden und das ist die Bewegung, die sich Caring Communities nennt, die sorgenden Gemeinschaften. Und sorgende Gemeinschaften bedeutet wirklich Gemeinschaften, die Solidarität leben, wo sich ältere Menschen um kleine Kinder einer alleinerziehenden Mutter kümmern, wo sich Gesunde um Schwerbehinderte kümmern, wo sie Hospizfreiwillige um Sterbende kümmern. Und das ist nicht einmal eine Einbahnstraße. Denn eine ältere Frau, die Hilfe braucht beim Einkaufen, weil sie es einfach nicht schafft, die kann am selben Abend ihren schwerkranken Nachbarn besuchen, ihm vorlesen und ihm als Hospizhelferin eine große Ressource sein.
0: Das ist jetzt das, was die Gesellschaft tun kann. Ja. Aber da gibt es ja wahrscheinlich auch noch andere Ideen, auch auf der medizinischen Seite.
1: Natürlich, ja. Die sorgenden Gemeinschaften sind nur für mich so wichtig, weil sie nachhaltig sind, weil sie ein Bottom-up-Initiative sind. Es gibt eine Website, caringcommunities.ch. Und weil sie aufs Schönste diesen wunderbaren Satz ausleben aus der Präambel der Schweizer Verfassung. Die Stärke des Volkes misst sich am Wohl der Schwachen.
0: Mhm.
1: Und da, bei den Caring Communities, zeigt das Volk wirklich seine Stärke. Das muss man sagen. Es sind noch andere Sachen zu machen, die parallel dazu laufen müssen. Wir haben ja gesagt, wir brauchen palliativmedizinische, palliativpflegerische, Palliativ-Care-Kompetenz überall.
0: Ja.
1: Gerade in den Langzeitpflege. Langzeitpflegeheime sind ja nur riesengroße Hospize. Die Leute sterben ja alle dort. Also muss dort die Palliativ-Care-Kompetenz wirklich groß sein. Wir müssen die Kompetenz bei den Pflegenden und bei den Ärzten, die solche Patienten betreuen, verstärken. Wir brauchen aber auch eine vernünftige Finanzierung. Die effizienteste Form der Palliative Care sind die mobilen Palliative Care Teams, die zu den Patienten nach Hause gehen, die sie dort betreuen, multiprofessionell und es ermöglichen, dass die Patienten dort bleiben, wo sie auch bleiben möchten, nämlich zu Hause. Die unnötige Spitaleinweisungen verhindern, nachweislich, und damit auch dem System Millionen ersparen.
0: Sie werden ganz leidenschaftlich.
1: Ja, es ist ein Skandal, dass diese Teams in der reichen Schweiz keine gesicherte Finanzierung haben. In Kanton Waadt hat Pierre-Yves Maillard schon Anfang des Jahrhunderts das erkannt und mit Kantonsmitteln eine flächendeckende Betreuung geschaffen mit mobilen Teams. Aber es sind viele Kantone, wo das überhaupt nicht der Fall ist. Und in Deutschland gibt es seit vielen Jahren ein Gesetz, die flächendeckende Versorgung mit diesen Teams sicherstellt. Da müssen die Krankenkassen das zahlen. Und schließlich und leider gibt es die unselige Trias am Lebensende: Übertherapie, Unterversorgung und Fehlbehandlung.
0: Mhm.
1: Und das ist wirklich, das grassiert überall. Insbesondere die letzten zwei Unterversorgung und Fehlbehandlung leider auch in der Langzeitpflege. Nicht überall natürlich, aber doch sehr viel. Und Übertherapie ganz viel in den Spitälern. Eine Studie aus Basel hat gezeigt, dass sehr, sehr viele Krankenhauseinweisungen und Chemotherapie und Strahlentherapien passieren in der Schweiz bei Menschen mit Krebs in den letzten 30 Tage vor ihrem Tod. Und das ist in aller Regel keine gute Idee. Aber vor allem eine Patientengruppe ist da zu schützen, eine sehr vulnerable Patientengruppe, nämlich die armen Privatpatienten.
0: Denn
1: die haben laut dieser Studie und laut anderen Studien vom BRG in anderen Bereichen genauso eine 60% höhere Wahrscheinlichkeit, eine unnötige und leidvolle über Therapie am Lebensende zu bekommen. Und da kann ich nur sagen, wenn Sie Privatpatient sind und schwer krank sind und gegen so das Lebensende so naht, dann können Sie eine ganz einfache Sache tun. Sie nehmen Ihre Privatversichertenkarte, ja?
0: Da haben Sie, und zaubern Sie einen Trick aus der Tasche.
1: Und Sie zerschneiden sie feierlich, ja? Und mit diesem einfachen Akt haben Sie Ihre Risiko einer leidvollen Übertherapie dramatisch verringert.
0: Das ist ein Tipp. Ich möchte von Ihnen für die Zuschauenden hier und heute noch wissen, all die Leute, die jetzt uns zugehört haben und gehört haben, wie relevant es ist, sich rechtzeitig auf den eigenen Tod vorzubereiten, auf das eigene Sterben, gibt es einzelne Punkte, die Sie hier und heute nebst dieser Karte nennen können, ja, wie man friedlicher in diesen Abschnitt des Lebens, ja, geht?
1: Ja, ganz kurz. Zwei Punkte vor allem. Also informieren ist immer gut. Ja, das sachliche Informationen sich zu holen ist immer gut, aber sie für sich zu behalten hilft nichts. Es geht um die Vernetzung, es geht um die Kommunikation. Die muss in der Familie anfangen und dann mit den Freunden und Bekannten und mit der Gemeinschaft. Ja, keine Initiative ist zu klein, als dass sie nicht der Gesellschaft entscheidend helfen könnte. Also,
0: und der zweite Punkt, wir müssen leider,
1: ja, das ist tatsächlich der wichtigste Punkt, dass sich die Menschen nicht alleine damit beschäftigen, sondern vernetzen und schauen, was kann ich tun für meinen Nachbarn, was kann ich tun für die Menschen, die in meiner Community leben, in meiner Gemeinde leben. Es gibt einen wunderbaren Satz der Anthropologin Margaret Mead, die einmal sagte, glauben Sie ja nicht, dass eine kleine Gruppe engagierter Bürgerinnen und Bürger die Welt nicht verändern kann. In der Tat ist es das Einzige, was es jemals geschafft hat.
0: Vielen herzlichen Dank für dieses sehr engagierte Gespräch, Herr Borasio.
1: Danke Ihnen.
0: Bis dann.

0: Die Nachrichten von SRF um 10 mit Kevin Gehannes. Guten Abend. In Ostdeutschland protestieren Zehntausende gegen eine Versammlung der Rechtsaußenpartei AfD. Und in den USA bringt eine Hitzewelle die Feier zum 250. Nationalfeiertag durcheinander. Das Wetter auch morgen Sonntag wieder meist sonnig bei 28 bis 32 Grad. Heute haben im ostdeutschen Erfurt mehrere 10.000 Menschen demonstriert gegen die Rechtsaußenpartei AfD. Sie hielt in Erfurt ihren Parteitag ab. Patrick Seiler berichtet.
1: Rund 31.000 Personen haben bei den Kundgebungen und Sitzblockaden in Erfurt mitgemacht, das sagt die Polizei dort. Die Organisatoren der Demos gegen den AfD-Parteitag sprechen gar von 50.000 Teilnehmenden. Die Polizei zählte rund 50 Straftaten, vereinzelt gab es Scharmützel und Übergriffe auf Medienschaffende. Die Polizei setzte Pfefferspray ein. Insgesamt spricht sie aber von einem weitgehend friedlichen Tag. Am Parteitag selber sind Alice Weidel und Tino Chrupalla als Duo an der Spitze der AfD wiedergewählt worden. Trotz großflächiger Blockaden auf Zufahrtsstraßen und einer Autobahn begann der Parteitag pünktlich, weil viele Delegierte bereits am frühen Morgen angereist waren.
0: Nach dem schweren Doppelbeben in Venezuela vor 10 Tagen ist die Zahl der Toten auf fast 3.000 gestiegen. Wie die Übergangsregierung in Venezuela mitteilt, wurden zudem über 16.000 Menschen verletzt. Die beiden Erdbeben der Stärke 7,2 bzw. 7,5 hatten vor allem den nördlichen Bundesstaat La Guayara verwüstet. Mehr als 16.000 Menschen haben ihr Zuhause verloren, hunderte Gebäude wurden komplett zerstört. Ende Juni ist bei einem Mann in Frankreich Ebola diagnostiziert worden. Jetzt ist der Mann geheilt und aus dem Spital entlassen worden. Der Entwicklungshelfer war aus Kongo-Kinshasa nach Frankreich gereist und wurde dann dort diagnostiziert. Der Mediziner hatte den Flug in Kinshasa noch symptomfrei angetreten. Während der Reise verschlechtert

0: Jahren aufgehoben, weil die Wasserqualität mit riesigen Investitionen verbessert worden war im Hinblick auf die Olympischen Sommerspiele 2024. In den USA bringt eine Hitzewelle die Feierlichkeiten zum Nationalfeiertag durcheinander. Diverse Veranstaltungen an der Ostküste mussten abgesagt werden, darunter die Parade in der Hauptstadt Washington DC. Dort werden heute weit über 40 Grad erwartet. Präsident Donald Trump will später aber dennoch eine Rede halten, auch ein Feuerwerk soll es geben. Für diese Veranstaltung stehen bereits viele Leute an der prallen Sonne an. Der Nationale Wetterdienst warnt in Washington später vor schweren Gewittern. Nun zur Fußball-WM. Da steht der erste Viertelfinalist fest. Marokko gewinnt gegen Co-Gastgeber Kanada mit 3:0. Nun zu weiteren Meldungen des Tages in unserer Übersicht. Die Schweiz soll Angriffe durch Drohnen und Raketen künftig früher erkennen können. Der Staatssekretär für Sicherheitspolitik, Markus Mäder, sagte in der SRF-Samstagsrundschau, die aktuelle Luftraumüberwachung reiche nicht weit genug über die Grenze hinaus. Es brauche deshalb eine engere internationale Zusammenarbeit. Aus Neutralitätsgründen sollen allfällige Abkommen im Krisenfall jedoch kurzfristig kündbar sein, was politisch umstritten ist. Die SP Zürich schickt bei den kommenden Wahlen Priska Seiler-Graf und Nicolas Galladé ins Rennen um die Kantonsregierung. Sie ist aktuell Nationalrätin und er sitzt in der Winterthurer Stadtregierung. Die Delegierten haben Seiler-Graf und Galladé mit klarem Mehr nominiert. Nach einer Großfahndung hat die Walliser Polizei 7 Franzosen im Alter zwischen 16 und 31 Jahren festgenommen. 5 von ihnen werden verdächtigt, in der vergangenen Nacht in ein Waffengeschäft in Sitten eingebrochen zu haben. 2 weitere Männer sollen Komplizen gewesen sein. Papst Leo XIV. Hat bei einem Besuch auf der italienischen Insel Lampedusa mehr Verantwortung von Europa im Umgang mit Migration gefordert. In seiner Messe betonte das Oberhaupt der römisch-katholischen Kirche, Migration sei eine historische Herausforderung für die europäische Gemeinschaft. Lampedusa gilt seit vielen Jahren als einer der Brennpunkte der Migrationsbewegung von Afrika nach Europa. Der Blick aufs Wetter. Auch morgen Sonntag ist es wieder meist sonnig. Über den Alpen bilden sich aber einige Quellwolken. Diese können am Abend im Osten lokale Schauer bringen. Die Temperatur steigt auf 28 bis 32 Grad. Das waren die Nachrichten von Radio SRF. Verantwortlich heute Abend Patrick Seiler.
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Sie hörten von Franz Schubert den ersten Satz, Andante Allegro, ma non troppo, aus der Sinfonie in C-Dur, Deutschverzeichnis 944, auch genannt Die Große. Heinz Holliger dirigierte das Kammerorchester Basel.

0: Vibrationen. So überschrieb Johann Strauss seinen Walzer Opus 204. Interpretiert wurde er hier von der slowakischen Staatsphilharmonie Košice. Dirigent Johannes Wildner.
1: Weiter geht es mit dem Klavierkonzert Nummer 5 in D-Dur, dem sogenannten Irischen, von Caroline Boissier-Butigny. Jonathan Nubel leitet das Ensemble Le Moment Baroque. Am Klavier Adalberto Maria Riva.

0: Das war das Klavierkonzert Nummer 5 in D-Dur, das sogenannte Irische, von Caroline Boissier-Butigny, in einer Interpretation des Pianisten Adalberto Maria Riva. Er wurde begleitet vom Ensemble Le Moment Baroque. Dirigent war Jonathan Nubel.
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0: Die Konzertarie Köchelverzeichnis 582 von Wolfgang Amadeus Mozart hörten Sie in einer Aufnahme mit Juliane Banse und dem Münchner Rundfunkorchester. Leitung Christoph Poppen.
1: Hören Sie nun Hélène Grimaud am Klavier und die Staatskapelle Dresden unter der Leitung von Esa-Pekka Salonen im Klavierkonzert in A-Moll Opus 54 von Robert Schumann.

Die Pianistin Hélène Grimaud spielte das Klavierkonzert in A-Moll Opus 54 von Robert Schumann. Sie wurde begleitet von der Staatskapelle Dresden unter dem Dirigenten Esa-Pekka Salonen.

Das Orchestra della Svizzera Italiana unter der Leitung von Markus Poschner spielte die Sinfonia Alternativa zu L'Equivoco Stravagante von Gioachino Rossini.

Von Joachim Raff hörten wir das Lied »Traumkönig und sein Lieb« in der Interpretation der Mezzosopranistin Marie-Claude Chappuis und des Swiss Orchestra. Lena Lisa Wüstendorfer dirigierte.

Der Pianist Shai Wosner und das Danish National Symphony Orchestra spielten unter der Leitung von Nicholas Collin. Sie hörten von Joseph Haydn aus dem Klavierkonzert in D-Dur die beiden Sätze Un poco adagio und Rondo al Ungarese.

Die Arie O del mio dolce Ardor aus der Oper Paride et Elena von Christoph Willibald Gluck. Sie hörten eine Aufnahme mit Magdalena Kozena und der Prager Philharmonie. Dirigent war Michel Zwierzewski.

0: Die Nachrichten von SRF um Mitternacht mit Dominik Rolli. Aufmarsch gegen rechts. In Ostdeutschland protestieren Tausende gegen die Partei AfD. Und 250 Jahre amerikanische Unabhängigkeit. Washington begeht den Feiertag bei Temperaturen von über 40 Grad. Mehrere Veranstaltungen mussten deshalb abgesagt werden. Das Wetter heute sonnig, im Osten teils größere Quellwolken bei 27 bis 32 Grad. Im ostdeutschen Erfurt haben mehrere 10'000 Menschen demonstriert gegen die Rechtsaußenpartei AfD. Sie hielt in Erfurt ihren Parteitag ab. Patrick Seiler.
1: Rund 31'000 Personen haben bei den Kundgebungen und Sitzblockaden in Erfurt mitgemacht, das sagt die Polizei dort. Die Organisatoren der Demos gegen den AfD-Parteitag sprechen gar von 50'000 Teilnehmenden. Die Polizei zählte rund 50 Straftaten, vereinzelt gab es Scharmützel und Übergriffe auf Medienschaffende. Die Polizei setzte Pfefferspray ein. Insgesamt spricht sie aber von einem weitgehend friedlichen Tag. Am Parteitag selber sind Alice Weidel und Tino Chrupalla als Duo an der Spitze der AfD wiedergewählt worden. Trotz großflächiger Blockaden auf Zufahrtsstraßen und einer Autobahn begann der Parteitag pünktlich, weil viele Delegierte bereits am frühen Morgen angereist waren.
0: Hunderte Mitglieder einer rechtsextremen Gruppierung sind durch die US-Hauptstadt Washington marschiert, anlässlich des 250. Jahrestags der amerikanischen Unabhängigkeit. Laut der Zeitung Washington Post handelt es sich um Mitglieder der neonazistischen Gruppierung Patriot Front. Fotos und Videos in sozialen Medien zeigten maskierte Personen, die in Richtung Capitol marschierten. Die Polizeibehörde von Washington teilte mit, dass der Aufmarsch unter das Recht auf Meinungsäußerung falle. Festnahmen gab es demnach keine. Derweil mussten mehrere Veranstaltungen zum Nationalfeiertag wegen der Hitze abgesagt werden, unter anderem eine Parade durch die Hauptstadt. An der US-Ostküste herrschen derzeit Temperaturen von über 40 Grad. Präsident Donald Trump will später aber dennoch eine Rede halten und auch ein Feuerwerk soll es geben. Nach dem schweren Doppelbeben in Venezuela vor 10 Tagen ist die Zahl der Toten auf fast 3'000 gestiegen. Wie die Übergangsregierung in Venezuela mitteilt, wurden zudem über 16'000 Menschen verletzt. Die beiden Erdbeben der Stärke 7,2 bzw. 7,5 hatten vor allem den nördlichen Bundesstaat La Guaira verwüstet. Mehr als 16'000 Menschen haben ihr Zuhause verloren, hunderte Gebäude wurden komplett zerstört. Ende Juni ist bei einem Mann in Frankreich Ebola diagnostiziert worden. Nun ist der Mann geheilt und aus dem Spital entlassen worden. Der Entwicklungshelfer war aus Kongo-Kinshasa nach Frankreich gereist und wurde dann dort diagnostiziert. Der Mediziner hatte den Flug in Kinshasa noch symptomfrei angetreten. Während der Reise verschlechterte sich sein Zustand jedoch. Er wurde direkt nach der Landung in Paris isoliert und in eine Spezialklinik gebracht. Im Kongo breitet sich Ebola weiter aus. Dort sind bereits über 450 Menschen an der Krankheit gestorben. Das weltweite Übertragungsrisiko stufen Gesundheitsfachleute jedoch weiterhin als gering ein. In Frankreich wird eine weitere Hitzewelle erwartet. Rechtzeitig zu ihrem Start werden 3 temporäre Flussbäder in der Seine in Paris eröffnet. Dieses Wochenende kann bereits im Fluss geschwommen werden. Bei den Bädern handelt es sich um gesicherte Becken, die im Fluss

0: Vorsprung auf Platz 2. Der Titelverteidiger und Mitfavorit Tadej Pogacar verlor 12 Sekunden auf Vingegaard und klassierte sich auf dem 3. Rang. Das Wetter. Heute Sonntag ist es erneut sonnig. Besonders über den östlichen Alpen bilden sich einige Quellwolken. Die Temperaturen steigen auf 27 bis 32 Grad. Das waren die Nachrichten von Radio SRF, verantwortlich Dominik Rolli.
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0: Sie hörten von Gabriel Fauré Elegie für Violoncello und Orchester in C-Moll Opus 24. Antoine Lederlin wurde begleitet vom Sinfonieorchester Basel. Dirigent Ivor Bolton.
1: Und nun interpretiert die Violinistin Laila Shayek zusammen mit dem La Cetra Barockorchester Basel das Konzert für Violine, Streicher und Basso Continuo in D-Moll von Jean-Marie Leclerc.

0: Wir hörten das Konzert für Violine, Streicher und Basso Continuo in D-Moll von Jean-Marie Leclerc. In einer Interpretation der Violinistin Laila Shayek zusammen mit dem La Cetra Barockorchester Basel.
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Aus der Serenade in G-Dur, Köchelverzeichnis 525 von Wolfgang Amadeus Mozart, eine kleine Nachtmusik, erklang das Allegro. Thomas Füri leitete die Camerata Bern.

Sie hörten René Fleming, Sopran, und das London Symphony Orchestra mit dem Lied an den Mond aus der Oper Rusalka von Antonín Dvořák. Es dirigierte Sir Georg Scholti.

Sie hörten die Transkription für Klavier von Franz Liszt über das Schubert-Lied Gretchen am Spinnrade. Es spielte Yuja Wang.

Das war der zweite Satz Andante con moto aus der Sinfonie Nummer 8 in S-Dur von Ferdinand Ries. Howard Griffiths dirigierte das Zürcher Kammerorchester.

0: Sie hörten von Alexander Glasunow Mazurka Oberek in D-Dur. Chloe Hanslip, Violine, wurde begleitet vom Orchestra della Svizzera Italiana. Alexander Wedernikow dirigierte.
1: Es folgt von Julius Röntgen die Serenade für Orchester in E-Dur. David Porcelain leitet das Brandenburgische Staatsorchester Frankfurt an der Oder.

Das Brandenburgische Staatsorchester Frankfurt an der Oder hörten wir mit der Serenade für Orchester in E-Dur von Julius Röntgen. Dirigent war David Porcelein.

0: Der Gitarrist Andrés Segovia spielte von Johann Sebastian Bach aus dem Notenbüchlein für Anna Magdalena Menuett 1 und Marsch 1.
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0: Sie hörten den zweiten Satz, Menuett, aus der Sonate in H-Moll von Joseph Haydn. Es spielte Roberto Rust.
1: Und nun interpretiert das Tonhalle-Orchester Zürich den zweiten und dritten Satz aus der Sinfonie Nummer 1 in C-Moll von Johannes Brahms. Dirigent ist David Zinman.

Sie hörten den zweiten und dritten Satz aus der Sinfonie Nummer 1 in C-Moll von Johannes Brahms. Es musizierte das Tonhalle-Orchester Zürich. Dirigent David Zinman.

Sie hörten von Fritz Kreisler Sicilienne und Rigaudon im Stile von François Francoeur. Die Violinistin Akiko Suvanay und das Philharmonia Orchestra spielten. Dirigent Charles Dutoit.

Die Variationen über ein russisches Volkslied, komponiert von Iwan Kandoschkin, hörten Sie in einer Aufnahme mit Juri Revitsch, Violine, und Valentina Babur, Klavier.

0: Sie hörten von Jacques Offenbach, Andante für Violoncello und Orchester. Die Solistin Ofra Hanoi wurde begleitet vom Bournemouth Symphony Orchestra. Antonio de Almeida dirigierte.
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die Nachrichten von SRF um 2 Uhr mit Dominik Rolli. Hunderte Mitglieder einer rechtsextremen Gruppierung sind durch die US-Hauptstadt Washington marschiert, anlässlich des 250. Jahrestags der amerikanischen Unabhängigkeit. Laut der Zeitung Washington Post handelt es sich um Mitglieder der neonazistischen Gruppierung Patriot Front. Fotos und Videos in sozialen Medien zeigten Maske